ist eine Kunst, die Kunst des Wartens, die Kunst des Wartens bringt Verlängerung hinein in die Ewigkeit. Ja, Warten ist die Kunst, das Warten auf freudige Ereignisse, das Warten auf Leben, das Warten auf Freude. Ja, das Warten gehört zum Leben dazu. Gott bringt uns in das Warten hinein und am Tod braucht man nicht mehr warten, dann ist man in der Ewigkeit. Das Warten ist die Schritt hinein in die Ewigkeit. Ja, Warten gehört zum Leben und Warten bringt die Ewigkeit am Ende. Wenn man tot ist, ja, wir können warten und warten im Warten, so dass Freude entsteht, die Freude entsteht, ja, im Warten, ja, im Wagen entsteht die Freude, ja, das Warten ist immer da, ja, es stimmt.

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Einheit und Vergebung sind im christlichen Ding zwei unterschiedliche Dinge, aber auch nicht unterschiedliche Dinge. Es wird leider oft missbraucht, weil Christus will keine Einheit unter Zwangsverkauf. Vergebung kommt immer vom Herzen und vom Herzen soll die Vergebung kommen. Und oft geht es hinaus, dass eine Einheit mit Zwangsführung gemacht wird, nur um des Friedens willen, aber Zwangsverbund um des Friedens willen endet am Ende in Hass. Und dieser Hass muss durchbrochen werden. Man muss Wahrheit aussprechen können, eine Wahrheit, die zum Ziel führt, zu Christus und das himmlische Jerusalem hier auf der Erde schon bauen zu können, bevor es in der Realität kommt. Das heißt, dass der Frieden wirksam wird. Dies ist das Ziel einer von Christus geführten Vergebung, denn dieses muss wirklich entscheidend verwirklicht werden und nicht diese Zwangsver- und Zwangseinheit, Zwangsführung und Zwangsverein heißt Einheit, die bringt ihn, wie gesagt hast, hervor. Deshalb echt zu Christus gehen, zu Christus hingehen und er durchleuchtet das Herz und bringt hinein die Vergebung des wirklichen Herzens, dass das Herz rein ist, aber nicht unter das bedeutet man das ansprechen. Wir sind mündige Christen und dürfen ansprechen, was falsch ist und egal was die anderen denken, weil die anderen können. Meistens ist oft in der die anderen die Vergebung nicht möchten, die einfach voll Hasse sind. Deshalb ist es auch eine wie Kindergemeinde. Ja, das wird so hinkommen, wenn Christus kommt. Der wird alles aufdecken. Das wird das Ziel sein. Arme ND, Vergebung sind im christlichen Sinn eigentlich, ja.

Traumtagebuch, 25.02.2022. Eigentlich ist der Traum schon von gestern, ne? Schon ist der zweite Tag dieses Krieges von Russland gegen die Ukraine. Ich hatte folgenden Traum. Oder nee, es war heute. Heute hatte ich den Traum. Heute hatte ich einen Traum. Kam Bernd Koch vor. Ich war auf dem Dach eines Hauses und ich stand da auf dem Balkon und ich hatte mir jemanden geschnappt, dessen Gesicht, so ein Junge, jugendliches Gesicht. Später habe ich drüber nachgedacht und das Gesicht kannte ich irgendwoher. Hansi Boos aus dem Hamelner Schwimmverein. Den hatte ich mir geschnappt und den hielt ich so an den Hammelbeinen, an den Fußgelenken und hielt ihn in die Luft hoch oder ich denke sogar über einen Balkon, in spindelnder Höhe, über den Abgrund. Und dann kam Bernd und schimpfte mit mir. Das würde zu weit gehen, was ich da mache. Und dann befahl er, Karin, hol schon mal das Paket vom Lidl, das Suppenhuhn, und bereite das zu. Dann ging Bernd runter, ich folgte ihm. Wollte in seiner Nähe sein, wollte vielleicht noch mit ihm reden. Wir kamen dann unterhalb dieses hohen Backsteingebäudes da. Das war so eine alte Fabrikhalle, wie mein Papa das Geschäft hatte in Bad Münder, diese alte Möbelfabrik, so ein ähnliches Gebäude. So 3-4 Stockwerke hoch, hohe Stockwerke. Und dann im Innenhof, ging unten dann raus, im Innenhof war ein Teich, der als Swimmingpool genutzt werden konnte. Und drüben war nochmal so ein Gebäude, da ging ich dann wieder rein und ich marschierte dort zwischen vielen Leuten herum. Ich waren Gesichter, die ich irgendwie im Traum kannte, aber eigentlich nicht. Alles war voller Menschen. Überall wuselte es auf vielen Etagen. Es war das Rad draußen,

sehr, dass ich da zu streng bin und zu weit gehe. Als ich dieses Gesicht erst diesen Typen da sah, den ich da festhielt und über den Abgrund hielt, da wusste ich nicht so, da hat er das Gesicht, kenne ich irgendwoher, aber mir war nicht klar, wer das ist. Und dann dachte ich erst so, einer von diesen Assi-Jugendlichen, die bei mir wohnten aus der JA. Wer war das, Mensch, wer war das? Dann kam ich schon irgendwie auf Putin, aber ich habe dann irgendwie aus den Tiefen meiner Erinnerung kam ein Name hervor, der wirklich nicht mehr da war. Hansi Boos. Ich glaube, so hieß er. Hansi Boos. Boos wie böse. Das war einer aus dem Halmler Schwimmverein, der war gar nicht so böse, war so ein kleinerer, schmächtigerer. Aber der erinnert dann doch irgendwo an Putin und besonders der Name. Und ich halte ihn da über den Balkon oben drauf auf dem Dach. Es war ein Dachgarten war da richtig. War auch voller Leute. Und die Zinnen, diese Balkone, das war wie so der Wehrgang oben auf einer Burg, ne? Wenn auf der Burgmauer, so sah das aus, so Natursteinzinnen, so ein bisschen wie der Georgsturm auf der Schaumburg. Ja. Und da hielt ich den so, wie man das dann, wie das da so auch in so Spionagefilmen oder so gemacht wird. Ich hielt den Typen da an den Beinen und der baumelte überm Abgrund. Putin baumelt überm Abgrund, der fährt zur Hölle, ne? Der ist ein Mörder und da bin ich ziemlich gewiss, da kann man Gewissheit haben. Ein Mörder hat kein ewiges Leben in sich, nicht dauerhaft in sich. Und der wird der geht in die Hölle. Gott kann auch nicht erlauben, dass seine Opfer ihm im Himmel wieder begegnen bei Gott, sondern der muss abgesondert werden, der darf da nicht reinkommen. Ja, ein interessanter Traum. Wie gesagt, zweiter Tag des Kriegs von Russland, von Putin gegen die Ukraine. Furchtbar alles. Aber ich denke, ja, Putin wird gerichtet werden. Er hängt überm Abgrund. Und ist ja interessant, dass da Bernd auftaucht. Er ist Seniorpastor. Dieses Gebäude da, das schien irgendwie, es war das Reich Gottes und ja, ich weiß es nicht. Ich schien dort irgendwas zu sagen zu haben. Sagen wir es mal so. Ja, Bernd lief da nur noch rum und so als Aufseher. Er kritisierte mich, aber ich denke, seine Kritik war nicht angemessen. Und Karen, erging es, wie es in der Bibel steht, wie Paulus es sagt, ich erlaube es nicht einer Frau zu lehren, sondern sie sei dem Manne untertan. Ja. Und Bernd schickte sie in die Küche, um da Suppenhuhn fertig zu machen. Okay, ja, ein interessanter Traum. Danke, Jesus, für den Traum. Lehre mich noch, was er bedeutet. Amen.

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Wenn der Spätregen kommt, ist alles reif zur Ernte, andere haben gesagt, und andere werden ernten, wenn ernten die Ernte, die reif wurde, die dem Herzen reif wurde, andere haben gesät mit teilweise auch mit ihr Lehren und ähnliches, aber Gott verwendet alles zum Guten, und dann werden die anderen kommen, die werden mit dem Spätregen, ja, andere werden dann ernten, erst kommen die, dann die anderen, und dann die anderen, ja, es werden ernten, die dann nicht gesät haben, die dann nicht gesät haben, werden ernten, das werden sie die reife Ernte einbringen, die stratifizierte Ernte reinbringen, ja, ja, die werden sie einbringen, die zweiten, die anderen, ja, ja, die nicht gewählt haben, ja, und dann wird es nämlich übernehme ich natürlich geschehen, übernatürlich wird es wird geschehen, ja, übernatürlich in der Kraft des Heiligen Geistes, ja, und wenn Christus dieses wirkt, das Ernten, das andere vorher ausgesät haben, aber ernten.

Brauchen wir noch eins? Vater, Herr, du bist ein guter Gott. Und du hast uns von eh und je geliebt, Herr. Halleluja. Du hast uns zu dir gezogen aus lauter Güte, Herr. Halleluja. Und heute Morgen, Amen. Ah, Vater, ich danke dir, Herr, dass du uns einen Frühstückstisch. Ist noch sehr früh, aber egal. Du hast uns einen Frühstückstisch gedeckt. Halleluja. Und nur gieß uns überfließend ein, Herr. Halleluja. Wir dürfen trinken von deiner Gnade heute Morgen ganz frisch, ganz neu, Herr. Und du hast uns morgens sogar schon Wein angeschenkt, Herr. Halleluja. Nam, nam. Hui.

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Hallo liebe Hörer des Erweckungssenders, hier ist Bruder Stefan und ich begrüße euch ganz herzlich zu dieser Sommersendung. Es ist heiß in Deutschland und früher war das normaler Sommer. Ihr habt eben das Lied gehört von Zweiraumwohnung, 36 Grad, das ist schon ein bisschen älter, das ist aus den Jahren, es kann sogar 2005 sein, das war ein extremer Hitzesommer in Deutschland. Die Gelassenheit der Menschen ist dahin. Alles wird diese so viele negative Meldungen verkraftet unser Gemüt eben nicht. Und dann haben wir eben diesen beständigen Alarmmodus. Wir sind in einer Art Hysterie täglich, ja, weil die negativen Meldungen zu viel sind. Wir kommen damit nicht klar. Die Seele ist überfordert. Und dann erinnern wir uns an alte gute Zeiten, an früher, wo alles noch besser war. Ach ja, die 70er, ne? Da hat dann der Dings gesungen gehabt. In den 70er Jahren war ich Teenager, bin 1962 geboren. Da hat Rudi Carrell gesungen, wann wird's mal wieder richtig Sommer? Das war so 75, 76 oder 72, glaube ich schon. Da hat's nicht richtig, da hat's andauernd geregnet, ne? Und heute erinnern wir uns an diese Zeiten, das waren noch so gelassene Zeiten, das stimmt irgendwie alles gar nicht. Damals hat es sehr viele Atombombenversuche gegeben. Meine Mutter hat mir erzählt, bis 68, glaube ich, oder war 1968, ja, das Wetter, das ist komisch geworden durch die überirdischen Atombombenversuche. So war das in den 60er und 70er Jahren. Heute gibt's die nicht mehr, wir haben andere Sorgen, wir sind ständig in diesem Alarmmodus, Corona. Ja, Corona hat uns eine Sommerpause gegönnt, kommt aber jetzt wieder. Die Fallzahlen steigen mit den Rückkehrern aus den Urlaubsgebieten. So. Ich will euch aber nicht deprimieren, sondern ich will euch einen Ausblick geben, eine Hoffnung geben. Und den spreche ich schon in dem Titel der Sendung an. Wir werden in den Trümmern tanzen. Ich werde euch gleich nochmal den Traum vorspielen, den ich jetzt vor fast genau einem Jahr hatte. Das war am 10. August 2019. Heute, ja, das ist fast auf den Tag genau, ein Jahr her. Und in diesem Traum, über diesen Traum habe ich jetzt viel nachgedacht und mit anderen nochmal drüber geredet. Und ich spiele euch den jetzt nochmal, den Vulkanausbruch über Rinteln. Das war ein Traum. Und danach werde ich mich mit euch darüber mich unterhalten. Bis gleich. Devil Fantastic. Devil Fantastic. Mit den Worten im Kopf bin ich heute aufgewacht, eben gerade aufgewacht aus dem Schlaf. Devil Fantastic. Und während ich, mir war irgendwie klar, dieser Begriff bedeutet, das ist der Antichrist, der kommen wird, ja. Es wird einer sein, der die Menschen begeistert. Er wird fantastisch sein. Ich habe gestern Abend ein bisschen recherchiert bei Morningstar Worship. Also das ist von Rick Joyner, die Band. Und habe mir das ein bisschen angehört und mich an alte Zeiten erinnert. Dieser Don Potter mit seinem Warfare, da sind also irre. Ich hoffe, dass es gut ist. Und dann habe ich das verglichen mit Bethel Church. Bethel, was Jelena hört. Und ich musste husten, als ich Bessel ausgemacht hatte. Da kommt man in eine ganz falsche Begeisterung rein. Und ich verstehe das auch, dass Lena da reinkommt. Devil Fantastic. Devil Fantastic. Ja. Und während ich dieses Wort immer dachte und die Auslegung dafür hatte, das ist der Antichrist, der jetzt kommt, aufgrund, den ganzen Morgen ging draußen stark der Wind. Das sind die Ausläufer eines Wirbelsturms, der über Luxemburg gezogen ist. Hat da 100 Dächer abgedeckt und Verwüstungen gebracht. Ja, das Klima ist, gerät scheinbar wirklich außer Band, Rand und Band. Und zu diesem Zusammenhang wird der Devil Fantastic kommen, der Antichrist wird kommen. Und und während ich das alles so dachte, da fiel mir ein, Mensch, du hast doch eben noch einen Traum gehabt. Vergiss den nicht. Und dann, hatte ich einen Traum? Ach ja, ich hatte ja einen Traum. Und also so einen Traum habe ich noch nicht gehabt.
Ich war wieder mit dem Motorroller unterwegs. Warum auch immer, und hinten drauf saß meine Nachbarin, die Armgard. Ja. Und die ist Pastorentochter. Armgard, ich gucke gleich mal nach, heißt entweder die Gewappnete oder die Bewährte, ja, also die mit Waffenarm, heißt ja Armor ist also die Rüstung auch und die Waffen. Armed, ja, Armed im Englischen. Armed Forces, bewaffnete Kräfte. Und Guard ist ja die Wache oder. Jedenfalls war ich mit ihr unterwegs auf dem Motorroller. Ich fuhr so da Richtung Rinteln auf der Nebenstrecke über Rumbeck und da fielen Obstbäumen und so lang und war so ein Nachmittag-Abendausflug. Warum nun Armgard hinten drauf saß, weiß ich nicht. Wir haben jedenfalls so einen kleinen Ausflug gemacht und fuhren Richtung Rinteln. Ich guckte richtig Richtung Rinteln und dass ich plötzlich sagte ich der, boah, Armgard, guck mal, da ist ein Vulkanausbruch in Rinteln. Und das Ding habt ihr noch nicht gesehen, Leute. Also sowas, das war wie in dem Film von Krakatau. Ich sah dann, wir sahen, ich hielt dann, wir sind noch, ja, irgendwie noch ein Stück weitergefahren oder angehalten unter diesen Apfelbäumen, Obstbäumen, die dann an der Straße so in einer Reihe standen. Und der Blick Richtung Rinteln, dann sahen wir, dass da wirklich ein Vulkanausbruch war, wie so am Krakatau. Da flog alles in die Luft oder der Ätna. Da kam wirklich so Staub und Asche, Fontänen und Wolken raus, aber alles ging in die Luft, also ganz Rinteln flog in die Luft. So ein Vulkanausbruch war das. Und waren noch irgendwie andere Menschen plötzlich da, die liefen weg oder was? Ich hatte erst noch so den Eindruck, glaube ich, komm, wir fahren ein bisschen näher dran, aber dann kam über die Luft aus der, über den, ja, vom Himmel her kam solche Hitze. Das waren fast wie so Krakenarme, so Tentakel, Krakenarme, kam so eine Hitzewelle auf mich zu. Und die wurde abgehalten von den Bäumen, unter denen wir da standen. Die Obstbäume, die verkohlten gleich. Die wurden zu Asche. Ich habe den Motorroller gewendet und bin in das Feld, habe irgendwie versucht wegzukommen, schnell wegzukommen und bin in das Feld reingefahren. Aber wir wurden irgendwie vor der Hitze bewahrt. Vielleicht, weil ich ja Armgard dabei hatte, die mich bewahrte. Ich weiß es nicht. Also dieser Ausbruch dieses Vulkans ist unglaublich. Es war eine, ja, wie ein viel, viel schlimmer als irgendeine Atombombenexplosion. Kurz danach war ich dann nach Rinteln reingefahren mit dem Motorroller. Ich hatte dann aber den Mike Krataschek bei mir und wir sind zur Innenstadt gefahren, an die Weser und da war nichts. Da war die Brücke, die war weg, alles war weg. Und Mike ging auf das Reststück der Brücke, überlagen so Trümmerteile rum und er machte in seiner clownigen Art erstmal wieder irgendwie Scherze und fing an, da irgendwie Lobpreis zu machen und freute sich. Und ich sagte dann so, Mike, jetzt pass mal auf hier, das ist ja gerade, hier ist gerade ein Unglück passiert, hier hat es Tote gegeben, Tote und viele Verwundete, Verletzte. Du kannst jetzt hier nicht solche Scherze machen und Lobpreis machen, wir müssen jetzt erstmal Trauer und eine Traueransprache halten. Naja, also da war ziemlich eine Verwüstung und irgendwie sah es, ist ja alles traummäßig immer ein bisschen anders, als es in der Wirklichkeit ist. Ja, das war der Traum, den ich heute hatte. Am 10.8. irgendwann so um 10, 10, 11 Uhr werde ich das geträumt haben. Also ich bin davon, ja, davon, weil es muss so sein, ich glaube es, ich hoffe es. Heiliger Geist, was sagst du, Jesus? Da ist also Rinteln ist in die Luft geflogen. Rinteln ist in die Luft geflogen. Ja, ein unglaublicher Vulkanausbruch. Eine Hitzewelle, die mich fast auch versenkt hätte. Und Hitzewelle, der Sommer. Ja. Devil Fantastic. Der Antichrist, und der wird es eilig haben. Wenn das bedeutet, dass in Rinteln, dass die Erweckung jetzt losgeht, dann wird's der Antichrist auch eilig haben. Er wird sofort seine Gegenerweckung starten. Denn er weiß, er hat keine Zeit mehr zu verlieren. Ja, gucken wir mal, was daraus wird. Das war heute am Samstag, dem 10. August 2019, eine Audioaufnahme meines Traums.

Ja, je mehr ich über diesen Traum, der jetzt schon ein Jahr zurückliegt, nachdenke und mit Freunden darüber rede. Ich habe gestern mit meinem Glaubensbruder Volker da nochmal über diesen Traum geredet, ihn nochmal auch erzählt, weil der lebt ja in Rinteln. Und mir war irgendwie damals schon, hatte ich schon, ich sagte ja im Traum, wird es eine gesamte Verdunkelung der Erde geben. Und ich habe den Traum, als ich den Traum träumte, am 10.8.2019, vor genau einem Jahr, da war es mir, ich habe mich unglaublich gefreut. Ich bin aufgewacht und dachte mir, ja, das ist es, darauf habe ich gewartet. Und ich freute mich und ich wusste, ja. Und am Ende des Traums steht da ja der Mike Ratajczak, ein anderer Glaubensbruder, der am Bodensee lebt. Der steht da ja mit mir an dieser, mitten im Zentrum dieser Verwüstung, ja, an der, wo die Brücke stand, die die Weser überquert in Rinteln, in der Innenstadt. Die Hindenburgbrücke war weg. Mike steht da und macht da Lobpreis. Und darauf bezieht sich ja, der Titel der heutigen Sendung. Wir werden in der Verwüstung, die dieser Coronavirus über diese Welt bringt, wir werden an einem Tag tanzen, inmitten der Trümmer der Verwüstung. Wir werden, wenn das so weitergeht, wenn die Zahlen steigen, dann wird uns wahrscheinlich eine Weltwirtschaftskrise ins Haus stehen. Und Weltwirtschaftskrisen sind nie gut. In der großen Weltwirtschaftskrise 1929 sind dann in Deutschland die Nazis mit Adolf Hitler erstarkt und haben die Macht an sich gerissen. Die Weltwirtschaftskrise beginnt da, wo das schon mal erwähnte Nagelstudio nicht mehr besucht wird, weil Leute sagen, das ist jetzt nicht wichtig, ich hab weniger Geld. Oder aber man will, dass ich nicht mit anderen Leuten so nah zusammensetzen. Kinos, Theater, Opern, Kleinkunstbühnen, Bars, Restaurants. Wenn viele von denen es jetzt, wenn weniger Menschen hingehen, dann wird es da ganz viele Pleiten geben. Und das heißt dann, da gibt es dann gibt es Mitarbeiter, die nicht gebraucht werden, die sich dann beim Arbeitsamt melden, ja, in der Gastronomie, die Bedienungen, Köche, Hilfskräfte in der Küche. Da werden viele entlassen werden und das wird zu einem Verlust an Wohlstand auf jeden Fall führen, zu hohen Staatsschulden. Und das ist nicht gut. Und das ist in einem reichen Land wie Deutschland. Wir können das dann noch hier eine Weile ausgleichen durch Arbeitslosengeld, Arbeitslosenhilfe oder Hartz IV, Sozialgeld. Solange wenn die ganze Lebensfreude fehlt, wenn nicht Autos gekauft werden, in Urlaub gefahren wird, Kreuzfahrten sind nicht möglich. Wenn all das zusammenbricht, oder das ist jetzt vielleicht schon ein bisschen drastisch, aber wenn all das nicht mehr so geht, wie es normal eben war, wie wir es gewöhnt waren, dann kann das ein böser Herbst, ein böser Winter werden, ja. Und wir hatten irgendwie alle die Hoffnung, ich auch, bis Oktober ist die Sache gegessen. Als das im Mitte März losging, dieser Lockdown kam, da hatte ich eigentlich so, ja, bis Oktober haben wir das, ne? Bis Oktober ist eine Lösung gefunden, wie das aussah. Bis Oktober haben wir das, hatte ich so gedacht. Das hieße ja, wir haben Medikamente, die also die Krankheitsverläufe, die da helfen, dass du nicht schwer erkrankst und dann eben vielleicht eine Impfung, dass man sich impfen lässt und dann, dass man eben geschützt ist vor der Erkrankung. Beides ist noch nicht da. Und es kann sein, dass es auf sich warten lässt. Ich hatte ja mal einen Harvard-Professor erwähnt, der sagte, es ist nicht die Frage, wann wir eine Impfung haben, sondern ob wir eine Impfung finden. Ja, es gibt andere Krankheiten, die auch Viruserkrankungen sind, für die gibt es keine Impfung. Ja? Zum Beispiel Malaria, das ist eine Viruserkrankung. Und kannst dich da gibt es ein paar Medikamente, die einem helfen, nicht zu erkranken oder wenn du es bekommst, dass man das dann besser übersteht. Ja. Ne, das soll ja der Ausblick sein, die Hoffnung, die ich hier auch verbreiten möchte. Wir werden in den Trümmern tanzen. Wir werden in den Trümmern tanzen. Als ich den Traum träumte, hatte ich dieser Vulkanausbruch über Rinteln, wie der
Einer der beiden großen Vulkane war der Krakatau, der andere der Tambora, ne? Ein Tambora, ein Vulkan, der Tambora in Indonesien war 1900, nee, 1815 explodiert. Und die Hauptsache, die dabei passiert, ist, dass da unglaubliche Mengen Schwefelsäure aus dem Erdinneren in die Atmosphäre, in die Erdatmosphäre geblasen wird. Und, ne, bis ganz hoch, so 10.000, 12.000 Meter. Und dieser Schwefeldioxid wohl verbindet sich dann mit den Wolken und mit der Feuchtigkeit unserer Erdatmosphäre zu Schwefelsäure. Und diese Schwefelsäure bildet ganz kleine feine Tröpfchen, auch so Aerosole. Eben kleine Tröpfchen, da oben ist kalt in 10.000, 12.000 Meter Höhe. Wenn da die heiße Luft da hochgeblasen wird aus einem Vulkan, dann bildet sich da eben Schwefelsäure. Und diese Schwefelsäure führt dann zu Lichtbrechungen. Und dann hat sich in der Folge die Atmosphäre so gelblich, rötlich, orange so stark verfärbt in den Jahren nach 1815. Und gleichzeitig wird eben der Asche, ne? Asche, das war ja in meinem Traum vorrangig, eine unglaubliche Menge Asche wurde in die Atmosphäre geschleudert in meinem Traum. Und kommen dann da wie so Bomben runter. Sieht dann aus wie so Krakenarme, Tentakel. Und die suchten mich zum Teil auch tatsächlich so in meinem Traum, dass ich da mich gefährdet gefühlte und mich versteckte dann auch in einem Sonnenblumenfeld mit dieser Armgard und dem Motorroller. Da stand ich ja unter Fruchtbäumen, die verkohlten. Ja, und ich denke, das, was da 1800, also 1815 war dieser Ausbruch des Tambora. Eine ganze Insel wurde weggesprengt in Indonesien, bei Java. Und im Jahr 1816 gab es keinen Sommer. Diese Aschewolke und diese Schwefelsäure verbreitete sich in der Erdatmosphäre um die ganzen Erdball herum, mit den Luftströmungen auch in der Höhe, sodass es 1816 keinen Sommer gab. Es hat geschneit im Hochsommer in Europa. Es kam zu Hunger, zu Ernteausfällen, Hungersnöten. Ich habe das, aber hatte ich das da, ich habe jetzt den Traum nicht nochmal ganz gehört. Napoleon blieb mit seinen Truppen im Sumpf stecken. Also es war halt so viel geregnet, dass er mit seinen Soldaten und den Karren nicht vorankam und so war seine Niederlage besiegelt bei Waterloo. Das war eine Folge der starken Regenfälle. Es hat wesentlich mehr geregnet und nicht die Sonne geschienen. Ja, das hat also wirklich, das hat zu einer weltweiten Krise geführt, dieser Vulkanausbruch 1815, 16. Und ich träume, dass da am 10. August 2019, vor genau einem Jahr, und ich hatte mich gefreut, aber im Traum war ich ja doch auch verängstigt. Aber der Mike Ratajczak, der fängt ja da an, Lobpreis zu machen auf der Rampe, auf der Rampe zu der Brücke, zu dieser alten Hindenburg-Brücke. Das ist so eine Brücke, so ein Stahlgestell, so ein Riesending aus der Kaiserzeit noch. Die haben sie schön renoviert, sehr, sehr gut im Zustand. Aber die war weg. Aber diese Auffahrtrampe, diese asphaltierte, da ging der Mike hin und er fing da an, Lobpreis zu machen. Und ich rüge ihn. Ich bin damit nicht einverstanden und sag, ne, sag eben da, hör auf hier jetzt Lobpreis zu machen. Hier ist Trauer angesagt. Aber ich glaube, Gott hat mir damals schon durch Mike sein eigentlich verkehrtes Verhalten zeigen wollen. Stefan, das ist eigentlich eine gute Sache, dieser Vulkanausbruch. Jetzt fährt gerade eine Lok vorbei. Kleinen Moment mal. Ja, ich wohne am Bahnhof und hier ist gerade eine Rangierlok, die Güterwaggons vorbeischiebt und die war recht laut. Da habe ich mal kurz die Pausentaste gedrückt. Der Mike. Ich rüge den Mike und aufgrund seines in meinen Augen falschen Verhaltens, respektlosen Verhaltens, aber Gott, denke ich, hat mir da gezeigt, Stefan, das ist eigentlich eine gute Sache, was hier passiert ist. Alle Dinge müssen denen zum Besten dienen, die Gott lieben, steht in der Bibel. Und natürlich ist Corona keine gute Sache. Ja, sondern das ist was Böses. Das ist von einem Bekannten, den ich kenne, der hat seine Mutter angesteckt und die ist dann gestorben. Gut, die war über 80. Die hätte auch vielleicht die wäre vielleicht, die hätte auch an einer normalen Grippe sterben können. Viele meinen ja, dass jetzt nur sowieso, dass nur jetzt sterben an Corona sterben jetzt die, die sonst an der normalen Grippe gestorben wären. Das ist dann ja auch im Grunde egal, kann man nicht verhindern, ne?
Alte und Schwache sind auch jeden Winter Opfer von der Influenza, von der normalen Grippewelle. Aber ich habe da, ja, aber ist, wenn eben, ja, kann man das dann so sehen? Ich glaube, dass das ist eine falsche Sichtweise. Und das sollte man auch so nicht sehen. Die Zahlen, ja, ist ein schwieriges Thema. Ich muss mich mal eben nochmal sortieren. Es ist heiß, ja, 36 Grad und das Thermometer steigt noch weiter. Ich habe das Fenster deswegen auch heute mal auf, sonst sitze ich eigentlich hier abgeschottet, damit ich nicht von Außengeräuschen abgelenkt werde, kann ich mich besser konzentrieren. Aber heute, wir haben auch hier schon bestimmt über 30, 33 Grad und deswegen ist das Fenster auf. Aber ich werde trotzdem mir nochmal einen heißen Kaffee holen, weil meine grauen Zellen brauchen ein bisschen Schwung. Bis gleich.

will noch mal kurz abschweifen. Ich bin so ein bisschen angeschlagen. Das liegt nicht nur an der Hitze, sondern ich habe in meiner Zimmervermietung zwei neue Gäste aufgenommen. Das sind Studenten aus Indien, die hier in Hameln wieder bei einer von einem Inder gekauften Firma Praktikum machen. Und tja, das ist nicht so einfach, ne? Also die Inder sind stolz drauf, da irgendwie unzählbare Gottheiten anzubeten in Indien. Millionen, ne? Manche reden von 330 Millionen Gottheiten. Das ist für jeden Vierten, die haben 1,2 Milliarden bis 1,5 Milliarden Menschen. Das wäre also eine Gottheit auf vier Inder oder eben ein Dämon. Und die bringen eine Atmosphäre mit, eine Stimmung mit, die mich wirklich auch schlapp macht. Und ja, ich werf das denen nicht vor, die sind können da nichts dafür. Das sind ganz liebe Jungs, junge Männer. Sehr sehr höflich, sehr sehr zuvorkommend, haben mich zum Essen eingeladen. Wir haben am Sonntag zusammen gegessen und haben sie mir ihr indisches Essen angeboten. Wir haben gemeinsam gegessen mit noch zwei weiteren Freunden von ihnen. Aber das ist schon nicht so ohne, ne? Da ist also Finsternis bedeckt die Völker und dunkel das Erdreich. Die Menschen sind sich dessen nicht bewusst, dass alles Dämonen sind, diese Gottheiten, die da angebetet werden. Rama, Krishna, ja, Kali und wie die alle, das sind die bekanntesten, ne, dieser Elefantengott, Gash, wie heißt er? Irgendwas mit Gash, ist es heiß, draußen schreit ein Kind. Das so mal nebenbei, deswegen, also bin ich hier so ein bisschen, ich bin so ein bisschen neben der Rolle, so ein bisschen angeschlagen. Vielleicht mache ich doch mal das Fenster kurz zu, das wird abgelenkt. So, das Fenster ist geschlossen. Ja, ist ein schreitend Kleinkind, ein Baby. Das hat mich jetzt doch irritiert. Ja, das war so nur so nebenbei erzählt. Ich bin also, ja, wie geht's euch bei der Hitze? Ja, mit den Jahren ist das, mit man älter wird, ist das, als ich jünger war, habe ich das besser weggesteckt. Die Hitze hat mir eigentlich nie was ausgemacht. Ich habe in praller Sonne habe ich noch vor 10 Jahren Plakatwände aufgebaut, haben den ganzen Tag auf einem Parkplatz gestanden und so eine Großanlage aufgebaut, ein Citystar, kann ich mich erinnern, und glaube sieben Flaschen Wasser getrunken, und am Abend hatte ich einen leichten Sonnenbrand, aber ansonsten war nicht so weiter schlimm. Heute nicht mehr vorstellbar. Ja. Wir werden in den Trümmern tanzen. Wir werden in den Trümmern tanzen. Vor einem Jahr habe ich diesen Traum gehabt und ich war überrascht, das sagte ich. Ich war sehr erfreut über diesen Traum. Doch ich fragte auch da schon, oder ich sagte, vielleicht werde ich diesen Traum erst später verstehen. Und jetzt habe ich eben mit meinen Freunden, mit Glaubensbrüdern darüber geredet, mit dem mit Volker, mit dem Michael, den habe ich neulich in Vechta besucht, Michael Schäfer. Und je öfter ich diesen Traum noch erzählt habe, desto mehr glaube ich, dass der schon, also das war ein prophetischer Blick in die Zukunft, und tatsächlich, dass diese Verfinsterung der Erde gekommen ist. Und sie setzt sich fort. Es ist noch kein Heilmittel gefunden. Und deswegen, es breitet sich überall in der Welt aus, der Coronavirus, auch wenn es da auch gerade unter Christen Dummköpfe gibt, Verblödete gibt, die das leugnen. Ja, die dann eben sagen, ah, das ist nichts weiter als eine Grippe. Alles. Und die Regierungen benutzen das, um unsere Rechte, Freiheiten uns zu nehmen. Das gibt's besonders unter Christen und dann auch, ich habe deswegen in letzter Zeit über den Erweckungssender viele Artikel beworben, die ich bei YouTube gefunden habe oder auch bei Wikipedia. Weil dieses ganze Verschwörungskram, das kommt zum Beispiel von Russia Today Deutschland. Diese Protokolle der Weisen von Zion werden da verbreitet. Das sind Verschwörungstheorien, oder Verschwörungsmythen, die zurückgehen auf 1905. Volker hatte einen Bericht beim Deutschlandfunk mir zugespielt, den habe ich mir angehört mit ihm zusammen. Ein Autor, der darüber geschrieben hat, der nennt das Verschwörungsmythen.
Theorien, sagt er eher, sind wissenschaftliche Gedankengebäude, die man beweisen kann, aber bei diesen Verschwörungssachen, diesem Verschwörungsscheiß geht's über, die widerstehen jeglicher wissenschaftlicher Überprüfung. Du kannst das wissenschaftlich beweisen, dass das alles Quatsch ist, was da eben behauptet wird, aber diese Mythen leben weiter. Die sind das ist eine Art Religion. Dieser Verschwörungsscheiß ist eine Art Religion. Der ist ganz stark mit Glauben verbunden und der lässt sich die diesen Verschwörungsscheiß anhängen, die sind durch Vernunftgründe fast in der Regel nicht zu beeinflussen. Die hören da nicht drauf. Die haben ihren Glauben gefunden, dass da es eine böse Weltverschwörung gibt. Dass da irgendwie die Juden mit drin hängen und dass es da eine neue Weltordnung geben soll und das muss irgendwie alles zusammenhängen und da arbeiten welche im Hintergrund zusammen. Das ist so, ne? Diese New World Order und die sorgen dafür, dass es Umweltkatastrophen gibt und jetzt auch den Coronavirus und dass die Wirtschaften irgendwann dann zusammenbrechen. Also das gibt das alle Ängste, die so aufkommen können, die auch bei mir da sind und ne, überall in der Welt, besonders eben bei Menschen in Afrika oder so, die nicht so viel Fernsehen gucken oder nicht so informiert sind, da ist das dann, die haben dann auch weniger Ängste. Die leben einfach in den Tag hinein und die sind damit beschäftigt, ihr Essen und Trinken zu besorgen und ihr tägliches Leben. Die kommen da nicht so dazu, so viel zu nachzudenken wie wir. Wir sind dann doch sehr, sehr vereinzelt. Wir sitzen in unseren Wohnungen, haben den Fernseher oder das Internet an und dann werden wir da bombardiert mit all diesen Nachrichten und dann bleibt am Ende in all der Angst, das Gehirn, die Seele schafft das nicht, so viele schlechte Nachrichten zu verarbeiten und dann kollabiert quasi die Vernunft, die gibt auf und dann wird man überwältigt von Ängsten und wird dann mitgerissen in diesen Strudel hinein und da von dieser Verschwörungsmythen, ja, dem Verschwörungsglauben, da muss so eine Weltverschwörung geben und das nimmt alles ein ganz böses Ende. Ja, und da fällt mir zu ein, der Antichrist wird kommen, es wird ein böses Ende geben, der Antichrist wird kommen, ne? Der Antichrist wird kommen und denke, das ist eben auch sein Werk, dieser ganze Verschwörungsscheiß, das ist das Werk des Antichristen. Er wird das alles benutzen, um dann hier aufzutreten. Aber nochmal gesagt, wir werden in den Trümmern tanzen. Ne? Wir werden in den Trümmern dessen, was wir jetzt hier sehen, werden wir tanzen. Und der Mike wird dazu Musik machen. Der Mike ist nämlich Musiker, Mike Norse, der wird spielt in dem Nachtprogramm. Ihr könnt den bei Spotify und anderen Musik-Download-Portalen könnt ihr ihn finden und downloaden, Mike Norse mit seinen neuesten Liedern. Oder hört eben hier rein ins Nachtprogramm oder manchmal so im Schichtwechsel. Das ist ja so, dass die Programmstruktur des Erweckungssenders ist ja so, dass das immer so hier so Entschuldigung. Dass ich hier so Redebeiträge, dass ich so Sendungen mache mit großen Redebeiträgen, die sind dann in der Regel so 3 oder 4 Stunden. Davon ist die Hälfte dann Redebeitrag, die Redebeiträge sind immer so circa, ja, so 10, 15 Minuten und dann kommt immer Musik. Das so im Wechsel 3 bis 4 Stunden, das sind dann meine Predigtsendungen und zwischen diesen Predigtsendungen gibt's immer eine Stunde nur Musik und das Tagesprogramm startet in der Regel morgens um 8 und endet abends um 8. Von 8 bis 10 habe ich dann meistens noch die Studienzeit im Angebot. Die wäre perfekt, wenn ihr Hauskreise macht. Wenn ihr so ab 8 Uhr euch in der Wohnung trefft, dann könnt ihr wunderbar den Radiosender, den Erweckungssender anmachen und euch die Studienzeit gemeinsam anhören. Dann erzähle ich nämlich sehr kompakt in so einer Stunde bis anderthalb Stunden etwas und das sind also meine normalen Sendungen dann reduziert um die Musik. Ne? Dann bleibt da eben so 60 bis 90 Minuten über. Und das wäre eine ganz tolle Sache, wenn ihr euch als christlicher Hauskreis trefft, euch das mal gemeinsam anzuhören. Da könnt ihr echt was bei lernen. Denn die meisten Hauskreisleiter haben ja nicht so richtig viel Ahnung. Und was ich da, ne, was ich so weiß, ist aus meiner Erfahrung ist, dass dass Hauskreise was ganz, ganz furchtbar Ödes sein können. Hauskreise, da fällt mir nur House Crisis zu ein. So, erstmal wieder Musik für euch.

Ja, nochmal zur Programmstruktur des Erweckungssenders. Also wir haben hier ein Tagesprogramm von 8 bis 8, von 8 bis 20 Uhr. Von 20 Uhr bis morgens um 8 ist die Nachtschicht. Die Nachtschicht, die besteht rein aus Musik und so ein paar Volker hatte immer diese prophetischen Ansagedienste gemacht. Der hat mir irgendwelche Gedanken, die er hatte, die hat er in sein Handy reingesprochen, quasi wie bei WhatsApp, und das wurde umgewandelt in so eine Sprachnachricht, die mir dann auf Festnetz zugeschickt wurde. Und das dann mit so einer Computerstimme, eine Frau sagt da irgendwas, erzählt da was, und das ist so Teil des Nachtprogramms. Von 8 bis 10, wie gesagt, ist da, so von 20 bis 22 Uhr haben wir diese Studienzeit täglich. Außer freitags. Gibt es jetzt, und schon seit längerem, die Sendung Shabbat Shalom. Da geht also ab jetzt, glaube ich, 20 Uhr auch.

weiß, wann das ist. Das ist immer dann. Die Juden haben ja so einen, die orthodoxen Juden, die gläubigen Juden tragen so einen Gebetsschal. Und der hat unten so Fransen dran. Und die Fransen sind weiß und schwarz oder weiß und blau, also so im Wechsel. Und wenn man den Unterschied nicht mehr erkennen kann zwischen den Weißen und den Schwarzen, dann ist also die Sonne untergegangen. Das ist der Beginn des Schabbats. Ganz einfach. Aber so einen Schal habe ich ja nicht. Deswegen mache ich das so ein bisschen willkürlich. Ne, so dass dann also irgendwann Freitagabend beginnt eben der Schabbat. Und dazu gibt es dann hier beim Erweckungssender diese Musik aus Israel, ja, Klezmer. Die könnt ihr dann zum Beispiel hören, wenn ihr ein bisschen zusammensitzen wollt, essen und trinken wollt mit koscherem Wein. Und ja, an unsere jüdischen Wurzeln denken wollt. Das ist also die Programmstruktur. Es wird aufgeteilt zwischen einer Nachtschicht und einer Tagschicht und dann gibt es Schichtwechsel, Musik und zwischendurch Predigtbeiträge. Eine Studienzeit abends, schön für euren Hauskreis und am Freitag Musik für die Schabbatfeier. So, jetzt muss ich mal auf die Pausentaste drücken.

Ja, okay, das ist heute nicht so einfach. Das wird nicht so einfach. Das wird auch eine kürzere Sendung werden. Das macht ja nichts. Ganz so viel Neues zu erzählen habe ich nicht. Es ist sehr heiß. Ich bin so ein bisschen angeschlagen. Ich bin da sehr dünnhäutig, wenn ich so quasi, wenn ich da so, wenn ich mit neuen Menschen zu tun habe. Ich merke die dämonischen Belastungen, die die haben. Das lässt Gott mich immer spüren. Ist eben so. Bin da eine ganz schöne Mimose. Und ja, aber das andere Thema ist ja wichtiger. Und was eben heute wichtig hier ist, wir werden in den Trümmern tanzen. Das sieht nicht so aus, als ob uns der Coronavirus so bald in Ruhe lassen wird. Wir haben eine Sommerpause, wir haben eine kleine Erholungspause gehabt. Das war ja, wenn ich mich erinnere, wie das im März, April war, welche Panik hier unterwegs war, dann ist da schon doch ja einiges besser geworden. Wir haben damit gelernt, umzugehen. Es war ja wirklich, also ich kann mich erinnern, Mitte März war ich mal draußen, als dieser Lockdown dann kam. Und das war ja, war wie in einem so einem Film, so einem Katastrophenfilm, eine gruselige Atmosphäre draußen, ne? Wenn ich bin durch die Landschaft gefahren. Und es ist die beste Zeit. Es ist die beste Zeit, dass Gott weltweit eine Erweckung, wie er mir das gezeigt hat, bringen kann. Es ist die beste Zeit dafür. Wenn jetzt nicht, wenn nicht jetzt, wann dann? Ja? Ich habe da schon umrissen, ich will den Teufel nicht an die Wand malen, wie man so sagt, aber es sieht in meinen Augen nicht gut aus. Und das kann eben für uns alle finanzielle Einbußen, weltweite Wirtschaftskrise bedeuten, dass auch in Deutschland hier das alles so nicht mehr so funktioniert und dass wir ganz schön ins Trudeln kommen, ganz schön in Schwierigkeiten geraten. Und unsere Gesellschaft beruht, unser Leben, gesellschaftliches Leben beruht auf Lebensfreude, Ausgelassenheit, Unbeschwertheit. Nur unbeschwerte Menschen, ja, machen gerne Urlaub, gehen gerne ins Theater. Am Sonntagmorgen, ich bin da ja kein Fan von. Aber da läuft ja so mittags, Sonntagmittags läuft ja im ZDF immer dieser ZDF-Fernsehgarten mit Andrea Kiewel. Das ist nun nicht meine, es ist nicht mein Programm. War es noch nie. Aber ich gucke da eben auch mal rein, wenn man so rumschaltet. Ich gucke mir dann lieber den Presseclub im Ersten an. Da lerne ich was dabei. Dieses Rumgehampel von den deutschen Schlagersängern, das ist für mich unerträglich. Und das wird ja nur jetzt noch unerträglicher, ne? Das, wenn dann der Glöckler auftritt und ein Lied singt, wir sind VIP und irgendwie da jetzt legen wir nochmal so richtig los mit der Lebensfreude. Wir trotzen quasi dieser Angst und so, die durch Corona entsteht, dann wirkt das ja so lächerlich und so hilflos, also wirklich schon lächerlich und peinlich. Und Unbeschwertheit, ne? Unbeschwerte Lebensfreude ist eigentlich, das ist auch das Recht von Menschen. Viele freikirchlichen Christen sehen das ja anders. Die meinen ja, da ja alle Welt vor Gott schuldig ist, müssten ja alle hier eigentlich in Sack und Asche rumlaufen und den ganzen Tag nur Buße tun. Aber das Leben ist doch den Menschen gegeben, um es zu leben. Und so leben die Juden, die hier zum Beispiel in Hameln in die jüdischen Gemeinden gehen. Ja? Das sind fromme Leute, die gehen am Schabbat abends, da am Freitagabend in ihren Gottesdienst, die hören sich die Belehrung an durch die Gebote, durch die 10 Gebote und das, was ihnen der Rabbi so sagt, das sind Aufrufe, um gute Menschen zu sein. Und dann wird erstmal Gottesdienst wird beendet mit einer Shabbatfeier. Da sagen sie Lechaim und dann wird angestoßen. Ne? Es werden viele Tabletts rumgetragen mit koscherem Rotwein. Da nimmt man sich dann, da kann man zweimal, dreimal zugreifen und du stößt mit allen an da und trinkst in der normalen Zeit. Und an der Shabbat, an diesem Abend da zu Beginn des Shabbats, dann wird der Tisch gedeckt. Da ist ein Buffet, ein großes Buffet und dann wird zugegriffen. Ja? Und an bestimmten Tagen holen sie dann noch so einen Weißbrotzopf raus und ein Platz ist immer frei für den Propheten Elia, den sie zurückerwarten.
In meinen Augen ist das schon das Recht der Menschen, dass sie unbeschwert Lebensfreude haben. Und dazu gehört auch dann im Urlaub und Theater gehen und mal Diskothekbesuch, tanzen, rumzappeln. All das, ja. Partnerwahl, dass man sich umschaut, wer ist als Mann, wer ist die Richtige. Als Frau, wer ist der Richtige für mich? Ja. Ich habe so mein freies Leben nicht so genießen können, das ging nie. Weil, weil es nicht funktioniert hat. Ne? Ich bin kein Freestyler. Ich brauchte irgendwo eine Richtschnur für mein Leben. Und die habe ich heute durch Jesus gefunden. Ja, die Lebensfreude ist jetzt eben, die ist nicht so da. Es ist eine Menge Angst da. Vieles geht nicht so. Man kann nicht am Ballermann sich besaufen und hinterher rumknutschen und rumvögeln mit anderen. Da holst du, ne? Dann, die das doch gemacht haben, die bringen jetzt den Coronavirus mit aus Spanien, von Mallorca, aus Barcelona, aus Madrid, aus anderen Hochburgen des Tourismus, vom Balaton aus Ungarn, überall, wo viele Menschen und gerade junge Leute zusammen sind und das alles nicht so ernst nehmen, weil sie sagen, ich bin ja gesund, ne? ich bin ja jung und gesund, wenn ich es kriege, kann ich es ja überleben. Aber wir stecken dann eben, du trägst den Virus in dich und steckst andere an. Das ist ja das Problem. Ne? Und was werden wir auf Dauer machen? Was werden wir machen? So einen zweiten, nochmal, dass nochmal so kommt wie im März, April. Ich habe gestern Abend dann Markus Lanz gesehen und da saß ein Arzt, der sagte, wir sollten nicht so schwarz malen, wir werden das schon schaffen. Sollten auch von keiner zweiten Welle reden. Ach, der war nicht Arzt, der war Statistiker, Mathematiker, Physiker. Wir sollten nicht von der zweiten Welle reden, sondern das wird so nicht wieder kommen, weil wir kennen uns ja schon besser jetzt aus damit. Wir haben auch schon jetzt uns an die Masken gewöhnt und das wird nicht ganz so wiederkommen, aber ich denke, ja, trotzdem ist also, die Fallzahlen sind schon von 500 auf 1000 gestiegen pro Tag, Neuinfektionen. Und das mit der Corona-Hilfe, ich habe auch dann in meiner Zimmervermietung, weil meine Gäste Mitte März abgereist waren, andere hatten abgesagt, die sie reserviert hatten, das musste ich dann ja alles ohne irgendwie Stornierungsgebühren so hinnehmen. Da habe ich dann auch Corona-Hilfe beantragt und bekommen für 3 Monate, für April, Mai und Juni. Das ist jetzt schon ganz anders, jetzt wird das ganz anders berechnet und dann muss man das mit dem Steuerberater machen und dann kriegt man auch nur 80% der Fixkosten und ich müsste dann also jetzt, ich habe damals den kompletten Ausfall bekommen, was ich da verloren habe, war die Hälfte meiner monatlichen Einnahmen. Ja, da müsste ich jetzt Hartz IV beantragen und das geht sogar, das ist auch vereinfacht, das steht bei mir auf dem Zettel, wenn es ganz schlecht kommt, dann werde ich Hartz IV beantragen müssen für meinen Lebensunterhalt. Dann kann ich den Betrieb auch aufrechterhalten, da in meiner Zimmervermietung und Wohngemeinschaft durch die Einnahmen, die ich habe. Aber leben kann ich dann davon nicht mehr. Das muss ich dann mit Hartz IV ausgleichen. Und das geht für eine Weile. Ja, aber auf Dauer ist eben unsere Gesellschaft, unser Lebensstil, den wir so haben, der ist auf eine Unbeschwertheit ausgelegt. Ja. Dass wir eben alles mögliche dumme Zeug machen, ne? Einfach mal mit dem Auto durch die Gegend fahren, wir kaufen uns Motorräder, Rollerblades, Surfen, das ist alles so Lebensfreude. Und Lebensfreude leidet natürlich unter Todesangst. Ne? Wie kannst du mit Lebensfreude ist dann auch schon vermiest, wenn du jetzt da in Spanien in der Öffentlichkeit, du gehst durch die Straßen da, der großen spanischen Städte und du musst eine Maske tragen. Die Maske erinnert dich andauernd daran, da hier ist eine Gefahr. Ich könnte mich anstecken. Vielleicht hat es der da und es kommt doch rüber zu mir. Und die Maske, ich muss dann in der Öffentlichkeit eine Maske tragen, aber die Maske, die filtert ja nur meine Spucketröpfchen raus, ne? Dass die anderen sich nicht so infizieren. Aber die Maske kann mich ja nicht schützen vor tatsächlich dem Virus, wenn er von anderen kommt, da auf mich. Und auch in einer großen Menschenmenge unter freiem Himmel kann so eine Aerosolwolke entstehen, dass du da auch dir Viren mit einatmest und dann kannst du es bekommen. Ne?
Und gestern war eine Frau bei dem Markus Lanz, die war eine der ersten Patienten hier in Deutschland und die war für über 10 Tage, die war 10 Tage lang im Koma, weil ihre, ja, kriegte keine Luft mehr. Und da hat man sie ins Koma versetzt, um sie künstlich beatmen zu können. Und als er auf dem Koma aufwachte, ging es immer noch nicht, dann hat man sie nochmal 5 Tage ins Koma versetzt. Also hier, die war gar nicht, die war 52. Nicht so alt. Ja, das ist alles nicht spaßig, aber ich rede darüber, um einen Ausblick zu geben. Und weil ich eben glaube, dass wir werden in den Trümmern tanzen. Wir werden in den Trümmern, in den Ruinen unserer Gesellschaft, in den Ruinen unserer Gemeinden, wir werden in all diesen Ruinen am Ende, wir werden tanzen, und zwar schon bald. Ich suche gleich mal nochmal den Vers raus von Michael, den er mir vorgelesen hatte aus Jesaja 5, Vers 4. Und damit komme ich dann wieder.

Kommen wir gleich zu Jesaja 5, Vers 4 und Jesaja 4, Vers 5. Da steht, dann erschafft der Herr über der ganzen Städte des Berges Zion und über ihren Versammlungen eine Wolke bei Tag und Rauch und eine strahlende Feuerflamme bei Nacht. Denn über der ganzen Herrlichkeit ist eine Decke. Ja, über welcher Herrlichkeit? Die Herrlichkeit Gottes. Ich habe die Herrlichkeit Gottes gesehen. Ja, zum allerersten Mal in einer Pfingstgemeinde in Bückeburg 1992. Und weil es da dann nicht so richtig weiterging, habe ich die Gemeinde gewechselt und die Jesusgemeinde in Rinteln entdeckt und bin dort ein Teil von geworden. Und dort war die Herrlichkeit Gottes da. Ich habe das schon öfter erzählt, ich habe eine Viertelstunde bevor es überhaupt losging, war ich schon da. Ich habe vor der verschlossenen Tür gestanden und schon gekratzt und dann kam der Werner Hoppe, einer unserer Ältesten, und hat aufgeschlossen und uns reingelassen. Bernhard Koch, der Leiter, kam immer als Letzter, der wollte nicht vorher abgelenkt werden. Der kam dann rein, wenn der Lobpreis losging, dann hat er sich dazu gesellt, weil er wollte nicht schon vorher mit den Problemen der anderen belastet werden, sondern er hatte ja zu dienen, dann auch zu predigen nach dem Lobpreis. Und da musste er ja darauf konzentriert sein und wollte nicht schon vorher eben überrannt werden mit den von den Gemeindemitgliedern und ihren Problemen. Ja, dafür war dann hinterher Zeit und dann auch für andere Seelsorger. Ich habe in der Jesusgemeinde dann die Herrlichkeit Gottes erlebt. Prophetische Eindrücke waren da an der Tagesordnung. Gute prophetische Aussagen waren die Regel. Aber mehr und mehr wurde das weniger. In den späteren Jahren, ich war da von 92 bis 97 und am Ende war doch immer wieder, auch zwischendurch mal waren falsche Prophetien, wo ich hörte, da hat einer gesagt, so spricht der Herr oder Jesus sagt, und ich dachte mir gleich, das kann nicht Jesus sein, das ist Unsinn. Und so war es dann auch. Und heute ist da nichts mehr. Heute ist da keine Herrlichkeit mehr. Und ja, und da steht, in sowas Ähnliches steht hier im Jesaja 5, Vers 4. Mit 5 geht's los. Ich will singen von meinem Freund das Lied meines Liebsten von seinem Weinberg. Und das sind die Gemeinden. Mein Freund hatte einen Weinberg, das ist Jesus, seine Jesusgemeinde, auf einer fruchtbaren Höhe. Er grub ihn um und entfernte die Steine und bepflanzte ihn mit edlen Reben. Er hoffte, dass der Weinberg gute Trauben brächte, doch er brachte nur faule. Und nun, ihr Bewohner Jerusalems und Männer von Juda, also ja, ihr Bewohner der Gemeinden, richtet zwischen mir und meinem Weinberg. Was hätte ich denn noch für die Gemeinden tun können? Was hatte ich ihnen denn nicht Gutes getan? Warum hoffte ich denn auf Trauben und auf gute Trauben? Aber er brachte nur faule. Jetzt aber will ich euch kundtun, was ich mit meinem Weinberg mache. Ich will die Hecke entfernen, sodass er abgeweidet wird. Einreißen seine Mauer, sodass er zertrampelt wird. Zum Ödland will ich ihn machen. Nicht werde er beschnitten, nicht behackt, sodass Dorn und Disteln hochkommen und den Wolken gebiete ich, dass sie keinen Regen mehr geben. Denn der Weinberg des Herrn, der Herrscharen, ist das Haus Israel, die Jesusgemeinde in Rinteln zum Beispiel, die Pfingstgemeinde, die freikirchliche Gemeinde. Ja, Gott hoffte auf Rechtsspruch, doch siehe in den Gemeinden Rechtsbruch, auf Rechtsverleih, doch siehe da nur Hilfegeschrei. Also das war das, was da hatte mein Glaubensbruder, der Michael, den einen Arm, das habe ich schon erzählt, im Kopf, und er wusste überhaupt nicht, was das soll. Beim Einschlafen hatte er dieses immer Jesaja 5, Vers 4. Und dann musste er aufstehen, weil er nicht schlafen konnte, und hat die Bibel aufgeschlagen und fand das. Und ich gucke immer mal. Ich vermisse meine alte Heimatgemeinde und die liegen mir am Herzen. Warum? Weil die haben ja mal, ne, die hatten mir ja so aus den Problemen rausgeholfen. Von 1982 bis 92 war ich ein Wrack. Psychisch zuallererst, aber auch körperlich, physisch. Und ich bin von Pontius zu Pilatus gelaufen, um gesund zu werden, und nichts hat geholfen. Und dann habe ich diese freikirchliche Bewegung gefunden, zuerst in Bückeburg, und dann habe ich da nach Rinteln gewechselt. Und die haben Dämonen aus mir ausgetrieben und es ging mir gut. Ratzfatz, das war ein Abend, eine Sache von einer halben Stunde oder irgendwie sowas.
und mein Leben war auf den Kopf gestellt. Ja, mir ging's wieder gut. Und am 30. Lebensjahr war ich wieder gesund. Und das durch den Namen von Jesus. Und ohne die Jesusgemeinde wäre das nicht passiert. Ohne die Menschen, die da für mich gebetet haben, allen voran der Bernhard Koch, der diese Gemeinde ja auch aufgebaut, gegründet und aufgebaut hat, wäre das nicht passiert. Und ich bin ihnen auf ewig zu Dank verpflichtet. Und weil sie mir damals so geholfen haben und mir kein anderer hat helfen können, deswegen sehe ich mich heute in der Pflicht, ihnen zu helfen. Weil sie sitzen in der Klemme. Es geht nicht vor und es geht nicht zurück. Der Bernd Koch hat sich verrannt in Verschwörungstheorien, wie viele andere freikirchlichen Pastoren auch. Nun kenne ich nicht so viele, aber den Bernhard Koch, das kann ich eben verfolgen. Ich gucke da rein mal bei ihm bei Facebook und dann sehe ich, was er da so verbreitet. Er hat eine Tochter, die in den USA lebt, die hat einen Amerikaner geheiratet, einen Arzt, und scheinbar durch sie oder auch so hat er da verbreitet er Beiträge von Sean Feucht oder Simon Feucht, ein US-Amerikaner mit, ja, so ein, sieht aus wie Jesus, lange lockige Haare, so ein Jesus für Arme. Und der beschwert sich darüber, dass also in den USA die Gemeinden geschlossen werden und man nicht singen darf. Und er organisiert in vielen, vielen Bundesstaaten in den USA Freiluftkonzerte, da eben das Singen in geschlossenen Gebäuden verboten ist. Hat er angefangen, meine ich, in Los Angeles am Strand sich einzuladen und dass man da sich dort trifft, die Christen der Stadt, und mit ihren Musikinstrumenten und der Musik machen und Lieder singen, den Lobpreis, den man in den Gemeinden nicht mehr tun darf. Und dann haben sich da auch Menschen taufen lassen, sodass schon von einer neuen Jesus-People-Bewegung gesprochen wurde. Und das sehe ich beim Bernhard Koch auf der Seite. Und Mr. Feucht sagt dann, also wir müssen uns dagegen wehren, und dass die uns die Gemeinden dicht gemacht haben, und wir müssen uns dagegen wehren, dass wir nicht singen dürfen, das ist überhaupt nicht angemessen. Warum dürfen wir denn nicht singen? Also er hat so wenig Verstand, dass er das noch nicht begriffen hat, dass beim tiefen Einatmen und Singen eben eine ganze Menge von Aerosolen, so winzig kleinen Tröpfchen ausgestoßen werden aus uns und dann da herumschweben in so einem Gemeinderaum. Und wenn einer unter uns das hat, den Virus, dass dann alle anderen da im Raum angesteckt werden können. Und vielleicht ist dann ein paar Tage später einer von uns tot. Das ist dann die Konsequenz. Und dann hast du dann diese Superspreader-Ereignisse, nennt man das. Dann hast du dann da, dann geht dann von da dann ganz viel Gefahr aus. Und wir müssen uns am Ende eben entscheiden, was wollen wir? Das müssen wir uns vielleicht sowieso. Späten ist ja einen anderen Weg gegangen. Wir müssen uns am Ende entscheiden, ob wir uns auch das leisten können, so viel Rücksicht zu nehmen auf die Schwachen, auf Organtransplantierte, ne, Menschen, die fremde Organe im Körper tragen. Eine Lunge, Roland Kaiser. Ein Herz, Nieren. Es gibt Menschen, die haben von anderen Menschen Augen, Nasen, Finger, Hände, Leber, Milz, alles Mögliche. Wird heute transplantiert, aber damit die Menschen diese fremden Organe nicht abstoßen, wird durch Medikamente das Immunsystem unterdrückt, sodass diese Menschen gar keine eigenen Abwehrkräfte haben. Die sind also müssen sich echt vorsehen mit allen möglichen Ansteckungen, weil die sind eine ganz leichte Beute. Ja, das klingt in deinen Augen, ich höre da schon wieder, oh ja, das ist auch alles gottlos, wie kann man denn fremde Organe annehmen, das ist ja teuflisch, das ist ja wie bei Frankenstein. Ja, wenn du das so genau weißt, dass das alles gottlos ist, dann ist das schön für dich. Für die Menschen, die eben Organversagen hatten, die eben einen Herzfehler hatten und jetzt mit einem fremden Herz weiterleben können, weil da einer ein Unfallopfer, da hatte einer gesagt, ich spende meine Organe, wenn ich tödlich verunglücke, und der ist jung beim Autounfall umgekommen und sein Herz, das konnte man retten und das ist jetzt einem anderen Menschen eingepflanzt. Bist du dann derjenige, der das zu beurteilen und zu bewerten hat und zu verurteilen hat? Mach das, wenn du das willst. Ich denke, Jesus denkt da anders drüber. Ja, und all diese Menschen werden wir dann wahrscheinlich opfern. Ne? Wir werden, wenn wir also normal weiterleben und sagen, oh, das ist sowieso nicht schlimmer als eine normale Grippe, lass uns alles weitermachen. Ne? Wir können auch nicht die ganze Wirtschaft opfern. Wir müssen einfach weitermachen wie zuvor. Das geht gar nicht anders. Wir machen alle, ne? Und dann werden die Diabeteserkrankte werden sterben.
Menschen, die eine Krebstherapie hatten, die haben auch ein schwaches Abwehrsystem, eigenes Immunsystem, das ist nicht mehr so in Ordnung und. Ganz, ganz viele Alte und Schwache und Alte, die werden uns, von denen müssen wir uns dann verabschieden. Und das werden auch Menschen in deiner Umgebung und Umfeld sein. Vielleicht deine Nachbarin oder bei Schülern ist es eine Lehrerin. Es gibt Lehrerinnen, die sind ja dann auch, Lehrer sind ja nicht alle jung, sondern auch manche sind dann 60 und älter und die haben Vorerkrankungen. Habe ich einen im Fernsehen gesehen. Die sagte, ich habe eine Krebstherapie hinter mir, ich habe eine Fettleber und ich bin ganz leichte Beute. So, ja. Kleinen Moment. Aber da gibt es dann eben Gemeindepastoren, die sich als Apostel und Propheten von Jesus Christus sehen. Wie zum Beispiel der Bernhard Koch in Rinteln, mein alter Gemeindeleiter. Was habe ich den Mann verehrt und geschätzt, ja, von 92 bis 97. Und heute ist er auf dem niedrigsten Niveau, das man sich verstandesmäßig vorstellen kann. Er glaubt, dass Bill Gates die Menschheit dezimieren will, indem er impft. Dass Bill Gates uns Mikroprozessoren einspritzen will ins Blut durch Impfungen. Das wird über die, ja, er gehört zu denen, die diesen Verschwörungsscheiß glauben. Er hat seinen Glauben verloren, ja. Ich hatte neulich einen seiner Beiträge, den kann ich nicht kommentieren, da ich bei ihm keine Freundschaftsanfrage gemacht habe. Aber ich kann seine Beiträge teilen und dann auf meiner Seite kommentieren. In einem Beitrag, da ging es dann so in die Richtung, was früher Zensur heißt heute Faktencheck, weil der Hälfte seiner Beiträge, die er auf seiner Facebook-Seite da weiter verbreitet, die werden alle gelöscht, weil, ne, als Fake, weil sie als Falschmeldung von unabhängiger Stelle identifiziert wurden. Aber er sagt, das ist gar kein Faktencheck, sondern das ist einfach Zensur. Ne? Ich darf meine Meinung nicht sagen. Ne, wenn ich sage, Angela Merkel, die nimmt uns die Freiheiten, weil ich jetzt eine Maske tragen soll, und anderer sagt, hey, das kannst du so nicht sagen, du bist unverantwortlich, du bist verantwortungslos gegenüber den Schwachen und den Kranken und den Alten. Du solltest das besser nicht kundtun hier, weil du hast Einfluss, weil du bist eben so ein Gemeindeleiter und viele respektieren oder ja, das, was du respektieren dich und haben da große Achtung und übernehmen das, was du sagst. Dann sagt er, nö. Das ist alles schon das System des Antichristen. Ne? Die wollen das Bargeld abschaffen, wir sollen ja an der Kasse mit Karte bezahlen, weil Bargeld schmutzig ist. Freikirchliche Theologie, wie wir sie in unseren Freikirchen kennen, Jesus gleich Himmel, kein Jesus gleich Hölle, das verblödet. Das verblödet und das sieht man. Ne? Das sieht man an Olaf Latzel, einen Pastor der bremischen Martini-Kirche, Landeskirche. Den haben sie ja suspendiert, vom Dienst beurlaubt, weil er hasserfüllt da Dinge kundtut. Der ist kein Prediger einer frohmachenden Botschaft, sondern das ist ein Idiot, der hetzt. Ja, der ist vollkommen unsympathisch und lieblos. Und ich kann es nochmal sagen, ich habe den Bernhard Koch so bewundert und so zu ihm aufgesehen und heute ist er auf einem Niveau angelangt, das so erbärmlich ist, ja, dass man das nicht versteht, dass er so, er schaut auf zu den Gemeinden in den USA, die sich da also tapfer wehren gegen ihre Schließungen und gegen das Gesangsverbot. Sie ignorieren einfach, dass die Fakten, sie wollen das nicht verstehen, dass erwachsene Menschen zu dumm sind, ja, zu dumm sind, das zu glauben, nachzuvollziehen, dass beim Singen mehr von diesen Tröpfchen da im Umlauf sind und uns andere, dass wir uns alle gegenseitig anstecken können. Und ich gucke mir dann diese Gottesdienste da an, die da Mr. Feucht in den USA da macht unter freiem Himmel, da steht dann da auf großen Plätzen. Ich dachte erst, das wäre so spontan da so immer entstanden, aber das nach einer Weile siehst du dann, dass da irgendwie dieselben Musiker sind und immer eine bestimmte Frau, die da immer rumtanzt und ne? Und dann, das ist organisiert und der lädt also, der tourt durch die Städte
und lädt dann die Gemeinden da über Facebook oder WhatsApp, ich weiß nicht was, oder Twitter ein, kommt doch vorbei und demonstriert mit mir zusammen im Namen des Herrn gegen die Corona-Maßnahmen. Ja. Und da rede ich gleich weiter drüber.

0: Es ist gut, Glauben zu haben, Glauben an Gott zu haben. Und es ist gut, Gott, Jesus zu lieben und auch seinen Zusagen eben Wert zu schenken. Wenn er sagt, fürchte dich nicht, ich bin bei dir, dann ist das unser Recht. Wir dürfen das auch. Auf der anderen Seite sagt Jesus, also der Teufel kommt ja zu Jesus und sagt, versucht ihn doch. Wenn du Gottes Sohn bist, dann spring doch da vom Tempel. Ne? Steht nicht geschrieben, du wirst deinen Fuß nicht an einen Stein stoßen. Und ja, es kann sein, dass Gott uns beschützt in den Gemeinden, wenn wir da gemeinsam zusammenkommen und singen und keiner steckt sich an. Das kann sein. Aber was ist, wenn doch? Sollten wir Gott so her, sollten wir, ja, ist das dann Gott auf die Probe stellen oder ist es einfach nur Glauben? Also seid aller Ordnung, seid aller staatlichen Ordnung untertan, sagt Paulus im Römerbrief und dann nochmal später im anderen Brief. Da sagt er, erinnere, dann schreibt Paulus einen Brief an den Justus, oder, ja, egal, erinnere sie daran, aller staatlichen Ordnung gehorsam zu sein. Und wenn der Staat das, der meint es gut mit uns, und wenn er was sagt, dann sollten wir den Worten von Paulus in diesem Punkt folgen und das machen. Ach so, da war ich eben stehen geblieben. Ich habe dann also erkannt, dass diese Gottesdienste da unter freiem Himmel scheinbar doch organisiert waren. Herr Mr. Feucht verkündet das und dann bringt er sein Lobpreisteam mit der ganzen Band, mit Schlagzeug und mit Lautsprecher, Boxen, und dann läuft dann das Gemeindevolk dieser Stadt da auf und demonstriert mit ihm. Man könnte das ja auch einfach so machen. Man könnte ja sagen, okay, Leute, liebe Leute, wir sind den Auflagen der Behörden, sind wir gehorsam. Wir machen keinen Gottesdienst in unseren Gemeinden. Das ist so gefährlich. Wir singen nicht in geschlossenen Räumen, weil das ist die Ansteckungsgefahr groß. Wir treffen uns unter freiem Himmel. Wir halten die Abstände ein. Wir können auch mit Maske singen. Dann ist das ja alles erlaubt. Ne? Lasst uns doch den Herrn, lasst uns zusammenkommen vor dem Angesicht Gottes und lasst uns ihn loben und preisen, so wie wir das auch gewohnt sind. Und dann wäre das ja alles okay. Wenn man ein bisschen aufpasst, Abstände unter freiem Himmel einhält auch und dann eben, ne, zum Beispiel mit Maske singt. Du kannst mit Maske singen, das ist dann, das dämpft ein bisschen, aber es geht ja immer noch. Wenn man da nicht rebellisch wäre, dann würde das gehen. Aber so wird es nicht gemacht da in den USA, sondern Mr. Feucht ruft dazu auf, zu einer Demonstration, Entschuldigung, zu einer Demonstration gegen die Maßnahmen der Regierung. Das nennt die Bibel Rebellion. Das ist, diese Menschen, diese Christen sind alle in Rebellion. Ja, gegen behördliche Anweisungen. Zu ihrem, ja. Das, so. Und dann gucke ich mir das so an und dann gucke ich mir dieses, dann gucke ich mir so, und das ist, hat was, ne, das ist so ähnlich eigentlich wie auch der Rest der Gesellschaft. Ja, unser ganzes Leben beruht eigentlich nur auf Ausgelassenheit, Unbeschwertheit, Lebensfreude und bloß nicht über irgendwas Negatives nachdenken. Alles schön verdrängen. Das war, ne? Schon klar, dass ich verdränge das auch, dass ich irgendwann sterben muss. Dass das Leben eigentlich endlich ist. Wer will das, ne? Da denke ich doch nicht jeden Tag drüber nach. Ich denke da jetzt mehr und mehr drüber nach, weil ich sehe, dass ich altere. Die Kräfte lassen nach. Alt waren immer früher die anderen. Und jetzt sehe ich an mir selber, dass ich bin alt geworden. Ich habe graue Haare. Ja? Ich habe nicht mehr so viel Muskeln. Ich kann nicht mehr so reinhauen bei der Arbeit wie früher. Schaffe nicht mehr so viel. Wenn ich einen Tag richtig was getan habe, brauche ich dann ein, zwei Tage, um mich auszuruhen. So sieht's heute aus. Ja, und das ist, wenn ich lebe mit Jesus und ich denke da nicht so viel drüber nach, dass die normalen Menschen, ja, sie leben ihr Leben und sie leben, ja. Genießen das Leben. Frau, Kinder, Urlaub, ne? Oder ohne Frau, Disco, Clubs, Städtereisen, Menschen kennenlernen, Frauen kennenlernen, Männer kennenlernen. Ne? Das ist die Sünde der Welt, dass sie nicht an mich glaubt, sagt Jesus. Jesus zeigte nicht erneut mit dem Finger irgendwie auf irgendwelche Leute. Ne? Jesus hat nicht erneut was von Ehebruch erzählt. Selbst die Ehebrecherin hat er ja laufen lassen. Er hat zwar noch gesagt, sündige jetzt nicht mehr, aber, ne? Das ist nicht mein, Sünde ist nicht mein Thema. Dann soll Jesus was von, soll, ne, der Geist Gottes überführt von Sünde. Ich habe keine, ich bin hier kein, ich bin nicht derjenige. Ich bin, wenn es über Übeltäter gibt, ja, wenn es über Menschen gibt, die kriminelle Machenschaften verwickelt sind, die Geldwäsche betreiben, da rede ich von Sünde und Sündern. Aber ansonsten interessiert mich das Thema nicht so sehr. Ja, wir werden in den Trümmern tanzen. Wir werden in den Trümmern tanzen, in den Trümmern unserer Gemeinden. Puh, das ist nicht so einfach, ne? Wie heißt es jetzt? Gospelforum Stuttgart. Waren mal 5000 Menschen. Die haben da ein Kongresszentrum. Das ist riesig. Was passen da für Menschen rein? Ist da schon bezahlt? Das wird natürlich alles schwierig, ne? Wenn dann jetzt diese 5000 oder 3000, haben sich ja 2000 abgetrennt, wenn da jetzt 3000 nicht kommen, da geht es natürlich auch dann mit den Einnahmen runter, ne? Früher kamen dann sonntagmorgens da 3000 in den Gottesdienst und dann haben auch dann gespendet. Die haben, ne? Haben vielleicht, manche überweisen den Zehnten, der gepredigt wird per Bankeinzug oder Überweisung, habe ich auch gemacht eine Zeit lang. Aber andere, die machen das anders. Die geben nur was, wenn sie dazu aufgefordert werden. Sonntagmorgens hingehen oder mal Mittwochabends, auch heute gebe ich mal wieder was. Und wenn das dann alles wegfällt, wenn da eben, sagen wir mal, da sind 3000, die kommen nicht, dann hast du auch vielleicht von 3000 Leuten oder von 2000 nichts gekriegt. Und wenn dann so eine Kongresshalle da, so ein Gemeindezentrum, was riesig ist, ein Riesending, wie Messehallen. Wenn das noch nicht abbezahlt ist, wenn man sich da Millionen von der Bank geliehen hat, von der Sparkasse und das also noch abgezahlt werden muss, und du hast dann da Mitarbeiter vielleicht, 20 oder 50, und die haben eigentlich Gehälter, und was machst du dann zuerst? Naja, musst du an der ganzen Angestellten, musst du eigentlich kündigen und zum Arbeitsamt schicken, ne? Dafür haben sie ja eingezahlt. Das macht der Pastor selber, will ja auch arbeitslos werden, muss er eigentlich dann. Weil da muss man dann eben gucken, dass man wenigstens noch die Raten für das Gebäude noch gegenüber der Bank bezahlt. Sonst wird das Ding dann wird das verkauft. Das kann dann zwangsversteigert werden, und eine Zwangsversteigerung ist immer ganz schlecht. Dann kriegst du nur noch einen Bruchteil von dem, was du da mal reingesteckt hast. Das kann, weiß ich nicht, 10 Millionen gekostet haben, dann wird zwangsversteigert für 2 Millionen. Irgendeiner kommt, der sich das Schnäppchen unter den Nagel reißt, und dann ist die Gemeinde da raus. Da muss man mit der Bank dann sprechen, dass man sagt, hier, wir können das nicht bezahlen, wir zahlen wenigstens die Zinsen und nicht den Abtrag. Da muss man da, ne, um Stundung bitten. Ja, und das sind kleineren Gemeinden auch, die haben auch sich Gebäude vielleicht zugelegt, oder die haben Miete, die müssen Miete zahlen, und am Sonntag ist kaum jemand da. Brauchst das Gebäude auch eigentlich nicht, dann kann man auch die Gemeinde dicht machen, ne?
1: Ja.
0: Mitte Februar war ich aus alter Verbundenheit mal wieder nach Rinteln gefahren, bin um das Gemeindegebäude, das ich nicht betreten darf, ich habe da Hausverbot, bin da rumgeschlichen, habe mir das also angesehen. Da war gerade da ging das los mit diesem Lockdown, das muss Mitte Februar irgendwie so gewesen sein, Ende Februar. Und anschließend bin ich noch nach Schaumburg gefahren, also in den Ort, wo der Bernhard Koch selbst lebt. Bin auch noch da, gucke ich immer. Ja, sehe ich immer, bin ganz begeistert, wie viele große SUVs da im Hof rumstehen, riesige Geländewagen, wo sie das Geld, braucht man nicht solche Autos, aber man zeigt damit, ja, ich habe es geschafft, ne? Weiß nicht, wo die das Geld dafür her haben, lief ja scheinbar. Und als ich dann da so spazieren ging und dann zum Auto zurückging, dann hatte ich plötzlich den Satz im Kopf, es wird ihnen wie Schuppen von den Augen fallen. Und 4 Wochen später habe ich Kontakt zu dem eben erwähnten Michael. Der schreibt mir über Facebook, Stefan, ich muss mal mit dir reden, kann ich dich mal anrufen? Und da habe ich mich gefreut, weil das war bislang ein bisschen tot, der Kontakt. Und dann plötzlich klingelt schon das Telefon und er ist dran und er sagt, er wollte sich bei mir entschuldigen. Er hat das alles nicht so verstanden, was ich da mache, und mich auch als Spinner angesehen. Aber es ist ihm plötzlich wie Schuppen von den Augen gefallen. Und das hat mich so getroffen, dieser Satz. Er sagt das, und ich ging da vorbei, es wird ihnen wie Schuppen von den Augen fallen. Und der Michael war einer von diesen Ihnen. Er war der Erste. Ihm ist es schon wie Schuppen von den Augen gefallen. Er ruft mich an und sagt, ich möchte mich, er hatte geträumt. Er sah im Traum, dass er sich bei mir entschuldigt und mit mir ein Gespräch führt. Und das hat er dann eben gefolgsam, wie er ist, hat er sich vom Heiligen Geist leiten lassen und hat mich wirklich angerufen und sich bei mir entschuldigt. Und wir haben eine Aussprache gehabt. Wir verstehen uns wieder gut. Jetzt habe ich ihn neulich mal am Wochenende besucht. Wir haben da eine gute Zeit miteinander verbracht. So einer Frau und 4 Kindern, 4 Jungs. Und er hat sogar mir noch ein Video gezeigt, dass er hat ein Video an den Bernd Koch geschickt, er hat quasi ein Plädoyer für mich gehalten. Also das hat mich von Socken gehauen. Habe ich nicht drum gebeten. Und das war, ja, und der Michael, der sagte das. Also es wird ihnen wie Schuppen von den Augen fallen. Und der Michael meint eben auch, dass das Schließen der Gemeinden, das ist der Sturm des Gerichts und ein Sturm der Verwüstung. Das muss jetzt nicht alles so kommen, wie ich das da sage. Das also, aber das kann ganz gut. Ich mache mir Gedanken, was da kommt, weil das Schlimmste, was man haben kann, sind Fantasien oder eine Leere im Kopf, wo du dir alles Mögliche einbildest. Das kann was Schlimmes kommen könnte, jetzt mit Corona auch, auf unsere Zukunft. Und scheinbar bei ganz vielen freikirchlichen Christen ist die Vorstellung da, das ist der Anfang vom Ende. Jetzt, das ist der Anfang von der Herrschaft des Antichristen. Aber wir werden ja dann bald entrückt werden. Und das sehe ich überhaupt nicht so. Es ist nicht der Anfang. Deswegen versuche ich hier mal, das realistisch zu betrachten, was so auf uns zukommen könnte. Und dazu gehört eben auch, dass die Finanzen überall nicht mehr stimmen können, dass so eine Gemeinde wie das Gospel Forum in Stuttgart, die es gewohnt sind, da 3.000 bis 5.000 Menschen jeden Sonntag zu empfangen, dass diese Menschen nicht mehr kommen und dass die in eine finanzielle Probleme geraten, weil die ihre Kosten nicht decken können. Ne? Bank, ihre Tilgungsraten an die Bank. Und wenn das alles länger als ein halbes Jahr geht, irgendwann kann das hier das große Dichtmachen anfangen. Ja? Bei Gemeinden und auch bei Kinos und Theatern und Clubs und Restaurants, Bars, alles was, wenn die Leute eben sagen, es ist besser zu, angstvoll sagen, es ist besser zu, sogar oder mit behördlicher Anordnung, bleibt zu Hause, wenn ihr da, das geht nicht, ihr könnt nicht ins Kino gehen und so, dann beginnt das große Dichtmachen, ne? Dann braucht das keiner mehr. Und dann sind irgendwann, das ist eine Kettenreaktion, die eine ganz unheilvolle Kettenreaktion wird dann eintreten, weil normalerweise ist es man gewohnt, wenn also irgendein Geschäft dicht macht, weil es pleite geht, dann kommt irgendwann ein neuer und macht da was anderes drin auf. Aber wenn eine Bar dicht macht, dann kommt nicht eine andere Bar, weil die kann ja auch nichts. Und dann hast du Leerstand, dann hast du überall müssen. Das Klügste wäre noch, wenn dann die Vermieter sagen zum Barbesitzer, zum Kinobesitzer, zum Theaterbesitzer, bleibt da drinne. Ihr zahlt keine Miete, wir müssen es irgendwie hinkriegen. Wir hoffen aufs Beste, vielleicht geht es in einem halben Jahr, in einem Jahr wieder weiter und räumt da jetzt nicht leer. Ansonsten ist das so, wenn du nach 3 Monaten, wenn du die Miete nicht zahlen kannst und so, dann hast du deine Koffer zu packen, den Laden leer zu räumen und dann für einen Bezug für einen anderen. Aber es gibt ja keine anderen dann. Ja, und dann haben wir eine Kettenreaktion von Leerständen und fehlende Steuereinnahmen. Die Staatsverschuldung wird ansteigen. All diejenigen, die arbeitslos werden, wollen Arbeitslosenhilfe haben. Und so war das 1929. So war das die Weltwirtschaftskrise, die 1929 ausgelöst wurde durch das, was da in den USA an den Börsen passierte. Und das hat damals weltweit zu Armut, Hunger und sogar Hungertoten geführt. Ja. Und dann in der Folge zum Aufsteigen von Extremen wie Adolf Hitler, die an die Regierung gekommen sind. Also das sind alles beste Voraussetzungen, tatsächlich dann den Weg dem Antichristen zu bahnen. Aber es sind auch beste Voraussetzungen dafür, dass Jesus jetzt hier helfend eingreift. Und beste Voraussetzungen für diese Erweckung, die ich da 1997 schon gesehen habe, eine Erweckung wie in Wales. Ja, und da rede ich dann gleich nochmal drüber und dann komme ich wohl zum Ende.

Wir werden in diesen Trümmern tanzen. Darum geht es mir heute. Als ich diesen, ich habe das zum ersten Mal, das geht auf den Traum zurück, den ich da hatte vom Vulkanausbruch mit Bruder Mike, der da anfängt, Lobpreis zu machen in den Trümmern der Brücke. Ich weiß noch nicht genau, wofür dieses Symbol Brücke steht. Brücke über den Fluss, ne? Also, der Volker sagt immer, Rinteln hat eine fromme und eine unfromme Seite. Und die fromme Seite Rinteln's, die gläubige, die christliche Seite Rinteln's, das ist die Innenstadt, weil da war mal ein Kloster. Und er wohnt jetzt auf der gottlosen Seite. Das ist die Neustadt. Und diese beiden Seiten werden getrennt durch die Weser und verbunden mit der Brücke. Und die Brücke war weg. Naja, vielleicht ist dann, ne, also. Jetzt kann das Gottlose nicht mehr in das Zentrum von Rinteln rein, weil diese Hindenburg-Brücke war ja da gesprengt. Die war ja weggeboostet von dem Vulkanausbruch. Und an dieser Auffahrtrampe zu dieser Brücke steht der Bruder Mike und fängt an, Lobpreis zu machen, und er freut sich da. Also wir werden Lobpreis machen. Wir werden inmitten der Corona-Krise, wir werden, wenn die Trümmer sichtbar werden, dann wird Mike anfangen, sein Lobpreiskonzert zu geben, also sinnbildlich und auch wirklich. Und wir werden anfangen zu tanzen. Wir werden wir werden die Wolkensäule sehen und die Feuersäule, die Wolkensäule bei Tag und die Feuerflamme bei Nacht. Und die Herrlichkeit wird sichtbar sein. Die Decke wird weggenommen. Die Herrlichkeit ist verdeckt im Moment. Das herrliche Licht des Evangeliums ist den Menschen nicht sichtbar. Sie können es nicht erkennen. Denn Satan hat ihnen den Sinn verblendet. Durch all die einfach so. Und dann, es gibt so viel Ablenkung und was unsere Welt ja auch zerstört, das ist ja dieser Konsumdrang, ne? Dass wir, ne, wie viele Leute sind geil drauf, guck dir die Werbung an, ne? Das neueste Smartphone, das neue Samsung S20. Das alte geht noch, aber da gibt's doch was Neues, ne? Auf einen frischen Haufen Scheiße setzen sich eine Menge Fliegen, sagte mal einer zu mir. Das ist immer gut, einen frischen Haufen Scheiße zu haben. Weil da kommen die Fliegen an. Auf einen alten Haufen Scheiße, das ist nicht mehr so interessant. Der frische Haufen. Ne? Und so ist eigentlich das. So ist unsere Gesellschaft. Und da sind so viele kacken einen Haufen Scheiße hin und die Menschen laufen hin und oh, was ist das? Oh, was ist das Neues? Es duftet so. Dies und das und jenes, und es wird durch die Weltgeschichte gereist und geflogen überall hin. Und dann bist du dann da und du bist dann da, wo alle anderen auch sind. Dann bist du in Barcelona und Madrid und alle anderen sind auch da. Und das ist so voll, dass es dich total annervt und das funktioniert doch alles schon gar nicht mehr. Ja, und wir machen damit der CO2-Ausstoß, die ganzen vielen Flieger, ach Gottes Willen, Mensch, Airbus, Boeing, die können alle dicht machen. Keiner braucht mehr neue Flugzeuge. Gebrauchte Flugzeuge werden günstig werden. Wahrscheinlich kann man sich bald selber so ein Ding kaufen, ne? TUI aus Hannover hier, so ein Reisekonzern, ich glaube, die wollen, 8.000 Flugzeuge wollen sie abschaffen. Boah. Ne? Der Markt wird überschwemmt mit gebrauchten Jumbo, mit so gebrauchten Jets, die werden billig werden, keiner braucht die. Der Markt regelt die im Preis, Angebot und Nachfrage, und wenn das Angebot an gebrauchten Flugzeugen riesig ist, dann geht der Preis runter, und dann brauchen Boeing und Airbus, die können alle ihre Leute nach Hause schicken, weil die müssen nichts mehr Neues bauen, ne? So sieht's aus. Wenn ich ehrlich bin, dann wünsche ich mir, dass es so kommt. Wenn ich das also jetzt hier so, diese Gedanken so entwickle und euch vortrage, dann eigentlich mit der, ne, dann, ja, wünsche ich es mir fast, oder das ist möglich, dass es so kommt. Und ja, wenn es so kommt, dann habe ich natürlich die Hoffnung, dass dann mit dem einhergeht, diese große letzte Endzeiterweckung.

jeder will was Besonderes sein und am Ende sehen sie alle gleich aus und alle sind so ultra super cool und eigentlich nur alle ekelhaft und auf Krawall aus, da in den Städten, ne, jungen Leute, jungen Männer, überall lungern so rum und ja, Gewalt von Gewalt fasziniert. Das ist ja die Sünde. Jesus nimmt hinweg die Sünde der Welt und er macht uns zu Heiligen, weil wir von neuem geboren sind. Das ist ja das Besondere an der Erweckung, von der ich rede. Geht nicht darum, dass du dann da hinterher in so eine Gemeinde gehst wie International Christian Fellowship oder Hillsong oder auch bei Johannes Hartl, wo dann ein toller Kaffeeautomat oder da so ein Kaffeebereiter mit einem Barista da in der Lobby sitzt. Weißt du, da kann ich auch zum Italiener gehen, der hat auch so eine große Kaffeemaschine. Ne? Und wie sieht das aus jetzt? Was machen denn diese Gemeinden? Was machen denn Hillsong? Das ist doch, ja, nur oberflächlicher, brüllend lauter Lobpreis. Da Mr. Sean Feucht in den USA auch. Kann ich mal zu Ende bringen. Ich hab das dann beobachtet und man, wie oberflächlich. Müssen wir denn immer laut singen? Müssen wir da immer rumtanzen? Das ist ja so albern wie in der Diskothek. Das Leben besteht doch nicht nur aus Rumtanzen. Das Leben besteht aus seine Pflicht erfüllen. Ne? Eine Aufgabe haben, das Leben als sinnvoll empfinden. Ne? Ja? Doch nicht da immer nur tanzen, tanzen, ach ja, hier Yippie, heißer, Jubel, Trubel, Heiterkeit, ist so schön mit Jesus, wir können mal wieder tanzen hier und singen und Jesus laut rufen und Halleluja und Erweckung und Revival. Daraus spielt doch das Leben nicht. Ne? Mann, Gott, was waren in anderen Zeiten unsere Großeltern, was haben die auf den Bauernhöfen, was mussten die da ihre Pflicht erfüllen? Morgens früh aufstehen, schwer arbeiten und abends waren sie rechtschaffen müde. Aber auch zufrieden, die hatten ihre Pflicht getan. Die haben sich um ihr eigenes Einkommen gemüht ne? Und die sind alt geworden, sind 80 geworden, ne? Waren dann auch abgearbeitet, die hatten kaputte Gelenke von der schweren körperlichen Arbeit, aber wir heute nur mal Party, Party. Die Menschen, die ohne Jesus, die sind auf Mallorca und auf anderen da machen da Party am Ballermann und wir gehen in die Gemeinden für Party. Brüllend lauter Lobpreis. Hillsong verteilt Ohrstöpsel, ne? Ohrschutz, weil das so laut ist da. Ne? Künstlicher Nebel, ja, erstmal Johannes Hartl, ich mach den ja, aber momentan nervt er mich. Ne? Auch ein Schriftgelehrter, der den Glauben theoretisch begreift. Alle Theorie ist grau. Wir brauchen Offenbarung und nicht nur ja, theoretische Argumentation. Würde mich nie überzeugen, hätte mich nie überzeugt. Menschen, die in Not sind, die brauchen mehr als eine theologische Argumentation, dass du ihnen beweist, dass du kannst ihnen Gott aus der Bibel beweisen. Ja, mach das doch, Johannes Hartl, mach das doch. Die Leute drehen sich um und sagen, leck mich am Arsch. Ne? Hast kein Verständnis für mich. Du sagst mir, ich muss aus Römerbrief Kapitel 1, hätte ich ja begreifen müssen, durch das Anschauen der Welt hätte ich drauf kommen müssen, es gibt einen Gott. Wenn ich das nicht begriffen habe, bin ich schuldig. Ja, toll. Irgendwie war Jesus anders drauf. Ne? An seiner Schöpfung an ihm haben sie gesehen, dass es Gott gibt. Und dann haben sie da, die haben den Mund nicht mehr zugekriegt, weil der nimmt uns an, der liebt uns. Irgendwas ist, der ist anders, der nimmt uns an. Der redet mit uns und die waren fasziniert von ihm. Und das brauchen wir. Wir brauchen diese Offenbarung, dass sich Jesus so den Menschen offenbaren kann. Wir brauchen keine theologischen Streitgespräche und einen argumentativen Beweis aus der Schrift, dass wir alle schuldig sind, weil wir haben ja ihm hier nicht die Ehre gegeben. Römerbrief, Kapitel 1. Naja. Ja, und ich finde das toll, was er da macht, und ich finde auch sein Haus schön, und man kann da übernachten und so weiter, aber auch so eine Aussage, erstmal einen schönen Kaffee oder einen guten Kaffee oder einen Cappuccino, erstmal eine Latte, das ist so affig. Und was machen denn diese Gemeinden? Wie geht's denen denn jetzt in dieser Corona-Krise? Wie geht's denen denn jetzt? Beten die dann zu Hause in Hauskreisen? Kommen die noch zusammen oder? Ne, wenn dann eben Tobias Teichen nicht wie Kai aus der Kiste da durch Nebel auf die Bühne springt und dann der Moderator, der Conferencier ankündigt, jetzt bitte einen großen Applaus für unseren heutigen Prediger, Tobias Teichen. Was machen die denn dann, wenn mal ihre Show da fehlt? Was machen die in der Krise, wenn es einmal nicht zum Lachen ist, wenn man Todesangst hat? Da habe ich keinen Bock dann da so auf so eine oberflächliche Show. Ich habe keinen Bock auf Jubel, Trubel, Heiterkeit. Ich bin nicht heiter. Ich habe Angst.

0: Ich weiß nicht, wie es weitergeht. Ich weiß nicht, was da kommt. Ich bin verzweifelt vielleicht. Ich habe Angst um mich und meine Kinder. Ich habe Angst um die alten Eltern. Und, ne? Und ich habe keinen Bock drauf, da über diese seichte Fröhlichkeit, wenn ich da sonntagmorgens in meine hannoversche Christian Fellowship gehe. Ne? Die sind ja wie in allen großen Städten in den letzten Monaten und 2 Jahren aus dem Boden geschossen wie Pilze. Ne? Ich wünsche ihnen, dass sie eingehen. Ja? Im Traum sah ich das, dieser hölzerne Kirchturm, der erschüttert wurde und ja, in sich zusammenbrach. Menschengemachte Wege in den Himmeln. Ja, so. Ja, und andere sind verblödet, ne? Mann, was ist das, dass die Menschen da draußen, die Jesus nicht kennen, mit uns nichts zu tun haben wollen, ist doch kein Wunder, wenn man das Angebot sieht, ne? Diese Arche da Hamburg, wenn man diese Klapsköpfe von Predigern sieht, was sie da an Gift versprühen. Ich reg mich über die auf, aber ich, ja, Jesus hat sich auch über die Pharisäer aufgeregt. Jesus war zu dem einfachen Volk, die standen vor ihm, 5000 in der Wüste. Meinst du, glaubt man nicht, dass Jesus mit denen andauernd unfreundlich war, dann wären die ihm nicht nachgefolgt. Ne? Aber mit den Schriftgelehrten und Pharisäern da in Jerusalem, immer wenn die auftauchten, mit denen hat er hart geredet. Und das mache ich hier auch. Ne? So, das reicht eigentlich dann. Das reicht eigentlich für heute. Ich wollte mal einen Ausblick geben. Einfach, ich denke darüber nach. Ich bebildere meinen Geist. Ich denke darüber nach, was kann kommen, wie kann das aussehen. Und ja, dieser Satz, wir werden in den Trümmern tanzen. Als ich diesen Satz so im Kopf hatte und dann hier vorhin zum allerersten Mal ausgesprochen habe, habe ich so eine Gänsehaut bekommen. Ich denke, der Heilige Geist bestätigt das. Und das ist die gute Aussicht. Es kann sein, dass wir noch in größere Schwierigkeiten kommen, jetzt im Herbst und Winter. Ja, dass das gesellschaftliche Leben so erstmal nicht mehr funktioniert, bis auf Weiteres, bis eben Medikamente gefunden werden, die uns das Leben retten können, wenn wir schwer erkranken. Ansonsten ist das eben nicht möglich, wie früher mit vielen 100 Leuten in der Gemeinde oder irgendeinem anderen Saal zu sitzen und auch noch zu singen. Ja? Gospelchöre können alle erstmal, ja, draußen können sie noch singen, aber nicht. Wir können unser gewohntes Leben, da können wir nicht zurückkehren im Moment. Fast wünsche ich es mir. Auf der anderen Seite ist auch alles sehr, sehr bedrückend für mich. Und wenn ich jetzt von den vielen Möglichkeiten, und die Welt wird ja, ne, am Anfang sagte ich das ja, wir haben ja jeden Tag mehr negative Meldungen, ne? Von den illegalen Migranten, die zu uns kommen. Jetzt fahren sie mit Schlauchbooten von Frankreich nach England rüber. 4000 schon dieses Jahr. Die Afrikaner haben keine Geburtenkontrolle, also keine Familienplanung. Die zeugen Kinder, Kinder, Kinder. Und all diese Kinder werden irgendwann Erwachsene und dann haben sie nichts zu tun. Und dann Afrika liegt am Boden. Die kommen nicht auf die Beine, die kriegen nichts zustande und die sagen dann, komm, wir gehen nach Europa. Ne? Und wir können die dann illegale Migranten nennen, aber die kommen trotzdem. Das ist Asyl, die sind ja nicht alle verfolgt oder so. Die werden verfolgt von der Vorstellung eines besseren Lebens und das haben sie in Afrika halt nicht. Was machen wir mit all diesen Problemen? Es wird immer mehr, die Probleme mit Klimawandel, die Arktis ist so gut wie, wir haben gar kein Eis mehr über der Arktis, glaube ich, diesen Sommer. Und das heißt, das erheizt sich, das Eis reflektiert hat oder hat reflektiert. Ne? Und ja, ich hatte das am Anfang der Woche ganz stark, das Gefühl, und ja, dass Jesus diese Welt regieren muss. Er muss wiederkommen, ne? Und die große Erweckung wird dann auch dazu führen, dass die jetzt, von der ich ja immer wieder rede, die Erwartung, ihn zu erwarten, ne? Vorher will man noch diesen Antichristen erleben, der macht sich schon in den Dummen in dieser Menschheit, macht er sich schon bemerkbar. Wie das genau aussieht, weiß ich nicht. Aber ich hatte am Anfang der Woche ganz stark so diese Sehnsucht danach und auch wirklich eine klare Vorstellung davon, dass man die Vorstellungskraft, dass das möglich sein kann. Jesus kommt und regiert diese Welt. Und er muss dann, ja, er wird Dinge regeln. Er wird eben so Minister einsetzen, die dann mit ihm das dann machen und die das alles besser gestalten, die dann eben den Menschen in Afrika, dass Jesus da eben in Afrika auch eben Minister einsetzt, die sagt, wir entwickeln jetzt hier das Land. Jesus muss auch dann dafür sorgen, dass eben zuallererst Nahrung da ist, gesundes Wasser, Krankheiten bekämpft werden und dann Ausbildung, ne? Und am Ende dann auch Freiheit. Das kannst du jetzt sehen in der Ukraine. Nee, Weißrussland, Belarus nennt man es ja jetzt. Bela kommt von dem, wie in Französisch denke ich, das Blanc, ja. Blanc ist weiß, Blanche. Der Mont Blanc ist der weiße Berg. Und Bela steht so, das ist, glaube ich, die gleiche Wortwurzel wie Blanc. Und Russ ist Russland, ne? Weiß Russland. Das ist quasi die einheimische Variante ihres Staatsnamens oder Volksnamens. Belarus. Die Menschen wollen Freiheit. Da ist zwar eine gewisse Stabilität unter diesem Präsidenten Lukaschenko, aber der ist jetzt über 70 und die jüngeren Generationen, die sagen, wir wollen Freiheit, wir wollen mitreden, wir wollen ja nicht von diesem alten Mann da gesagt bekommen, was für uns gut und richtig ist. Wir wollen da, genau wie in Russland, die Menschen, die sehnen sich nach Freiheit. Wenn du so einigermaßen die Grundbedürfnisse nach Sicherheit, nach Nahrung und nach Wasser und Gesundheit befriedigt hast, dann kommt da mehr auf. Dann willst du Freiheit. Du willst dir nicht sagen lassen, was du zu denken hast. Da soll nicht so ein Opa sein. Also du willst nicht ewig Kind sein beim Papa. Ne? Du willst, das ist auch keine Rebellion, sondern das ist dein Menschenrecht. Dein Menschenrecht ist es eben, weil wir haben doch Verstand bekommen. Und es ist doch da, wir haben doch gegessen. Lässt sich nicht rückgängig machen vom Baum der Erkenntnis. Und wenn wir da was sehen, was falsch ist, dann wollen wir das korrigieren. Und wir wollen das nicht. Wir wollen nicht verwaltet werden. Das ist das Problem in den sozialistischen Ländern. Ja, du hast da keine Freiheit. Das ist in China. Das kann man jetzt in Hongkong sehen. Die Menschen verlieren gerade ihre Freiheit. Ich habe jetzt einen Gast bei mir im Haus, der kommt aus Vietnam. Und er kann das überhaupt nicht haben, weil dass er irgendwie bevormundet wird. Weil das hat er wohl zu Hause erlebt. Und wenn er das hier jetzt so, der will das nicht. Der lässt sich schlecht was sagen. Der reagiert da bockig. Und nicht, weil das auch wieder Rebellion ist und seine gefallene Natur, sondern nicht zuallererst, sondern weil es ist ein Menschenrecht, Freiheit. Ja. Und wir genießen das. Ich habe das nie anders. Wir haben das hier, wir Deutschen haben das, also ich habe das nie anders erlebt, dass ich in einem Land leben konnte und durfte, in dem Freiheit herrscht. In jeder Hinsicht. Wir sind ein libertärer Staat, ein freiheitlicher Staat. Hier ist erstmal alles erlaubt. Ne? Und was nicht erlaubt ist, ist das, was verboten ist. Und das regeln die Gesetze und die bauen auf den 10 Geboten auf. Es ist nicht erlaubt, jemand anderen zu ermorden. Das ist nicht erlaubt. Es ist nicht erlaubt, jemand anderen zu bestehlen. Ne? Gott will nicht, dass du einem anderen die Frau wegnimmst. Das ist dann jetzt nicht ein Staatsgesetz, aber das will Gott. Ne? Aber in diesen sozialistischen Ländern, da ist das anders. In den sozialistischen Ländern, da bist du deiner Freiheit beraubt. Du bist ein Teil des Kollektivs. Du hast zu funktionieren. Dir wird gesagt, was du zu machen und zu tun hast. Du gehörst nicht dir selber. Wir gehören uns hier selber. Und weil ich mir selber gehört habe, deswegen habe ich mich dann irgendwann entschieden, dass ich mich Jesus gebe. Ja, das war meine freie Entscheidung. Und wenn das nicht eine freiwillige Entscheidung ist, dann taugt dir auch nichts. Ne? Nur wenn du was aus freien Stücken und aus Liebe tust, dann ist das Gott angenehm. Wenn du was aus Zwang tust, dann bist du ein Zwangsbekehrter. Wenn du nur mit Jesus durchs Leben gehst, weil du die Ewigkeit nicht in der Hölle schmoren wirst, dann bist du ein Zwangsbekehrter. Und dann ist es kein Wunder, dass dein Leben niemand anderen inspiriert und dass du auch tot bist. Du bist, von deinem Leibe fließen dann keine Ströme lebendigen Wassers in diese Welt, sondern ja, du bist ein Gefangener, du bist ein Sklave. Du sitzt da und wartest, dass dieses Leben, dass du entrückt wirst oder stirbst, dass du bloß von dieser Erde wegkommst. Ja? Okay, machen wir doch Schluss, das soll es gewesen sein. Wir werden in den Trümmern tanzen. Wir werden in den Trümmern unserer Gemeinden und wir werden in den Trümmern dieser auch unserer Gesellschaft, wenn es denn so kommt, ja, wenn es schlimm kommt oder auch nicht ganz so schlimm, egal was kommt, was da vor uns liegt, jetzt im Die Sommerpause des Coronavirus geht zu Ende, die Fallzahlen steigen, es kann alles schlimm zurückkommen, wir können wieder einen Lockdown kriegen oder es kann ganz schwierig werden, wie ich das eben alles so ausgeführt habe, mit Finanzen in der Gesellschaft, hohe Staatsverschuldung, Weltwirtschaftskrise, Armut, Hunger, Tode, Tod, nebenbei noch, ne? Nicht nur Corona-Tote, sondern auch noch, dass irgendwie die ganze Weltwirtschaft zusammenbricht und dass auch darunter die Gemeinden Schaden nehmen. Und daraus heraus, das sind eigentlich die besten Voraussetzungen, A für das Auftreten des Antichristen, B für die Ausbreitung des Reiches Gottes, weil wenn die Not am größten ist, ne, also ich denke, ich sage einfach, wenn jetzt nicht, wann dann? Jesus, Maranatha, dein Reich komme. Amen.
1: Ich habe wieder was geträumt. Gott sei Dank. Ein guter Traum. Einer, der wohl von Gott gegeben ist. Ich war auf dem Rückweg irgendwie nach Hause. Ich wollte zu meinem Auto. Da stand in der Tiefgarage eines sehr großen Einkaufszentrums, Stadtteils. Großstadt. Ich gehe durch diese Tiefgarage zu meinem Auto. Da kommt plötzlich aus einer Parklücke ein kleiner Audi A1 raus, sowas Modernes. Audi vorne auf dem, das sind ja immer die größten Rüpel auch auf der Autobahn, die da drinnen sitzen. Und fährt mich fast um. Ja, hat mich ganz klar gesehen, aber ich sollte wohl aus dem Weg gehen. Also hat mich fast über den Haufen gefahren. Ich trete deswegen aus Wut gegen die Tür, dass das Auto an mir vorbeifährt. Hat sich dann verwandelt in ein anderes Auto. Das ist ja immer irgendwie im Traum sowas. Die Frau, die da drinnen saß, die machte dann das irgendwie das Verdeck auf und kam um die Ecke rum, suchte mich scheinbar. Ich habe dann beschlossen gehabt, an meinem Auto vorbeizugehen, nicht dass damit sie mein Kennzeichen nicht aufschreiben und mich irgendwie anzeigen kann. Ich war schon sauer da, dass man mich da so rücksichtslos einfach überfährt. Das fand ich jetzt nicht so nett und deswegen bin ich da auch wütend geworden. Das geht ja anderen auch so. Ist ja auch nur ein Traum und deswegen nicht strafbar. Deswegen ging ich also an meinem Auto vorbei, Richtung wieder andere Ende, diese Tiefgarage oder Parkhaus, Hochhaus da wieder raus. Hab mich dann unter Menschen gemengt, für mich versteckt in den Menschen, die da draußen waren, obwohl das ja hier Corona-Zeit ist, also eigentlich gar nicht so viele Menschen irgendwo sein konnten. Aber da draußen war wirklich Großstadtgetümmel, viele, viele hunderte, tausende Menschen, ich mitten rein und dachte, ich gehe nochmal, mach nochmal Bummel, damit die mich nicht findet. War eine Fahrerin. Damit die mich nicht findet, menge ich mich nochmal irgendwo da oben unter das Volk im Einkaufszentrum. Ging irgendwie eine Treppe hoch in so ein Einkaufszentrum rein und da war ich oben so auf Balustraden, wie das hier auch im Hamelner ECE ist, Einkaufszentrum. Ja, und da war eine Musikband spielte da und die spielte eigentlich, war das so eine weltliche Musikband, die dann irgendwann so eine Textzeile aufnahm von Gott und Jesus und plötzlich verwandelte sich das Ganze in Lobpreis. Und dann sah ich, dass da eine Menge vorstand, so mehrere hundert Leute, und dass das Lobpreismusik war, also Musik, die Jesus lobte. Und ich fing an nachzudenken über Hannover und Rinteln und dass das ja hier Hannover ist. Und ist ja klar, dass wir da in Rinteln scheitert mit unseren paar Leuten, die hier sind ja, wir konnten gegen die nicht anstinken, obwohl das ja der ganz falsche Ausdruck oder Sichtweise ist. Weil die sind ja hier, wir waren ja viel zu wenige, die sind ja wesentlich mehr, wenn man genau hinguckt, sind in Hannover zwar wirklich mehr Christen, aber es ist natürlich auch eine größere Stadt. Ja, die haben da einen Einzugsbereich, also Hannover 500.000, Großraum Hannover 1 Million, Rinteln hat 25.000 Menschen. Einzugsbereich ist auch nicht so groß, doppelte kann man dann auch vielleicht sagen. In Rinteln waren wir so circa 100 und Hannover hat vielleicht 1000 Christen, aber das war es dann auch schon, das Zehnfache. So viel Manpower ist es dann auch nicht, so unbesiegbar ist dann so ein Heer auch nicht. Ich war vollkommen fasziniert darüber, dass da, wenn ich drüber, erzähle ich erstmal weiter. Ich war vollkommen fasziniert darüber, blieb aber nicht stehen. Na, noch eine Weile habe ich zugehört, habe mir das Ganze fasziniert angeguckt und war, da ist Lobpreis, hier ist Erweckung irgendwie, habe ich sowas gedacht und auch. Dann ging ich weiter durch diese Balustraden und Hallen und da war plötzlich Karen Koch und die Eva Hoppe. Die erkannten mich natürlich nicht, wie immer. Die sehen ja nur sich selber. Also man mit sich selbst beschäftigt, keine guten Beobachter. Ich ging an ihnen vorbei und hatte einen Astkneifer auf meiner Schulter. So ein Ding, wie ich das gerade gekauft habe, um da an den Tannenbäumen die Äste abzuschneiden. So vom Garten, so ein Ding. Ich tat so ein bisschen so, als ob ich es nicht gesehen hätte, ging an ihnen vorbei, wieder Richtung Rolltreppen da runter zu den Tiefgaragen, wo mein Auto steht. Ja. Und irgendwas dachte ich noch, während ich da runterfuhr. Ich hörte denen noch zu, die unterhielten sich. Aber ich weiß nicht mehr so genau, was das war. Ja, das war der Traum. Ja, jetzt zum Umfeld des Traumes. Gestern Abend habe ich mich in eine Diskussion eingelassen bei Facebook mit Stefan Dries, dem Prediger. Und eine Live-Sendung gemacht und ich hörte ihn so reden und das war so unerträglich pharisäerhaft. Ja, er kann das nicht mehr ertragen, dass der Name Gottes in den Schmutz gezogen wird. Es überhaupt nicht mehr um Sünde geht und ja, und nur um Wohlstand das hat mich so ärgerlich gemacht, dass ich da was geschrieben habe in einer Kommentarfunktion. Was ich nicht wusste, ist, dass der das mitliest. Ich dachte, das würden die anderen, die da zuschauen, die da auch was schrieben, die würden mich da lesen. Und für die war es eigentlich gedacht, aber Stefan Dries antwortete direkt darauf. Und vielleicht kommt daher, ja, und daraus ergab sich dann. Es war ganz interessant, dass er überhaupt auf mich eingelassen hat. Aber naja, am Ende, er ist ein Pharisäer und ich bin ein Pharisäer-Irritator. Er predigt genau Gegenteil, 180 Grad umgekehrt wie ich. Und vielleicht war das da hat das diese Szene hervorgerufen da im Traum, dass mich da einer überfahren will mit seinem komischen Auto. Aber es liegt wohl Erweckung in der Luft. Es ist nur noch hauchdünne Schicht ist da noch die Herrlichkeit Gottes abdeckt und denk, das war diese Szene da mit der Combo, mit der Musikband, die da in der großen Stadt, in der Welt war und die plötzlich anfing, Lobpreis zu machen. Ich denke, das ist ein Bild für, ja, das war die Stimmung der Gemeinde in Hannover, die ich da spürte. Ich war ja viel in Gemeinden von Hannover und da brach Erweckung aus, da in diesem Einkaufszentrum in der Welt, mitten in der Welt, im Konsumtempel. Aber ich blieb nicht stehen. Ich war fasziniert. Ich wollte eigentlich mehr davon. Ich ging aber weiter. Und dann sehe ich Karen Koch und Eva Hoppe. Die stehen für die Jesusgemeinde Rinteln. Und ich dachte eben schon im Traum nochmal drüber nach, bevor ich das hier gesagt habe. Und ich denke, dass ich da nicht stehen geblieben bin. Das heißt, da ist zwar Erweckung, aber das ist nicht mein Platz. Mein Platz ist bei den beiden da, bei Karen und bei Eva. Die unterhielten sich was. Ich habe das nicht gehört. Nicht verstanden. Ich kann mich nicht erinnern, was die da im Traum geredet haben, aber ich denke, die brauchen meine Hilfe, die brauchen mich als Prediger. Stefan Dries will mich nicht hören. Der findet all das, der ist gefangen in den alten Denkmustern und Kategorien von Hypergrace und diese ganzen frommen Begriffe, Brieflichkeiten, die sie sich da ausgedacht haben. Die irren da alle umher in ihren Labyrinthen und finden nicht raus. Ich habe Überblick. Bin nicht so gefangen wie er zum Beispiel. Stefan Dries, ich werde mal fragen, wenn ich ihn mal sehe, wie geht's Heidi Mund und Hogesa Hooligans gegen Islamismus. Ja. Ich hatte mir gewünscht, wieder mal zu träumen und dass der Wunsch wurde erfüllt. Danke, Jesus. Ja, wir stehen nur noch eine hauchdünn war die Schicht noch, die uns von der Erweckung trennt, die Welt, die Menschen hier dieser Welt, die uns umgegenden Menschen, hochdünn ist diese Schicht, die diese Menschen noch trennt von der Erkenntnis Gottes, vom Reich Gottes. Das ist die Welserweckung. Und ich denke, der Traum zeigt mir, hat mir das wieder auf seine eigene Art gezeigt. Auch wo mein Platz ist, was passiert. Ja, Amen.

Dann sagt der Chef zum Jünger, schnallt die Ohren ab. Apple-Ohren sind ein Beispiel für Ohr an Ohren, die nicht hören, was die Herrlichkeit durch Ehrlichkeit bewirken kann. Durch Apple-Ohren kann man den Teufel nicht mehr hören. Übe dich in Apple-Ohren, damit die Zunge wieder redet und spricht. Das war...

Christus kommt hier, wenn er da ist in Herrlichkeit, dann schwappt der Geist durch in die menschliche Dunstwolke der Bosheit, ja, dann geht es los durch das Echte und Wahre hindurchgehen zu dem Echten und Wahren, das noch verborgen ist, aber offenbar wird durch den einen der tagsüber und auch im Dunkeln kommt dadurch und wodurch es verwirklicht wird in dem Echten, dann bahnt sich Christus dann seinen Weg, der Echte Weg ist der Weg Christi, offenbar wird sein Weg, die besten und ersten Jünger gingen auch den gleichen Weg, okay.

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0: Name ist.
1: Oh. Mein Name ist.
2: Hallo? Was? Hier ist das Studio Rinteln. Anwesend ist hier der Stefan und der. Markus? Ja, Markus? Ja.
0: Und der Volker.
2: Und der Volker, der Moderator.
0: Der spricht,
2: ja.
0: Der spricht gerade.
2: Der spricht gerade. Wir sind hier und testen gerade das Studio Rinteln aus.
0: Ja.
2: Und Christus ist gut und Christus lebt und ja. Markus, wollte erzählen, wie bist du zu Gott gekommen?
3: Oh nee, weiß ich jetzt nicht, Volker, was ich sagen soll.
0: Markus, ich kann das erzählen. Sorry. Ich kann das erzählen.
3: Ja, Markus, erzähl's, weißt du? Ich weiß es jetzt
0: nicht. Er saß bei Stefan und trank Bier.
3: Ich weiß es jetzt nicht,
0: was ich sagen. Und da kam der Heilige Geist.
2: Dann kam der Heilige Geist.
0: Ja, er saß bei mir in der Wohnung und wir haben zusammen King of Queens geguckt und viel Bier getrunken und plötzlich wurde er an Jesus, glaube ich. Es war ein Wunder. Das ist die Wahrheit.
2: Ein Wunder,
3: ja. Sicher.
0: So ähnlich.
3: Ja, kann sein. Ich habe die Bibel wörtlich genommen. Das Neue Testament habe ich wörtlich genommen.
2: Wörtlich? Ja. Wie kann das sein?
3: Ja, dann gelesen und wenn ich das als wörtlich gesehen habe, dann habe ich den Glauben.
2: Im Glauben?
0: Das muss man dann glauben. Er konnte es dann glauben.
3: Ich konnte es glauben.
2: Wie geht das mit dem Glauben? Ist das mechanisch?
0: Es war ein Wunder.
2: Ein Wunder?
0: Es war ein Wunder.
2: Ja. Wenn
0: Menschen glauben können, ist das ein Wunder. Denn Jesus sagt, ihr könnt nicht glauben, es sei denn, ihr seht Zeichen und Wunder.
3: Dadurch die Erkenntnis bekommen, zu glauben. Ja.
2: Erkenntnis durch den Glauben?
0: Nein, Erkenntnis zum Glauben.
3: Zum Glauben.
2: Zum Glauben.
0: Er hat plötzlich erkannt, dass man die Bibel wörtlich nehmen muss. Und dann macht das Sinn.
2: So.
0: Und dann muss es Jesus wirklich geben, dann ist der ja da und dann macht das plötzlich alles Sinn. Dann ist das nicht mehr so ein Gesülz wie von den Pastoren.
3: Ja,
0: ne?
3: Genau.
2: Das war's. So. Und?
0: Er hat, plötzlich kam Vollmacht, die Exousia.
3: Die Erkenntnis.
2: Exousia, was ist Exousia?
0: Das weiß Markus nicht.
2: Weiß Markus nicht, ach so, schon. Exousia. Dynamis heißt ja das andere Wort.
0: Ja, das ist aus eigener Kraft. Dynamis ist aus eigener Kraft. Und Exousia heißt Vollmacht. Also da steht, Jesus predigt in Vollmacht, nicht wie die Schriftgelehrten. Die haben nur gelabert. Beim Konfirmandunterricht war alles nur Gelaber.
3: Ja.
0: Da konnte Markus nicht glauben. Da kriegte er nicht die Erkenntnis, dass man die Bibel wörtlich nehmen muss.
2: Apropos Schriftgelehrten. Was können denn in der heutigen Zeit Schriftgelehrten sein?
3: Zum Beispiel Johannes Hartl.
2: Johannes Hartl, ein Schriftgelehrter. Ja, vielleicht, ne?
0: Ja, evangelische Pastoren?
2: Evangelische Pastoren sind Schriftgelehrten. Ja, ja, und wie sieht es auch in den freien Gemeinden? Ach, das sind ja Freie.
0: Ja, das sind ja auch evangelische Pastoren oder evangelikale Pastoren. Ja, die sind ja ganz schlimm. Ja, die halten sich ja für was Besseres. Die meinen ja, dass sie nun ausgerechnet nicht die Schriftgelehrten werden. Sie sind ja Bibeltreue. Und Bibeltreue glauben ja, sie hätten die Wahrheit gepachtet oder sogar, die würde ihnen alleine gehören. Ne? Gepachtet muss man jetzt zurückgeben, aber wenn es einem gehört, ihnen gehört die Wahrheit auf ewig. Das glauben ja die freikirchlichen Pastoren.
2: Gepachtete Wahrheit? Oh, das ist ja ein Wort. Das ist ja schon ketzerisch, gepachtete Wahrheit, oder?
3: Ich wusste nicht, wonach ich suche und irgendwann ist es so gekommen, dass ich gewusst habe, was ich suche und das war Jesus.
2: Jesus, das ist dann die Idealsystem. Ja. Ich habe auch immer in meinem Herzen ein System gesucht. Und dann hatte ich mir gedacht, es war, Jesus ist das System ohne System. Oder wie? Ja, anderes. Ja.

0: Ja, wenn das, Jesus ist das System ohne System. Jesus funktioniert, ohne dass es ein System hat. Er ist einfach da, Jesus ist da als Person und wie er das alles macht, weiß man nicht, aber es klappt, ne?
1: Ach so.
0: Mit Jesus klappt das Leben, mit Jesus klappt das Leben.
2: Jesus ist alles.
1: Jesus ist alles, ja, das ist schon perfekt.
2: Sonst nichts, Jesus ist alles.
1: Und das Update?
2: Was meinst du?
1: Das Update, die Steigerung zu Jesus. Es muss doch irgendwie was noch mehr geben, irgendwie.
2: Ja, kann ich dir jetzt nicht sagen.
0: Mehr von Jesus. Noch mehr von Jesus.
1: Mehr von Jesus.
0: Mehr von Jesus.
1: Also ich hatte mal früher immer mal mehr, früher mal gehört, da kann man doch, es gibt immer noch ein Update auf Jesus irgendwie, dass man noch so in eigener Stärke so ein bisschen hat, Dynamis.
0: Nein. Unfug, das ist Unfug.
1: Dann ist das ja Irrlehre wahrscheinlich, ja, das Ganze.
0: Ja.
1: Also wir haben die Irrlehre ertappt, oder?
0: Die irischen Lehrer?
1: Irrlehre.
0: Die Irrlehrer, ja, die haben wir.
1: Ach so.
2: Man bräuchte keinen Psychologen. Man bräuchte keinen Psychologen, wenn jeder an Jesus glauben würde.
1: Das ist ja perfekt. Das ist ja eine Weisheit.
0: Das wollen aber die Psychologen so nicht stehen lassen, Markus.
2: Ja, das stimmt. Ja, das wollen die nicht so. Ich war auf einer Rehe und das konnte sie nicht akzeptieren, die Psychologin.
1: Ja, die Psychologin. Ja, sie ist da.
2: Das konnte sie nicht so stehen lassen. Da war sie getroffen.
1: Da war eine Psychopath.
2: Wäre sie normalerweise überflüssig, wenn hier an Jesus glauben würde.
1: Ach, das ist ja echt schlimm, ist das ja. Psychologen sind Psychopathen, oder?
2: Ja, so ist es. Genau so sehe ich das. Eigentlich schon. Viele, nicht alle, aber schon.
0: Besonders die in Hannover.
2: Ja. Ich war mal in Hannover bei so einem, der hat mich immer so schräg angeguckt und habe ich gedacht, sag mal, wer ist das? Kommt der aus der Klaps oder was?
1: Oder ne? Was? Ja. Das ist echt grauselig, ne?
0: Was gucken Sie denn immer so? Und dann hat er gesagt, ich glaube, wir brechen das Gespräch hier ab. Das denke ich auch.
2: Da habe ich gedacht, ja, und tschüss. Da hat er sich einen Kaffee gemacht, kurz bevor ich gekommen bin, hat mir kein Kaffee, nichts angeboten. Ich dachte, was bist du denn für eine Pfeife?
1: Ist er als
2: Psychologe? Ist er? Jeder normale Psychologe hätte einem einen Kaffee angeboten, ne?
1: Ja, irgendwie stimmt das auch nicht mehr, ne? Naja, ich glaube, wir müssen erstmal eine kleine kurze Pause machen und dann mal gucken, was draus wird. Ne?
0: Ach, machen. 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

Hallihallo, liebe Hörer des Erweckungssenders. Hier ist Bruder Stefan. Ja, komm, Heiliger Geist, und tröste mich und führe mich in diese Sendung. Ja, das ist eine armselige Berufung, wenn Gott einen beruft, dazu daran mitzuwirken, dass sein Reich hier in dieser Welt sichtbar wird. Jedenfalls dann, wenn du dich da ganz drauf stürzt oder dich ganz drauf einlässt auf diese Berufung. Wenn man nebenbei noch einen tollen Beruf hat, in dem man Karriere macht und Frau und eine Frau hat und Kinder hat, dann ist das Reich Gottes so, dann kann das so mit nebenbei laufen, ne? Dann geht man dann sonntags in die Gemeinde oder mittwochs, oder aber man ist sowieso, man ist dann getröstet durch den Alltag und die Erfolgserlebnisse, die man hat, wenn man heutzutage Business Administration studiert hat, das ist so Betriebswirtschaftslehre, dann bist du im Management irgendeiner Firma, ne? Als Frau, als Lehrerin hast deine Erfolgserlebnisse, dass du da was organisieren kannst, du siehst die Kinder heranwachsen, erziehst die, fährst die zum Sportverein, zur Freiwilligen Feuerwehr oder zum Reiten. Dann ist man abgelenkt, wenn man, und da kann man schön Christ nebenbei sein. Das geht wunderbar. Du kannst, ist auch legitim, ist auch, der Mensch ist da, lebt ja, wir wollen ja glücklich sein, wir sollen ja auch glücklich sein. Das sind ja auch die Verheißungen von Jesus. Aber ich empfinde mein Dasein wirklich als ganz, ganz armselig. Das ist schon, ich habe irgendwann mal Ja gesagt, als ein Prediger fragte, wer will sich Gott so hingeben, so ganz und gar hingeben, dass er mit euch machen kann, was er will und ihr auf eure eigenen Pläne verzichtet. Ich habe Ja gerufen. Das ist lange her, über 20 Jahre, 25 Jahre. Und jetzt sitze ich hier, schaue wie Elia, halte ich Ausschau, ich sitze oben auf dem Berg Horeb und gucke, wo sind die Wolken, wo ist die Wolke? Wo ist die Wolke, die sich über dem Mittelmeer bildet, die Regen verheißt, den Regen der Erweckung? Ja, nun war Bundestagswahl am 26. September. Das ist vor circa, das ist schon jetzt etwas mehr als dreieinhalb Wochen her. Und tatsächlich bin ich irgendwie so, die erste Woche war ich ganz entspannt. Das war so, als ob, jetzt ist Urlaubszeit angesagt. Das war so, ein bisschen Niemandsland. Alte Regierung ist schon jetzt eigentlich Vergangenheit. Was hat das mit dem Reich Gottes zu tun? Das Reich Gottes ist in dieser Welt. Ja, das Reich Gottes ist in dieser Welt. Das Reich Gottes, das kommt nicht da als das zukünftige Jerusalem wie so ein UFO angeflogen. Das ist Unsinn. Das, ja, was in der Offenbarung steht, das ist die Zeit nach dieser Erde. Aber noch sind wir hier. Das wird, wenn diese Erde vergehen wird. Und das ist aber wenigstens noch 1000 Jahre hin. Das tausendjährige Friedensreich muss geschehen. Ja, das lese ich da. Und das Reich Gottes ist wie Sauerteig in dieser Welt. Und deswegen hat das was zu tun auch. Wir sind in dieser Welt mit den Politikern und in diesem Staat. Und wir haben hier mit Krankheiten, mit dem Coronavirus, mit unserer Arbeit, mit unseren Mitmenschen und der Familie und. Wir sind mit all diesen Dingen in dieser Welt und wir leben. Gott hat uns dieses Leben gegeben, um es zu leben. Ja, nicht das. Und er hat uns nicht dieses Leben gegeben, damit wir entrückt werden oder immer, dass wir werden nicht entrückt. Die einzige Entrückung, die stattfindet, die wird beschrieben im ersten Brief des Paulus an die Gemeinde in Thessaloniki. Da steht etwas davon, dass wir dem Herrn entgegengerückt werden und dann mit ihm immer verbunden sein werden. Da steht aber, zuerst werden die Toten auferstehen. Ja? Das ist zum jüngsten Gericht. Diese Totenauferstehung findet statt zum jüngsten Gericht. Dann werden alle Menschen ihr Urteil von Gott bekommen. Ja, es ist so ein Unfug, was bei uns in den Gemeinden gepredigt wird. Wir sind echt Fantasy-Gemeinden. Was bei uns da passiert, das hat nichts mit, das ist nicht bibeltreu, das hat mit Bibel gar nichts zu tun. Da gibt's Traditionen von irgendwelchen Predigern aus der Vergangenheit, die waren überzeugt von Gott irgendwas, die haben von einem falschen Geist etwas gezeigt bekommen und das haben sie dann den Gläubigen, den vor ihnen sitzenden, gutgläubigen Menschen erzählt. Und das wird geglaubt seitdem, ja. So lehrt die katholische Kirche nicht, so lehrt die protestantische Kirche nicht und so lehrt die Bibel nicht. Die Bibel ist nicht so zu verstehen.
Ja, wir aber bei uns in den Gemeinden sitzen sie da irgendwie und hoffen auf die kollektive Entrückung oder aber, wie es jetzt gerade bei meinem ehemaligen Pastor Bernhard Koch, der Leiter der Jesusgemeinde in Rinteln gehört habe, er hat den Eindruck von sich selber, er hat so hart für Gott gekämpft, er ist wie Elia durchs Feuer gegangen, er hat den Kampf aufgenommen mit den Baalspriestern. Der ist so hart angegriffen worden, dass er jetzt eigentlich das Recht hätte, genau wie Elia, persönlich eine Einzelentrückung zu erleben. Ja, er will sich ja nicht überheben und sagen, dass er nicht mehr da ist eines Tages, wie Elia, sagt er in seiner letzten Predigt. Was das hört, liest man ja zwischen den Zeilen, dass er den Anspruch erhebt, ich bin wie Elia und ich habe meine Arbeit getan, ich bin jetzt 69 und Jesus, ich möchte bitte, wenn du nicht alle abholst, wenn du nicht die Gemeinde, den Leib Christi als Ganzen abholst, wie gesagt, das wird nicht passieren, dann hol doch bitte mich ab. Naja. So. Ja, irgendwie, erste Woche nach der Wahl war irgendwie wie Urlaub, ganz entspannt. Die zweite und dritte Woche jetzt und jetzt so, ne, nach 3,5 Wochen hier. Ich weiß nicht, ich bin in Turbulenzen, dass ich nicht weiß, wo mir der Kopf steht. Ich weiß nicht, was ich denken soll. Ich rufe wie Jesus am Kreuz, mein Gott, warum hast du mich verlassen? Aber ich kann nicht ausrufen, es ist vollbracht, weil das weiß ich nicht. Ich warte auf eine Erweckung, wie sie 1904, 5, 6 in Wales stattfand. Ja, und das ging dann rüber in die Azusa Street, die ist zurzeit groß im Gerede. Haben auch andere Christen scheinbar entdeckt. Das ist ja auch erlaubt. Die Erweckung in der Azusa Street wird bei Facebook gepostet. Es kommt eine Erweckung wie in der Azusa Street in den USA. Die Azusa Street ist in Los Angeles in Kalifornien. Das war eine Pfingstgemeinde, Pentecostal Church. Da gibt's ein schönes Bild. Und es war mal ein Pferdestall. Und dieser Pferdestall, der wurde oben drüber, fingen die an zu beten und später haben sie dann unten diesen Pferdestall so hergerichtet mit ganz einfachen Holzbänken und mit Holzkisten, die dann aufeinander gestapelt wurden, so als Predigtpult. Dort hat man Gottesdienste gemacht und es gibt Berichte darüber und die sind glaubhaft, so glaube ich das. Unter anderem von Robert Lierden, Pastor, Prediger aus den USA, von Rick Joyner, Pastor, Prediger, Gemeindeleiter aus den USA, dass dort in dieser Azusa Street des Nachts eine Feuersäule über dem Haus stand, die Herrlichkeit Gottes, wie das bei Mose war, als er die Israeliten aus Ägypten herausführte, war ja die Feuersäule bei Nacht und eine Rauchsäule bei Tage, war immer bei dem Lager, bei diesen, weiß ich nicht, 250 bis 500.000 oder mehr, bis zu 1 Million Israeliten, die von Ägypten auszogen ins verheißene Land. Und so eine Feuersäule war dort, die war da lange, lange Zeit. Ich weiß es nicht, ich war ja nicht dabei, aber es gibt diese Berichte, dass da diese Feuersäule war, dass sogar die Feuerwehr von Los Angeles kam und die war benachrichtigt, die war alarmiert, die wurden benachrichtigt, kommt hierher, hier brennt's. Und als sie dann kamen, dann sahen sie es und sie wollten löschen, aber die konnten das nicht löschen. Und das Haus war auch nicht in Gefahr. Die haben es dann nach einer Weile eingestellt, also merkten, das ist was anderes. Das ist kein, ne, das nicht das Haus brennt, sondern die haben dann auch eingesehen, das ist was Übernatürliches. Leute, das ist tatsächlich wahr. Ich habe da ein gutes Video drüber gesehen, das beschreibt die Gegenwart Gottes dort in diesem Raum. Die haben oben angefangen zu beten, in der oberen Etage, und dann, wie gesagt, später haben sie unten einen Versammlungsraum, der war auch nicht so groß, aber passen vielleicht 100 bis 150 Leute rein. Die haben da gebetet und die Gegenwart Gottes, ich habe da einen Augenzeugenbericht, der beschreibt das, da kriegst du Gottesfurcht, also da kriegst du Ehrfurcht, dass so eine Gegenwart Gottes war dort und man ist dort reingegangen und die Menschen haben eine Begegnung mit Jesus gehabt und sind heil geworden an Leib und Seele. Ja. Okay, das sind so die einführenden Worte zu meiner heutigen Radiosendung. Jetzt bekommt ihr Musik und danach geht's weiter.

Mir geht gerade noch so mal durch den Kopf, als ich junger Christ war, das ist jetzt 1992 war das, da bin ich gläubig geworden und in den folgenden Jahren, das waren eben ich bin mit 30 gläubig geworden. In der Gemeinde, in der ich war, war viel Gerede und dann im Hauskreis über die Dienste. Oh ja, der fünffältige Dienst und alle sind wir berufen in den fünffältigen Dienst. Das sind die Apostel, die Propheten, die Lehrer, Evangelisten und Hirten. Und wir sollten uns ausstrecken danach, welchen Dienst wir empfangen haben, zu welchem Dienst wir berufen sind. Und ich will sein wie Benny Hinn, sagte einer, ein anderer, ich möchte sein wie der, und ein dritter, wie ein anderer, und ich hatte auch damals, ich wollte sein wie dieser Robert Lierden, er ist ein bisschen jünger als ich, ist heute Leiter seines Glaubenswerkes da, jetzt sitzt er irgendwo in Florida, kam auch aus Tulsa, Oklahoma, dann ist er nach Los Angeles gegangen und heute sitzt er, wie gesagt, in Florida. Von allen meinen Mitstreitern, Mitchristen der damaligen Zeit hat keiner einen Dienst, ja. Es ist aus keinem ist was geworden. Keiner hat einen Dienst. Weder ist da ein Apostel, ein Prophet, Evangelist, Lehrer oder Hirte dabei. Sie sind entweder alle weggegangen oder aber sie sitzen immer noch in den Gemeindereihen und hören denen zu, die damals auch schon gepredigt haben. Ja. Irgendwann habe ich gemerkt, das ist alles viel zu kurz gedacht. Ja, den Diensten und von der Berufung, irgendwann dachte ich mir so, unser Leben hat eine Bestimmung. Ja, wir haben ein Schicksal zu erfüllen. Und das hat Gott. Das ist auf Gottes Plan vielleicht, ja. Und sowieso sind nicht alle in diese Dienste berufen. Es muss auch eben Familienväter und Mütter geben, Familienväter, die Ingenieure sind, Familienmütter, oder dann Mütter eben von Kindern, die Kinder erziehen und auch oder Lehrerinnen sind, Sekretärinnen sind, Übersetzerinnen oder auch Professorinnen, Richterinnen, ich weiß nicht was, ja? Politiker, Politikerinnen, das muss es alles geben, ne? Was haben wir davon? Ja, okay, man kann da, wenn da 100 Leute in der Gemeinde sitzen und die Gemeinde ist jung und dynamisch, da kann man sagen, ihr seid alle dazu berufen, später anderen voranzugehen, andere zu unterrichten, die Ungläubigen zu missionieren oder aber ein Hirte zu sein für diejenigen, die neu bekehrt sind und reinkommen. Das kann man dann erzählen, diesen 100. Aber ich habe gesehen, es ist nichts geworden. Ne? Und irgendwann, selbst wenn es was geworden wäre, wenn diese 100 heute alle in irgendeinem Dienst wären, kann man das aber denen dann, die dann da wieder sitzen, nicht wieder erzählen. Naja, irgendwann, das ist so ein Schneeballsprinzip, irgendwann muss auch irgendeiner mal was anderes tun, weil es können nicht immer nur welche vorangehen, andere ausbilden oder sie betüddeln als Hirte, sondern da muss es eben auch Leute geben, die Geld verdienen, die Polizisten sind, böse verhaften, die Bäcker sind oder in der Küche irgendwo, in der Unimensa kochen. All das muss es geben und ist nicht jedem gegeben, Lehrer zu sein, Missionar, Evangelist zu sein, Hirte zu sein, Prophet zu sein. Vielleicht im kleinen Rahmen, wer den Heiligen Geist empfangen hat, der ist auch prophetisch, aber ne? Das heißt nicht, dass du da irgendwie so als Prophet Gottes wie Elia oder irgendwas durch die Gegend läufst oder wie ein Apostel Paulus dein ganzes Leben darauf ausrichtest, jetzt das Reich Gottes da als Pionier zu bauen und am Ende dabei draufzugehen. Wenn alle dabei draufgehen, dann bleibt nichts. Ne? Und das ist auch nicht jedermanns Sache, draufzugehen. Ich möchte eigentlich auch nicht draufgehen. Ich möchte nicht umkommen im Dienst. Naja. Es ging mir nochmal so durch den Kopf. Was ist unsere Bestimmung? Wozu bist du berufen? Was ist deine Bestimmung im Leben? Ja, liegt es dir, wenn dir das nicht liegt, voranzugehen, wenn dir das nicht liegt? Ich rede gerne. Die sagen immer alle über mich, ja, reden kann er. Ne? Und das war schon, als ich klein war. Ich habe nicht dummes Zeug geredet. Ich habe irgendwelchen Leuten habe ich interessante Vorträge gehalten über so Zusammenhänge, die ich meinte erkannt zu haben. Das war schon als Teenager. Und war dann eine Zeit lang verloren, weil ich auch psychisch erkrankt war und
hat sich jetzt im Reich Gottes wiedergefunden und bestätigt. Dann sagte Gott irgendwann zu mir, predige. Und das tue ich jetzt hier. Und ich muss mal Pause machen. Schrei nicht, ich will Prophet oder Apostel sein. Schrei nicht, ich will den fünffältigen Dienst. Wir in der Jesusgemeinde hatten 1992, da kam der Bob Main, das war ein Schotte, der auf Mallorca lebte. Der kam nach Deutschland und predigte hier in vielen kleinen Gemeinden. Und er redete immer von the double portion, von der doppelten Salbung. Double portion. Er sagte, dies ist die Zeit, ja, dass Elisa oder Elisha, dass er die doppelte Salbung erhält, wie die Elia hatte. Kennt ihr die Geschichte? Elia, der große Prophet, zu ihm sagt, den erwähnte ich ja eben schon, zu dem sagt Gott, ich werde dich zu mir nehmen. Ich werde dich entrücken. Ich werde dich von der Erde wegnehmen. Geh hin und salbe deinen Nachfolger, Elisha. Und das macht er. Er geht da hin und holt sich den und er salbt den und sagt ihm das. Und dann sagt er, Elisha sagt, ich habe eine Bedingung, ich möchte doppelt so viel. Doppelt so viel Salbung, also Heiligen Geist auf mir haben wie du. Ich möchte noch größere Wunder tun können als du. Ich möchte ein mächtiger Prophet sein. Ja, doppelt so viel. Und dann antwortet Elia, du hast Schweres erbeten. Das hat uns Bob May nicht gesagt, dass der Elia das zu Elisha sagte. Doppelte Portion, das klingt gut, ne? Doppelte, wir sollen doppelt so viel, als Gemeinde sollen wir doppelt so viel und jeder Einzelne auch, wir sollen doppelt so viel Salbung tragen, wie die Gemeinden, die jetzt im Lande sind. Da sind andere Gemeinden, die haben Salbung, ja? Das war damals auch schon, das war Walter Heidenreich in Lüdenscheid, das war das Glaubenszentrum Bad Gandersheim, Mike Chance damals als Leiter. Gab eine große Gemeinde in München, dann war was in Stuttgart schon und in Berlin gab es den Südstern mit Wolfhard Magis und. Ne, gab überall Gemeinden in Hannover, da kannten wir ein paar, die haben wir besucht. Die hatten eine gemeinsame Ursprungsgeschichte mit der Jesusgemeinde in Rinteln, weil die Leiter da gemeinsam gläubig wurden, schon in den 70ern. Ja, und die hatten alle Salbung und da passierte auch was. Die haben die Gegenwart Gottes erlebt und da waren auch Zeichen und Wunder am Passieren durch den Rana Evers und andere. Es waren viele Prediger im Lande unterwegs und die machten kleine und große Wunder. Und nun kam zu uns dieser Bob Main und sagte, ja, doppelte Portion, Double Portion. Wow. Das hörst du gerne, und wir können das haben, ihr könnt das haben, der neue Wein, es ist eine Zeit da und es steht eine doppelte Portion, wenn ihr das wollt, dann könnt ihr die haben. Ja, was da nun genau so das Schwierige war für den Elisha, das weiß ich jetzt gar nicht, das kann man auch daran jetzt gar nicht so lesen, in dem, was über ihn da beschrieben wird, aber eben der Elia sagt das, du hast Schweres erbeten. Und wir sind dann, der Bob Mann, denke ich, war froh, dass er uns das predigen konnte. Er war froh, dass er irgendjemanden gefunden hatte, der das glaubte. Er war in vielen Gemeinden unterwegs und viele wollten das nicht hören und viele konnten damit auch nichts anfangen. Viele sagten, ja, wir wollen uns nicht überheben, wir wollen uns nicht über die anderen erheben. Wenn die anderen nur die halbe Portion haben, dann wollen wir nicht eine doppelte. Oder wenn die anderen nur eine einfache Portion haben, dann wollen wir keine doppelte. Wir wollen uns nicht überheben, wir wollen nicht zu viel verlangen. Aber wir in Rinteln, wir kriegten große Augenleuchten und sagten, was, wir können doppelte Portion haben, eine doppelte Portion der Salbung? Ja, das ist der Geist des Elias, das ist der, der in Johannes dem Täufer wirkte und also dem Herrn voranging und Bahn machte, dem Kommen, der Wiederkehr Christi. Diesen Geist sollen wir empfangen, diese doppelte Salbung. Da haben uns die Ohren gejuckt, ne? Das wollten wir. Bob Mann hat nicht gesagt, ihr habt Schweres, ihr werdet Schweres empfangen. Naja, dann war es, dass wir als Gemeinde gewisserweise sogar verhasst waren, ne? Weil wir waren, das ging da richtig durch die Decke. Wir wurden laut, da war eine Salbung und da war die Leute strömten zu uns, ne? Waren große Konferenzen, die auf dem Höhepunkt waren. Zweimal ging dann so auf 500 hoch und dann waren es zum Höhepunkt waren es 1000. Ich glaube 2000
2000 oder 2001 gab es eine große Konferenz mit 1000 Teilnehmern. Da wurde die große Mehrzweckhalle in Rinteln wurde dafür gebucht, weil die vielen Anmeldungen dafür war, das Gemeindegebäude mit 250 Sitzen zu klein und selbst die Stadthalle war mit 300 bis 500 Sitzen dafür nicht geeignet. Aber die Sporthalle, die Mehrzweckhalle konnte man dafür, da passten 1000 Leute rein. Ich war da nicht dabei damals, da war meine Zeit dort schon vorbei und dann war es auch da vorbei. Nach diesen 1000 stürzte es runter auf heute vielleicht maximal, es waren danach nochmal so 150, die dann so mal zu Konferenzen kamen oder zu Einladungen kamen. Und jetzt ist die Gemeinde zusammengebrochen auf 12 Leute, keinerlei Veranstaltungen in den letzten, jetzt, wie viel haben wir, letzten 20 Monaten, ne? Wegen Corona. Ich hatte einen Traum, dass Rinteln explodiert war in einem Vulkan durch einen Vulkanausbruch und da war alles kaputt. Rinteln war zerstört. Und ich denke, es war für mich von Anfang an klar, dass das die geistlich zu sehen ist auf die Gemeinde. Und die Gemeinde ist zerstört. Das ist durch Corona geschehen. Die haben sich da zerstritten. Die haben sich zerstritten, weil dann doch im Januar dieses Jahres, 2021, gab es eine Mitgliederversammlung. Vielleicht war das die Jahreshauptversammlung, die war Mitte Januar. Vielleicht war das die vom Vorjahr. Einmal im Jahr muss man ja eine Jahreshauptversammlung einberufen. Vielleicht war das noch diejenige, die, da geht es dann auch um Kassen, Entlastung des Kassenwarts und dass man die Hand hebt und sagt, ist alles okay, verlaufen mit den Einnahmen und Ausgaben und so weiter. Ne? Ihr kennt das bestimmt, wenn ihr auch in einer Gemeinde seid, die ein eingetragener Verein ist. Dann gibt es da eben diese Verpflichtungen und dazu gehört eben einmal im Jahr eine Jahreshauptversammlung. Also hier war irgendwas am 15. Januar. Und einige kamen und hielten sich an die Anordnungen unserer Obrigkeit. Und sie trugen eine Maske. Sie kamen also da rein und setzten sich dahin und trugen eine Maske und wurden dann vom Leiter der Gemeinde, von Bernhard Koch und seiner Frau, übelst als Ungläubige und Verräter. Beschimpft, weil sie also keinen Glauben hätten, dass Gott sie nicht beschützen könnte. Uns kann doch nichts antasten nach Psalm 91. Und wenn du deinen Glauben hast, dann hab ihn für dich, sagt irgendwo der Paulus an einer Stelle. Und wenn wir sollen uns, wo Obrigkeit ist, sie von Gott angeordnet. Ja, wie kommt man dazu? Aber hier, also der Leiter und seine Frau erhoben sich über diejenigen, die gehorsam waren und eine Maske trugen. Das schadet ja nicht. Und guck mal, also in unseren, die Ärzte in Krankenhäusern, die da in den Operationssälen stehen, die tragen 8 Stunden oder länger am Tag so eine Atemschutzmaske. Das sind ja medizinische Masken, diese bläulichen, die wir haben, oder diese FFP2-Masken. Die bläulichen, die führen dazu, dass deine Tröpfchen nicht zu anderen kommen. Diese FFP2-Masken führen ja, die können ja winzige kleine Nanopartikel sogar rausfiltern. Es ist unangenehm zu tragen, aber die schützen dich davor, dass du Viren anderer einatmest. Ich bin inzwischen geimpft. 2-mal. Impfreaktion war schon recht deutlich. Ich habe mich nicht so gut gefühlt, aber ich bin damit durch. Und das kann unser Erbmaterial nicht beeinflussen. Das ist alles dummes Zeug. Gezielter Falschinformation aus Russland kommt, von Russia Today und übers Internet. Wenn ihr euch stark übers Internet informiert, dann werdet ihr das alles wissen und kennen. Nur ihr werdet es wahrscheinlich glauben, was ich nicht tue. So. Jetzt gibt's wieder Musik. Bis gleich.

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Ja, am 10.08.2019 hatte ich einen Traum, den ich hier schon ein paar Mal gespielt habe. Das war dieser Vulkanausbruch. Am 10.08., am 10.08.2019 zeigte mir Gott, dass ein Vulkanausbruch war, irgendwo da hier im Weserbergland in Richtung Rinteln, und das war alles zerstört. Rinteln war komplett zerstört. Und ich wusste, ich habe damals das verglichen mit dem Ausbruch des Tambora, ein Vulkan, der im Jahr 1814, so ist es genau richtig, ausbrach, da unten in Indonesien, Java. Und der führte dazu, dass es im Jahr 1815, ein Jahr später, keinen Sommer gab. Das war durch die Asche und da gibt es wird Schwefelsäure, wird in großen Mengen, kommt aus der Erde raus und wird in die höchste Atmosphäre, also da 10.000 Meter Höhe, geblasen. Und führt dort, verbindet sich diese Schwefeldioxid, Schwefelsäure, verbindet sich irgendwie mit den Wolken, ne? Und daraus wird dann Schwefelsäuretröpfchen, und die gehen um die Erde. Das wirkt auch so gelblich, und das führt zu einer ganz verminderten Sonneneinstrahlung. Die wird dann reflektiert, ne? Die Sonnenstrahlen werden direkt in den oberen Schichten da, 10.000 Meter Höhe, werden die wieder ins All zurückreflektiert, sodass die Erde stark abkühlte. 1814 bis 15, und dann hat es hier jetzt geregnet. Man weiß, dass es im Sommer hat es in den USA oben geschneit, bei Washington da in der Ecke. Die haben sonst da auch schöne warme Sommer, da hat es da geschneit und jetzt nur geregnet. Es kam zu Hungersnöten, Ernteausfällen, gab fast keine Ernte. Pferde wurden überall geschlachtet und aufgegessen. Das Fahrrad begann seinen Siegeszug dadurch. Ja, und also ich sah, das war am 10. August 2019, und als dann die Corona-Welle so richtig am Laufen war, im Juli letzten Jahres oder im Herbst, da sagten sie auf einmal, dass schon im September, also nicht am 8., ich hatte am 10. August den Traum, und im September waren erste ungeklärte Fälle in Italien, in Norditalien aufgetreten. Da waren Menschen verstorben an Lungenerkrankungen, und man konnte das nicht einordnen. Und im Nachhinein, jetzt haben die diese, da waren wohl Gewebe und Blutproben entnommen worden. Und im Nachhinein konnte man also tatsächlich feststellen, dass das die ersten Corona-Fälle waren im September. Am 10. August zeigte mir Gott diesen Traum, dass ein Vulkanausbruch, wo ich dann sage, kommt es zu einer gesamten Verfinsterung der Erde, wie damals am Tambora, geistlich gesehen. Und ich denke, Gott hat mir das als Prophet gezeigt, dass das passieren wird. Wir kriegten dann erst ja so zwischen Weihnachten und Neujahr oder in der ersten, im ersten 14 Tage im Januar, wir kriegten Meldungen, und im Januar war eigentlich klar, da passiert was. Aber die Regierungen von Europa haben dann eigentlich bis Mitte März nicht reagiert, weil keiner das recht glauben konnte oder wollte. Und man auch eben, wir haben ja jetzt gesehen, was solche Shutdowns, Lockdowns, was das kostet, ne? Was das die Wirtschaft kostet, wenn alle Geschäfte zugemacht werden müssen, damit die Leute sich nicht begegnen. Und was das auch für ein Aufruhr gibt. Ne? Da ist dann eben, viele fühlen sich da in ihren Grundrechten eingeschränkt, in ihrer Berufsausübung, dass sie eben ein Restaurant haben, eine Bar haben, eine Kneipe haben, und die Leute dürfen nicht reinkommen. Das ist eine gesetzliche Verordnung. Ja, Kneipen geschlossen, die sind pleite gegangen. Viele sind pleite gegangen, und das sind heute Menschen, die dem Staat gegenüber sehr, ja, sehr böse gegenüberstehen, dann die Basis gewählt haben bei der letzten Wahl, ja, als zu Staatsfeinden geworden sind, weil sie gesagt haben, der Staat hat mich kaputt gemacht. Ja, ich halt von dem Staat nichts mehr. Und das haben Politiker alle schon eben geahnt, vorausgesehen, dass solche Dinge passieren können. Und deswegen hat man da gezögert. Von Weihnachten 2019 hat man gezögert bis zum 15. März, glaube ich. Da war das erste Mal so dieser Lockdown, dass die Regierung gesagt hat, Geschäfte müssen geschlossen bleiben, außer eben Supermärkte. Ja. Okay. Vieles ist kaputt gegangen, auch eben meine ehemalige Gemeinde, da wo ich groß geworden bin als Christ, die ist ziemlich am Boden. Die Frau des Gemeindeleiters hat wohl das Gerücht weitergegeben oder den Plan,
Ja, dass Bernhard Koch die Gemeinde vielleicht, dass er die irgendwann dicht macht. Wie willst du das auch noch hinkriegen? 12 Leute, wenn er da, das ist ein Saal mit für 250 Leute. Ich weiß nicht, was für laufende Kosten da entstehen, ne? Was für Fixkosten du hast jeden Monat. 500, 1000, 1500, 2000, 2500 Euro mit allem, was da so drin ist. Vielleicht musst du noch eine an die Bank bezahlen. Das müssen auch noch mal 1000 Euro oder mehr. Das ist mit 12 Leuten nicht so einfach und gerade dann, wenn ja, es sind 35 weggegangen. Das hatte ich also, ja, die es gab da diese Sitzung und die hatten einige hatten die Masken auf und dann wurde ihnen das als Gotteslästerung wurde ihnen das angerechnet. Sie wären ungläubige Gotteslästerer. Sie hätten kein Vertrauen. Wer keinen Glauben hat, ne, das ist Unglaube. Kennt er ja alles, das wird dann aus dem Hebräerbrief, Jakobusbrief wird das abgeleitet, solche Sätze. Ne? Wenn du ohne Glauben kannst du Gott nicht gefallen und wenn du halt eine Maske aufsetzt, dann hast du keinen Glauben und dann gefällst du halt Gott nicht und dann ging das da eben so bis eben hin da zur ja, Gotteslästerung, ungläubige Gotteslästerer. Und dann ist eben der größere Teil, 2 Drittel der Gemeinde, ist aufgestanden und die haben jetzt einen neuen e.V. gegründet. 12 sind zurückgeblieben und alle, und die mit den größten Einkommen, besonders die sind gegangen. Naja, dann fehlt das dann irgendwann und dann muss man gucken, wie lange das noch gut geht. Das ist alles so. Mir hat das Gott da so auch da eben schon gezeigt in dem Traum am 10. August 2019. Nun habe ich auch gerade, ja, nun habe ich auch gerade heute mal so ein bisschen nochmal meine, ich mache ein Traumtagebuch. Wenn ich was träume, setze ich mich dann hier an den PC, nehme diese Mikrofone und dieses Aufnahmeprogramm hier von Windows 10, mit dem ich jetzt auch diese Aufnahmen hier mache und dann nehme ich meine Träume auf. Das mache ich dann direkt, nachdem ich wach geworden bin und die noch erinnern kann. Und habe da mal so durchgeguckt und mir hatte Gott vor der Wahl gezeigt, dass Armin Laschet enthauptet wird. Es war, als ob ein Engel mit mir reden würde oder Gott selber. Also es war ein Gespräch. Entweder habe ich dazugehört in diesem Gespräch. In dem Gespräch wurde immer wieder gesagt, Laschet wird enthauptet werden. Laschet wird enthauptet werden. Die SPD wird Laschet enthaupten. Ja. Entweder habe ich diesem Gespräch gelauscht oder aber Gott führte mit mir dieses Gespräch. Es war ja auch nun auch nicht so wortreich, sondern es ging immer wieder um diesen einen Satz. Immer wieder dieser Satz, Laschet wird enthauptet. Laschet wird durch die SPD enthauptet. Und das sah dann ja lange nicht so aus. Inzwischen ist es klar, dass Herr Laschet sich. Dass seine politische Karriere am Ende ist. Er wird kein Bundeskanzler, er wird keine Regierung anführen, er wird auch wohl innerhalb der CDU keinerlei Aufgaben mehr übernehmen. Wenn, dann wird er ein einfacher Abgeordneter sein in Berlin. Er hat ja da auch ein Mandat. Ne? Er ist also Abgeordneter geworden durch die Landesliste von Aachen. Ich glaube, er hat nicht mal sein Direktmandat gewonnen in Aachen. Weiß ich aber jetzt nicht genau. Und für die CDU stehen große Veränderungen an, das ist auch gut so. Diese Partei ist nach 16 Jahren in der Regierung leer. Da ist alles, ne, das verbraucht, man verbraucht sich. Das ist, da müssen, es müssen frische Kräfte, muss man in die Regierung Verantwortung bringen, frische Kräfte, einfach ausgeruhte Menschen, die noch nicht die Verantwortung getragen haben. So, das ist ja nicht, ist ja keine einfache Sache, ne? Ein Volk von 82 Millionen Menschen für dessen Wohl zu sorgen, diese Angelegenheiten ja, zu managen, innenpolitisch, außenpolitisch mit all den Fragen, die da so sind, mit China und Afghanistan und, und. Und das sind ja nur einzelne Menschen, das sind ja nicht viele, so eine Regierung, ne? Das sind ja nur Menschen. Politiker sind nur Menschen, in der Partei sind Menschen. Du könntest auch in eine Partei eintreten und mithelfen. Ja, ich bin in der Partei, ich bin in der CDU. Bin da nicht stolz drauf. Zurzeit, die haben einen ziemlich üblen Eindruck hinterlassen, aber ich bin auch nicht in die CDU gegangen, um der Partei zu dienen, sondern um Deutschland zu dienen. Weil Parteien dienen der Willensbildung. Parteien sind wichtig für ein Land, anders geht's nicht. Ist sogar im Grundgesetz so formuliert. Ja, wenn du die Grünen gut findest, tritt da ein. Wenn du die SPD gut findest, ja, sei mit an Bord, rudere mit, ja, sei nicht nur einer, der meckert. Ich finde es deswegen auch gar nicht so schlimm, dass das Parlament immer so ein bisschen größer wird. Da, ne, sind eigentlich 598 vorgesehen, diesmal sind 735. Mehr Leute können mehr Arbeit leisten, ne? Kostet ein bisschen mehr, aber ich kann mir das nicht vorstellen, dass das so teuer ist, dass da einer unglaublich, eine Person oder 10 oder
100 so unglaublich viel mehr Kosten verursachen, dass wir uns das nicht leisten können. Ne? Mehr Menschen, mehr Manpower kann mehr Arbeit übernehmen. Ja, also da sind nur Menschen. Und worauf wollte ich denn hinaus? Es ist nicht so einfach, so hier zu reden. Und ja, ich gehe in Unbewohntes, ich gehe in neues Land.

Ja, Stefan Leiter, jetzt weiß ich, was das ist, aber naja, so merkwürdige Dinge. Da sind meine Lauscher gespitzt, meine Ohren gespitzt und aber ich konnte mich jetzt irgendwie nicht mehr auf das zu konzentrieren, was ich hier sagen wollte. Ja, muss ich jetzt wiederfinden. Geht um die Regierung, Regierungsbildung. Ich erhoffe eine Erweckung. Ich erhoffe, was passiert, wie das 1904, 5, 6 in Wales geschah. Ja, über Nacht wurden dort im Schlaf wurden Menschen wiedergeboren, die träumten von Jesus, empfingen die Zungenrede und erzählten nächsten Morgen ihr Partner, du mir ist, ich weiß, mir ist Jesus Christus im Traum begegnet. Und die anderen erzählten dasselbe. Das ist wirklich wahr. Und das passierte dort Hunderttausenden bis Millionenfach. Nun gibt es zurzeit bei Facebook da gibt es auch einen ganz mächtigen Propheten, gibt eine komische Seite, wird wohl automatisch übersetzt, die heißt, die melden sich bei mir immer als Jesus kommt Deutschland, Jesus kommt Deutschland. Und da ist ein Schwarzer, ein Afrikaner drauf mit so einem furchtbar langen Zauselbart, der hat einen Bart, der sieht aus wie so Rasterlocken, aber ja nicht auf dem Kopf, sondern im Gesicht. Und der wird angekündigt als der mächtigste Prophet der Welt. Ja, muss mal fragen, was kann der denn? Was kann der denn, dass der so mächtig ist? Was macht der denn? Ja, ich habe das deswegen vorhin auch schon mal spaßeshalber so gesagt. Ja, Elisha war ein mächtiger Prophet, so wie Elia auch. Die riefen Feuer vom Himmel und das verzehrte, im einen Fall verzehrte das eine Gruppe von bösartigen Kindern, die den Elisha verspotteten. Ah nee, glaube da kam ein Bär aus dem Wald und zerriss die Kinder, die ihn verspotteten. Ne? Elisha rief Feuer vom Himmel, dass dann das Opfer so ein Holzstapel mit einem Rind oben drauf verzehrte. Und er ließ die Baalspriester mehrere hundert ergreifen und er selber hat denen den Kopf abgeschlagen mit dem Schwert. Also das war schon so in der Art waren diese Propheten mächtig, auch im Töten. Wenn also sich da ein Afrikaner hier wichtig macht als mächtiger Prophet, will er uns auch sagen, wenn ihr mich verspottet, dann werde ich euch töten. So sieht der Typ aus, sieht wirklich böse aus. Ja. Und die behaupten, da in Afrika ist wo ist das? In Kenia ein ganz großes Ding am Laufen. Er ist der mächtigste Prophet der Welt, ein ganz großes Ding am Laufen. Und Jesus kommt Deutschland. Jesus kommt Deutschland. In den USA ist dasselbe. Den einen Abend saß ich hier und habe mich so gelangweilt. Oh, was machst du denn? Ne, Fernsehen war nichts, Freitagabend. Ich dachte, guck mal YouTube. Da Rick Joyner, Morningstar Ministries. Da habe ich eben das Buch schon erwähnt. Das ist eine Dokumentation über die Erweckung von Wales. Sehr gut gemacht, könnt ihr. Ne? Die Vision einer Ernte, die große Erweckung in Wales, kann man als gebrauchte Exemplare noch erwerben. Müsst ihr euch umgucken, Amazon oder so. Einfach mal eingeben in eine Suchmaschine. Vision einer Ernte, Rick Joyner. Oder eben, es gibt andere. Bei YouTube gibt es ziemlich gute Videos über die Erweckung in Wales. Die Vorgeschichte und. Ich habe da jetzt auch noch einiges dazugelernt, obwohl ich das schon seit 1997, 96 kenne, die Geschichte von Wales. Ich habe da noch einiges dazugelernt. Und also den Abend dachte ich dann, ja, ich gucke nochmal, es war mir mal so langweilig. Rick Joyner. Ich gucke da rein, tatsächlich finde ich was Prophetisches, nur ein, zwei, drei Tage alt. Dachte, das kann ja nicht wahr sein. Das muss bestimmt eine Eingebung vom Heiligen Geist gewesen. Und ich gucke mir das da an und dann sitzt er da, der Rick Joyner, mit Chris Reed. Das ist wohl ein neuer Mitarbeiter, den er hat, so ein jüngerer, so 30, vielleicht 35. Und die sitzen da und erzählen, boah, da wäre ein Riesending bei ihm am Laufen und das wäre das Zusammenkommen von zwei kritischen Massen. Das wäre wie eine Nuklearexplosion und das ist ganz verdolles Ding hier und ja, und es ist die Zeit, dass die Verbrannten, dass die sich in den Gemeinden, dass die zu Schanden gekommen sind, die werden jetzt zurückgerufen und geholt. Und wenn du dich an deine eigene Gemeinde vergib selber, deine Gemeinde braucht dich, komm nicht zu uns, wir haben genug Leute. Bei uns sind auch massenhaft, die kommen massenhaft, kommen diejenigen, alle diejenigen, die mal hier bei uns waren, die melden sich wieder. Und es ist ein ganz großes Ding am Laufen. Und die erzählten das da, die beiden, und ich war von dem, was sie erzählten, echt begeistert. Ich dachte, weil ich bin auch so ein Verbrannter. Ne? Meiner Gemeinde hat mir wehgetan. Alle Gemeinden, weil ich habe, ja, war eben dafür, ich war dazu von Gott berufen, anzuecken. Und ja,
Und deswegen auch da auf die, nur auf die Art und Weise habe ich herausgefunden, was bei uns in den Gemeinden, also in der Theologie, falsch läuft. Es läuft nicht,

Es läuft nicht, es liegt nicht an den einzelnen Personen, es liegt nicht an irgendwie Rick Joyner oder an Bernhard Koch oder setzt deinen Pastor ein, der vielleicht auch dir gegenüber nicht fair war, sondern es liegt an der Theologie, die bei uns da gepredigt wird, von unserer Auffassung der Bibel, die wir haben. Und also so hörte ich den der beiden dazu und 20 Minuten lang klang es ziemlich gut. Also dachte ich, okay, die haben da schon in den USA, was bei uns erst noch anfangen muss. Am nächsten Morgen war ich auf, mir ging es richtig scheiße. Dachte ich mir, was ist das denn jetzt? Hat das was zu tun mit dem da gestern Abend? Also ich habe das dann geteilt über Facebook und wenn du etwas teilst, dann nimmst du das ja in die Hände quasi und du gibst das weiter, du verschenkst das. Also du wirst ein Teil, es wird ein Teil von dir, man identifiziert sich damit. Im Laufe des Tages ging es mir nicht gut. Am Nachmittag hatte ich einen Unfall, bin hingefallen, habe mir fast einen Arm gebrochen. Und dann den zweiten Tag darauf ging es mir so scheiße morgen. Ich war voller Schmerzen, dass ich schon dachte, ich muss ins Krankenhaus. Und dann kam ich nochmal ins Grübeln. Irgendwie hat der Heilige Geist mich wohl darauf hingelenkt, auf dieses, was ich da über Facebook geteilt hatte, von Rick Joyner und Chris Reed. Dachte, ich muss mir das nochmal angucken. Das war nämlich nach 20 Minuten wurde es komisch, dass die da, ich fühlte mich da so gezwungen und naja, ich habe es noch entschuldigt, okay, das ist so ein bisschen Mischmasch bei denen noch, die Salbung ist so ein bisschen Mischmasch, das ist nicht, ist zwar was vom Heiligen Geist dabei, aber nicht rein und naja, ich habe das also entschuldigt und als ich mir das nochmal anguckte, dieses Video, was ich da am Freitagabend doch eigentlich so positiv fand, da konnte ich gar nicht mehr verstehen, warum ich das gut fand. Ja? Die beiden saßen da, dieser Rick Joyner saß da wie so ein, die redeten wie Roboter, es wäre ganz toll und ganz fantastisch und aber es war gar keine Freude in ihrem Gesicht dann. Als die Erweckung der, was die Jesus People Bewegung Anfang der 70er in den USA passierte, da beschreiben alle, die das gesehen haben, die diese jungen Menschen erlebten, dass die voller Freude waren. Ihre Augen strahlten. Und es war eine spürbare Liebe untereinander, zwischen allen dort. Aber bei Rick Joyner und diesem Chris Reed sah ich weder Freude noch Liebe. Und beim Draufgucken dachte ich, die reden wie Roboter. Und genauso sieht dieser mächtigste Apostel der Welt da aus Kenia aus. Der sieht auch aus wie ein Roboter und der hat, da ist weder Freude noch Liebe, der ist angsterregend, der Typ. Hat einen Bart, der es geht einen halben Meter runter. So, und so wie so Hörner links und rechts so gezwirbelt, eben rastermäßig. Und der, für den wird ziemlich aktiv Werbung gemacht bei Facebook. Der mächtigste Apostel der Welt. Man soll wohl Angst vor ihm bekommen. Der macht auch Angst, wenn man den sieht. Der ist ein Voodoo-Priester. Der ist nicht vom Heiligen Geist gesalbt. Das ist antichristlich. Und Afrika ist voll von diesen Predigern, die alle genau irgendwie. Die machen scheinbar oft auch auf viele Leute auch Eindruck. Ne? Viele Leute sind beeindruckt. Was Angst macht, ist auch beeindruckend. Aber ich weiß nicht, mir macht Angst keinen Spaß und Jesus macht mir keine Angst. Und wenn ich mir ins Gesicht gucke, kriege ich Angst. Und das ist nicht Jesus. Ne? Da guckt nicht Jesus aus seinen Augen raus und Jesus selber sagt, ja, ne, wenn dein Auge Licht ist, dann ist dein ganzer Körper. Wenn dein Auge hell ist, dein ganzer Körper Licht. Wenn dein Auge dunkel ist, dann ist dein ganzer Leib Finsternis. Und bei diesem, als ich da Rick Joyner noch mir mal anguckte, noch mal ein paar Minuten, wieso habe ich das gestern gut gefunden, vorgestern? Weg, weg, weg. Ich bin sofort auf die Seiten gegangen, wo ich das geteilt habe, habe das gelöscht. In dem Augenblick, wo ich das löschte, meinen geteilten Beitrag, plumm, waren meine Schmerzen weg. Ne, meine Unterarme waren so voller Schmerzen und das war weg, vor dem Sturz. Ne, ich musste mich abstützen, als ich da gefallen war. Ich war mit nassen Schuhen in der Treppe ausgerutscht. Musste mein Körpergewicht dann mit den Armen abfangen, eine Hand und einmal Ellenbogen. Dem Ellenbogen hat es nicht so gut getan, aber in dem Augenblick, wo ich diese Beiträge löschte, waren meine Schmerzen weg. Da hatte tatsächlich mich auch der unheilige Geist, der hatte mich verleitet, aufs Glatteis geführt, dass ich auch ausgerutscht bin und mich hinter das Licht geführt, mich betrogen. Ich bin betrogen worden von einer antichristlichen Salbung. Ne? So sagt es ja Paulus wahrscheinlich, es werden Zeiten kommen, da wird der Antichrist wird auftauchen und er wird, wenn es möglich ist, sogar die Auserwählten verführen. Er wird Zeichen und Wunder tun. Also wenn der mächtigste Apostel der Welt in Kenia, wenn er Zeichen und Wunder tut, dann ist das kein Wunder.
Er tut das dann in der Kraft des Teufels, des Antichristen, das ist Voodoo. Die können das da auch so. Die können das. Es gibt so viele Voodoo-Priester, die da zaubern können. Und das Zauberei ist in Afrika, das wissen alle da, dass das echt ist. Und das, nur wir Europäer sagen, ach ja, das ist Einbildung. Ne? Wenn man dran glaubt, dann funktioniert das. Nein, nein, so ist das nicht. Voodoo funktioniert. Die können dich verzaubern, die können dich töten, wenn du unter dem Schutz von Jesus und dem Blut von Jesus stehst. Ne? Die können dich so verfluchen, die können Flüche in dein Leben senden, dass du einen Unfall hast und dann verunglückst. Du rennst, passt einen Moment nicht auf und dann kommt ein LKW, der rammt dich und dann ne, bist du tot. Das kriegen die hin. Ich kenne jemanden, der ist vor solchen Flüchen aus Afrika geflohen, aus einem Afrikaner aus Sierra Leone. Ne? Der hat das mir erzählt. So, und ja, aber das ist nicht Jesus. Und man muss, ja, der Typ ist furchterregend, aber Jesus, ich rufe dich an als Schutz und Hilfe. Ich bin dein Diener, du wirst mich beschützen. So, ja. Da sind wir jetzt an dem Punkt angelangt und ich muss mal wieder über, nochmal, mein Hirn ist wieder leer und ich muss nochmal überlegen, was ich euch erzählen möchte.

Ich erzählte ja anfangs, dass ich hatte am Tag der Wahl, das war der 26.09.2021, da war ich so entspannt. Das war irgendwie alles gelaufen, war zwar nicht ganz so gekommen, wie ich mir das, wie ich das geglaubt hatte oder erhofft hatte. Ich dachte, wir brauchen mal eine Regierung aus SPD, Grünen und den Linken, weil nur mit den Linken zusammen hätten diese drei, nur so in dieser Konstellation hätte es eine Politik gegeben, die dann besonders für den kleinen Mann, also auch für dich und mich, attraktiv gewesen wäre. Und deswegen habe ich auch, ich habe die Linke gewählt. Ich habe die Partei Die Linke gewählt, nicht weil ich die so doll finde, sondern weil ich dieses Dreierpack als etwas angesehen habe, das wir jetzt gebrauchen können. Ja? Also gerade eine Politik für den kleinen Mann nach 16 Jahren doch auch eben einer anderen Politik. So, nun ist es eben so gekommen, dass die FDP dabei ist. Die FDP ist aber, die macht Partei, die macht Politik für die Reicheren. Sieht man jetzt wieder. Und nur gut müssen wir mit klarkommen. Sie wollen keine Steuererhöhungen für die Superreichen. Müssen wir dann sehen. Ist ja auch, vielleicht, sie sollen jetzt erstmal eine Regierung bilden, diese drei. Die SPD, die Grünen und die FDP. Wenn sie dann starke Schulden machen, dann müssen sie eben Nachtragshaushalte oder dann doch noch Steuererhöhungen durchführen für die Reicheren. Das wird man dann sehen. Sollen sie erstmal anfangen und wenn das so nicht funktioniert, dann muss man das in die Politik eben ändern. Oder die FDP wird eben abgestraft in 4 Jahren, wenn dann die ist ja nur gewählt. Wenn gerade, wundern sich, dass die jungen Leute so stark FDP gewählt haben. Naja, junge Menschen, 18-Jährige, finden halt ein schrilles Gelb und ein Magenta, also so pink, die finden das cool. Ne? Die FDP hat sich einen neuen Anstrich verpasst. Das ist alles. Ja? Ihr Gelaber von Freiheit, das ist ja so absurd, als ob durch die CDU oder die SPD die Freiheit in Gefahr wäre. Ja? Polizei ruft, wir brauchen mehr Instrumente gegen das organisierte Verbrechen. Dann machen die Vorschläge und dann werden Gesetze sollen beschlossen werden. Dann springt die FDP auf den Tisch und sagt: Nein, nein, das ist das Ende der bürgerlichen Freiheit. Das dürfen wir nicht durchgehen lassen. Ne? Da wird ja Verfassungsschutz, Bundesnachrichtendienst. Die brauchen Möglichkeiten zu wirken und nicht so gefesselt zu sein. Und immer wenn da was versucht wird, dass man denen da Möglichkeiten gibt, dann kommt die FDP und ruft, nein, nein, das dürfen wir nicht zulassen. Am Ende, also wessen Freiheit verteidigt die FDP? Die der Kriminellen. Ja? Die FDP war das Sammelbecken der SS nach dem Zweiten Weltkrieg. Aber gut, nun sind sie dabei und muss man das Beste hoffen und dass Gott sie salbt und dass Gott uns hier Gnade gibt, dass auch durch. Vielleicht sind da ja, die sehen doch aus, guck die doch an. Ne? Ich sagte das neulich mal, Hugo Boss hat damals für die SS, er war der Herrenausstatter der SS, der hat diese schneidigen, schicken Uniformen gemacht. Wenn ich den Wessling sehe und den Christian Lindner, dann bin ich so an die SS erinnert. Ne? Den hier auftreten, immer großkotzig, ja? Maximalforderungen, kein Entgegenkommen, kaltherzig. Da ist ein SS-Erbe, das sage ich mal so, und die müssen darüber Buße tun. Diese Partei muss gereinigt werden, wir brauchen Erweckung. Wir brauchen Wiedergeburt bei den Menschen, auch für unsere Organisation, im Staat, Arbeitsamt, alles. Da ist überall noch Nazi-Geist. Der lebt nicht in den Menschen, aber der lebt in den Gebäuden und wir sind das Erbe. Wir haben da ein Erbe, ne? Von dieser Zeit von 33 bis 45. Und wir waren ein richtig böses Land. Und das hängt noch überall. Ne? Das hängt auch in den Parteien, auch in der CDU. Deswegen ist die jetzt auch so kaputt. Da sind auch viele Nazis reingegangen. Es gab ja, das machen wir uns Jüngeren vielleicht, die wir nicht dabei waren, gar nicht so klar. Dass, hier ist fast jeder schuldig geworden. Ne? Auch wenn es hinterher keiner zugegeben hat. Ist ja ein, ne? Bei der Entnazifizierung haben alle gesagt, ich war im Widerstand. Ne? Da gibt ja Power, es gibt ja die Karteikarten. Ja, alle waren Mitläufer, keiner wohl will was gewusst haben. Egal, ihr kennt das Thema. So, Pause. Erweckung. Wozu ist Erweckung gut? Bist du erweckt? Das meint ja eigentlich, also bist du von oben geboren? Ne? Wofür ist Jesus am Kreuz gestorben?
nicht dafür, dass die Menschen alle vor der Hölle gerettet werden. Also so, als ob wir alle, ne, als ob wir alle auf dem, wie die Lemminge auf dem Weg in die Hölle wären. Eine riesige Karawane, alle marschieren in die Hölle. Nein, das ist Quatsch. Menschen werden am Ende ihrer Tage gerichtet nach ihren Werken. Wir kriegen dieses Leben. Geh mal zu den Juden, geh mal in die jüdische Gemeinde. Hör denen mal beim Predigen zu, dann lernst du was. Gott gibt dir dieses Leben und er guckt, was machst du daraus? Was machst du daraus? Sammelst du dir Schätze im Himmel? Oder bist du ein Egoist? Bist du ein Schwein? Bist du ein Mörder, ein Lügner, ein Betrüger? Ja, wie Donald Trump. Ja, entweder du sammelst dir Schätze für den Himmel mit gutem Tun, das nennt sich da eine Mitzvot, also du, März war, glaube ich, Mitzwa, ja, du kannst, du, die ganzen Feste der Juden erinnern daran, dass man das Rosh Hashanah, da machst du Gott zu deinem König und dann kommt Yom Kippur, das ist da bittest du um Vergebung deiner Sünden. Du achtest, also ein Jude achtet sein ganzes Leben darauf, wenn er ein frommer Jude ist, dass er Böses meidet und Gutes tut. Dafür sind die Gebote da, die 10 Gebote. Und dafür ist das ganze Gesetz. Ne? Gutes, Böses meiden, Gutes tun. Und mit allem, was du Gutes tust, mit jeder Spende, wenn du arm was spendest und wenn du in den Tempel gehst oder früher da und hast da so ein Tier geopfert, Tier geschlachtet, dann hast du das vorher kaufen müssen, dann hast du dich dadurch selber mit Gott verbunden und gesagt, hier, hast Gott gezeigt, hier du bist mir wichtig. Ich gebe der Rabbi aus Jerusalem, nee, aus Wien, der sagte neulich, so ein ganzes Rind kostet 1000 Euro. Ja, wenn du also da damals zum Tempel gegangen bist und hast beim Priester, deswegen standen ja die Tiere da, die Jesus rausgeworfen hat, die Tierverkäufer, deswegen standen die ja da, das waren Opfer, das waren Schlachttiere, Opfertiere. Wenn du da hingehst und sagst, ich kaufe einen Rind und das soll jetzt geopfert werden, weil ich möchte bei Gott um gutes Gewissen bitten. Ne, ich weiß, ich bin nicht fehlerfrei. Ich weiß, ich versuche frommer zu sein, ein frommer Jude zu sein, ein guter Mensch zu sein, aber ich weiß auch, dass ich es wahrscheinlich nicht hinkriege. Und dann gehst du eben dahin und sagst dir, ja, wenn du wenig Geld hattest, hast du ein Turteltaube, Täubchen hast du da gekauft und das hast du dann opfern lassen, steht dann da drinne, Täubchen wird das Genick gebrochen und auf dem großen Feuer verbrannt. Und wenn du es dir leisten konntest, dann solltest du größere Tiere nehmen. Das größte Tier war eben ein Rind. Ne? Eine Kuh, ein Rind, ein Bulle. Kostet heutzutage, so ein ganzes Rind kostet 1000 Dollar, 2000 Euro. Und damit hast du symbolisiert, du hast gezeigt, Gott, du bist mir wichtig. Gott, deine Vorschriften, dein Gesetz ist mir wichtig. Das kannst du lernen bei den Juden. Und das war immer schon da. Das hätte uns Jesus nicht bringen müssen. Sondern Jesus starb am Kreuz dafür, ja, dass der Weg frei ist zum Vater und zwar in einer ganz neuen Art und Weise, dass wir eben von neuem, von oben geboren werden können. Das sagt er ja. Ne? Und was wir heute in Jesus haben, den Zugang zum Vater, das ist weitaus mehr, als was die Juden erreichen können, eben durch Beachtung der Gebote oder eben auch durch Opfer. Ne? Weil Jesus hat sich geopfert und sein Opfer war eben, nur dieses Opfer konnte den Weg freimachen. Das kann nicht mal ein Rind, ein Büffel, eine große Kuh, die 1000 Dollar kostet, die kannst du, das, was Jesus getan hat, nur das konnte den Weg freimachen. Das ist viel mehr wert. Kann man ja in Geld gar nicht aufwiegen. Wie wollte man das auch? Das ist ja auch schon gotteslästerlich, sowas zu sagen. Ne? Was ist das? Das ist das Leben von Jesus, das Leben eines Menschen in Geld wert. Versicherungen rechnen das aus. Versicherungen sagen, geht bei der Lebensversicherung oder wenn zum Beispiel jemand durch einen Arbeitsunfall oder so ums Leben kommt beim Autounfall, dann wird das berechnet, was ein Mensch in seinem Leben ungefähr verdienen kann. Und das ist im Durchschnitt 2,5 Millionen Euro. Also so viel ist dein Leben in Euro wert, wenn das zum Beispiel, also bei deiner Lebensversicherung. Ne, wenn du, das ist ungefähr das, was also wohl im Durchschnitt ein Mensch in seinem 50-jährigen Berufsleben, sagen wir mal von 18 bis 68 oder von 16 bis 66 in 50 Jahren Berufstätigkeit kann so viel im Durchschnitt ein Mensch verdienen und das also sagt man, ist in Euro das Leben eines Menschen wert. Ist aber nicht unser Thema. Was ist denn unser Thema? Ihr kriegt Musik.

Unser Thema ist von oben geboren werden, Erweckung. Ja, Menschen, Jesus starb am Kreuz dafür, er wollte eine neue Schöpfung sehen, er wollte einen neuen Menschen sehen. Er wollte, ja, das ist das, seht, das Lamm Gottes, das hinwegnimmt die Sünde der Welt. Wenn du von oben geboren wirst, dann wird deine alte sündige Natur, die wird beerdigt in der, ne, in der Taufe dann auch. Du erstehst auf mit Christus zu neuem Leben. Du bist nicht mehr der sündige Adam. Du bist ein Christus, wie Jesus selber, ein Gesalbter. Du bist von oben geboren, du bist anders. Ja, du musst nicht mehr sündigen. Der aus Gott Geborene sündigt nicht, steht im Johannesbrief. Da ist ein Unterschied. Und dafür, das heißt von oben geboren sein. Das ist die frohe Botschaft. Ja, du kannst raus aus deiner Haut. Man sagt ja so, ja, niemand kann aus seiner Haut raus. Ja, kennt er? Ja, doch. Durch die Wiedergeburt, durch das von oben geboren sein. Wenn du das annimmst, wenn du das erkennen kannst, dass es, wenn es dir einer erzählt hat, ja, Jesus ist der Weg, er ist der Sohn Gottes. Der Weg zum Thron des Vaters ist offen. Wir können vor Gott kommen. Wenn das bei dir zündet, wenn du das glaubst, dann kannst du aus deiner Haut raus. Du kannst raus aus deinen Zwängen, aus deiner Jähzornigkeit, deinem Alkoholismus. Die Gnade Gottes hilft dir dann. Du wirst gelöst von diesen Fesseln des Satans, die in deinem Fleisch sind. Es gibt Menschen, ja, durch meinen Bruder habe ich da Erzählungen, die erkennt Leute, die haben echt Nazi-Vorfahren. Ja, Opa war stark beteiligt im Judenmord. Ganz große Nummer. Ne? Ja. Und das erzählt man sich dann auch so in den Verwandtschaftskreisen, wenn man sich mal trifft. Die setzen sich damit nicht auseinander. Das wird nicht bereinigt. Die sind da nicht. Alte Adelsgeschlechter oder eben reiche Familien, Militärs, ne? Ja, die sind sogar stolzer noch darauf, auf ihre Geschichte. Unser Opa war bei Adolf Hitler eine ganz große Nummer, ne? Ja. Und dann wundern sie, aber Flüche, ne? Das Familienleben funktioniert nicht. Alles kaputt. Keiner, ne? 5 Kinder, bei keinem funktioniert das Leben. Oder, ne? Spinner, zerstritten, kaputt, machen zwar irgendwie noch Karriere, aber kein Glück, kein Segen drauf. Woher kommt das? Das sind die Flüche. Denn Gott rächt das Unrecht. Wenn Opa Böses getan hat, das rächt sich an seinen Kindern und Enkelkindern. Bis, glaube ich, ins 5. Geschlecht steht da. Ne? Das ist so. Wenn er nicht, kennt ihr diesen von Schirach, der ist Buchautor, der war eine Zeit lang jetzt öfter mal auch mit Filmen im Fernsehen, einer heißt Schuld, einer, ne? Das sind dann immer, der ist selber Richter, ich glaube, der war auch sogar mal am Verfassungsgericht und sein Vater, meine ich, habe ich gesehen, ist hingerichtet worden in Nürnberg bei diesen, von den Alliierten als Kriegsverbrecher, bei den Nürnberger Kriegsverbrecherprozessen. Schirach war einer von denjenigen, die dort in den Hauptprozessen angeklagt und verurteilt wurden, zum Tode verurteilt. Der Sohn von Schirach saß öfter mal bei Markus Lanz in der Markus Lanz Sendung. Der setzt sich damit auseinander. Der geht damit kritisch um. Und er sagt, ich weiß, wer mein Vater war. Ich setze mich damit auseinander, ich denke darüber nach und ich will das besser machen, ich will das wieder gut machen, ich will auf jeden Fall nicht darauf stolz sein auf diesen Vater. Das kann ich nicht, will ich nicht. Wenn du damit so umgehst, dann kannst du die Schuld abtragen, die deine Vorfahren in diese Welt gebracht haben. Ne? Denn einem reuigen Sünder ist Gott gnädig. Noch besser ist es, wenn du wiedergeboren wirst, aber dazu musst du erstmal irgendwie in den Gottesdienst kommen, der dir da sowas erzählt und wo die Gegenwart von Jesus spürbar ist, dass der Heilige Geist da wirkt. Der von Schirach setzt sich damit auseinander und der auf die Art und Weise kann er den Fluch mildern, brechen. Gestern Abend war auch so ein Film darüber. Ja? Das ist aber, wenn du damit unkritisch umgehst, wenn du sagst, naja, was habe ich mit Opa zu tun und wir sind halt eine tolle Familie und wir waren immer schon toll. Wenn du damit so umgehst und so macht es die FDP in der Politik auch, ne, die sind unkritisch mit ihrer eigenen Partei, CDU wahrscheinlich auch. Ne.
Adenauer hat viele, viele Nazis in. Der hat damals gesagt, da sind keine, wir können die alle aussortieren. Da bleibt keiner mehr über. Ne? In der DDR haben sie es ja sogar so, die haben es auch nicht anders gemacht. Man hat diejenigen, die dann auch, die zwar schuldig waren, aber Kenntnisse hatten, die hat man eben weiterverwendet, weil anders ging es dann vielleicht auch nicht, ne? Weil es waren einfach zu viele, waren zu viele schuldig. In Einzelfällen hätte man vielleicht doch mal dann, gerade bei Richtern und so, da hätte man mal aussortieren können und dann Unbelastete, die weniger Schuld hatten, eher befördern können, ja. Von oben geboren sein heißt, ein besserer Mensch zu sein. Wenn das nicht so wäre, dann wäre es ja sinnlos. Ja, ja, okay, in den Gemeinden gibt es halt die Auffassung, dass die Wiedergeburt nützt eben als Eintrittskarte für die Ewigkeit. Dann musst du die Ewigkeit nicht in der Hölle verbringen. Ne? Das ist ja das der Hauptnutzen, was bei uns in den Gemeinden über die Wiedergeburt bekannt ist. Ja. Menschen sind verzaubert in den Gemeinden. Ich habe gerade jemanden kennengelernt, nette Person, aber verzaubert. Verzaubert. Ne? Verzaubert. Da ist wirklich Mischmasch in den Gemeinden. Wenn da ist irgendwie noch unten drunter liegend, ist noch der Segen von früher, aber oben drüber setzt sich, Entschuldigung, mehr und mehr irgendwie Verzauberung ab. Kennt ihr das Schwarze Meer? Das Schwarze Meer ist deswegen schwarz, weil das sind zwei Wasserschichten. Unten drunter ist anderes Wasser als oben drauf. Ich weiß jetzt nicht genau, wie das. Entweder ist unten drunter Salzwasser oder oben drauf und oben drauf Süßwasser oder umgekehrt. Und das mischt sich nicht. Das Schwarze Meer, sagen wir, ich gucke nochmal genau nach. Eigentlich müsste es so sein: Salzwasser ist ja schwerer. Und deswegen müsste es eigentlich unten sein. Aber es kann auch, ja, das Schwarze Meer war wohl mal ein Süßwassersee, hat sich durch die Donau gefüllt und so weiter. Und dann ist das Mittelmeer, dann ist der wohl während der letzten Eiszeit ist der Meeresspiegel angestiegen, sodass das Mittelmeer stark vollgelaufen ist vom Atlantik her. Da bei Gibraltar, es war auch flacher. Und vom Mittelmeer her ist Salzwasser in diesen Süßwassersee. Ist reingelaufen, hat zwar oben drauf gelaufen, es hat sich nicht vermischt. Warum auch immer, weiß ich jetzt nicht, aber das kann man wohl feststellen, dass da, ich meine, unten drunter ist Süßwasser, auch wenn das jetzt, das ist langsam reingelaufen, hat sich nicht vermischt. Es ist eine Salzwasserschicht, das Schwarze Meer ist auch Salzwasser oben drauf, aber unten drunter in der Tiefe hast du da Süßwasser. Vielleicht vermengt sich nicht wegen Temperaturen oder das war damals auch gefroren, weil da Eiszeit war. Müsste mich nochmal genauer mit beschäftigen. Und weil das unten drunter eben Süßwasser ist und sich das nicht vermengt, ist das so schwarz, so dunkel, während das Mittelmeer ja ganz blau ist. Ne? Da ist da irgendwie eine was anderes Reflexion durch die andere Reflexionsverhältnisse. Und so ähnlich scheint das in den Gemeinden zu sein. Da ist unten drunter noch irgendeine so eine Süßwasserschicht vom Heiligen Geist aus vergangenen Jahrzehnten, Jahren, ja, eher Jahrzehnten, vor 2000 und obendrauf ist Salzwasser draufgelaufen. Und Salzwasser ist, hast du mal Salzwasser in den Mund genommen? Ich war mal im Urlaub, meine Eltern fuhren mit uns Kindern immer an den Gardasee, wir haben da Camping gemacht, ne, so bis 75. Und dann bin ich mit dem Schwimmverein, glaube ich, 76 mal ans Mittelmeer, wir haben da so eine Reise gemacht mit einer ganzen Gruppe 50 Leute ans Mittelmeer. Und dann ersten Tag, als wir schwimmen gehen durften, bin ich Badehose an und dann zack, ne, laufen ins Wasser rein, schöner Sandstrand ins Wasser rein. Und dann kriegte ich das Wasser vom Mittelmeer in den Mund. Oh, war das ekelig. Boah, ist das salzig. Da wird ja richtig schlecht, das boah, ausgespuckt. Brauchte ich nicht, wenn ich in Gardasee da rein, da konnte man das Wasser in den Mund nehmen. Hab mir da als Jugendlicher und Kind keine Gedanken drüber gemacht, ob da, ne, dass das vielleicht doch nicht so sauber ist, aber ich bin da auch nicht krank geworden. Aber das war das Süßwasser, ne? Und das süße Wasser kommt von Gott. Das salzige Wasser, was jetzt draufgelaufen ist die letzten 20 Jahre, das ist vom Antichristen. Der Antichrist predigt und weissagt seit 20 Jahren. Ja, und das sind diese Typen da. Das ist dann der mächtigste Prophet aus Kenia. Und das ist dann Rick Joyner mit Chris Reed, die da sitzen und wie Roboter reden, vom ganz großen Ding, von einer ganz großen Nummer.
Es ist total begeisternd, aber ihre Gesichter wirken wie, die gucken dich an und ich krieg Angst. Und da ist nichts Begeisterndes, da ist keine Freude, da ist keine Liebe. Aber sie erzählen da irgendwas vom ganz großen Ding, ganz große Nummer. Es ist unglaublich und fantastisch und ist ja und Halleluja und nee, ich glaub's nicht. Und das ist auch bei uns hier in den Gemeinden. Mann, und seit, also ich fühlte mich gut die Woche, nach der Wahl, nach dem 26.09. Eine Woche war wie Urlaub, ne? So Niemandsland. Das Alte ist vorbei, das Neue ist noch nicht da, ist immer auch noch nicht da. Und dann so nach zwei Wochen, da kriegte ich so, oder jetzt, vor ein paar Tagen war das irgendwie, vor fünf Tagen oder einer Woche, da hatte ich plötzlich so das Gefühl, was geht denn hier ab, gerade bei Facebook? Es mehren sich wieder die Stimmen, die von Entrückung reden, die wird nicht kommen. Kommen des Antichristen, der kommt ganz sicher, weil der weiß ja, dass er kommen will. Und da wird so ein dummes Zeug unter Christen wird so ein dummes Zeug verbreitet. Und eben die Inanspruchnahme der Waze-Erweckung oder Erweckung, überhaupt dieses Wort, dass da also der Kenianer, der verbreitet da, es kommt die große Welterweckung. Ne? Wenn der Typ das verbreitet, wenn der Teufel verbreitet, dass eine Erweckung kommt, ja, dann, und dir, dann, ja, dann weiß er wohl, dass er kommt und er kann sie nicht mehr aufhalten. Das sagte ich ja schon. Das habe ich schon 2019 gesagt und vielleicht auch schon mal vorher. Wenn der Teufel merkt, er kann das, was Gott tun will, nicht aufhalten, dann will er mitmischen. Oder er bietet dann so ein Fake an, so eine Fälschung an. Er macht was Ähnliches, Gleiches, aber eben, ne, das ist dann nicht das Echte, um die Menschen, um uns alle zu verwirren und uns in, ja, uns zu schaden. Ja. So ist der Islam ja, sieht ja so ähnlich aus, sieht ja ähnlich aus wie das Judentum, ist eine Gesetzesreligion, redet von einem einzigen Gott, von einem Monotheismus. Ach, was wird da für ein Tanz gemacht um dieses Wort, ne? Aber guck auf die Früchte. Und so werden wir das auch jetzt erleben, ne? Wir werden das erleben, ja, wenn also der Kenianer, der mächtigste Prophet der Welt, sagt, Jesus kommt Deutschland, die meinen ja wohl, Jesus kommt nach Deutschland, ne? Ja. Dass da keiner mal, die Übersetzungsmaschine übersetzt das scheinbar so schlecht, klingt ja dumm, ne? Jesus kommt Deutschland, naja. Jesus kommt Deutschland. Deutschland kommt Jesus? Deutschland, ja, Jesus, kommst du nach Deutschland? Wenn also falsche Propheten, die unter einer falschen Salbung stehen, wenn sie verkünden, wenn sie etwas, das, ja, dann ist da was im Busche, da ist was im Gange. Ne? In den USA, die sehen nicht aus, als ob sie da eine frohe Botschaft verkünden. In den USA ist weiterhin, Donald Trump macht wie immer noch verbreitete Lüge, ihm wurden die Wahl gestohlen. Und ich gehe davon aus, dass der in drei Jahren wieder Präsident ist. Aber kein guter. Er wird sich rächen und er wird die USA, er wird die Demokratie beschädigen, wenn nicht zerstören. Vielleicht zerstören. Vielleicht ist er. Es ist auch vielleicht, ich hatte ja von dem auch geträumt. Träume spielen ja eine große Rolle in meinem Leben. So, also da ist was im Gange. Da sind etliche, die verkünden hier Endzeiterweckung und Entrückung. Und boah, was für ein Scheiß. Ne? Wir werden verfolgt werden. Gabi Wendland, ich glaube, Gabi Wendland ist die Ehefrau von diesem Wendland. Der hat bei Bonke immer den LKW gefahren. Der ist 30 Jahre durch Afrika gefahren und hat diese LKWs gefahren, war der Leiter dieses Transportteams für diese riesigen Bühnen, die Bonke da aufgebaut hat. Da kamen ja bis zu 1,5 Millionen Menschen. Er hat ja auf freiem Feld, hat er ja da so Bühnen aufgebaut. Die sind alle aus dann so Leichtmetall. Das ist so eine ganz Leichtbauweise. Aber da werden auch etliche LKWs, Trucks gebraucht. Und ich meine, dieser Wendland hat das, war immer da der Boss, der Chef von diesem Team und hat auch einen LKW gefahren. Der hat sich inzwischen zur Ruhe gesetzt und ist in Deutschland, ist jetzt an die 70. Bonke ist ja gestorben, macht jetzt alles Daniel Kolender als eingesetzter Nachfolger und ja, und seine, schau mal, die Frau Gabi Wendland, wenn sie das nicht ist, dann gucke ich das nochmal, ich kann das auch nochmal nachgucken. Die postet auch bei Facebook. Es wird jetzt die Zeit kommen. Wir werden verfolgt werden. Es ist so albern. Ne?
auch mit der Impfung und der Corona-Diktatur und was da für ein Scheiß erzählt wird. Wer ist denn so dumm? Und ja, ihr habt Augen und könnt nicht sehen. Ihr habt ein Hirn und könnt nicht denken. Mann, macht doch mal die Augen auf. Guckt doch mal raus ins Land. Ja, hier, uns geht's doch gut. Ja, ja, jetzt sind schon 60 oder 70 Millionen sind schon geimpft. Ja, das überzeugt niemanden. Ja, das kommt ja erst später. Das ist ja ein mRNA-Wirkstoff, geht ja in unsere Gene rein und wird die ganze Erbmasse verändern. Wir werden verkrüppelte Kinder bekommen, Frauen werden unfruchtbar. Oh Gott, ja, nein. Das ist alles nicht richtig, das stimmt alles nicht. Das ist alles Lüge. Und diese Lügen werden verbreitet aus Russland. Die kommen vom russischen Geheimdienst. Die haben da ganze Abteilungen, die nichts anderes tun als Falschinformationen. Ja, gezielte Falschinformationen in Europa zu verbreiten, damit dumme Leute da zuhören und das glauben. Wie kann man der Seherin Maria S. Glauben schenken? Ja, die lebt in Deutschland, nicht in Russland. Ich dachte, wäre in Russland. Wie kann man sich aus solchen Quellen informieren? Mann, Leute, echt, euch haben sie doch ins Gehirn geschissen. Ne? Da ist doch bei euch, da brennt doch kein Licht mehr da im Oberstübchen. Ja. In den Gemeinden gibt es keine Weisen, das ist unglaublich dunkel. Eure Prediger und Pastoren sind dumm, alle verblendet und alle, die ihr glaubt, dass jetzt hier irgendwie dass hier eine Endzeitverfolgung im Gange ist und dass da eine Entrückung bevorsteht. Ihr seid alle auf dem Holzweg, das stimmt alles nicht. Weder das eine noch das andere. Hier ist keine Endzeitverfolgung, hier gibt es auch keine Entrückung. Wir werden alle schön hier bleiben. Ja? Unsere Aufgabe ist das in der nächsten Zeit. Und was unsere Aufgabe ist, das erzähle ich euch nach der nächsten Musik.

Was ist unsere Aufgabe? Was ist unsere Aufgabe hier auf Erden? Wenn wir begriffen haben, dass wir keine Menschen vor der Hölle retten müssen, weil alle Menschen nach ihrem Tun von Gott bewertet werden, gerichtet werden. Und diejenigen, die Gutes, ich habe es gerade wieder im Lukas-Evangelium gelesen, da steht das, die einen, ja, die Gutes getan haben, werden auferstehen zum ewigen Leben und die das Böse getan haben, werden auferstehen zum Gericht. So, nicht die an mich glauben. Bleiben wir erstmal dabei nochmal. Wenn wir begriffen haben, dass es keine Entrückung gibt, sondern dass unser Platz hier auf Erden ist. Gott hat uns, das ist, wir werden nicht entrückt in den Himmel. Nicht jetzt. Ganz am Ende werden wir dann ihm entgegengerückt, wenn die Erde zur Vernichtung bereitsteht, nach dem tausendjährigen Friedensreich. Das ist noch 1000 Jahre hin. Wenn wir das begriffen haben, dann werden wir Verantwortung übernehmen. Dann werden wir unsere Aufgabe erfüllen, nämlich diese Friday for Future Generation. Ja, dann werden wir, dass wir denen sagen, auch wenn das jetzt nicht klappt mit diesem 1,5 Grad Ziel, wenn die Erderwärmung steigt, ja, fürchtet euch nicht, das muss alles geschehen. Aber am Ende kommt Jesus und mit den Märtyrern wird er diese Welt regieren und wiederherstellen. Er wird kommen, er wird den Antichristen binden, er wird den Satan binden, den Antichristen nicht, er wird kommen und getötet werden. Jesus wird den Satan binden, der die Menschen zum Bösen verführt. Ja, solche, was in China jetzt passiert, das ist bösartig. Ja, die Chinesen planen die Eroberung Taiwans, die proben das, die haben schon einen Probekrieg, um diese Insel, in ihren Augen abtrünnige, ne, Inselstaat Taiwan, die sagen, das gehört zu uns und wir wollen wie Deutschland eine Wiedervereinigung, aber die Wiedervereinigung will auf Taiwan niemand. Die werden das wahrscheinlich sich gewaltsam holen, da wird es Tote geben. Ich habe gestern Abend einen Bericht gesehen, dass Taiwan das übt, die Proben, umgekehrt. China macht Manöver, in denen sie die Eroberung Taiwans proben. Die USA, Joe Biden ist alarmiert und da wird es Tote geben. Da haben sie ein Bild gezeigt, wie so ein Kriegsschiff einfach auseinanderbricht. Solche starken Torpedos oder Raketen gibt es da, ist furchtbar. Ja, also was für ein Riesenschiff, tausende von Tonnen und eine Rakete, das ganze Ding platzt wie ein Luftballon. Furchtbar, da sind ja Menschen an Bord. Ne? Da wird es Tote geben. Das steht wohl auf dem Stundenplan der Weltgeschichte. Wenn die Erderwärmung steht auf dem Stundenplan der Weltgeschichte, ja, die Zerstörung der Umwelt geht voran, mit Wasser, Luftverschmutzung, Mikroplastik im Meer, wir werden immer mehr Menschen, das wird nicht weniger und das ist alles unsere, wir sind zu viele, wir sind zu langsam, wir sind zu dumm, wir sind zu böse. Und all das kann nur geändert werden durch von oben geboren werden. Ne? Du kriegst ein neues Herz. Und das neue Herz wird auch plötzlich, ich habe das erlebt, also als ich von neuem geboren wurde, ich habe mich verändert. Man kann plötzlich denken. Ja? In seinem Lichte erkennen wir das Licht. Plötzlich konnte ich denken. Plötzlich konnte ich mir Dinge zusammenbringen.

Vor allem, was früher nicht ging. Plötzlich ich verstehe plötzlich alles besser. Der Heilige Geist wohnt in mir. Ich bin von neuem geboren. Ich bin ein Christus, ein Gesalbter. Ne? Ich bin gesalbt. Ich bin ein Erleuchteter. Steht da im Johannesevangelium. Ne? Er erleuchtet jeden. Ja, wer glaubt, dass Jesus der Christus ist, der Sohn Gottes? Ne? Christus. Was ist Christus? Das ist, wenn man das Lukas-Evangelium mal liest und mal ohne diese Zusätze, die dann reingeschrieben wurden für uns Heiden, denn wir sind ja keine Juden und alles, was nicht Jude ist, ist Heide, dann steht da, dass Jesus der Messias ist. Der Messias, der Sohn Gottes. Und damit Gott gleich. Ne? Er war von, am Anfang war das Wort und das Wort war bei Gott und das Wort war Gott und das Wort wurde Fleisch. Und Jesus ist ein Mensch wie du und ich. Er ist gar nicht anders. Aber trotzdem ist er Gott. Das ist ja das Wunderbare, das Schöne. Und er ist die Liebe. Er liebt uns alle. Und das ist unsere Aufgabe, dass wir jetzt eben auch hier nicht fromme Paranoia schieben vor einer SPD-geführten Regierung mit den Grünen und der FDP, dass wir da den Antichristen schon wieder lauern vermuten und der Sozialismus, die S-Partei, die Grünen, ne, die wollen, nehmen uns die Kinder weg, die ändern die Gesetze und Transgender und ne? Ja, und auch die Liberalen, wie du auch selber sagst, Stefan, das ist ja eine SS-Partei. Ja, mein Gott, Gott wird sie alle segnen, wird sie alle segnen und ja, aber die Christen schieben fromme Paranoia. Jetzt, wie immer. Ist immer der Antichrist kommt, aber der kommt schon seit 2000 Jahren und ist immer noch nicht gekommen und irgendwann wird er kommen. Ne? Unsere Aufgabe ist es, da wir hier bleiben werden, das will Gott. Gott will, dass wir den Menschen da draußen, die Sorgen haben, sagen, wir müssen alles tun, was möglich ist. Also, das müssen wir ihnen nicht sagen. Das sagt uns das Bundesverfassungsgericht. Das Bundesverfassungsgericht sagt, dass die Regierung muss Gesetze machen, dass die nachkommenden Generationen eine Zukunft haben. Deswegen muss da eben Klimaschutz, muss Teil der Staatsräson sein. Es müssen Ziele sein der Bundesregierung. Und deswegen müssen da Gesetze erlassen werden, dass also zukünftige Generationen, also jetzt die Kinder, die jetzt geboren werden oder jetzt 10 sind oder 20 sind, dass die eine Zukunft planen können. Ne? Das sagt uns das Bundesverfassungsgericht. Und ich sage es dann nochmal, dass die Bibel uns sagt, Paulus sagt uns, wo Obrigkeit ist, ist sie von Gott angeordnet. Ne? Seid aller Obrigkeit gehorsam. Und das haben wir dann zu tun. Wir müssen also dann was tun, was das Bundesverfassungsgericht uns sagt. Ansonsten sind wir Rebellen, sind wir eine Rebellion. Dann sind wir, und wer gegen die Obrigkeit ist, der ist gegen Gott. Das ist nicht so einfach. Paulus hätte gegen die Römer, habe ich gelesen, sich gewehrt. Stimmt nicht. Paulus sagt genau das Gegenteil. Paulus hat sich nicht gegen die Römer gewehrt. Das stimmt nicht, ist eine Lüge. Esther hat sich gegen, da wurden also wieder so eine Reihe von Helden da aufgeführt, dann eben Esther und Mose. Mose hätte sich gegen den Pharao erhoben und die Esther hätte sich gegen die Perser erhoben. Das ist alles Unsinn. Ne? Mose ist hingegangen damit wird dann eben dieses Querdenkertum und diese Partei, die Basis da, soll damit dann gerechtfertigt werden. Ne? Ja, mit Lügen. Esther war die Frau des persischen Königs. Und sie hat sich nicht gegen den zur Wehr gesetzt, sondern sie ist zum hingegangen, weil sie eine Vertraute war. Da ging es dann um diesen Haman, und der ja da die Juden umbringen wollte und selber dann ermordet wurde. Ne? Paulus hat sich überhaupt nicht, der Apostel Paulus hat sich in keinster Weise gegen das Römische Reich erhoben. Überhaupt nicht. Er sagt uns das. Ne? Im Römerbrief und im Titusbrief sagt er uns, seit dem römischen Obrigkeit gehorsam. Seid ihnen gehorsam. Dazu ruft uns Paulus auf. Aber unter bibeltreuen Christen wird das Gegenteil behauptet. Da wird gelogen und gesagt, Paulus hat sich gegen die Römer erhoben. Ja? Lest es nach, beurteilt das selber. Und wir müssen dem Verfassungsgericht unserer Obrigkeit gehorsam sein und wir müssen eben das jetzt tun. Wir müssen jetzt hier eben auch mehr Geld ausgeben, dass das Klima sich nicht so erwärmt, dass die Erde sich nicht erwärmt. Wir müssen diese Kröten schlucken, wir müssen uns darauf einstellen, wir dürfen nicht meckern, wir sollten mitgestalten,

die Grünen wollen das, dass eben jetzt Vorbild sind. Wir wollen jetzt Dinge entwickeln, wir wollen jetzt Methoden entwickeln, die alle anderen nachmachen können, damit das am Ende dann doch noch eben erfolgreich wird und die Erde sich nicht so stark erwärmt. Ansonsten haben wir dann Überschwemmungen, ne? Wie da im Ahrtal oder aber Dürren, und weltweit in anderen Regionen der Welt sagt man, gibt es schon wesentlich stärkere Auswirkungen des der Erderwärmung, als wir das hier zu spüren bekommen. Unsere Aufgabe ist es, wenn das nicht funktioniert, wenn all die Maßnahmen der Regierung nicht funktionieren, dann ist es unsere Aufgabe, den Menschen hier, unseren Mitbürgern im Land zu sagen, fürchtet euch nicht. Denn da ist ein Gott, Jesus, da ist Gott selber, Jesus ist unser Gott. Jesus Christus ist unser Gott. Er wird uns zur Hilfe eilen. Er wird uns zur Hilfe kommen. Wenn das alles scheitert, wenn wir das nicht hinkriegen, dann der kommt und der kann das. Der kann den Sturm stillen. Ja? Der kann den Wolken befehlen zu regnen. Der kann dem Meer sagen, Meer sei wieder rein. Ne? Da gleich mehr dazu. 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

Mir ist Jesus begegnet. Ich weiß, der ist da. Mich hat Jesus gesund gemacht. Ja? In seinem Namen wurden aus mir Dämonen ausgetrieben. Ich war nicht lebensfähig. Ich bin mit 20 Jahren krank psychisch. Und das hat bis zu meinem 30. Lebensjahr angehalten. Und da war keine Hoffnung. Ja? Und dann habe ich Christen kennengelernt. Und die erzählten mir von Jesus. Und die erzählten mir, von was sie mir von Jesus erzählt haben, hat mich nicht überzeugt. Die erzählt mir davon, dass da bei ihnen in den Gemeinden Dämonen ausgetrieben werden. Und dann habe ich gedacht, das könnte vielleicht auch eine Chance für mich sein, dass es mir wieder besser geht. Deswegen glaube ich, das ist dann passiert. Man hat dann Dämonen aus mir ausgetrieben und dann wurde ich gesund. Ich habe gekotzt, ich habe um mich geschlagen. Ich wollte denjenigen, der aus mir Dämonen ausgetrieben hat, den wollte ich verprügeln. Dann hörte ich eine Stimme, die sagt, lass dir das jetzt gefallen. Dann habe ich dann da still gestanden und dann fing ich an zu schreien. Ich habe geschrien vor Schmerzen, so weh tat das. Ja, und dann, das hat ein paar Minuten angedauert, vielleicht 10 Minuten, eine Viertelstunde, ich weiß nicht was. Und irgendwann lag ich auf dem Boden, vollkommen kraftlos und vorher hatte ich eben geschrien wie verrückt, ne? Und dann hat ein neues Leben begonnen. Nächsten Morgen konnte ich plötzlich, ich konnte denselben Abend noch einschlafen. Ich war vorher fast 10 Jahre lang schlaflos oder ich habe jedenfalls, ich kam nicht in Schlaf, ne? Bin morgens um 5 immer erst eingeschlafen und dann habe ich bis mittags gepennt. Und plötzlich ging das. Ich bin diesen Abend dann noch nach Hause gefahren, ins Bett gefallen und am nächsten Morgen wachte ich auf, erfrischt, wie von neuem geboren. Deswegen glaube ich, weil erst war mir Jesus begegnet und es war eine ganz liebevolle Begegnung mit ihm selber, ja, in so einer charismatischen Gemeinde und dann war da eben diese Dämonenaustreibung und für mich begann, ich war von neuem geboren. Alles war super. Ich glaube nicht weil ich die Bibel in Händen halte. Ich brauche die Bibel nicht. Ich brauche keine Bibel. Ich habe Jesus erlebt. Er ist die Liebe. Alles war Liebe. Ich bin zu ihm hingelaufen. Da stand einer in solchen Sandalen. War eine Vision in der ersten Gemeinde, in der ich war. Ja. Die meisten Christen sind Zwangsbekehrte. Die gehen in eine Gemeinde, weil sie nicht in der Hölle landen wollen. Vielleicht sehe ich das auch. Zu eng, vielleicht gehen viele hin und sagen, ach ja, ich gehe in eine Gemeinde, weil ich Jesus liebe. Wenn ich dafür nicht in die Hölle muss, dann ist das schön, aber mir hat das am einer gesagt, du, ich liebe Jesus, weil er mich liebt und weil das Leben mit ihm so gut ist, nicht weil ich nicht in der Hölle landen werde. Das ist ja schön, aber unsere Theologie ist eben verkehrt. Darauf will ich jetzt aber nicht weiter eingehen, sondern auf unsere Aufgabe. Unsere Aufgabe ist es für diese Zeit. Gott hat uns zu Christen, er hat uns offenbart, er hat diese Gemeinden gebaut, er hat das Reich Gottes. Wir sind schon das Reich Gottes und wir sind dafür da, den anderen, die nicht glauben, die jetzt nicht glauben können, ihnen zu sagen, fürchtet euch nicht, ich bin bei euch bis ans Ende der Zeit. Fürchtet euch nicht. Ja? Wir müssen tun, was wir können. Und wenn wir Vorbild sein können für den Rest der Welt mit unseren Klimaschutzmaßnahmen, dann müssen wir das tun, weil das will auch, und das will die Obrigkeit, das will das Bundesverfassungsgericht. Und vielleicht ist das gut, dass wir uns umstellen auf alles Mögliche, auch weniger Fleisch essen und vom Elektroauto bin ich noch nicht so überzeugt. Vielleicht gibt es da noch, man kann jetzt künstlichen Diesel herstellen. Flugbenzin machen sie jetzt. Ne? Das ist ja Flugbenzin, Kerosin ist nichts anderes als Diesel, ein bisschen hochprozentiger, kann man sagen. Da gibt es tatsächlich, man kann durch Windkraft Strom erzeugen und dann kann man aus der Luft mit Wasser, kann man der Luft das CO2 entziehen. Und die Grundlage für Diesel, Kerosin und auch Benzin, das ist Kohlenstoff. Kohlenstoff ist das ist dieses chemische Element C. Ja, und CO2 ist Kohlendioxid. Man kann also der Luft das Kohlendioxid entziehen mit Hilfe von Strom und Wasser in solchen komischen Anlagen, Raffinerien und dann kommt da hinten aus der Luft gewonnenes grüner Diesel bei raus. Den kann ich ja wieder an meinem Auto verbrennen. Ja? Dann brauche ich nur Windkraft dafür, also Strom. Ne? Also, da gibt es Entwicklungen, die wollen also zuallererst damit jetzt da gibt es eine Anlage irgendwo in Mecklenburg-Vorpommern, die erzeugt solchen Diesel. Der wird aus der Luft gewonnen, aus dem CO2. Und damit will man jetzt Flugzeuge betanken. Was das Ding in der Woche, glaube ich, erzeugen kann, das ist so viel wie ein Flug von Hamburg nach New York. Da braucht man eine ganze Woche, muss die Anlage da laufen, damit man dann so viel künstliches Kerosin erzeugt hat. Wird der Luft entnommen. Ne? Also der Kohlenstoff wird aus der Luft entnommen. Und das ist ja genau das Zeug,
CO2, was eben unsere zur Erderwärmung beiträgt. Das ist wissenschaftlich nachgewiesen, dass das so ist. So, wenn wir da Vorbild sein können, wenn wir Vorbild sein müssen, weil unsere Obrigkeit, das Verfassungsgericht das entschieden hat, dann müssen wir uns dem fügen, ansonsten sind wir Rebellen. Wir rebellieren dann, wir sind gegen Gott. Wir lehnen uns gegen Gott auf. Das geht nicht. Also tun wir das nicht, sondern wir tun das, was die Obrigkeit von uns will. Das widerspricht nicht unserem Gewissen. Das ist kein Judenmord. Auch Masken tragen ist kein Judenmord. Wir müssen nicht dagegen rebellieren, wenn die Regierenden uns sagen, bitte tragt noch im Supermarkt Masken. Ja. Wenn manche, da brüsten sich Leute, sie hätten also seit jetzt in den 2 Jahren nie die Maske aufgesetzt. Ne? Warum brüstest du dich damit? Wo ist der Nutzen? Nochmal, die Chirurgen in den Operationssälen tragen solche Schutzmasken, die müssen das bis zu 12 Stunden am Tag. Die haben nicht nur 8-Stunden-Schichten, die stehen manchmal 16 Stunden im OP, so lange tragen die eine Maske, das ist echt lästig, ich mag das gar nicht. Aber das ist schon immer so. Und wenn du in den Supermarkt gehst und die Regierenden sagen dir, bitte setz deine Maske auf, oder wenn du in eine Tankstelle reingehst, ne, und du musst bezahlen, dann setz so eine Maske auf, dann tu das und zieh nicht eine Schusswaffe und erschieß den Kassierer. Ja? Am besten brüstel dich noch damit. Ich bin ein Maskenverweigerer. Ja? Für wen tust du was Gutes? Du spinnst doch. Du hast doch eine Macke. Ne? So, das ist unsere Aufgabe. Unsere Aufgabe ist es hier jetzt, Licht zu sein. Licht in der Finsternis. Den Menschen Hoffnung zu geben und zu sagen, wenn das alles nicht funktioniert, wenn das trotz aller Bemühungen nicht reicht mit dem Klimaschutz, wenn die Erde sich doch zu stark erwärmt, und das werden wir dann vielleicht sehen durch wieder Trockenheit oder Überschwemmungen oder Tornados oder dies und das, und die Schreckensmeldungen werden eh nicht aufhören. Ne? Die Katastrophenmeldungen werden nicht aufhören. Ne? Bis der Messias kommt. Bis Jesus wiederkommt. Und das ist unsere Aufgabe, das zu sagen. Dafür sind wir hier, dafür haben wir unsere Erkenntnis bekommen. Dass Jesus Realität ist. Hast du die Erkenntnis, dass Jesus Realität ist, oder bist du ein Zwangsbekehrter? Hast du gar keine Begegnung mit Jesus gehabt? Oh, dann bist du arm dran. Ja? Ja, sei frei, du kannst auch gehen. Verlass die Gemeinde. Ja, besser bleib und bitte um das. Ich bete jetzt, dass du eine Offenbarung bekommst. Ne? Dass dir Jesus dir begegnet und du weißt, der ist da. Der ist real und der ist Liebe. Und wir sind frei. Wir sind frei. Wir können, ne? Wir sind frei. Wir werden gerichtet nach unseren Werken. Werden gerichtet nach den Werken. Ich lese gerade das Lukas-Evangelium. Vorher habe ich die anderen gelesen. Bei Johannes bin ich jetzt gerade. Und das ist ja alles vor 2000 Jahren geschrieben. Die haben das selber auch 50 Jahre oder 30, die haben das 3 Jahrzehnte geschrieben nach Jesus. Nur überhaupt Johannes war einer von den Jüngern. Ne? Lukas war viel später dazu gekommen, ein griechischer Arzt. Markus, weiß man gar nicht, wer das war. Diese Namen hat es alle so oft, da hieß jeder Fünfte hieß Markus. Ne? Und Johannes, die hießen alle Johannes, Markus, Matthäus, die hießen alle gleich. Die Frauen hießen ja, wohl die Hälfte aller Frauen hieß Maria. Ne? Das irgendwie zuzuordnen, das ist ja das ist ja überhaupt nicht möglich. Matthäus war der Zöllner Levi war. Die drei Evangelien sind fast gleich. Das Johannes ist doch sehr anders. Die sind nützlich. Die Evangelien sind nützlich, sind wunderbar. Aber leg das ab, den Glauben, dass das eingehauchte, unfehlbare Wort Gottes ist. Entzieh daraus Informationen über Jesus, aber leg da nicht jedes Wort auf die Goldwaage. Lies das mit einer gehörigen Portion Distanz. Dann wirst du da mehr von profitieren. Ein Freund sagte mir gerade, dieser Glaube, dass die Bibel das unfehlbare, eingehauchte Wort Gottes ist, das ist genauso, als wenn man sagt, die Erde ist eine Scheibe. Das ist der gleiche Glaube. Ja? In dem Augenblick, wo du das nicht mehr glaubst, wo du auch andere Erkenntnisquellen zulässt, eben Wissenschaft und Lebenserfahrung und deine eigenen Probleme mit dem, was da geschrieben steht. Da wird aus der Scheibe eine Kugel. Plupp, dann ploppt das auf. Dann kommt da Luft rein und aus der Scheibe wird eine Kugel.
Wird das, die Erde wird zum Globus und die Bibel in gewisser Weise auch. Und dann bist du befreit, dann bist du frei. Und du erkennst viel mehr. Dein Horizont erweitert sich, plötzlich siehst du, ich fall nicht runter an der Erdscheibe, sondern das ist eine Kugel, die geht, da geht, ich kann drum rumgehen, ich kann außen drum herum im Schiff fahren, ich kann laufen, ich kann da fliegen mit dem Flugzeug, ich komme wieder an. Da gibt es keine Klippe, wo ich abstürze. Ne? Und so stürzen wir auch nicht in die Hölle, wenn wir nicht glauben, oder die nicht glauben, sondern die Menschen werden alle gerichtet nach ihren Werken, und das war immer schon so. Das haben die Juden immer geglaubt. Überall glaubt man das, dass deine Werke wichtig sind. Im Hinduismus, überall, in allen Kulturen dieser Welt glaubt man das, dass das, was du tust, wichtig ist. Und darauf, ne, auch eben in nicht-christlichen Nationen, selbst hier China, heute zwar böse, aber auch da, Konfuzius und diese alten Meister, die hatten, die haben darauf Wert gelegt, zu unterscheiden zwischen Gut und Böse. Das ist uns ins Herz gelegt. Das ist das Gewissen. Wir haben das Gewissen. Das Gewissen ist, uns ist gewiss. Wir wissen, was gut und was böse ist. Das haben wir von Gott. Wir sind eben Gottes Ebenbild. Ja. So, jetzt trinke ich noch einen Schluck Kaffee und dann erzähle ich auch noch ein ganz bisschen. Das habe ich jetzt noch, ja, da kommen wir gleich zu. Ganz bisschen erzähle ich noch.

0: Ich hätte halt weiterreden sollen, also jetzt ist es schon wieder weg, was ich eben noch sagen wollte. Ja, es ist. Ich glaube, die Wissenschaft zu verleugnen oder den Wissenschaftlern einen Vogel zu zeigen und zu sagen, das sind ja gottlose Satanisten, Wissenschaftler sind Satanisten, die sind, ne, was wissen, die wissen nichts von Gott, und wer von Gott nichts weiß, der kann nichts Vernünftiges verkünden. Das ist ja Unsinn. Du hast bestimmt ein Smartphone oder ein PC oder ein Auto, ne? Das ist alles Ergebnis von Wissenschaft. Ja? Du gehst zwar auch in eine Gemeinde und da hörst du dann den frommen Predigern zu, die dir was über die Ungläubigen erzählen, dass die Ungläubigen nichts wissen und so, aber dann kommt die Ferienzeit und dann steigst du mit der ganzen Familie in ein Flugzeug und fliegst nach Mallorca. Ne? Fliegst irgendwo hin. In Urlaub. Dass es Flugzeuge gibt, ich bin auch schon geflogen, das verdanken wir der Wissenschaft. Das sind wissenschaftliche Erkenntnisse. Ne? Ist doch faszinierend, ne? Dass da so, du stehst da, sitzt in so einem Ding da, in Hannover bin ich losgeflogen, dann gibt das Ding Gas und plötzlich hebt das von der Fahrbahn ab und fliegt. Das ist ja das, ne? Ein Flugzeug braucht keine Straße. Und Straßen, das sind asphaltierte, betonierte Wege durch die Landschaft, machen die Landschaft kaputt. Mit Zügen dasselbe. Züge durchschneiden die Landschaft. So eine Strecke von Hamburg nach Berlin durchschneidet die Landschaft nördlich und südlich von dieser Bahnlinie. Das macht Naturschutzgebiete kaputt, da können die Tiere nicht mehr hin und her wandern. Aber wir wollen alle immer mehr Bahn und Straße. Wir wollen auf jeden Fall weniger Flüge. Flugzeug ist das einzige Verkehrsmittel, das sich durch die Luft bewegt. Das wird getragen von den Tragflächen, von den Flügeln links und rechts. Ein Flugzeug zerstört nicht so die Landschaft. Ja, und deswegen zahlen die auch keine Flugbenzinsteuer, weil von den Benzinsteuern werden immer so, ne? Also wenn du Auto betankst, dann zahlst du da Benzinsteuer, Kraftfahrzeug, nehmen wir was für eine Steuer, eine Mineralölsteuer. Und von der wird, von dem, was auf Benzin und Diesel an Steuern eingenommen wird, davon wird auch ganz viel eben, werden Straßen gebaut und instand gehalten. Ne? Und das brauchst du beim Flugzeug nicht. Das ist ja das Geniale. Ich fand das schon beeindruckend. Also das Ding, das gibt da, das hat so eine Runway, so eine Startbahn, vielleicht 1000 Meter Asphaltfläche, und dann fliegt das Ding. Und dann brauchst du nur wieder 1000 Meter Wind zum Runterkommen, die Landebahn. Ne? Und bis dahin fliegt das Ding durch die Landschaft. Es macht nichts kaputt. Gut, stößt Abgase aus, aber das macht ja die Bahn und Autos auch. Aber ich bin nach Israel geflogen. Mann, was wäre das für eine Strecke gewesen? Wie viel Bahnlinie muss man da bauen? Das sind dann 2.500 Kilometer. 2.500 Kilometer wäre das gewesen. Oder 3.000 Kilometer von hier, wo ich in Hameln, wo ich lebe, bis nach Jerusalem. 3.000 Kilometer hätte man da, also Bahnlinie, die liegen ja, aber das ist eben auch, das verbraucht Landschaft und Natur, das zerstört, ne? Und da brauchst du Beton und Stahl. Das Flugzeug braucht das alles nicht. So. Ach man, warum rede ich denn so viel über Flugzeuge? Weiß ich gar nicht.
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Okay, jetzt weiß ich wieder, warum ich über Flugzeuge geredet habe. Aber es geht um Wissenschaft, ja? Wissenschaft, die Wissenschaft hat uns also, wir leben in einem Zeitalter der Wissenschaft. Ich sitze vor einem PC, der, wie der funktioniert, weiß ich nicht, wie das da drinnen geht, wie diesen Mikrochips, wie die arbeiten, keine Ahnung, aber das, ich kann das nutzen. Wie so ein Mikrofon funktioniert, weiß ich auch nicht, aber ich kann das nutzen. Du kannst dein Smartphone benutzen, du kannst ein Auto benutzen, du kannst ein Flugzeug benutzen, ohne zu wissen, wie das geht. Du benutzt auch all diese Dinge. Du fliegst in Urlaub, ja, weißt aber nicht, wie so ein Flugzeug. Das haben Wissenschaftler, haben das ausgetüftelt und Ingenieure haben es gebaut. Aber wenn es dann um eine Impfung geht, dann sagst du, das wird uns umbringen, das ist vom Teufel. Ne? Ich kann das nicht, wenn die Wissenschaft mir sagt, die Erde ist, das ganze Weltall ist ca. 13,7 Milliarden Jahre alt. Ne? Dann gucke ich mir diesen Professor Dr. Lesch an, das habe ich mal gemacht, kurz bevor Corona ausbrach. Und da hat er mir das alles erklärt, wie mit dem Universum und so, und das leuchtet mir ein. Und das lässt sich berechnen, beweisen. Das hatte Einstein, hat da viele Sachen berechnet und eben bewiesen. Daraus entstehen dann wieder auch Anwendungen bis hin zur Atombombe, Relativitätstheorie und so weiter. Ich verstehe das auch nicht alles, aber das leuchtet mir schon ein. Und ich kann da nicht sagen, ich sage da nicht, das ist alles Schwachsinn. Ich sage da nicht, Gott hat die Erde in 7 Tagen erschaffen und der Mensch kommt, der Adam und Eva kommen aus dem Paradiesgarten und der war in Eden und das ist da irgendwo heute in Mesopotamien. Okay, ich sage das so nicht mehr. Ich weiß nicht alles, aber ich sage, das leuchtet mir ein, dass das da am Anfang hat begonnen mit dem, was wir den Urknall nennen, obwohl der nicht geknallt hat. Aber da war vorher war nichts und dann entsteht, dann beginnt das Sein, die Schöpfung. Da wurde, ne? Das hat Gott gemacht. Und dann hat das gedauert. Das hat alles gedauert, bis sich die Planeten entwickelt haben. Erst mussten überhaupt sich. Am Anfang war alles Helium. Helium und Wasserstoff. Es war Wasserstoff und Helium und Licht. Am Anfang war alles Licht, wird da beschrieben. Und es war voll Wasserstoff. Wasserstoff hat nur im Atomkern nur ein Neutron, ein Proton und dann irgendwie da auch nur ein Elektron oder so. Chemie war ich nicht so gut in Physik. Das macht aber alles Sinn und dann entwickeln sich die Dinge weiter. Dann entstehen andere Elemente und die Elemente, die ballen sich zusammen und daraus entstehen dann irgendwann Planeten und so, dann auch die Erde. Und das braucht dann Zeit, bis das auch dann irgendwann abkühlt und dann hat sich das Wasser gesammelt und dann wurde die Erde allmählich, lebensfreundlich und dann hat Gott das Leben erschaffen. Anfangs hat er dann eben nur, das waren Bakterien, Einzeller, die haben dann die Atmosphäre verändert, sodass Sauerstoff entstand und die haben ganz viel CO2 aus der Atmosphäre rausgenommen, dann entstanden in den Meeren dann so diese eine Suppe, das ist das heutige Erdöl, das wurde dann durch Umfaltungen, weil es da dann, ne, die Erdkruste hat sich verändert, das kam dann auch unterirdisch, sodass es da heute liegt. Es gab diese großen Farnwälder, aus denen ist die dann wurden auch umgefaltet und die wurden dann, sind heute zu den Kohle, die Erd, also Steinkohle und auch Braunkohle. Das macht alles Sinn. Ne, das hat alles Milliarden von Jahren gedauert. Milliarden von Jahren. Und dann waren andere Tierarten und dann kam, und Gott hat nacheinander geschaffen. Die haben sich für mich nicht auseinander entwickelt. Das kann ich mir nicht, das ist irgendwie, das macht keine, das ist unlogisch. Weil es fehlen überall diese. Wenn dann Charles Darwin, der war kein Christ, der kam aus einer Familie oder war selber so eine Sekte, die gibt es hier in Hameln auch. Die sehen in der Natur, die Natur ist irgendwie göttlich und die kann eben, also es war in dem Denken schon vorher in ihm drin, dass die Natur sich selber erschafft und umgestaltet und dass es da keinen Schöpfer gibt, das war schon vorher in ihm drin. Und er überträgt eben dieses Denken in seine Theorien, ne, in die Evolutionstheorien. Das kommt aus den, ich komme jetzt nicht drauf, das ist so eine Sekte. Die gibt es da, war auch in England und die haben wir auch hier in Hameln. Und jetzt nicht so wichtig. Aber Gott hat nacheinander verschiedene Dinge erschaffen. Er hat erst Bakterien erschaffen, die die Atmosphäre hergestellt haben, sodass dann Pflanzen, größere Pflanzen kamen und dann auch die ersten Tiere auftraten. Alles nacheinander. Und warum dann zwischendurch die Dinosaurier ausstarben, weiß ich nicht, warum das sein musste.
musste Gott seine Schöpfung wieder, musste er diese Tiere töten, damit irgendwann Menschen kommen können, wäre ja auch grausam, aber keine Ahnung. Gott ist ja auch nicht ganz so zart beseitet, ja. Er kann auch nicht allwissend sein, sonst hätte er das alles nicht getan. Oder hätte es vielleicht, oder hat es trotzdem getan, weil die Liebe glaubt auch alles, ne? Die Liebe glaubt alles. Wenn Gott die Atombombe gesehen hätte, hätte er vielleicht, weiß ich nicht, hätte er dann gesagt, oder erschaffen wir die Menschheit besser nicht. Die Dinosaurier wurden irgendwie ausgelöscht durch einen Vulkanausbruch oder durch einen Meteoriteneinschlag. Das ist ja auch grausam, so eine ganze Tierwelt auszurotten, aber dadurch haben sich dann hinterher wohl dann, die sagen das dann, die Wissenschaftler, es war doch relativ erstaunlich, wie schnell sich die Erde erholt hat. Das kann kein Wissenschaftler erklären. Diese Zerstörung der Erde durch diesen Meteoriteneinschlag hat da zu so einer weltweiten, auch zwar wie eine atomare Explosion, hat alles Leben vernichtet und gleichzeitig die Atmosphäre verdunkelt, wie bei einem Vulkanausbruch, auch so, dass die Sonne nicht geschienen hat. Fast alles Leben auf der Erde wurde zerstört, fast alles Leben. Dass sich danach die Säugetiere plötzlich entwickeln und dass das relativ schnell ging, das kann kein Wissenschaftler erklären. Das ist es nicht nachvollziehbar. Nachvollziehbar ist es dann, wenn man sagt, ja, dann hat Gott die Möglichkeit genutzt, dann eben andere Tierarten zu erschaffen. Warum, weiß ich dann nicht, aber ne, war ja auch nicht dabei, ich bin ja nicht Gott, kann er uns erklären, soll er uns sagen. Dann kommen plötzlich andere Tierarten kommen auf, das sind dann die Säugetiere. Und irgendwann, viel später, so seit 200.000 Jahren, sagt man, ist jetzt der Mensch unterwegs, der uns ähnlich sieht, der so ist wie wir. Seit 200.000 Jahren. Ne? Angeblich aus Afrika, irgendwie kommt dann nach Europa. Hier vermengt er sich mit dem Neandertaler, der nicht so buckelig und komisch und so hässlich war. Dieses Exemplar, das war einer, der hatte Arthrose und war verkrüppelt. Der Neandertaler, wir Europäer, wir Weißen, wir haben sehr viele Gene der Neandertaler in uns. Die Afrikaner nicht. Die Afrikaner sind da reinrassiger. Also die Schwarzen Afrikas, die Afrikaner, ja, ich finde, man sollte das so sagen, das sind ne, dunkelbraune, die mit so dunkler Hautfarbe und mit diesen auch anderen Gesichtszügen und mit so einer Stahlwolle da, mit so Locken auf dem Kopf, das sind Afrikaner. Und wir sind Europäer. Die Afrikaner, wir Europäer haben uns, da ist irgendwie, kann man nachweisen, dass wir also da, dass wir haben Gene der Neandertaler, das haben die Afrikaner nicht. Die sind, ja, reinrassiger vielleicht, oder wie das genau war, weiß ich ja auch nicht. Die Urbevölkerung Großbritannien, sagt man, die war dunkelhäutig, aber blauäugig. Ja. Also die Menschen, die aus Afrika kamen und sich über die Welt verbreiteten, die hatten keine dunklen Augen, oder? Na, jedenfalls die ältesten Funde, Skelettfunde von Menschen in Großbritannien, da kann man wohl noch, die haben noch erhaltenes Gengewebe, Genmaterial, da hat man, sagt man, man kann das nachweisen, die waren dunkelhäutig, so braun wie Afrikaner, aber blauäugig wie wir im Norden. Ne? Okay, so. Ich bin zu klug, oder auch zu doof, um das zu verleugnen. Ne? Die in den Gemeinden, besonders in Amerika, die sich da ja ganz gegen solche Überlegungen mit Evolution und so, die sich dagegen wehren, nennen sich dann ja auch zum Teil Kreationisten, die Frommen in den USA, die halten sich für ganz klug und sagen, wir sind, weil wir klug sind, deswegen lehnen wir diese ganzen Wissenschaften ab. Wir glauben nur dem Wort Gottes.

Das gelingt mir nicht. Mir gelingt das nicht. Mir gelingt das nicht. Das ist alles zu überzeugend, was die Wissenschaftler sagen über den. Ne? Die Erde dreht sich eben halt mit anderen Planeten um die Sonne. Wir sind mit unserem Planetensystem, sind wir Teil einer Galaxie. Die Galaxie sieht so aus wie so ein Propeller. Die ganze Galaxie, und wir sind Teil dieser Milchstraße, auf die wir gucken können. Wir sind Teil davon. Wir sind so angegliedert an diese Milchstraße. Wenn immer einer sich da so wichtig tun kann, oh, guck mal da oben am Himmel, das ist die Milchstraße, man kann ja noch erklären, das ist da dieses Sternbild und das ist der Mars und so, ne? Dann ist das Wissen, dass da diese Milchstraße, die wir sehen können, das ist der Teil, so ein Propellerflügel, wo wir ziemlich nah dran sind, auf den wir drauf gucken können, von der gesamten Galaxie. Und diese Galaxie, die sieht echt aus wie so ein Ventilator, ne? Das sind so die Ventilatorarme, so Propellerteile. Und da dreht sich auch. Und da mittendrin ist ein riesiges schwarzes Loch. Das hat eine unglaubliche Anziehungskraft und das hat all diese Planeten und das sind meist alle Sonnen. Es gibt kaum Planeten. Dass wir hier ein Planetensystem, dass wir so eine Erde haben, auf der wir stehen können, ist ganz ungewöhnlich. Alles, was da draußen am Himmel leuchtet, das sind Gaskörper, das sind Sonnen, die brennen. Da kannst du nicht stehen. Das ist Gas, das ist zusammengeballtes Gas. Und das Universum besteht aus unendlich vielen Galaxien. Ne? So wo wir drehen uns mit diesem Propellerteil da, Milchstraße genannt, drehen wir uns eben immer im Kreis. Wir sind ziemlich schnell unterwegs. Und davon gibt es unzählbare viele. Aber es gibt irgendwo wohl ein Ende. Es gibt einen Rand des Universums. Das dehnt sich immer noch aus, aber irgendwo Schluss. Ne? Irgendwo Schluss. Da draußen ist nichts, gar nichts. Ne? Und das ist für mich alles zu überzeugen, dass ich sagen könnte, das stimmt alles nicht. Ne? Braucht man sich keine Angst machen, das ist alles schon so alt und das wird alles noch ein paar Milliarden Jahre bestehen. Bevor die Sonne hier erlischt, die brennt jetzt noch 5 Milliarden Jahre, hat unsere Sonne noch Kraft zu brennen und uns zu leuchten und zu wärmen. Bis dahin, ne, also lebe ich eh nicht und auch unsere Nachfahren. Deine Kinder, muss man sich keine Sorgen machen, da sind eher die Probleme, die wir uns selber machen. Krieg, Zerstörung, die Chinesen, Mikroplastik, Überfischung der Meere, alles aufgefressen. Das ist viel gefährlicher für unseren Bestand. Nochmal, da ist unsere Aufgabe, den Menschen zu sagen, es gibt Gott. Und ihr könnt, Jesus ist da, Christus, der Messias, der Sohn Gottes, der war schon hier und er kommt wieder. Und wenn du ein Teil der Lösung sein willst, dann glaub an ihn. Werde von oben geboren, lass dich bessern, ne? Lass dir ein neues Herz geben, das Herz Gottes. Du hast ein böses Herz, Menschen sind alle böse durch den Sündenfall, aber es muss nicht so bleiben, du kannst aus deiner Haut raus. Ja, das könnte es eigentlich gewesen sein. Ne? Das könnte es eigentlich gewesen sein und mit der heutigen Sendung. Zeit nach der Wahl 2021, 26.09. wurde gewählt. Die Regierung, die Parteien SPD, Grüne und FDP, die sind dabei, eine neue Regierung zu bauen. Die Christen sind in der frommen Paranoia, sie haben Angst. Jetzt kommt der Antichrist, die werden jetzt da, ne? Das sind alles Linke, das sind alles Satanisten, die werden uns die Kinder wegnehmen, Gesetze machen, Gabi Wendland sagt, wir werden verfolgt werden, aber wahrscheinlich werden wir vorher, Gott sei Dank, werden wir vorher entrückt, alles Schwachsinn. Wir leben in einem guten Land. Paulus hatte nicht rebelliert gegen Rom, sondern er sagte, seid der Obrigkeit gehorsam, denn wo Obrigkeit ist, ist sie von Gott angeordnet. Unsere Obrigkeit ist besser als Nero, zu dessen Zeiten lebte Paulus. Unsere Obrigkeit ist besser, wir können dir sogar wählen und du kannst in eine Partei gehen und mitmachen. Mach das, tritt ein, misch dich ein, mach mit. Ne, bei den Grünen kannst du am meisten mitmachen. Bei SPD auch ein bisschen, bei FDP auch, aber ob die dich nehmen, das sind so Elite-Kader und bei der CDU sieht das auch so aus. Unsere Hoffnung ist, dass dass wir keine Probleme haben. Sogar Jesus, ist ja merkwürdig, ne? Mal sagt Jesus an einer Stelle, und einige von euch werden sie töten. Und dann sagt Jesus, aber trotzdem wird euch keiner ein Haar krümmen. Wie geht das denn?
Also wenn man mich tötet, dann ist das, dann sind mir ganz schön viele Haare gekrümmt, dann bin ich tot, ja. Jesus, was redest du da? Was haben dann deine Chronisten aufgeschrieben? Was wurde da über dich erzählt? Was hast du so geredet oder ist das falsch aufgeschrieben? Ne? Geh nicht mehr davon aus, dass die Bibel das unfehlbare, eingehauchte Wort Gottes ist. Wenn du das, wenn du an dem Punkt bist und auch es zu dir durchgedrungen ist, dass wir nicht entrückt werden, ja, das ist keine, jetzt hier ist keine, bei uns in Deutschland ist keine endzeitliche Christenverfolgung. Wenn das zu dir durchgedrungen ist, dann wird sich dein Horizont erweitern, dann wird deine Erde, die ploppt auf, dann wird aus einer Scheibe wird dieser Globus und du plötzlich erkennst du die Dinge im Zusammenhang. Und dann kannst, dann wirst du Verantwortung übernehmen. Ja, und hier im Land für die, für deine Mitmenschen, für die Gesellschaft, in der du lebst, du wirst dein Leben als sinnvoll empfinden. Du wirst, ja, dann wirst du nicht mehr, wenn du aufhörst zu hoffen, dass du entrückt wirst, dass Gott dich abholt hier, da aus dem gottlosen, antichristlichen Welt, wenn du das, wenn das zu dir durchdringt, dass das, ja, dass es anders ist, dann wirst du ein nützliches Mitglied dann, der Gesellschaft und dann kommst du deiner, dann kannst du dein Schicksal, deine Bestimmung erreichen, ja, dein Schicksal vollenden. Dein Schicksal als Mensch ist es zu leben. Das ist unser Schicksal. Das Schicksal von uns Menschen ist es zu leben, aus unserem Leben irgendwas zu machen. Es als sinnvoll zu empfinden und auch Freude dabei zu haben und am Ende zu sterben. Vielleicht hast du vorher Kinder oder auch nicht. Aber das Schicksal von Menschen ist es, geboren zu werden, zu leben und zu sterben. Und zwischendurch, dann machen wir uns Mühe. Alles ist Mühsal. Alles ist Mühsal. Und man fragt sich auch, wofür. Heute mache ich die Bude sauber, morgen ist sie wieder dreckig. Ich esse und dann gehe ich auf Toilette. Ich arbeite und muss einkaufen. Ich kaufe Nahrungsmittel und die verderben auch. Ich habe ein Auto und das muss ich bezahlen und nach ein paar Jahren ist es kaputt. Wo ist der Sinn? Was macht das alles Sinn? Man kann an den Punkt kommen, wo man sagt, das ist, ich habe Depression, ich bringe mich um, das macht alles irgendwie, es macht keinen Spaß, es macht keinen Sinn. Haben viele Menschen, und, ne, aber uns ist Jesus begegnet und das sollten wir uns selber auch klar machen. Der uns berufen hat, er ist treu. Er wird uns auch durchtragen und ans Ziel bringen, auch wenn es schwer ist. Und wir haben ein Ziel. Ne? Wir haben ein Ziel auf dieser Erde, wir haben eine Bestimmung, wir haben ein Schicksal zu erfüllen und dazu bleiben wir hier. Wir werden nicht abgeholt. Was im Thessalonikerbrief steht, ist ganz am Ende, da steht da nämlich, wir wollen euch nicht im Unklaren lassen darüber. Ne? Diejenigen, die leben, werden denjenigen, die schon verstorben sind, nichts voraus haben bei der Ankunft des Herrn. Ja, die Ankunft des Herrn, das muss dann um den Vater gehen. Der Vater erscheint nämlich nach der Offenbarung ganz am Ende. Ne? Ja, obwohl ja Jesus der Herr ist. Ich lege nicht mehr jedes Wort auf die Goldwaage, auch jetzt nicht. Jesus wird kommen mit den Märtyrern in diese Welt regieren. Und bei der Ankunft des Herrn, ja, dann werden diejenigen entgegengerückt, also zu, dann werden die Toten auferstehen. Und das ist, es gibt nur eine Totenauferstehung, eine große, die ist dann eben beim jüngsten Gericht, wenn alle Menschen ihr Urteil von Gott erhalten. Dann erscheint der Vater, der Gott, Jesus sein Gott und Jesus sein Vater erscheint auf dem Thron. Da steht, da könnt ihr nachlesen in Offenbarung 20. Ja, also Jesus, hilf mir, ich habe auch noch nicht alles verstanden. Unsere Aufgabe ist es, hier zu bleiben. Unsere Aufgabe ist es, diese Zeit jetzt, die vor uns liegt, den Leuten, ja, mitzugestalten und den Leuten, die keine Hoffnung haben, falls hier die Verzweiflung ausbricht, weil das alles viel schneller vorangeht mit dieser Klimaerwärmung, den Leuten zu sagen, fürchtet euch nicht und dann auch von Gott Wunder zu erbeten. Ne? Gott kann uns in all dem bewahren. Er kann uns in einer Klimaveränderung bewahren, dass das nicht so schlimm wird. Und dass das dann auch das Vorbild, das Zeichen ist für andere. Hey, guckt mal da, den Deutschen, die glauben an Jesus. Und bei denen ist die Klimaerwärmung gar nicht so bestimmt. Da macht Gott was. Der Gott, der Himmel und Erde erschaffen hat, der kann das, die beten und das ist anders bei denen. Ne? Als es in ganz Ägypten diese bösen Wunder da gab, ne? diese 10 Zeichen. Ne? Als es in ganz Ägypten dunkel war, da war es da, wo die Juden lebten, war es hell. Ne? Das auserwählte Volk, diejenigen, die mit dem Bund mit Gott, mit Jahwe hatten, die mussten die Plagen der Ägypter nicht erleiden.
Dunkelheit nicht, Frösche nicht, keine Stechfliegen, nichts Feuer vom Himmel, keine Tod der Erstgeburt, die waren von alledem verschont. Und das ist eine Gnade, die uns angeboten wird. Und die sollten wir den Leuten sagen. Ja, und das wird doch die Menschen freuen, wenn sie hören, hey, Klimaerwärmung, ja klar, ist auch unsere Schuld mit, ist auch schon schlimm. Aber es gibt einen Ausweg. Jesus ist der Weg. Jesus ist auch der Ausweg. In Jesus sind wir dann wie die Juden da im Land Goschem. Wir sind bewahrt. Wenn es in der Welt dunkel wird, nicht bei uns. Und das ist ein Vorbild für andere und das ist dann die große Endzeiterweckung und das bereitet dann irgendwie die Menschheit darauf vor, dass der Messias kommen kann und sie regieren, dass sie ihn wollen, ne? Dass sie ihn nicht ablehnen, sondern ihn wollen. Und wir müssen noch mehr verstehen, wir müssen mehr darüber verstehen, über die Schwierigkeiten, wie die Bibel aufgeschrieben ist, wie sie übersetzt wurde, von Ungereimtheiten, Fehlern da drinne. Hebräerbrief ist teuflisch, Jakobusbrief ist auch nicht koscher, Judasbrief verwerfe ich, Petrusbrief, der zweite steht in der Kritik und so weiter und ich habe eine ganz andere Sicht heute darauf. Ich lese die Bibel, ich habe die in Händen, aber ich profitiere dadurch, dass ich eine Distanz dazu habe und da ploppt das Wissen auf. Plötzlich machen die Dinge mehr Sinn. Ja? So, das wünsche ich dir auch und Vater im Himmel, geheiligt werde dein Name. Dein Reich komme, dein Wille geschehe, wie im Himmel, so auch auf Erden. Unser tägliches Brot gib uns heute und vergib uns unsere Schuld, wie auch wir vergeben unseren Schuldigern. Und führe uns nicht in Versuchung, sondern erlöse uns von dem Bösen. Denn dein ist das Reich, die Kraft und die Herrlichkeit in Ewigkeit. Amen.

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Hallo, liebe Hörer des Erweckungssenders. Ich begrüße euch ganz herzlich zu meiner Pfingstsendung 2019. Es ist Pfingstsonntag und ich langweile mich und deswegen versuche ich eine Sendung zu machen, eine Radiosendung für den Erweckungssender. Der Sonnenschein ist schön und diese freien Tage, wenn man sie mit Freunden oder mit anderen Menschen, die einem lieb sind, verbringen kann. Pfingsten ist immer ein bisschen komisch für mich, solange ich lebe, weil irgendwie war ich in meinem ganzen Leben noch nicht am Ziel. Und dann ist das irgendwie, dann kann die Schönheit des Wetters und die Schönheit der Landschaft dir auch nicht weiterhelfen, dich sogar irgendwie deprimieren, weil du weißt, da fehlt was. Du bist nicht am Ziel, bist nicht da, wo du hin wolltest. Du hast nicht die Verheißungen erlangt, die Gott dir gegeben hat. Entschuldigung. Ja, und so geht's mir auch im Moment. Es ist eine Bedrückung da. Mich beschleichen sogar Ängste. In all der Schönheit, während der Großteil der Deutschen mit eben Freunden und Familie, besonders mit Familie, irgendwo zusammensitzt. Viele sind im Urlaub, verreisen, man setzt sich in den Flieger, fliegt nach weiß ich wohin, Gran Canaria oder macht Kurzurlaube, Städtetrips nach London, Paris, Madrid, Barcelona, quält ja immer über. Florenz, Rom, da kriegst du die Einheimischen haben keine Wohnung mehr, weil die Wohnungen werden alle für Airbnb umgewandelt und bisschen günstiger als Hotel vermietet an der Steuer vorbei. Ja, also da ist Sonnenschein am Pfingstsonntag und das Leben könnte man genießen, wenn man nicht so alleine wäre. Und ich will euch, vielleicht gibt es auch unter euch viele, die nicht so auf der Sonnenseite des Lebens stehen, obwohl ja die Sonne scheint, ne? Also die auch nicht so glücklich sind. Ich sehe bei Facebook Gruppen, die heißen dann Christen mit Depressionen und anderen chronischen Krankheiten, wo ich sehe, dass da eine ganze Menge Leute gibt, denen es nicht so gut geht. Für mich war es auch, als ich eine Gemeinde hatte, war es auch so, dass ich das immer diese Tage als anstrengend fand, auch die Sommerzeit. Es ist ja irgendwie unerträglich, ne? Das auch im Fernsehen. Ich liebe ja so Comedy und so Satire-Sendungen wie die Heute-Show oder diesen Dieter Nuhr, der auf der ARD ein Programm hat. Und die machen ja alle schon Sommerpause, ja? Der Sommer beginnt erst am 21. Juni, das ist in 12 Tagen. Aber schon seit Anfang Juni machen alle Fernsehprogramme, alle diese Moderatoren, die gut bezahlten, die da eben eine Sendung bekommen haben auf den großen Radiosendern, die gehen schon in die Sommerferien. Die kommen erst im September wieder. Also es erwartet uns eine große Langeweile. Es wird dann alles wieder so auf Notbetrieb umgeschaltet. Für uns diejenigen, die Zurückgebliebenen, Alleingebliebenen. Ich bin einer von denen. Kennt ihr die Rattenfänger-Sage von Hameln? Da werden ja von dem Rattenfänger, der um seinen Lohn betrogen wird, ihm wurde ja versprochen, wenn er die Stadt Hameln von den Ratten erlösen kann, dass er dann einen Sack voll Gold bekommt. Und er macht das ja mit den Ratten, der Sage nach. Aber der Bürgermeister und seine Ratsherren, die wollen ihm fast nichts geben. Und dafür rächt er sich ja, indem er die Kinder aus der Stadt wegführt. Zwei Kinder kommen nicht mit. Zwei Kinder bleiben zurück. Und das eine Kind ist taub, das kann die Flöte nicht hören. Und das andere Kind ist lahm, das schafft es nicht schnell genug hinterher. Hinter dem Rattenfänger und den anderen Kindern wären die da aus der Stadt hinausgeführt werden. Ja, und ich glaube, ich sehe mich immer so als einer von diesen beiden. Entweder habe ich den Schuss nicht gehört oder aber ich war zu langsam, um hinterher zu kommen. Ich bin hier immer noch in Hameln und fühle mich tatsächlich in Hameln lebendig begraben, aber ich glaube, und auch in Deutschland irgendwie. In meiner Zimmervermietung habe ich zurzeit hat sich jetzt einer eingemietet, der kommt aus Neuseeland. Am Telefon dachte ich, wird so ein Mann um die 45 sein, von der Stimme her, der irgendwie was hier in Hameln zu tun hat, warum auch immer, vielleicht eben als Tourist hier unterwegs ist, vielleicht aber auch noch arbeitstechnisch irgendwie für eine Messe, für irgendeine Firma Repräsentant ist und Vertreter, ich weiß es nicht,
Als ich ihn dann persönlich bei mir traf, da war ich ganz überrascht, dass da ein Mann zwischen, ja, fast vor die 70 vor mir stand, ein Mann im Ruhestand. Seine Stimme klang so kräftig und so frisch und so jugendlich. Da war ich doch überrascht. Und dann im weiteren Gespräch, wir haben uns ein bisschen kennengelernt, im Zimmer gezeigt, das Haus gezeigt und ihn dann auch noch nach Hause gefahren, wieder zu seinem jetzigen. Der muss demnächst umziehen, hat bislang woanders bei Freunden eine Übernachtungsmöglichkeit gehabt, die er hier besucht, aber den möchte er nicht so lange zur Last fallen, ja, dass man da sich nicht am Ende noch streitet. Der möchte deswegen ein bisschen mehr Abstand und ja, diese seine Freunde entlasten von seiner Gegenwart. Er ist ja schon mehrere Wochen. Als ich ihn so kennenlernte, dann war plötzlich das so, Mensch, sind die Menschen, der ist so freundlich, so sympathisch, so liebenswert, dieser Mann, dass in mir plötzlich ein Gefühl aufkeimte, von ganz anderer Art, so, und ich erkannte, ich bin hier wirklich, Stefan, du kriegst den Arsch nicht hoch, du kommst aus Hameln nicht weg. Ich habe immer wieder so Albträume, dass ich aus Hameln weg will und es nicht schaffe. Das ist zwar tatsächlich irgendwie real meine Situation, aber ich harre hier aus, weil ich auf einen Ruf Gottes als Prediger warte. Ja, mag für euch jetzt alles blöd, bekloppt oder auch langweilig klingen. Für mich ist es natürlich nicht, weil mein Leben eben 1992 mit Jesus begann und mich dann eben Jesus so geführt hat. Hat Jesus mich aus einer psychischen Krankheit herausgeholt. Ich war sehr depressiv. Konnte überhaupt nichts machen und dann begann für mich in der Jesusgemeinde in Rinteln auch durch das Dämonenaustreiben des Pastors an mir ein neues Leben. Ich habe studiert in Hannover. Ich hatte mehrere gute Jahre und habe mich dann auf diesen Weg, der Jesus heißt, eingelassen und bin ihn bis heute gegangen im Vertrauen auf ihn und habe aber die Verheißungen, die er mir gegeben hat, auch dass ich ein Prediger sein soll. Das mache ich zwar hier im Radio, aber nicht mit der mit der erhofften oder gewünschten Anerkennung von anderer Seite her. Ja, ich habe mich auf diesen Weg eingelassen und bis habe ich den Faden verloren. Kleinen Moment mal. War nicht so wichtig, ist nicht so wichtig. An diesen Neuseeländer habe ich irgendwie das gesehen, was ich jetzt im letzten Jahr oder zwei Jahren ich im Fernsehen immer wieder so gehört und gesehen habe, so Weltenbummler, die mit dem Fahrrad oder ich weiß nicht was dann hier aufbrechen und dann Richtung China fahren und Australien durchqueren und einmal um die Welt mit dem Fahrrad innerhalb von einem Jahr und die kommen alle wieder und sagen, die Welt ist voller freundlicher Menschen. Und was wäre unser Bild, das wir so aus den Medien, also aus den Nachrichten über die Welt haben, das ist so einseitig, ja, von Kriegen und Auseinandersetzungen und auch zwischen den Religionen und wenn man wirklich die Welt und das plötzlich, das dämmerte so auf, was diesen Neuseeländer, diesen 70-jährigen Mann da vor mir hatte, gestern, da kam irgendwie was in mir auf und dachte, ja, irgendwie, das stimmt, du Stefan. In der Rest der Welt sind überall freundliche Menschen, nur hier nur mir begingen die nicht. Das geht hier im Supermarkt los und so, wo alle sind irgendwie immer, hier kann keiner freundlich sein, ja. Also, wir können hier in Deutschland kann keiner freundlich sein. Und ein guter Freund sagte mir gestern Abend nochmal, ja, so diese Wolke, diese Käseglocke des Nazitums, das was hier mal, dieser Hass, der hier war, der hängt immer noch über Deutschland. Und ich würde in einem Moment überhaupt nicht auf die Idee kommen, auf den Gedanken kommen, mich auf den Weg zu machen und mal irgendwo hinzufahren, weil ich so eingefahren bin in meinem Alltag auch und dem Nachfolgen von Jesus meine Berufung zu erfüllen, nämlich eine Erweckung in Deutschland hervorzubringen, wie sie in Wales 1954/56 geschah, wo Menschen über Nacht wiedergeboren wurden, ohne dass sie gefragt wurden. Auf der anderen Seite ist bei mir ganz viel Angst, ne, da vor dem Ausland und von der Ferne. Das ist so, wow, und ich wüsste gar nicht, wo ich hin sollte und mit wem. Ich habe kein Bild in mir drin, wo ich mich aufbrechen könnte. Und gestern durch diesen Neuseeländer dachte ich mir, Mensch, guck dir das mal an. Also plötzlich war das ganz anders und ich dachte so, ja, was ich eben schon sagte, die Welt ist voller freundlicher Menschen. Dieser Mensch hat sich von Australien jetzt hier auf den Weg gemacht und der bringt ja was zu mir da auch ins Haus, was ganz wunderbar ist, nämlich ein liebenswerter Mensch. Und ich glaube, in den anderen Nationen in dieser Welt, da müssen Menschen nicht so perfekt sein. Wir haben so einen unglaublichen Drang, perfekt sein zu müssen, zu wollen und
Ja, und wir können nur arbeiten. Wir können irgendwie nicht sein. Die Franzosen, Engländer und Neuseeländer, die können irgendwie so sein, wie sie sind. Und wir, von uns wird immer irgendwie was verlangt. Ja, das waren also meine einführenden Worte zu der heutigen Sendung. Eine Fast-Live-Sendung. Ich werde sie dann noch im weiteren Verlauf des späten Nachmittages, frühen Abends auf den Sender bringen. Ja, und ihr bekommt jetzt erstmal Musik und ich überlege mir, was ich gleich reden will.

Es gibt nichts Schlimmeres als eine Reihe guter Tage, soll wohl Goethe mal gesagt haben oder irgendjemand anderes. Zum einen ist es ja wunderschön, ne? Das, also schönes Wetter, und es ist auch eigentlich wunderbar, wenn es langweilig ist, wenn man draußen keine Bomben explodieren hört, man hört nichts von Attentaten, ja, die irgendwo geschehen, wie das jetzt, wie es wahrscheinlich heute wieder irgendwo sein wird, im Irak, in Syrien, ja, und keine Erdbeben, Tsunamis, Wirbelstürme, sondern einfach nur schönes Wetter und Ruhe. Aber es kann eben auch bedrückend sein, wenn man eben sich nicht am Ziel fühlt und irgendwie auch das Gefühl hat, die Zeit läuft einem davon. Man hat nicht Frau und Kinder, die man sich auch wünschen würde, weil man einfach ja eine Frau, weil man eben ja, weil es nicht gut ist, dass der Mensch alleine sei. Und dann kommen irgendwie so diffuse Ängste auf, dass es irgendwie alles nichts wird oder dass man sich ja dann, dass man innerlich die schon den Satz sich selbst sagen hört: Vater, mein Gott, warum hast du mich verlassen? Was ist los? Was ist los? Warum passiert nicht mal irgendwas? Hast du mich nicht berufen? Hast du mir das? Habe ich mich doch verhört mit der ganzen Sache da, mit einer Erweckung nach Waliser Art? In Wales sind zwischen 100 und 100.000 und 3 Millionen Menschen sollen eine Begegnung, eine Offenbarung von Jesus gehabt haben, ohne dass sie es gesucht haben. 1904, 5, 6 geschah das. Das ist kein Märchen. Entschuldigung, das kann man nachlesen in Büchern wie von Rick Joyner, die Vision einer Ernte, die große Erweckung von Wales, in dem Buch Gottes Generäle von Roberts Lierden. Da ist die Beschreibung des Mannes, der dir dieser Erweckung voranging, Evan Roberts. Und es gibt sogar ein Musical darüber, dass diese Region Wales in West-Südengland mal aufgeführt hat, oder das ist in London. Also es war also, ja, angesichts des Jubiläums 2004, 5, glaube ich, wurde in London ein Musical über diese Erweckung aufgeführt. Das ist kein Märchen, das ist nicht irgendwie von mir hier erfunden und keine leere, dumme Behauptung, sondern das ist tatsächlich Re Realität. Menschen wurden im Schlaf wiedergeboren. Sie redeten im Schlaf in Zungen. Und es waren nicht Menschen, die vorher im Gottesdienst waren, sondern ganz im Gegenteil. Es waren Unbekehrte, Säufer, Spieler, Schläger, ja, Menschen, die ihr Geld verzockten bei Hunderennen, Hahnenkämpfen, Pferderennen, Fußball und alles sowas, auf Fußballergebnisse wetteten. Und ja, und 1900, wann war es? 97 zeigte mir Gott in einer Vision, dass er in Deutschland eine solche Erweckung machen wird. Und seitdem denke ich, trage ich diese Last auf meinen Schultern. Und ich bin da ziemlich alleine dabei, weil ich Erweckung und weil Gott Erweckung ganz anders sieht, als das die allermeisten freikirchlichen Christen. Da wird zwar viel gebetet in Gemeinden für Erweckung, aber man will ja nur die Menschen hineinholen in das Reich Gottes. Man will ja den Himmel bevölkern und die Hölle plündern, weil man ja die Lehre glaubt, dass die Menschen alle ohne Jesus verloren gehen. Ich habe gerade eben noch meine Sendung gehört, ein bedingungsloses Angebot, wo ich auch darüber geredet habe, dass das ein Unsinn ist, eine Irrlehre ist. Menschen gehen nicht ohne, werden nicht, wir, werden nicht, wir gehen nicht ohne Jesus verloren, sondern alle Menschen werden nach ihren Werken gerichtet. Gott richtet die Menschen nicht nach ihrem Glauben, sondern nach den Werken. Auch bei uns in den Gemeinden werden wir nicht nach dem Glauben gerichtet, sondern nach den Werken. Und ich habe gerade wieder ein gutes Buch gelesen, Professor Dr. Manfred Lütz, ein katholischer Theologe und Psychiater, der in Bonn eine Nervenklinik, eine Psychiatrie leitet, und er betont eigentlich das auch, diese Aussage: Gott wird uns fragen, was hast du Gutes getan in deinem Leben? Ja? Nicht wie viel Gottesdienste hast du besucht, wie viel Klatten hast du vollgeschrieben, wie viele Bibeln hast du angemarkert, wie viel Zehnten hast du gegeben, mit dem dann Prediger ihren Dienst aufbauen und um die Welt reisen, aber eigentlich dann nur nicht viel anderes als heiße Luft und immer wieder das sogenannte volle Evangelium produzieren, ja, sondern wie viel Gutes hast du getan? Hast du mal dem Nachbarn geholfen, der Witwe, der vielleicht mal den Rasen gemäht, mal für die einkaufen gegangen? Hast du die Kranken im Krankenhaus besucht, die Gefangenen im Gefängnis und nicht die aus der Gemeinde sind, sondern vielleicht auch andere? Naja, das nur nebenbei, jetzt schweife ich zu sehr ab. Ja, ich mache mal einmal kurz Pause. 1997 hatte mir Gott das gezeigt in einer Vision, dass er so eine Erweckung wie in Wales in Deutschland machen will, und ich warte darauf. Ja,
wenn man lange auf was wartet, eine verzögerte Hoffnung macht das Herz krank, steht in den Sprüchen irgendwo, und das ist dann bei mir auch immer wieder so. Es löst dann auch Depressionen und dann auch Ängste aus, wenn die Dinge irgendwie nicht vorankommen. Und dann gerade an solchen Tagen, wo alle anderen irgendwie gut drauf sind, die Sonne scheint, dann kann das besonders schlimm sein, dass man sich ausgeschlossen fühlt. So werden sich wahrscheinlich auch oft die Propheten im Alten Testament gefühlt haben, die Propheten Israels. Wenn der Elia da oben auf dem Berg saß und in die Ferne schaut, meinst du, der war immer glücklich? Ja, einsam oben auf dem Berg sitzt er da, wenn also die Könige oder irgendwelche anderen ihn suchten, dann wussten sie, man findet den Elia oben auf dem Karmel sitzen, ne? Ja, Johannes der Täufer, glaubst du, der war glücklich, alleine, in der Wüste, in der Höhle gelebt, irgendwo am Jordan, bekleidet mit einem härenen Mantel, also irgendwie so ein Jutesack und einen Strick um den Bauch. Seine Nahrung waren Honig und Heuschrecken, wilder Honig und Heuschrecken. Meinst du, er war glücklich? Ja? Ich glaube nicht, er war nicht glücklich. Sondern der war, ja, war auch dann, war ein grimmiger Typ, ne? Und er ging Jesus voran. Ja, und so bin ich auch nicht immer unbedingt glücklich und auch jetzt gerade diese Tage nicht. Und gucke mich so um, versuche die Zeichen der Zeit zu deuten. Wir hatten Europawahl, kurz vorher war dieser YouTuber, ein Influencer namens Rezo in den Medien, ich habe den vorher auch nicht gekannt, ein junger Mann mit blauen Haaren, ja, vorne so gefärbt, der davon lebt, dass er von der Ströer Medien AG bezahlt wird. Für die habe ich auch mal mehr oder weniger gearbeitet, denn ich war ja im Werbeflächenbau. Das heißt, wir haben solche Großplakatwände in ganz Norddeutschland aufgestellt, die ihr von den Straßen her kennt. Da steht dann, das sind dann so große Poster drauf, 3x4 Meter, manchmal auch so ein bisschen höher. In großen Städten drehen die sich dann so mit innerer Beleuchtung. Und die gehören ganz oft dieser Firma Ströer. Also die sind in der Werbebranche und machen Außenwerbung. Und für die haben wir eben dann diese Plakatwände aufgestellt. Mein Glaubensbruder, der Bruder Völker, der ab und zu mit mir hier eine Sendung macht, der klebt für die Plakate. Und da weiß ich, dass der sehr schlecht bezahlt wird. Die wurden vor 20 Jahren, haben die das Doppelte bekommen wie heute. Und Udo Müller, der ist damit eingetreten in diese Firma, der hat irgendwann mal Studenten, die aushilfsweise das machten, mit denen gesprochen und dann erfahren, dass die das für 5 Euro die Stunde, also für 5 Euro pro Plakat machten. Denn dann hat man vorher den festangestellten Klebern hat man 10 Euro pro Plakat gegeben und da hat er sich gesagt, wenn das die Aushilfen für 5 Euro machen, ne, dann können das ja, dann mache ich das, gebe ich den anderen, den Festangestellten auch nicht, weil nicht Festangestellten, sondern den Selbstständigen, die das hauptberuflich machen, auch nicht mehr. Na, nun muss man ja wissen, dass Studenten sind ja krankenversichert. Die müssen ja das ist ja alles über ihr Studium abgesichert. Die müssen auch nicht in die Rente einzahlen. Und von daher sind für die 5 Euro natürlich pro Plakat, das braucht man so eine Viertelstunde bis 20 Minuten für mit dem Dahinfahren. Dann sind 5 Euro, es geht gerade so, ne? Da verdienst du eben was. Aber für einen, der davon leben muss, Frau und Kinder ernähren will, ist das dann ganz schön wenig. Und so wird dieser Udo Müller doch da in der Branche sehr, der wird da als Verbrecher angesehen. Als einer, der die ganze Branche kaputt macht mit der schlechten Bezahlung und mit seinen Ideen, die er da reingebracht hat. Und und für diese Ströer Media AG, die macht auch im Internet Freenet, was ich ja auch benutze als mein E-Mail. Konto ist auch von Ströer und gibt noch ein paar andere Sachen, die von Ströer gemacht werden. Und Ströer hat sich da eben auch so ein paar YouTuber gekauft, die bezahlen die, um sich damit zu schmücken. Ich weiß nicht genau, wahrscheinlich auch, um darüber Werbung schalten zu können. Und dieser Rezo gehört zu denen. Der Rezo wird also da bezahlt. Der hat also als Sponsor, als Geldgeber die Ströer Media AG, die sitzt in Köln. Und von denen kriegt der dann eben ein festes Gehalt. Und das ist so ein bisschen der Hintergrund. Und dieser Rezo hat ja hat ein Video gemacht gehabt, kurz vor der Europawahl, die Zerstörung der CDU, er will nicht die CDU zerstören, sondern die CDU hat sich in den letzten Jahren, in denen sie regiert hat, hier mit unter Angela Merkel jetzt seit
wie lange sind es? 14 Jahre, ne? Seit 2005 regiert Angela Merkel und die CDU hat sich mit dem, was sie da getan hat, selbst zerstört. Dazu gleich mehr.

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Worauf will ich hinaus? Das hoffe ich euch gleich erklären zu können, damit es irgendwie nicht zu langatmig und zu langweilig dann wird. Ja, also dieser, ihr habt das bestimmt mitbekommen. Habt ihr euch das angesehen? Habt ihr die Diskussion mitbekommen um Rezo, die CDU, um AKK, die Annegret Kramp-Karrenbauer? Ich will jetzt gerade mal wieder reden über, ja, über Abgesang, über gleich werde ich nochmal, ja, das alles irgendwie die Menschen. Entschuldigung, ich glaube, die Menschen hier im Lande sind, wir sind irgendwie alle so unzufrieden, wir sind alles so überdrüssig dessen, was uns umgibt und was wir sehen, dass wir unbedingt wie Besoffene eine Veränderung herbeireden wollen. Ich gucke Presseclub so am Sonntagmorgen, weil ich politisch interessiert bin. Ich gucke dann diese Maybrit Illner und die Sandra Maischberger und die Anne Will am Sonntag. Ich gucke eben dann die Tagesthemen und das Heute-Journal und andere politische Sendungen so Wochen über die Woche über und auch sonntags. Und irgendwie sind da alle, die da sitzen, die Journalisten, der Jörges vom Stern und dann andere von anderen, irgendwie sind alle so, die wollen es unbedingt das Ende jetzt dieser Regierung herbeireden nach den Ergebnissen der Europawahl. Da haben ja dann also die CDU nicht so gut abgeschnitten und die SPD noch schlechter, nur mit 13 oder 15%. Die Grünen sind ja jetzt bei den in Umfragen schon die stärkste Partei, die stärkste Kraft. Sodass man davon ausgehen könnte zurzeit, wenn es jetzt Wahlen gäbe, dass wir wohl einen grünen Bundeskanzler haben, dann diesen Robert Habeck oder seine andere Parteivorsitzende der Grünen, die Baerbock. Menschen scheinen besoffen, ja, irgendwie besoffen, getrieben, irgendwie alles kaputt zu machen, was da ist. Bloß endlich jetzt Schluss mit der Merkel und mit dieser großen Koalition. Es ist ein Segen, dass da eine Regierung in Berlin ist, die geräuschlos arbeitet. Ja, und der BDI, also der Vorsitzende des Bundesdeutscher der deutschen Industrie, stellt sich dahin und macht die Regierung und die Frau Merkel schlecht und sagt, die hätten also irgendwie fast komplett ihr Vertrauen der Bevölkerung verloren und das bla bla bla bla bla. Eine Arroganz, eine Bösartigkeit. Frau Merkel sagte dann, sie hat sich so viel Zeit mit der Dieselaffäre kümmern müssen, also das findet sie dann auch nicht so richtig, diese Vorwürfe jetzt. Es ist ein Segen, dass da zwei große Parteien in Berlin sitzen und all diese Männer und Frauen ihre Dinge abarbeiten. Das wird ihnen dann als kleinliches Abarbeiten von Gesetzesvorhaben vorgeworfen. Respektlos bis zum geht nicht mehr. Eine Undankbarkeit. In Österreich ist gerade eine Regierung gestürzt über diesen rechtsaußen den Strache, den Vizekanzler, den sie haben, durch dieses Video da von Ibiza, wo er da in Aussicht gestellt hat, mit einer russischen Oligarchentochter zusammen Verhältnisse in Österreich einzuführen, wie sie also ja, schon jetzt in Ungarn und in Polen sind, nämlich Entmachtung der Presse und so weiter, also richtig rechtsradikale Tendenzen. Und in England ist eine total außer Bahn geratene Regierung, die kriegen überhaupt nichts hin, weder die Regierung noch die Opposition, dieser Brexit, ja. Und in Frankreich, der Herr Macron, der hat Ansichten, die einfach nicht bezahlbar sind auf die Europapolitik. Und dann auf der anderen Seite macht er eine Politik im Land, wo er die eigene Bevölkerung schon, die ihn den Rückhalt verloren hat, die gehen auf die Straße demonstrieren, das sind die Gelbwesten. Während der Europawahl hat diese Le Pen, sind also auch da die Rechtsaußen, die Rechtsnationalen, hat da jetzt die Mehrheit, mehr Stimmen geholt als der Macron. Und wir hier in Frankreich im Westen, England im Norden, in Dänemark ist auch gerade eine sozialnationale Regierung gewählt worden. In Österreich, also das war im Norden, im Süden ist Österreich, da ist die Regierung gestürzt. In Italien, da hast du die sind auch außer Rand und Band, die Lega und die Fünf Sterne, die machen Schulden, die kriegen jetzt ein Schuldenstrafverfahren. In Polen hast du Rechtsradikal oder Rechtsnationale, die auch rumspinnen. Das Gleiche ist mehr oder weniger dann in der Tschechei und Slowakien und in Ungarn und in Rumänien. Überall sind Probleme. Und wir beschweren uns hier in Deutschland darüber, dass unsere Regierung geräuschlos und sauber arbeitet. Also wir ticken doch wohl nicht sauber. Ja, das kann doch alles nicht wahr sein. Ne? Es wird kaputt geredet, wie ich in meiner Sendung Abgesang sagte.
Es wird alles kaputt geredet, alles schlecht geredet. Und wie vom, ja, wie vom Zornwein, wie aus der, ja, die Hure Babylon schenkt ihren Zornwein aus dieser Schale da, und die Völker werden besoffen davon. Wir sind wie besoffen, wollen wir irgendwie alles kaputt machen, was gut läuft. Von allen Seiten her wird diese Regierung unter Beschuss genommen, und das jetzt wäre die Zeit für Neuwahlen. Das ist überhaupt nicht vorgesehen, ja. In der Gesetzgebung. Und das Parlament ist für 4 Jahre gewählt. Und da die Wahlen 2017 waren, im November oder wann war das? Ne? Spät im Jahr waren die Wahlen. Deswegen ist diese Legislaturperiode, sagt man, also diese Zeit, in der dieses Parlament, dass dann eben eine Regierung wählt und auch einen Bundeskanzler, Kanzlerin, diese Zeit ist 4 Jahre und die Ende 2014. Das ist Gesetz. Und nur weil jetzt die Umfrageergebnisse oder irgendwie da die ob bei der Europawahl was anderes rausgekommen ist, muss ja jetzt nicht eine Regierung sagen, ja okay, gut, wir haben bei der Europawahl, haben SPD und CDU so stark verloren, ja gut, dann können wir ja nicht in Deutschland nicht weiter regieren. Das ist ja Blödsinn, ne? So ist es ja nicht. Sondern es ist ja vollkommen unabhängig davon. Hier wurde ja, ist ja vollkommen unabhängig davon, das zu sagen reicht. Und es gibt da erstmal sogar keinen Weg. Da ja nun über den schlechte Wahlergebnis der SPD auch die Vorsitzende der SPD zurückgetreten ist, die Frau Nahles, die Andrea Nahles. Wird ein neuer Vorsitzender wahrscheinlich so um Weihnachten rum dieses Jahr, Ende des Jahres gewählt werden. Gleichzeitig soll dann also eine Halbzeitbilanz dieser Regierung, der Regierungsarbeit getroffen werden, wo sich dann also die CDU und die SPD erstmal so für sich selbst hinsetzen, dann zusammenkommen und gucken, ob sie wie sie das beurteilen, auch hinsichtlich der Prognosen dann für eine Wahl 2021. Man will ja natürlich nicht regieren und dann dafür dann noch 2021 abgestraft werden, sondern dann vor allem nicht belohnt werden. Aber davon kann man nicht ausgehen, dass die Regierenden von den Regierten belohnt werden. Davon kann man nicht ausgehen. Die Volksgunst ist eitel. Also der Zuspruch oder Lob oder Tadel der Bevölkerung, das ist, kann ganz schnell wechseln. Aber trotzdem wird also auch im November rum dieses Jahres, kurz vor Weihnachten, wird es da zu dieser Bewertung kommen. Und es wäre dann, so wie es jetzt gerade aussieht und viele so Kommentatoren im Fernsehen das so mitteilen, könnte es dann zu der Situation kommen, dass dann vielleicht die SPD sagt, also für uns geht dieses Regierungsprojekt hier sowas von schief, wir sind jetzt bei 13% angelangt, dass wir das nicht mehr weitermachen möchten. Wir haben da nicht mehr die Unterstützung, wir sehen nicht mehr die Unterstützung der Bevölkerung hinter uns und der eigenen Partei. Und dann könnte es dann sein, dass dann Frau Merkel dann auch sagt, oder dass dann, ja, sie könnte dann sagen, oh gut, dann habe ich wohl keine eigene Mehrheit mehr im Parlament, die mich unterstützt. Sie braucht ja immer mehr als 50% der Abgeordneten, die sich hinter ihr versammeln, damit sie Gesetzesvorhaben durchkriegt. Das sind bei momentan 700 Abgeordneten im Deutschen Bundestag, so circa 350. Die muss sie also immer auf ihrer Seite haben oder hinter sich versammeln haben. Ihre eigenen Leute reichen dazu nicht, und deswegen braucht sie immer ein paar aus der SPD. Und dann könnte es sein, dass dann sie selber die Vertrauensfrage stellt und dann sagt, ich habe keine Mehrheit mehr und das müssen wir jetzt mal testen. Und wenn dann tatsächlich nur unter 350 sich hinter ihr versammeln haben, vielleicht nur 300 und 400 gegen sie sind, dann ist diese Vertrauensfrage gescheitert, und dann sagt sie dann, ich werde zurücktreten als Bundeskanzlerin, und dann wird es dann zu Neuwahlen kommen. Das muss dann der Bundespräsident machen. Es gibt noch eine zweite Sache, da kann die Opposition, die kann ein konstruktives Misstrauensvotum stellen. Die Opposition, also das sind diejenigen Parteien, die momentan nicht regieren. Das sind die Linken, die Grünen, die FDP und die AfD. Die können sagen, die Frau Merkel hat ja gar keine eigene Mehrheit mehr. Also die gleiche Behauptung, dann aber nicht aus der Regierungsseite her, sondern von der Opposition aus. Und die können dann auch den Antrag stellen auf ein Misstrauensvotum. Und dann werden auch alle Abgeordneten im Bundestag, diese 700, werden aufgerufen, da ihre Stimmkarte bei Ja oder Nein einzuwerfen. Und wenn dann rauskommt,
Aha, tatsächlich. Frau Merkel hat nicht die nötige Mehrheit von 350 Stimmen auf sich versammeln können. Dann ist das Misstrauensvotum angenommen und auch dann kommt es dazu, dass der Bundespräsident dann Neuwahlen einleiten muss. Es gibt nur diese beiden Möglichkeiten. Man kann jetzt nicht in Deutschland so sagen, ja, die Umfrage, dass die Bevölkerung, die ist nicht unzufrieden, wie der BDI-Präsident oder so, und dass man dann einfach Neuwahlen macht. Das ist nicht so beliebig. Da gibt es ganz genaue Gesetze und wie schon gesagt, eigentlich muss jetzt bis 2021 weiterregiert werden mit dieser Regierung. Komme, was da wolle, zum Wohle oder zum Heil oder Unheil der Parteien. Es geht ja um das Land. Und ich sage es nochmal, wir können eigentlich alle froh sein, dass wir eine Regierung haben ohne Skandale und dass hier Stabilität herrscht und dass alle irgendwie sich daran halten, an Vertragstreue und sagen, wir machen weiter, wir arbeiten all das ab, was wir im Koalitionsvertrag uns reingeschrieben haben. Entschuldigung. Und ich finde das sehr positiv und man kann da stolz und froh darüber sein, dass hier so ein Hort der Stabilität ist bei uns in Deutschland. Und all dieses besoffene, was Neues haben wollen, das ist echt krank, ja. So, ich komme gleich wieder.

Ja, aber es ist ja eine besoffene Geschichte, ne? Das ist alles, wirken alle wie besoffen. Besoffene Geschichte hat man also dem Vizekanzler von, hat er selber gesagt, der Vizekanzler von Österreich, der Herr Strache, der ist dort von der FPÖ, die Freie Partei Österreichs, auch eine, war eine Gründung als der Nazis, der SS, genau wie die FDP in Deutschland, in Österreich, immer ganz klar mit rechtsnationalen Ansichten. Nun sind nicht alles, was irgendwie konservativ ist oder rechts ist, ich finde das auch unangemessen.

was alles als Nazis gleich bezeichnet. Aber da waren doch schon, da sind doch schon ganz klare Ansätze in Österreich bei der FPÖ und dem Herrn Strache, in Verbindung mit Burschenschaften, und die ziemlich bekloppte Ansichten äußern. Ja, und der hat ja dann da, also die wurde in eine Falle gelockt, und er selber hat das dann entschuldigt. Und wurde ja ein Video aufgenommen, aufgrund dessen er zurücktreten musste, weil er da strafrechtlich relevante Dinge geäußert hat. Er wollte mit dem Geld einer russischen Milliardärin, angeblichen, wollte er die Presse, eben die Pressefreiheit in Österreich aufheben, und das wurde ja, ist ja dann gesendet worden, und daraufhin ist er zurückgetreten. Er das entschuldigt, das war eine besoffene Geschichte, ne, so einem schönen österreichischen Dialekt. Eine besoffene Geschichte, er war halt betrunken, das darf man alles nicht so ernst nehmen. Und wie ich eben so sagte, sind irgendwie alle in, bei uns, wenn ich die Nachrichten so gucke, Sommer, der Sommer, die Sommerpause, die große Langeweile, das Sommerloch steht uns bevor. Und ja, und die Reporter, die Journalisten von den großen Zeitschriften auch und den großen auch Fernsehmoderatoren, die scheinen alle wie besoffen zu sein von dem Zorneswein der Hure Babylon. Alles kaputt zu machen, ja, was doch ganz gut läuft. Es wird immer absurder und extremer. Diese Brexit ist ja auch so absurd da in England, und man wird vielleicht am Ende feststellen, dass das nicht geht, ne? Man kann nicht eine Partnerschaft, die seit 1900, ich glaube 70 war es jetzt, das sind fast 50 Jahre, hat diese, war jetzt Großbritannien Mitglied der Europäischen Union. Und wenn dann eine Nation mit anderen Nationen in so einem Wirtschaftsraum auch zusammengewachsen ist, dann kann man das nach 50 Jahren nicht. Es wird vielleicht überhaupt nicht gehen. Es geht nicht. Das ist alles Unsinn. Und ja, schon lange behaupte ich in meinen Radiobeiträgen hier, in meinen Sendungen, die ich mache, dass wir vor Problemen, bald oder schon jetzt vor Problemen stehen, wo wir keine Antworten haben. Wir haben keine Antworten mehr. Wir können die Probleme nicht lösen. Und jetzt komme ich nochmal zu diesem Rezo zurück. Ja, ich habe ein Influencer, also so nennen sich diese Leute selber, oder das ist so der Fachbegriff für diese jungen Leute, die da so im Internet Karriere machen bei YouTube, YouTuber. Und die haben dann Einkommen von. Ja, die haben dann, machen das so genauso wie ich, die meinen, sie müssten sich äußern, sie haben was zu sagen, und dann haben sie so einen YouTube-Kanal aufgemacht, wo sie dann den Leuten was erzählen, nur dann halt auch sichtbar. Ja, und damit man dann erkennt, so ein Erkennungszeichen hat, macht man sich dann so eine blaue Strähne vorne an die Stirnlocke, damit alle, ah, das ist der mit der blauen Locke, das ist der Rezo, ne, ein Erkennungsmerkmal. Ich mache das ja nicht, weil ich so hässlich bin, sondern weil mir dieses Radioformat wirklich, weil ich das ganz gut finde. Und das Hören auf das, was ich sage, ist viel wichtiger als dass man mich sieht. Und wenn ich diesen Rezo sehe, ich habe mir also die Mühe gemacht, diese 55 Minuten dieses sehr bekannt gewordenen Videos da, die Zerstörung der CDU, das habe ich mir angesehen in voller Länge von Anfang bis Ende. Wenn ich ihn da also sitzen sehe und dann, hat er so eine weiße Wand, vor der er sitzt, an einem Schreibtisch mit irgendeinem sechseckigen Regal im Hintergrund, und dann sieht man noch seine Musikinstrumente, weil der Mann hat eigentlich als Musiker angefangen. Er hat in Coverbands Musik gemacht, wo er wohl Gitarre gespielt und gesungen hat. Sie haben von berühmten internationalen Bands haben sie Stücke gecovert, er und noch ein paar andere, und die hat er über den YouTube-Kanal eigentlich dann da auch vermarktet, und ich weiß nicht, vielleicht auch, ja. Jedenfalls ist er zu Anfang nicht mit intellektuellen Beiträgen über Politik hervorgetreten. Selber hat er wohl irgendwas studiert mit Informatik. Ich habe mir also dieses Video angeguckt in voller Länge, und es ist ein 55-minütiger Ritt durch die gesamte deutsche Politik, und zwar durch alle Felder, und er hat zu allem was zu sagen, er glaubt zu allem, was sich äußern zu können, und ich, wie ich meine, macht er das nicht besonders gut. Er hat 150 Tabellen irgendwie eingeblendet, so nebenbei, alle nur so kurz, dass man sie zwar irgendwie bemerkt hat, aha, da ist was, aber keine einzige konnte man sich durchgucken.
Und er hat zwar dann ein Verzeichnis, wo man all diese Dinge nachgucken kann, wo Links sind zu diesen Tabellen, die er zu seinen Behauptungen mit, ja, eine Behauptung war, dass also Deutschland ja ganz, ganz wenig Geld ausgibt für Bildung, und er hat dann eine Tabelle eingeblendet. Ich habe da mal auf Stopp gedrückt, auf Pause gedrückt des Videos und mir die Tabelle angeguckt. Und auf Platz 1 dieser Tabelle über die Ausgaben über das, im Bildungswesen, da lag Russland. Und nun glaube ich wirklich nicht, dass innerhalb der, also Europas oder dieser, ja, der entwickelten Länder, dass man da Russland, ja, mit dem Herrn Putin an der Spitze, dass man dieses Land bei den Bildungsausgaben auf Platz 1 finden wird. Das glaube ich einfach nicht. Das ist, und dass Deutschland da auf Platz 23 war, ja. Wenn man also, ich habe mir diese, er ging da ja sehr schnell durch, wie gesagt, 150 so Tabellen hat er da zu allen möglichen Themen. Es ging über Rüstungsimporte oder auch Bildung, oder es ging um die Legalisierung von Marihuana und dann eben Umwelt und CO2 und all diese Dinge. 150 Tabellen, 150 Links hat er eingeblendet, aber alle so kurz, dass die blitzten nur so auf und verschwanden dann wieder. Und ist dann auch zu viel, dass... Ich wollte ja auch erstmal 55 Minuten diesen Video mir ansehen. Man könnte ihn natürlich jetzt nochmal, obwohl ich da keine Lust zu habe, weil ich ihn doch dann sehr populistisch auch finde und das nicht so gut gemacht finde, was er da eben gemacht hat, dieser Rezo. Ich habe mir keine Lust, alle seine 150 Tabellen und alle seine 150 Links anzugucken und zu recherchieren. Aber wenn ich diese eine sehe, wo er Russland bei den Investitionen in Bildung auf Platz 1 setzt, da sage ich nur, Rezo, du bist ein Propagandist für Russland. Ja, wo hast du diese Tabellen denn her, diese Informationen? Sind die wirklich von Russia Today, von dem Propagandakanal aus dem Kreml? Das kann doch nicht wahr sein. Ja, auf dem Platz 1 sitzen da oben die Länder Norwegen, Finnland, das ist, ja, Schweden, Dänemark, die sind diejenigen, die ganz weit vorne sind. Und dann kommen ein paar andere, Holland und dann irgendwann dann auch Deutschland, aber Russland ganz bestimmt nicht. Russland investiert nicht am allermeisten in den entwickelten Ländern, Industrieländern, in Bildung. Wenn du so einen Scheiß behauptest, Rezo, ja, dann liegst du echt quer. Und dann wurde bei dem Lanz darüber geredet und bei vielen anderen Sachen auch beim Presseclub. Und niemand hat mal diesen Rezo auseinandergenommen. Niemand hat sich mal, alle sind beeindruckt von ihm und dem Kniefall und machen einen Kniefall vor ihm und dann das furchtbare Versagen der CDU und auch dessen jungen Abgeordneten Philipp Amthor vor dem Herrn Rezo, dass sich keiner getraut hat, ihm entgegenzutreten und eine Erwiderung zu geben. Alle haben sie alle möglichen beschimpft. Aber dass ich irgendeinen Journalisten auch der öffentlich-rechtlichen Medien gesehen und gehört hätte, der sich mal inhaltlich mit dem, was der Herr Rezo da sagt, auseinandersetzt und mit seinen 150 Tabellen und dem, was er mit den Tabellen da behauptet, das hat keiner getan. Und das finde ich ganz, ganz, ganz, ganz traurig, dass da niemand eine Antwort drauf hat. Und ich denke, wenn man also sich die anderen Tabellen anguckt, wenn diese eine Tabelle, die ich mir da auffiel, mit der Bildung eben schon so verkehrt ist, dann glaube ich, dass es bei den anderen auch nicht viel anders aussieht. Also die Quellen seiner Informationen sind doch sehr, sehr bedenklich und hinterfragenswert. Und er macht das eben auch nicht, wie gesagt, er macht das aus finanziellen Gründen. Ne? Ja, ich kriege hier keinen Euro. Ich arbeite nebenbei, aber Herr Rezo sitzt da und lebt von seinen YouTube-Videos, die er ins Netz stellt. Der hat nämlich 3 Millionen Abonnenten und das macht er dann, YouTube macht dir ein Angebot, wenn du da so und so viele, ja, das ist so gestaffelt, bei 100.000, dann bei 500.000, 1 Million und so weiter, da gibt's dann, du kriegst dann da Werbeverträge, die setzen dann Werbevideos am Anfang und Ende und mitten rein in dein Video und über diese Werbeverträge, die du hast, da hast du dann ein Einkommen und das macht dann eben für ihn, wie gesagt, die Ströer Media Group. Und die sind in der Werbebranche als Verbrecher bekannt. Ja, wir haben mit denen zusammengearbeitet, ich persönlich auch durch meinen Chef. Und das sind keine netten Leute, die es irgendwie gut meinen mit irgendjemanden. Und die Werbebranche, ja, da werden auf diesen Plakaten stehen nur Lügen, mehr oder weniger. Du sollst irgendwas kaufen, du sollst ein Auto leasen und zwar zur Kondition, wenn du das durchliest, die sind grottenschlecht. Das ist, ja, die Zigarettenwerbung ist verboten und ansonsten wird ja da allmögliches Kram, Coca-Cola,
alle jubeln dir, wollen dir irgendwas verkaufen, was sie loswerden wollen. Die wollen dein Bestes, ja, und das ist dein Geld. Und für so eine Firma arbeitet Rezo. Er hat sich dafür entschieden, das da zu machen. Okay, darf er auch. Er darf sich da äußern. Ja, mache ich ja auch hier und dazu gleich mehr.

Der Rezo ist so 28, also halb so alt wie ich. Lebt davon, dass er diese Videos da, kriegt das bezahlt über YouTube, über Werbeverträge. Nochmal inhaltlich, nochmal auf das Inhaltliche. Zwei Sachen in dem Video da. Zwei Sachen, die waren, ja, wie soll man es jetzt sagen? Also der Hintergrund ist ja auch ein bisschen diese Fridays for Future, das Fridays for Future Kampagne, dass also Junge, dass Schüler weltweit am Freitag in Schulstreik gehen, dafür auf den Straßen demonstrieren für eben, sie nennen das Klimagerechtigkeit oder dass wir unseren CO2-Ausstoß zurückfahren. Ja, es geht um die Klimaziele, die man 1990 schon vereinbart hat auf dem Pariser Abkommen. Also 1990, das ist jetzt fast, das sind 10, 20, fast 30 Jahre her. Wir haben also unsere Klimaziele ordentlich verfehlt. Am Ende März haben wir die Menge CO2 ausgestoßen, die wir für ganz 2019 ausstoßen wollten als Bundesrepublik Deutschland. Also das heißt so ein bisschen den Hintergrund. Und damit beschäftigt sich Rezo auch. Und ich habe jetzt zum ersten Mal, mir war es so ein bisschen aus dem, also die, sage ich so rum, die Schüler, die bei uns in Deutschland auf die Straßen gehen, war eine, die saß dann auch in so einer politischen Sendung und sie sagte, wir haben noch 9 Jahre Zeit, um unseren CO2-Ausstoß auf null herunterzufahren. Es gibt noch weltweit ein CO2-Budget, das wir ausstoßen dürfen, sagen die Wissenschaftler. Andere sagen, es sind noch 12 Jahre. Sagen wir mal, beim Daumen gepeilt, ist bis 2030, ja, bis, also das 1919 ist heute 2030. Wir müssen im Jahr 2030 dürfen wir kein CO2 mehr ausstoßen. Das heißt, wir dürfen kein Benzin, kein Heizöl, kein Gas, keine Kohle, Braunkohle, all diese Dinge nicht mehr verbrennen, um nicht eben aus fossilen Brennstoffen oder aus fossilen Dingen, aus ganz alten, die vor Jahrmillionen in die Erde eingelagert wurden, dass die dürfen wir nicht mehr ausbuddeln oder hochpumpen und dann verbrennen. Das dürfen wir nicht mehr. Weil es kommt dann ein Punkt, wo der CO2-Gehalt der Atmosphäre so hoch ist, dass der Treibhauseffekt dazu führt, dass das Klima kippt. Bis dahin wird es so eine allmähliche Veränderung geben, sagen die Wissenschaftler, wie wir es momentan sehen. Dieser trockene Sommer letztes Jahr, so mehr Starkregenereignisse oder auch Hurrikane hier in Deutschland, dass die Hurrikane da in den USA stärker werden oder auch vor der afrikanischen Küste Mosambik. Und auch da hinten bei Indien und so, der Monsun hat sich alle schon so ein bisschen, der ist nicht mehr so, wie er früher war. Und das wird sich alles so allmählich verändern bis 2030. Aber dann 2030, wenn wir es dann nicht geschafft haben, auf null runter zu sind mit den CO2-Emissionen, dann kippt das dramatisch und dann wird sich das irgendwie alles total verändern hier. Und dann werden wir eben so nicht leben können, wie wir jetzt leben. Ne? Das ist also so die Aussage der Wissenschaftler. Und weil die Schüler das glauben, deswegen gehen sie weltweit auf die Straße und demonstrieren dafür, dass wir sofort aufhören, CO2 zu verbrennen. Wir hier in Deutschland, ja, zum Beispiel auch Kohleverstromung aussteigen und so mit Elektroautos anfangen sollen, weil wir haben nur noch wenig Zeit. Das hat also der Herr Rezo da angesprochen und das verstehe ich jetzt auch erstmal die Dramatik hinter der wissenschaftlichen Aussage, dass wir also nur noch bis 2030 Zeit haben und dann war es das. Sollen wir erstmal bei dem Punkt bleiben. Ich sage noch einen zweiten Punkt, da hat er auch was geredet gehabt über die Drogenpolitik der Bundesregierung. Entschuldigung. Und da hat er dann also die Drogenbeauftragte der Bundesregierung vorgeführt, die hat er da in einem Interview irgendwie gezeigt und die hatte demnach da, was da so gezeigt wurde, überhaupt also ziemlich wenig Ahnung, wenn es da um die Legalisierung von Marihuana geht. Da kommen wir gleich nochmal zu. Also ich halte von Kiffern ziemlich wenig. Ich glaube, dass Marihuana ist ein gefährliches Zeug. Und bleiben wir doch dabei kurz. Und sein ganzes Verhalten, wie er so auftritt, der Rezo in dem Video, das ist das Verhalten von Kiffern. Ja? Kiffer sind unglaublich von sich selbst überzeugt. Ja, und sie treten dann sehr laut auf und auch sehr aggressiv in dem Vertreten ihrer Ansichten und Meinungen, ohne aber wirklich viel auf dem Kasten zu haben.
Das ist Populismus, was er da macht. Die Behauptungen sind zum Teil, ja, sind falsch. Sie sind von Russia, also von ausländischen Propagandamedien, übernimmt er Informationen. Das ist dumm. Das ist einfach nur dumm. Und es ist ohne Verstand. Ja, wenn also junge Leute, Schüler auf die Straße gehen und das fordern, dass wir also sofort aufhören mit dem Verbrennen von fossilen Brennstoffen, ja, Kohle, Öl, Benzin, Gas, diese Richtung, dann ist das verständlich. Für junge Leute, die Angst um ihre Zukunft haben, ist das verständlich. Aber es ist natürlich, dumm. Weil auf der anderen Seite, wenn jetzt also China und Indien, die planen zusammen mit anderen Entwicklungsländern an die 1000 Kohlekraftwerke, dann bringt das nicht viel, wenn wir sind Deutschland 80 Millionen Menschen, wir haben eine Weltbevölkerung von 8 Milliarden. Wenn wir 80 Millionen hier auch morgen oder heute anfangen, die Luft anzuhalten oder morgen anfangen, damit die Luft anzuhalten, dann verändert das auch nichts, ne? Ja. Wir haben also am weltweiten CO2-Ausstoß einen Anteil von 2% Deutschland. Wenn wir also unseren Anteil auf null runterfahren, dann hast du immer noch 98%, der dem Rest der Welt zugeschrieben wird. Und die diskutieren die Probleme zum Teil gar nicht. Zwar auf internationaler Ebene vielleicht, aber mit den Chinesen und den Indern, da brauchst du so nicht reden, dass die jetzt da auch aufhören, morgen mit dem Verbrennen von diesen Stoffen aufzuhören, weil die haben nichts anderes. Ne? Indien hat, auch China, die müssen erst einsteigen in Solar und in Wind, das machen sie schon, aber die haben keine Atomkraftwerke zum Beispiel, weil das ist eine schwierige Technik, die nicht so können. Und Kohle ist billig, kann man kaufen in großen Mengen. Ja, das kommt dann auch, China hat davon in der Erde genug, Indien auch, aber die kaufen es auch auf Australien. Und das ist, je weniger wir davon kaufen, desto mehr, dann geht der Preis runter, es wird billiger für andere, Kohlekraftwerke sind nicht so teuer. Und was wir hier im Winter heizen, das haben die Inder, bei den Indern laufen im Sommer da während des Monsuns die Klimaanlagen. Was meinst du, wie heiß das ist? 40 Grad, schwüle Luft oder... Ich kenne jetzt ein paar Inder und die machen kein Fenster auf. Ja, im Monsun geht's, da ist es kühler, aber im Sommer, bevor der Monsun losgeht, bevor die Regenzeit losgeht, da ist es in Indien so heiß und schwül, da geht man kaputt und die haben alle Klimaanlagen laufen. So wie für uns unsere Wohnungen Heizungen und Heizkörper haben, so haben die Betuchteren, also die etwas Reicheren in Indien, haben Klimaanlagen in den Städten, in ihren Häusern. Und die wollen die laufen lassen. Und da werden die nicht, wenn sie den Strom muss irgendwo herkommen und der kommt eben, und aus, wenn man jetzt gerade ein Kraftwerk baut, dann wird man das nicht in 10 Jahren abschalten, sondern die Laufzeit von solchen großen Anlagen, die ist dann bei, sagen wir mal, bei wenigstens 25 Jahren, wenn nicht 40, 50 Jahre, so lange hält so ein Kraftwerk. Und da das ja Investitionen sind, die sich dann auch, wo Geldgeber hinterstehen, so ist das im Leben, ne? Alle müssen Geld verdienen, ohne dass man Geld verdient, funktioniert nichts. Und du hast immer irgendwelche Geldgeber, die was investieren, und da muss ich auch dann die Investition muss ich dann auch auszahlen. Und dann, ne, dann baut man jetzt nicht ein Kraftwerk und schaltet das dann in 5 Jahren wieder ab, sondern das wird dann eben dann 20, 30, 40, 50 Jahre laufen, bis es dann kaputt ist, und dann wird es verschrottet und dann kommt was Neues. So. Ihr kriegt wieder Musik.

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Wenn also Schüler, ja, die noch naiv und idealistisch sind. Idealistisch ist ja nicht schlimm, ja, aber wer jung ist und nicht links ist, der hat kein Hirn, der hat kein Herz, sagt man. Wer alt und noch immer links ist, der hat kein Hirn. Im Laufe der Jahre wirst du halt feststellen, dass dieser jugendliche Idealismus, den man hat, die Welt zu retten und auch Angst um die eigene Zukunft zu haben, das ist berechtigt, aber im Laufe der Jahre, wenn du älter wirst und mehr Lebenserfahrung hast, mehr gesehen hast und dann wirst du eben sehen, dass es dann eben so, dass es so nicht geht. Es geht so nicht. Ne? Man kann jetzt nicht von heute auf morgen da aussteigen und das wird, ne, wenn wir es tun, andere werden es nicht tun und dann ändert das überhaupt nichts. Wir können hier in Deutschland viele Menschen arbeitslos machen und damit nichts verändern. Wir werden aber das Land vielleicht zugrunde richten und sogar soziale Spannungen bekommen. Der Osten wählt AfD, der Westen wählt die Grünen. Und wenn also Schüler das machen und auf die Straße gehen, dann ist das verständlich. Wenn aber dann ein junger Mann, der dann 28 ist, der sollte schon ein bisschen differenzierter darüber nachdenken. Aber wenn man kifft, wenn man also viel Marihuana raucht, dann ist das anders. Dann Marihuana zerstört, glaube ich, wie ich das so sehe, ich kenne selber Kiffer, der zerstört die Vernunft. Und du wirst abgeschnitten von dem göttlichen Geist der Vernunft und du bist von einer Selbstüberzeugtheit, du fühlst dich überzeugt von dem, was du da redest und was du tust. Das tu, ja. Das ist dann schon beeindruckend, dass man da so, dass man mit einem Parforce-Ritt, ja, einem schnellen Ritt durch die gesamte deutsche Innen- und Außenpolitik da reitet und in 55 Minuten und zu allem hat er Tabellen und irgendwelche Zahlen und das ist doch so holperig und so zusammengeschustert und so ungenau. Und da wäre eigentlich die Aufgabe gewesen von den großen Medien und den Zeitschriften und dann solchen Magazinen, die im Fernsehen sind, wie Presseclub und auch der Lanz, dass die da sich nicht alle einen Kniefall machen vor Herrn Rezo und seinem seinen professionellen Auftritt, wie sie es nennen, und überraschend und die Zerstörung der CDU, sondern dass sie sich mal inhaltlich mit seinen Aussagen beschäftigt hätten und seine Tabellen und auch die Quellen, woher er das hat, das zeigt er ja, dass man das mal unter die Lupe nimmt. Und das ist doch ziemlich armselig, dass da niemand eine Antwort auf ihn hat, dass da der Herr Scholz, also unser Bundesfinanzminister, saß in einer Sendung und hat dann auch nur Schuld beflissen genickt, so, Angst bricht aus, ja. Das ist nur noch Angst, das ist vor den schlechten Umfrageergebnissen und scheinbar auch Angst vor dieser Zahl da. 2030 müssen wir runter sein, ansonsten kippt mit dem der CO2 auf null, dem Ausstoß, ansonsten kippt das Klima. Da ist scheinbar eine Angst und auch ein Schuldgefühl, dass man versagt hat, dass man es nicht packt und dass man wirklich diesen Planeten hier an den Rand des Abgrunds bringt. Und das ist unsere Schuld, unsere Menschenschuld, so wie es die Wissenschaftler eben behaupten. Ja, ich bin noch nicht so ganz, ich, man kann da, ich bin noch nicht so ganz überzeugt, ob es wirklich so ist. Wenn es so ist, dann ist es eben so. Wir werden aber den Karren, glaube ich, nicht mehr rumreißen können. Wie ich das eben schon sagte, 10 Jahre, das ist 2030, das ist nicht mehr. Das ist 10 Jahre gehen so schnell rum. 2010 ist jetzt 9 Jahre her. Was war 2010? Da war ich in Jerusalem. Das ist noch gar nicht so lange her. Kann ich noch gut erinnern. Mein letzter großer Urlaub und das ist ein Klacks, ne? Das ist ein Fliegenschiss, 10 Jahre. Und die Afrikaner, die Inder werden nicht aufhören, CO2 zu verbrennen. Ja, das ist, die fahren mit Mopeds rum und alten Autos, weil die kriegen das alles gar nicht so geregelt. Und die ganzen, ne? Flugverkehr, Züge, Autos, LKWs, alles soll umgestellt werden. Wir hier bei uns in Europa kein CO2 mehr verbrennen, kein Diesel, kein Kerosin mehr. Hör mal, also das ist der junge Mann aus Indien, der bei mir hier wohnte, sagte auch, Stefan, das ist unbelievable, das ist, ne, das ist Fantasie, das geht nicht, das wird nicht funktionieren. Dann kippt das Klima eben, wenn die Wissenschaftler recht haben. Es gibt noch ein paar, gibt ja auch noch ein paar andere Ansichten. Es kann sein, dass alles richtig ist. Es kann sein, dass das alles hauptsächlich zusammenhängt mit dem CO2-Gehalt der Atmosphäre. Und der kann dann sich verdoppelt haben. Der CO2-Gehalt, der liegt momentan bei 0,04% irgendwie so. Allen unserer Atemluft. 0,04% sind CO2, waren mal früher 0,28.
Parts per Million irgendwie so, und es könnten noch ansteigen auf eben 0,56 oder so, 0,056. Das sind so ungefähr die Zahlen. Ich nagel mich jetzt nicht genau darauf fest, guck selber nach bei Wikipedia, CO2-Gehalt unserer Luft. Ich habe aber, wird dann immer gesagt, das war jetzt, letzten 3 Jahre waren die heißesten Jahre seit ever, das sagt dann auch der Riso so. Unsere letzten 3 oder 4 Jahre waren die heißesten Jahre ever. Ever. Ne? Ja, Halleluja. Die Aufzeichnung von Klimadaten gibt es überhaupt erst seit 1880. Was davor war, weiß kein Mensch. Das gibt's da nur, kannst in alten Kirchenchroniken, Stadtchroniken nachgucken. Und wie gesagt, es gab im Mittelalter zwischen 800 und 1200 keine Winter bei uns hier. Hier wurde im Winter durchgebaut, die großen Kathedralen, Kölner Dom, all diese Kirchen, Freiburger Dom, all diese Kirchen wurden auch im Winter über durchgebaut, also da war nie Frost. Und wenn wir uns jetzt darüber wundern, dass wir keine Winter mehr haben mit Schnee und Eis, dann war das im Mittelalter auch nicht anders. Unsere Wetterdatenaufzeichnung gibt es erst seit 1880, wird da nie erwähnt. Dass eine kleine Eiszeit begann um 1550 und die bis 1820 anhielt. Das wird auch nicht erwähnt, dass gleichzeitig mit dem Beginn der Industrialisierung, Aufkommen der Dampfmaschinen in England und dem Verfeuern von Kohle, dass dann da auch man angefangen hat, so ein bisschen, dass das zusammenfällt, ja, diese Ende der kleinen Eiszeit und den Ausstoß von mehr CO2, das wird dann auch nicht erwähnt, sondern da wird dann immer nur der Beginn der Industrialisierung erwähnt, ja. Es wurde aber gleichzeitig durch das Ende dieser kleinen Eiszeit wurde es wärmer. Ja gut, also die Wissenschaftler, also unsere Politiker, der Herr Scholz und dann auch die von der CDU sitzen da alle und nicken nur noch Schuld, sie haben wirklich schulderfüllte Gesichter und einem Internet-Influencer, der von der Ströer Media Group bezahlt wird. Entschuldigung. Vor dem wird kapituliert. Keiner antwortet dem. Keiner traut sich dem entgegenzutreten und mal zu sagen, ey Alter, du laberst Bullshit, ja? Du hältst dich hier für toll, du alter Kiffer mit deiner blonden Locke. Ja, du haust da 150 Statistiken und Grafiken raus, die sich kein Mensch so in der Schnelle der Zeit angucken kann. Wenn man sich eine mal anschaut, sieht man, dass du Russland in der Investition für Bildung auf Platz 1 setzt, was nicht sein kann. Ey Junge, du bist unglaubwürdig, ja? Und du bläst dich da auf, du hast schon dein Gehirn verkifft und du tust dich unglaublich wichtig, aber du hast eigentlich, und es ist traurig, dass von der CDU, SPD und von den großen Medien niemand das richtig bemerkt, dass auch Herr Lanz sich nicht mal vertieft in deine Behauptungen und Angaben, sondern alle kapitulieren vor der Angst, dass 2030 alles vorbei ist. Keiner hat eine Antwort auf die Schüler, die auf die Straße gehen. Alle laufen jetzt nur noch schuldbeflissen und schuldbeladen, machen sie einen Kniefall vor den Schülern. Ja, es tut uns so leid, wir kriegen es nicht hin, wir haben versagt. Wir haben versagt. Und mit dieser Einstellung, glaube ich, sind wir jetzt gerade hier kurz vor der Sommerpause. Die Politik selber hat das Gefühl, wir haben versagt. Wir haben versagt. Die Grünen trumpfen auf, die Frau Baerbock, das Baerbock freut sich wie Bolle, grinst nur noch den ganzen Tag in allen Talkshows, weil sie haben jetzt mehr Stimmen als die CDU, also in Umfrageergebnissen. Und wenn es jetzt, die wollen natürlich Neuwahlen, die sagen auch, ja, so dieses Wahlergebnis, da die Regierung muss neu bestätigt werden vom Volk, man muss die Frage an die Bevölkerung zurückgeben. Das ist nicht vorgesehen. Ja, das ist wir machen nicht eine Demokratie, unsere Demokratie funktioniert nicht nach Umfrageergebnissen und so nach, das ist, sondern da gibt es Verträge und die laufen eben, das ist so im Grundgesetz und in allen Dingen ist im Grundgesetz und unserer Verfassung oder in unserer Gesetzgebung eben so geregelt, dass wir alle 4 Jahre nur wählen und nicht zwischendurch mal so, gefällt euch das noch, und dann, wenn nicht, dann machen wir Neuwahlen. Das ist nicht vorgesehen. Ja, und da kann das Baerbock noch so grinsen, wie es will. Aber es kann im Herbst dazu kommen, kurz vor Weihnachten so, dass tatsächlich diese Regierung das Handtuch wirft. Ne? Ist eine Sprache aus dem Boxen. Ne? Während eines Boxkampfs kann der Trainer aus seiner Ecke heraus das Handtuch in den Ring werfen. Dann heißt das, er bricht den Kampf für seinen Schützling ab, weil er sieht, der wird gerade
der wird gerade kaputt gehauen. Ne? Dann Handtuch werfen heißt, man gibt auf. Oder die Flinte ins Korn werfen. Das ist wohl der Jäger, wenn er, oder der, nee, der Soldat wohl. Wenn er die Flinte ins Korn wirft, dann ergibt er sich, dann nimmt er die, das Korn ist ja das Feld, wenn er irgendwo da, ne, draußen im Kampf ist und er wirft die Flinte ins Korn, dann hebt der Soldat die Hände hoch und er sagt, ich höre auf zu erkämpfen, ich höre auf zu kämpfen, ich ergebe mich. Ich glaube, an der Situation sind wir, da die, ja, die Segel streichen, auch noch so ein schöner Begriff, das kommt ja aus der Seefahrt. Früher hat man ja in Segelschiffen, wenn man die Segel gestrichen hat, dann wurden die wurden eingeholt, ne? Also dann wurden die Segel wurden gerafft und dann gestrichen, zusammengelegt, verpackt und dann kam das Boot zum Stillstand. Ich glaube, an dem Punkt sind wir.

Ich habe in dem Zusammenhang noch einen ganz schönen Begriff gehört, der so dann in den Diskussionen da im Fernsehen genannt wurde, den Begriff Empörungsdemokratie. Das Internet hat das also möglich gemacht, diese Empörungsdemokratie. Der Rezo ist auch das ist ein Teil dieser Empörungsdemokratie. Man empört sich, er empört sich darüber in 55 Minuten, wie sehr also besonders die CDU versagt hat in den Jahren ihrer Regierung, jetzt in den letzten 14 Jahren, aber auch schon vorher. Regiert ja die meiste Zeit seit Begründung der Bundesrepublik 1949 und alle Missstände, die jetzt so da sind, auch dann eben mit dem Klimaschutz ganz besonders, das ist alles dann, geht auf Kosten dann eben auch der regierenden CDU-Partei. Und also er empört sich und empört sich, wie ich eben sagte, zum Teil eben auch sehr, sehr flach mit falschen Behauptungen oder Behauptungen, die aus Propagandakreisen auch Russlands kommen. Russland ist nicht die Nummer eins bei Investitionen in das Bildungssystem. Das ist Bullshit. Unsinn. Bullshit heißt, das ist das englische Wort für Riesenscheiße, ja. Und was ich hier mache, das ist auch Empörungsdemokratie. Ich empöre mich jetzt über die Empörung von Herrn Rezo und über andere Dinge. Ja, ich empöre mich über das, was in den Gemeinden abläuft, über unsere falsche Theologie. Und stimmt ja. Das Internet hat vieles möglich gemacht, was früher nicht war. Es wird auch eine Demokratisierung des Medienlandschaft genannt. Also dass der einfache Bürger, das ist eben der Demos, die Bevölkerung kann Anteil nehmen und Einfluss nehmen über das Internet auf die Meinung im Land. Früher war das vorbehalten. Ja, dann kam die, dann kam

Und das ist auch, das ist legitim, das darf man. Das ist nämlich Teil das ist Teil des deutschen Grundgesetzes, was Artikel 5, das Recht auf freie Meinungsäußerung. Und das macht der Rezo, das mache ich, das machen ganz viele andere und da darf man auch, ja, das ist so. Alles gut, alles richtig. Ich gebe mir bei allem dem größte Mühe, das nach bestem Wissen und Gewissen zu tun, nicht unwissentlich Falsches zu verbreiten oder zu behaupten. Ja, ich habe auch Glaubensfreiheit. Ich darf meinen Glauben hier verkünden. Ich darf ihn verteidigen, rechtfertigen. Ich darf hier lehren. Weil es gibt da in Artikel 5 auch, ich müsste das Grundgesetz habe ich nebenan stehen. Soll ich es mal holen? Dann lese ich euch das mal vor direkt. So. Artikel 5 des Grundgesetzes, dort steht, im deutschen Grundgesetz, jeder hat das Recht, seine Meinung in Wort, Schrift und Bild frei zu äußern und zu verbreiten und sich aus allgemein zugänglichen Quellen ungehindert zu unterrichten. Die Pressefreiheit und die Freiheit der Berichterstattung durch Rundfunk und Film werden gewährleistet, eine Zensur findet nicht statt. Diese Rechte finden ihre Schranken in den Vorschriften der allgemeinen Gesetze, den gesetzlichen Bestimmungen zum Schutze der Jugend und in dem Recht der persönlichen Ehre. Kunst und Wissenschaft, Forschung und Lehre sind frei. Die Freiheit der Lehre entbindet nicht von der Treue zur Verfassung. So, ja, das sind also unsere die Rechte und Pflichten. Man muss also zu unserer Verfassung stehen. Und ja, und das habe ich zu beachten. Das hat der Herr Rezo zu beachten. Jan Böhmermann als Komiker oder Satiriker, der dann den Herrn Erdogan beleidigt hat. Ne? Die Ehre jemand anders sollte man beachten. Bei alledem also, was man so tut, Meinungsfreiheit ist gewährleistet. Man darf vieles äußern. Man darf auch Dinge äußern, die falsch sind. Das gehört auch, ja. Das tun auch viele tun das auch absichtlich. Es gibt ja eben Propaganda, ne? Es gibt Absichten, gerade des Landes Russlands, des russischen Staates, der russischen Regierung, die Europäische Union zu beschädigen, weil da ihnen das nützt. Weil wir sind ja nicht so ein Freund von dem, was der Herr Putin die letzten Jahre da gemacht hat mit dem Krieg in der Ostukraine und der Besetzung der Krim. Da hat ja dann Herr Putin und seine Regierung, da wurden dann Gelder eingefroren von ihm und seinen Freunden, die durften nicht mehr nach Deutschland einreisen, gab dann Handelsbeschränkungen, eben Sanktionen und das sind die nicht so, das mögen die nicht so und deswegen versuchen die hier Einfluss zu nehmen auf diesen Front National von der Marine Le Pen in Frankreich auf die AfD in Deutschland. Da sind dann Kontakte eben nach Österreich und zum Viktor Orban. Russland versucht in gewisser Weise diesen Ostblock wiederherzustellen, dass der immer sein Einflussgebiet und Einflussbereich war. Und die sind nicht so richtig glücklich damit, dass da Teile des ehemaligen Ostblocks heute dem Westen angehören. Und ja, letztendlich geht es nur um Geld und um ja, das Wohl. Ja, Wohl von Eliten, die mit Hilfe von Geld und Macht die Armen unterdrücken und dann für ihre Zwecke benutzen. Denn so sagt es ja auch Jesus, seht die Mächtigen dieser Welt, wie sie ihre Völker behandeln. Ne? Wozu nutzen sie ihre Macht, um ihre eigenen Völker zu unterdrücken und auszurauben? Ja, jetzt habe ich viel geredet über weltliche Dinge, aber wir leben in dieser Welt. Und was hat das mit uns zu tun, mit uns Christen? Ja, wir leben ja auch in dieser Welt. Und die Politiker scheinen keine Antwort mehr zu haben. Ja. Sie sind ratlos. Und aus Ratlosigkeit folgt dann Hilflosigkeit und dann Tatenlosigkeit. Man kapituliert vor der ausgesprochenen Tatsache der Wissenschaftler weltweit, dass wir nur noch eine Zeitspanne von circa so 11 Jahren haben bis 2030, wo wir CO2 aus fossilen Energieträgern ausstoßen dürfen. Ansonsten kippt das Klima angenommenerweise nach den Berechnungen der Wissenschaftler, dass wir, dass unser Leben, so wie es heute wir es haben, nicht mehr möglich ist. In 11 Jahren ich bin jetzt 56, dann bin ich 67, gehe dann gerade in Rente. So ungefähr. Ja, dann hätte ich so circa mein Leben gelebt. Was danach kommt, ist nicht mehr ganz so entscheidend. So mit 70, ach ja, Leben kann auch schön sein bis Anfang 80 wahrscheinlich oder vielleicht bis 85. Ich glaube, länger mache ich dann nicht, ne? So
85, 86 ist mein Opa auch geworden. Wenn ich das schaffe, dann soll es auch gut sein. Natürlich die Schüler, die heute 15 sind, die sind in 10 Jahren 25. Die wollen natürlich dann noch was. Und da kommt dann die Angst. Ne? Wenn das alles stimmt, wenn die Berechnungen, die Aussagen der Wissenschaftler, die Voraussagen, die Prognosen, sagt man ja, ne? Wenn das alles so hinkommt, wenn das alles stimmt, dann sind die 25 und dann wollen die eigentlich dann heiraten, Kinder zeugen und ein Häuschen bauen. Und die fangen dann erst an zu planen. Die sind in 15-Jährige sind dann mit Schule und Studium fertig und wollen gerade anfangen, Karriere zu machen in dieser bösen Welt, die Welt zerstört. Und das klappt dann alles nicht. Und dann geht natürlich die Angst los. Ne? In dieser Angst war ich schon 1978, 80, dann 81, als ich die Schule verließ. Und damals ging es auch nur um sauren Regen und Umweltzerstörung und all diese Dinge. Und ich hatte eigentlich damals schon aufgegeben. Und deswegen bin ich ja dann eine ganze Weile später Christ geworden. Ich habe eben meine Hoffnung, meine Zuflucht im Glauben gefunden bei Jesus, weil ich so verzweifelt war. Ich sah keinen Weg. Ich sah keinen Weg mehr für diese Menschheit. Das war damals schon vorbei, 1980. Damals war schon durch, das Thema. Ausgehend von dem, was man so im Fernsehen berichtet hat und mit Umweltzerstörung. Damals gab es noch dann diesen Konflikt, Konfrontation Ost-West mit so viel Atombomben. Ne? Und für mich war das Thema damals schon durch und deswegen bin ich damals depressiv geworden und habe Angstzustände bekommen und habe damals mein Heil dann in der Esoterik gesucht und so, dass ich da irgendwelche mit Erdmutterkulten und mit Stämmen zurück zur Natur und so weiter. Und ja, und jetzt ist das Ding wieder da, ne? Der Treibhauseffekt, den gibt's immer noch, der hatte ich so ein bisschen vergessen, den Begriff eigentlich. Ganz interessanter Beitrag habe ich noch dann bei Facebook, hat einer was rumgeschickt gehabt, ein ehemaliger Meteorologe, der auch für das ZDF damals so eine Nachricht, hinter den Nachrichten immer so die Wetterschau gemacht hat. Und der ist heute ein bisschen älter und der hat da was bei Facebook einen kleinen Beitrag gemacht gehabt für irgendwas, ich weiß nicht genau was. Und er behauptet also tatsächlich, ist Doktor der Meteorologie und er behauptet, es gäbe gar keinen Treibhauseffekt. Und wenn es den Treibhauseffekt nicht gäbe, das heißt also, dass unsere Atmosphäre, die aus Wasserdampf und CO2 und Methan und ein paar anderen Stoffen, die wir so in der Luft rumschweben haben, da besteht, wenn es das nicht gäbe, dann würde die Erde auskühlen. Ja? Unsere Atmosphäre, die ist wie so ein Treibhaus, wie so ein Glashaus, das eben die Wärme nicht so ins Weltall weggeht. Die würde sonst einfach ausstrahlen oder mit den warmen Partikeln verloren gehen. Mars und Mond, oder die haben eben keine Atmosphäre. Der Mars hatte wohl mal eine Atmosphäre, die hat er verloren. Und deswegen ist es so kalt auf dem Mars. Ne? Tagsüber wird es unglaublich heiß und nachts wird es unglaublich kalt. Wenn die Sonne drauf scheint auf dem Mars, wird es sehr heiß und dann, wenn die Sonne weg ist, dann wird es minus 50 Grad kalt. Das würde bei uns auch so sein, wenn nicht dieser Treibhauseffekt da wäre. CO2-Partikel reflektieren die Wärme, speichern und reflektieren Wärme. Wenn die nicht so in der Luft wären, dann wäre weniger Reflexion und weniger Speicherung. Der meiste Treibhauseffekt kommt durch Wasserdampf, der in der Luft da ist. Und dann Wolken sind ja ein ganz schönes Bild. Wenn also Nächte dann im Jahr, wo ein bisschen Wolken da sind, die sind wärmer als so ein ganz sternklarer Himmel. Dann fehlt die so eine wärmende Decke, eine Zwischendecke. Dann wird die Wärme einfach von der Erde, die eingestrahlte Wärme der Sonne, wird reflektiert ins All und verschwindet. Das All hat minus 275 Grad. Und so kalt könnte es hier auch werden, wenn wir keine, nachts, ne, wenn die eingestrahlte Wärme von der Erde wieder ausstrahlt. Die Erde heizt kaum selber. Ein bisschen kommt aus dem Erdinneren heraus und heizt auch, aber das ist, die Erdinnere ist ja flüssig. Und da strahlt ein bisschen Wärme aus dem Erdinneren auf die Oberfläche, aber das ist doch relativ gering. Das kann man ja dann sehen, oben am Nordpol und unten am Südpol. Da ist ja Eispanzer, obwohl es innen drin die Erde glutflüssig ist. Da passiert also nicht so viel, aber die eingestrahlte, ne, nachts wird es da eisekalt und tagsüber, wenn die Sonne kommt, dann wird es doch wärmer. So, jetzt trinke ich gerade noch mal einen Schluck Kaffee und dann erzähle ich euch noch ein bisschen was. Ich guck mal was.

Der gute alte Treibhauseffekt, er ist wieder da. Na, der war immer da. Den hat es auch schon vor 2000 Jahren gegeben. Das ist auch ein natürliches, ohne das wäre das Leben auf Erden gar nicht möglich. Es würde alles auskühlen hier. Wir hätten nachts Temperaturen von minus 50 Grad oder noch kälter. Das Weltall ist minus 278, irgendwie sowas. Das ist bei 0 Kelvin, das ist eine andere Einheit, aber ja, 0 Kelvin sind dann, ist es im All. Und im All ist es. Wenn du da nicht gerade die Sonne auf dich scheint, also auf der Rückseite, minus 278 Grad, irgendwie sowas. Der Treibhauseffekt, den gibt es, den muss es geben, weil sonst wäre kein Leben möglich, aber der verstärkt sich eben durch das Verbrennen von fossilen Stoffen und dieses in die Atmosphäre entlassene CO2 soll da ein Problem sein. Wenn das so ist, ich denke, dann haben wir die Arschkarte, wenn sich da nichts einstellt, dann könnte es sein, dass die Vorhersagen der Wissenschaftler zutreffen und 2030 hier das Klima kippt. Kann sein. Ein befreundeter Christ sagte mir, ja, meinst du, es kann ja alles sein, Stefan, aber meinst du nicht, der Vater hat dafür Vorsorge getroffen? Ja, kann sein. Es gibt viele andere Katastrophen in dieser Welt, hat es gegeben. Da hat der Vater im Himmel nicht eingegriffen. Ja, das war der Erste Weltkrieg, der Zweite Weltkrieg, der 6-millionenfache Judenmord. Mao Zedong hat 50 Millionen Chinesen umgebracht und ich hatte jetzt gerade eine Sendung gesehen, da war irgendwas um 1300 irgendwas, da kam hier die Pest über Europa, da sind Millionen von Menschen an der Pest, die Hälfte der Bevölkerung ist an Pest gestorben. Meinst du denn, der Vater hat da nicht irgendeine Lösung für? Ja, also wie gesagt, Naivität ist was Schönes bei Kindern zu sehen, aber ne? Nicht bei erwachsenen Männern und Frauen, die aufgrund der Lebenserfahrung mit fast 60 Jahren doch zu differenzierteren Gedankengängen fähig sein sollten. Aber andererseits kann ich es auch nicht ausschließen, dass der Vater dafür irgendwas vorgesehen hat. Aber momentan, wenn die Hurrikane da schon stärker werden und es liegt am CO2, dann haben da jetzt Menschen schon Leid drunter zu tragen. Ja? Manche fliehen auch vielleicht aus ihren Gegenden, weil es trockener geworden ist und gehen woanders hin. Und auf dem Weg sagen sie, ach, dann gehen wir doch nach Europa. Ne? Europa ist doch auch schuld daran. Die haben ja CO2 verbrannt, ne? Oder ausgestoßen, weil die fahren ja so viele Autos da. Ne? Und wir doch nicht hier. Ne? Möglich. Auf jeden Fall, was sagte ich vorhin, die Politiker haben die Flinte ins Korn geworfen. Ja, sie raffen, sie streichen die Segel. Was war der dritte Begriff? Egal. Das kommt mir so vor, dass alle machen einen Kniefall, ja, verbeugen sich vor den Schülern und sagen, ja, tut uns leid, ihr habt recht, Kinder, wir haben versagt und wir haben auch keine Antwort, wir wissen nicht, was wir machen sollen. Eigentlich müssten trotzdem die Politiker den Schülern entgegentreten und sagen, bei aller Richtigkeit dass ihr das bekräftigt, was die Wissenschaftler sagen, können wir euch nur sagen, wir können jetzt nicht sofort alles, wir können vielleicht unsere Anstrengungen verstärken, aber das bringt eigentlich nur was, wenn wir das weltweit machen. Aber nein, wir müssen alles tun, was möglich ist, damit die anderen uns dann nacheifern, damit Indien und China uns dann nacheifern. Naja gut, ich habe da auch keine Lösung für das Problem und ich kann es auch dann irgendwann nicht mehr hören. Mir haben meine Lehrer schon in den Ohren gelegen mit diesen Dingen schon, als ich dann 12, 13 war. Das war 1975. Seit all dieser Zeit kenne ich diese Weltuntergangsszenarien und dass ich damit wirklich gequält werde und mir damit meine Lebensfreude gestohlen wird. Ja, Heiliger Geist, himmlischer Vater, Jesus Christus, du Sohn Gottes, jetzt kommst du ins Spiel. Was sind deine Pläne? Was hast du vor? Die Menschheit scheint am Ende ihres Lateins zu sein, am Ende ihrer Weisheit. Wir haben keine Antworten mehr. Und was hast du vor, Jesus? Ja, wenn also die Politiker die Flinte ins Korn werfen, aufgeben, sagen, wir sind schuldig und was ist dann? Dann kommt dann Regierung tritt vielleicht, Ende der Regierung wird dann so um Weihnachten rum sein. Dann gibt es nächsten April sowas dann nach einem kurzen Wahlkampf dann Neuwahlen. Vielleicht dann mit einem grünen Bundeskanzler Habeck oder Baerbock. Die werden dann alles viel teurer machen. CO2-Steuer wird eingeführt werden, sofortiger Ausstieg aus allem CO2 dann bis 2030.
Und Elektroautos, die aber auf der anderen Seite das Bergen, das Herausgraben des Lithiums macht da ganz Südamerika kaputt. Also, ne, ich habe die Dinge schon ein paar Mal angesprochen, da beißt sich dann die Katze in den Schwanz. Katzen machen das, die laufen sich ja selber herum, ja, und die fangen wie so eine, wollen die Spitze ihres Schwanzes fangen, weil sie irgendwie wie so eine Maus aussieht. Und wenn sie reinbeißen, ne, dann tut es ihnen selber weh, merken sie, oh, das ist gar keine Beute, das bin ja ich selber. Du wirst nicht da, die Katze wird nicht davon satt, dass sie sich selber in den Schwanz beißt. Das bringt dann alles nichts. Wir sind irgendwo an einem Punkt mit allen bekannten Problemen, mit der Migration, der Osten wählt die ausländerfeindliche AfD, der Westen wählt die umweltfreundliche grüne Partei. Wir sind irgendwo an Problemen, die wir wahrscheinlich so nicht lösen können. Das ist weltweit so. Die Erde dreht sich weiter und die wird auch morgen früh, wenn die Sonne, wird heute noch den Rest des Tages CO2 verbrennen. Tuk-Tuks in Indien, das sind also so zweitaktgetriebene oder heute schon viertaktgetriebene kleine, einfache so Karren, ne? So Mopeds mit einer Fahrerkabine dabei. In Afrika fahren überall so Mini-Laster, so 78-sitzige Autos, 9-sitzige Autos rum, so Minibusse. Überall haben die Menschen das entdeckt, dass Maschinen ihnen das Leben erleichtern und diese Maschinen werden eben angetrieben in der Regel durch das Verbrennen von Erdöl, ja. Manchmal auch dann Erdgas. Und wir erzeugen Strom durch das Verbrennen von Kohle oder momentan haben wir noch ein paar Atomkraftwerke, die unglaubliche Mengen von Strom erzeugen können durch Dampf. Da wird also, ne, das Uran wird gespalten, das erhitzt Wasser, das wird zu Dampf und treibt dann Turbinen an und deswegen kommt da immer so viel Dampf aus den Kühltürmen dieser Kraftwerke raus. Was ja komisch ist, und wahrscheinlich denkt ihr auch immer, wenn diese Bilder im Fernsehen gezeigt werden, oh guck da, die Kühltürme, dann zeigen sie immer dann Klimawandel, CO2 und dann zeigen sie diese Kühltürme. Als ob aus diesem Kühlturm CO2 rauskommt. Ja, das ist Wasserdampf. Das ist, dass man verdichtet unter unglaublichem hohen Druck, unter 10 Bar, also 10 Atmosphären Überdruck. Da wird Wasser, unter solchem Druck, so hohem Druck hat man das Wasser. Und das wird dann erhitzt und wenn das dann durch die Turbinen rausjagt, der Wasserdampf, das Wasser ist 400, 500 Grad heiß. Normalerweise kann man Wasser nur auf 100 Grad erhitzen, weil dann ist es ja schon Dampf. Aber wenn man es auf 10 Bar erhöht, ne, dann kannst du Temperaturen, da Energie reinjagen und das dehnt sich dann unglaublich schnell explosionsartig aus, wenn man es freilässt, dieses heiße Wasser. Und das treibt dann Turbinen an, Dampfturbinen an, die eben Generatoren antreiben, auch das gleiche in Atomkraftwerken wie in Kohlekraftwerken. Und dieser Wasserdampf, der sich dann da ausdehnt, der aus den Turbinen hinten wieder rausjagt, wie aus so einem Düsentriebwerk von einem Flugzeug, den entlässt man in Kühltürme. Und deswegen, ja, und dann wird das Wasser dazu aus den Flüssen. Wir haben hier eins bei Grohnde, bei einer Weser. Und dann pumpt man Wasser aus der Weser gleichzeitig in diesen Kühlturm ein, damit dieser Wasserdampf abgekühlt wird und dann rieselt das Kühlwasser mit zum Teil den Dampf runter und geht dann in die Weser rein und ein Teil davon steigt oben durch den Kühlturm als Dampf richtig zum Himmel hoch und bildet da tatsächlich Wolken. Und ich meine, das zu spüren, dass in der Gegend, wo die Wolken hingehen, da kommt auch ein Teil der Wolken wieder runter. Diese Gegend, die ist irgendwie verstrahlt, auch wenn das dann nicht Alpha und diese wie heißen diese Strahlung, da Alpha, Beta, Delta, Gamma-Strahlung ist, sondern, aber das bringt dich nicht um, aber das ist nicht schön. Also diese Gegenden sind nicht so unbedingt lebenswert, die in der Niederschlagsrichtung da dieser Wolken sind. Die Wolken sind nicht so hoch und da kommt doch ein bisschen was runter oder die Wolken kommen auch mal, ziehen auch mal flacher übers Land, ne? Und eine ungute Bedrückung in dieser Gegend, wo diese in der Windrichtung hinter dem Atomkraftwerk. Beim Atomkraftwerk ist auch nicht so eine schöne Stimmung da, eine schöne Atmosphäre. Ich glaube, das ist hat alles so seine Vor- und Nachteile. Im Reich Gottes, wenn Jesus wiederkommen wird, vielleicht hat er bessere Lösung. Und damit will ich jetzt bald zum Ende kommen. Aber einmal kriegt ihr noch Musik.

Ja, Heiliger Geist, hilf mir jetzt dabei, zum Ende zu kommen. Wir leben in einer Welt des Mangels, fiel mir eben noch ein. Und wir leben nicht im Paradies. Und die Natur, die ist nicht, ist schön, Natur ist schön, aber die Natur ist auch unbarmherzig. Wenn wir nicht Vorsorge treiben, im Winter kannst du erfrieren und du wirst auch verhungern, weil da ist nicht so viel, was du essen kannst, ne? Wilde Beeren. Wenn wir alle nur die Fische aus den Flüssen essen oder die wilden Tiere, dann ist bald alles weggefressen. Wir sind auch zu viele, wir sind in einer anderen Zeit. Wir leben im Jahr, Entschuldigung, ich bin gerade etwas abgelenkt. Machen wir besser so, damit ich mich nicht abgelenkt bin, höre ich auf damit. Wir leben im Jahr 2019 und wir haben bald 8 Milliarden Menschen auf dieser Erde. Wir können nicht zurück zur Natur, wir können nicht so naturnah leben. Wir können nicht, ja, das ist, man kann vieles naturnahe gestalten. Ich benutze seit, mein Vater und ich, wir haben bei uns im Garten schon seit 30 Jahren keine Spritzmittel mehr verwendet, darauf geachtet, dass da eine Bienenweide war, Blumenwiesen, Wildwiese und so. Wir haben vieles wachsen lassen, damit die Natur nicht gestört ist. Vogelbrutkästen aufgehangen und man kann auf alles Mögliche verzichten, keine Plastiktüten kaufen, mache ich alles schon seit 30 Jahren, wird aber jetzt die Welt nicht retten, was ich hier mache. Und am Ende brauchen wir eben den Messias, dass der Messias kommt. Der Messias muss wiederkommen und der Messias, auf den warten die Juden, ja, und der war schon mal da, das glauben wir Christen und das ist dieser Messias, ist Jesus Christus. Er hat gesagt, er wird wiederkommen und am Ende der Zeiten und die Ende der Zeiten haben, das Ende der Zeiten hat schon angefangen, als der Johannes in der Bibel da die Offenbarung empfangen hat. Ja. Also vor 2000 Jahren haben die letzten Tage angefangen. Das Ende der Welt hat schon begonnen. Und Jesus, lenke meine Worte. Ich glaube, ich hoffe auf eine Erweckung, dass hier was passiert, dass in dieser Rat und dann auch Tatlosigkeit und der Politiker, dass sie keine Antworten haben auf diese anklagenden Schüler, die junge Generation, die sagt, hey, ihr stehlt uns unsere Zukunft, ihr habt alle Ressourcen aufgebraucht, dass jetzt Jesus, dass da was passiert, ich habe ein Graues vor diesem Sommerloch, die Langeweile der Sommermonate, wenn die Hälfte aller Deutschen, nämlich die, die ein dickes Portemonnaie haben, wieder ihren Sommerurlaub, Sommerferien fangen jetzt irgendwann wieder wahrscheinlich in der zweiten Junihälfte schon in den ersten Bundesländern an und die halten dann an bis Ende September. Dann glaube ich, dann hören die Sommerferien in Bayern auf. Und während dieser gesamten Zeit Juli, Juni, August oder länger, fast vielleicht noch September, ja, wenigstens der halbe September und noch der halbe Juni, es sind 4 Monate im Jahr, passiert ja gar nichts hier, weil alle sagen, brauchen wir uns keine große Mühe geben, weder mit Fernsehprogrammen noch irgendwie der Politik, weil die meisten Deutschen sind gar nicht da. Also gibt dann auch eine Sitzungspause im Parlament in Berlin von, ich glaube, wenigstens 4 Wochen oder also 1 Monat bis 2 Monate, irgendwie sowas, weiß ich nicht genau. Ich finde das immer, weil ich auf was warte. Ich warte darauf, dass Gott die Dinge tut, dass Jesus die Dinge tut, die er mir verheißen hat, auch zu meinem, ja, ich will vor Gemeinden stehen und predigen. Das ist mein größter Wunsch, denn dafür habe ich jetzt all die Jahre gelebt. Dafür habe ich saure Jahre in Kauf genommen, auch viele Jahre alleine verbracht. Ja, ob es euch interessiert oder nicht, ich sage das so, weil ich den Weg gegangen bin, der Jesus heißt. Jesus ist der Weg, die Wahrheit und das Leben. Und es ist, ja, manchmal denke ich, Jesus, du hast mir ein Scheißleben gegeben. Ich sitze hier rum und warte darauf, dass das passiert, was du mir verheißen hast. Und das ist nicht so angenehm. Fühle mich dann doch oft wie Johannes der Täufer da in seiner Höhle und ich maule und bin brastig und wütend. Und wann endlich, Jesus, wann holst du mich? Wann geht das los? Wozu mache ich das hier? Hat mein Ausharren, mein Leid auch Sinn, ja, was ich habe? Leid durch Alleinsein, nicht anerkannt sein, Leid durch Unsicherheit, dass man dann doch nicht
dass man, ich höre Gott, ich höre Jesus, den Heiligen Geist, wie er bei mir ist und wie er mir Dinge sagt, aber es reicht oft nicht. Oft sagt man, oh, ich bin mir trotzdem unsicher. Wenn dann von außen her eine Bestätigung kommt, das wäre dann schön, ne? Obwohl die Bestätigung von außen gar nicht echt sein kann. Die kann falsch sein. Aber trotzdem, ich bin nur ein Mensch und ich wünsche mir, dass ich bestätigt werde in meinem Tun. Dadurch, dass ich Kontakt habe zu meiner alten Heimatgemeinde, der Jesusgemeinde in Rintel und ganz speziell mit dem dortigen Leiter Bernhard Koch, dass er mich anruft und mich einlädt zu einem Gespräch mit ihm und dass wir gemeinsam zusammenarbeiten. Ja. Das wäre für mich die Bestätigung und das Ziel meiner Reise. Diese Reise, die hat begonnen 1997. Auf dieses Ziel meiner Reise warte ich, dass ich in die Öffentlichkeit berufen werde. Ich bin hier in der Öffentlichkeit. Ihr seid meine Öffentlichkeit, liebe Hörer. Aber mir reicht das nicht. Das ist mir zu wenig. Ja, weil ihr seid auch wenig. Ihr seid wenige. Ich sehe das an den Zahlen. Da sind Hörer, aber ich habe 12.000 Hörer circa oder 18.000, zwischen 12 und 18.000 Hörern pro Jahr. Aber das ist pro Tag nicht so viel. Es wäre für mich eine Beruhigung. Ja? In der Bibel steht, dass die Menschen irgendwann lebenssatt starben, die alten Abraham, König David oder so. Weil sie hatten ihr Leben gelebt, aber ich habe nicht das Gefühl, mein Leben gelebt zu haben, sondern dass es noch nicht passiert ist. Dass ich eigentlich alles schon gesagt habe in meinen Radiosendungen, aber ich habe das, weder die Bestätigung noch die Anerkennung und auch nicht den Lohn für das bekommen, für die Jahre. Und das geht auch so nicht ewig weiter. Man muss irgendwann mal ankommen. Ich möchte ankommen, weil, dass man so das Gefühl hat, dass man, oh, jetzt ist gut, jetzt ist auch gut, ne? Ich bin ans Ziel gekommen. Das fehlt mir noch, das brauche ich. Ja, und die Zeichen der Zeit, wie ich sie deute, die sprechen dafür, dass das doch sich verwirklicht, dass das kommt, dass sie mit der Ratlosigkeit der Öffentlichkeit, mit dem Besoffen, der Politiker, der Verantwortlichen, der Handelnden, die sind ratlos. Die Bevölkerung ist in Angst und Schrecken vor den Dingen, die da auf uns alle zukommen. Ja, 2030 ist es vorbei, dann kippt hier das Klima, dann war es das. Das Ende der Welt steht uns bevor. Gott kann alles Mögliche tun. Ja. Jesus hat durch sein Wort den Sturm gestillt. Er kann sagen, CO2 löse dich auf. Die Erdachse kann kippen und dann wird's kühler. Wir können einen anderen Radius um die Sonne fliegen, dann wird's kühler. Also das ist nicht nur alles vom CO2 abhängig. Wenn Gott will, der kann entweder dadurch, dass der Messias Jesus selber hier auftaucht oder aber auch da aus dem Off, ne? Man sieht ja Gott nicht, trotzdem ist er ja irgendwo. Auch Jesus, ist ja mit seinem leiblichen Körper in den Himmel aufgenommen worden und hat sich da aufgelöst und ist trotzdem mit diesem komischen Körper, der ausgeblutet ist, kann er ja wieder auftauchen, sodass man die Hände in seine Seite legen kann und die Finger in die Löcher in seinen Händen. Der ist da irgendwo und da kann es entweder hier oder da. Jesus ist nicht mehr an Raum und Zeit gebunden. Der könnte auch alles durch sein Wort Dinge verändern. Wenn die Erde eine etwas andere Ellipse um die Sonne fliegt, dann wird's kühler und dann ist die CO2-Gehalt und der Treibhauseffekt quasi damit ausgehebelt, aufgehoben. Ist alles möglich. Nur wir Menschen machen uns das Leben schwer. Wir vergehen jetzt allmählich so in Angst und Schrecken. Der Tanz hat begonnen. Der Tanz der Endzeit hat begonnen. Und ich bin gespannt, was dieses Jahr noch passiert. Naja, wie ich eben schon sagte, wahrscheinlich kommt das große Sommerloch, Gähne, nichts passiert. Grausig, es passiert wieder nichts. Ne? 4 Monate bis September passiert nichts und dann geht es dann wieder los. Dann wird die Regierung überprüfen, wird eine Halbzeitbilanz machen. Dann wird es dann vielleicht zum Misstrauensvotum kommen oder die Kanzlerin stellt die Vertrauensfrage.
Dann ruft der Bundespräsident Neuwahlen vielleicht aus, dann kommt nächstes, dann kommt ein kurzer Wahlkampf, Januar, Februar, März, dann kommt es zu neuen Wahlen, Bundestagswahlen im April und was ist dann gewonnen? Also für mich nicht, für dich nicht. Und wir brauchen Jesus, wir brauchen den Messias, wir brauchen Erweckung, dass die Menschen ein anderes Bild auch auf, einen anderen Blick auf die Situation bekommen. Ne? Weil im Reich Gottes, dem, der glaubt, ist nichts unmöglich. Und im Reich Gottes ist vieles anders, als in dieser Welt. Diese Welt, das ist ja durchgängig, ne? Das ist ja das Reich Gottes breitet sich ja schon aus in dieser Welt. Nur trotzdem hat der Satan, der Fürst dieser Welt, den Menschen den Sinn verblendet, dass sie die nicht erkennen können, den hellen Schein des Evangeliums von Jesus Christus. Ja, ich wünsche mir Erweckung, weil Gott sich das wünscht, weil Jesus zu den Menschen will und weil er die Menschen erlösen will, denke ich auch, von dieser Panik. Er will die Schüler erlösen von ihrer Panik, dass sie keine Zukunft mehr haben. Jesus kann da bestimmt viel machen, ob er nun hier ist oder nicht. Er wird so bald noch nicht persönlich kommen. Ich denke, dass der Messias wiederkommt, das kann noch ein bisschen dauern, aber vorweg soll eine große Erweckung beginnen und die Erweckung gibt da dann den Menschen den Glauben, die Gewissheit, dass Jesus Realität ist. Und in Wales ist ein kleinerer Teil von Großbritannien, das ist da unten von Cornwall bis hoch nach Liverpool. Da lebten, ich weiß nicht was, so ein paar Millionen Menschen und von denen sollen die allermeisten eine Begegnung mit Jesus gehabt haben. Und wenn ich das dann so auf Deutschland beziehe, ja, dann, dass also hier die allermeisten oder vielleicht die Hälfte aller Menschen in Deutschland eine Begegnung mit Jesus haben, das ist doch eine dolle Aussicht, ne? Und dann kommt Vernunft und Verstand zu uns, dass das nicht so alles den Bach runtergeht, nicht alle Kritik, die Rechtsnationalen so haben, die ist unbegründet, aber ihre Antworten sind doch dann oft doch bedenklich, ne? Also wer die rechte Hand zum Gruße hebt, ne, zum Hitlergruße hebt, dem soll sie verdorren. Also da geht's nicht zurück in diese Zeit. Und auch diese Menschen brauchen dann Jesus und die brauchen Vernunft und Verstand und Hoffnung, dass nicht hier die Muslime alles kaputt machen, dass es keine Muslimifizierung der Islamisierung der westlichen Welt gibt, sondern dass das Christentum sich hier neu durchsetzt, neu als Hoffnung durchsetzt, ja, in unserer Welt, in Deutschland, in Europa, in allen Ländern. Es sieht nicht so gut aus, ne, ja. Ich habe es vorhin erwähnt, ist überall Chaos, ne, ja. In England, Frankreich, Italien, Österreich, Ungarn, da ist es, sieht überall nicht so gut aus. Und mittendrin ist unser Deutschland noch, das noch ein bisschen stabiler ist. Und bei uns sind hier auch alle besoffen. Ganz Europa ist besoffen, die Welt ist besoffen. Der Teufel macht alle besoffen, dass wir das, was uns teuer und wert ist, kaputt machen. Für was anderes. Wenn es dem Esel zu wohl wird, dann geht er aufs Eis tanzen. Diese Situation sehe ich. Vater unser, der du im Himmel bist, geheiligt werde dein Name. Dein Reich komme und dein Wille geschehe, wie im Himmel, so auch auf Erden. Unser tägliches Brot gib uns heute und vergib uns unsere Schuld, wie auch wir vergeben unseren Schuldigern. Und führe uns nicht in Versuchung, sondern erlöse uns von dem Bösen. Denn dein ist das Reich, die Kraft und die Herrlichkeit in Ewigkeit. Amen.

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Vater unser. Hallo liebe Hörer des Erweckungssenders, herzlich willkommen bei der heutigen Sendung, die sich beschäftigt mit dem Vater unser. Ja, ich mache mir natürlich immer Gedanken, worüber ich reden möchte, was liegt mir auf dem Herzen, was liegt Gott auf dem Herzen. Der Sender heißt immer noch der Erweckungssender und es geht mir hier eben bei dem Machen dieses Senders darum, dass Erweckung ins Land kommt. Denn diese Erweckung, von der hat Gott zu mir gesprochen. Und zwar, wie ich das schon mal mehrfach ausführlich erklärt habe, schon 1997, dass wir eine Erweckung in Deutschland bekommen sollen, wie sie im Jahre 1905/6 in Wales in Großbritannien geschah. Dort sind mehrere hunderttausend bis 3 Millionen Menschen gläubig geworden innerhalb von nur 3 Jahren. Und zwar ohne ihr eigenes Zutun. Es kam einfach über sie, der Heilige Geist, ja, kam in die Träume der Menschen und die Menschen träumten von Jesus und wurden von Neuem geboren, wachten sie auf. Die haben gar nicht danach gefragt, die sind in keinen Gottesdienst gegangen, die haben kein Bekehrungsgebet gesprochen. Viele Menschen fingen im Schlaf an, in neuen Sprachen zu reden und waren am nächsten Morgen andere Menschen. Das ist tatsächlich passiert. Ich habe da schon öfter von berichtet. Die angekündigte Buchlesung über die Erweckung in Wales aus dem Buch von Rick Joyner habe ich noch nicht bei YouTube hochgeladen. Das fällt mir gerade ein. Naja, das Jahr ist ja noch jung. Ich habe viel zu tun zurzeit beruflich und deswegen ist das verblieben. Fällt mir wirklich jetzt gerade erst wieder ein. Ja, auf diese Erweckung warte ich, dass sie nach Deutschland kommt. Mir hat das Jesus eben gezeigt gehabt, dass das hier passieren wird. Wir können nichts dafür tun, wir müssen nichts dafür tun. Es ist alles schon vollbracht am Kreuz von Jerusalem, da wo Jesus sein Leben in den Tod gab für uns. Ja, und deswegen möchte ich mich heute mal mit dem Vaterunser beschäftigen, weil das Vaterunser ist ja das Gebet, das uns Jesus gegeben hat. Und beten ist besser als sich fürchten in dieser Zeit. Ja, ich fürchte mich auch manchmal in diesen Tagen. Die politischen Dinge sind ungewöhnlich instabil. Das liegt auch eben ein bisschen Trump muss sein, an dem Herrn Trump in den USA. Beten ist besser als demonstrieren. Beten ist besser als bei Pegida in Dresden auf die Straße zu gehen oder auch sonstige Demonstrationen, auch gegen Herrn Trump. Oder große Geld in dieser Welt. War das 2015, da war eine große Demonstration in Frankfurt. Die hat ja in New York begonnen gehabt, in der Wall Street. Dieses Occupy Wall Street, besetzt die Wall Street und dann kam das nach London auch und zwar auch in Frankfurt, dass dort so Zeltcamps waren mit viel Polizeiaufgebot dann, damit man die Banken schützen wollte. Ja, beten ist besser als all das. Beten ist besser als auf die Straße zu gehen und demonstrieren, Polizisten mit Flaschen und Steinen beschmeißen. Die können nichts dafür, die Polizisten. Ja, das sind keine Schweinebullen, die den Staat oder irgendwelche Bonzen beschützen, sondern das ist ihre Aufgabe.

Aufgabe. Und unsere Aufgabe als Christen ist es, die Obrigkeit zu respektieren. Denn da, wo Obrigkeit ist, da ist sie von Gott angeordnet. Und es ist gut, dass wir Ordnung haben hier im Land, im Staat. Und es ist schlimm, wenn Anarchie ausbricht, wenn jeder meint, er könne das Recht in die eigene Hand nehmen. Ja, er könne dann eben, Heime für Asylsuchende anzünden, weil er meint, die Obrigkeit, die tut ja nichts, die lässt so viele Menschen ins Land, so müssen wir da selber dafür sorgen, ein Zeichen setzen. Wir fackeln dann im Bau befindliche Asylheime oder auch bewohnte Asylheime ab, dann werden dann die schon merken, dass sie sich hier nicht allzu wohl fühlen und dann kommen die nicht mehr oder die verschwinden dann. Das ist Anarchie, das ist Gesetzlosigkeit. Und Gesetzlosigkeit, die ist nicht von Gott. Und mit Gesetzlosigkeit, ja, selbst auch Revolution, ich habe ja schon das mal erwähnt gehabt, Revolution in Frankreich, in der UdSSR und in Russland, die hatten so ihre Gründe. Das war eben das Versagen der Regierenden, des französischen Königs und des russischen Zaren, die sich selber ein schönes Leben gönnten und eben die Verelendung der Massen nicht verhindert haben. Die haben dazugeguckt. Es gab um 1880, glaube ich, immer noch Leibeigenschaft in Russland. Das waren die Gründe, dass es dann zu diesen Revolutionen kam. Ja, und Revolutionen bringen eine Menge Gewalt mit. Da fließt dann viel Blut und es sind immer Einschnitte in die Geschichte von Nationen. Und wenn man rückblickend darauf schaut, dann hat das nicht so viel Gutes gebracht. Die kommunistische Revolution der Sowjetunion, die ist vorbei. Seit 1990 gibt's das alles nicht mehr. Das ist eine Rolle rückwärts dort geschehen. Dort ist jetzt ein hemmungsloser Kapitalismus. Das hat also es waren keine bleibenden Früchte dieser Revolution von 1918 und in Frankreich. Ich glaube, dass Frankreich heute noch unter der Revolution von 1800 leidet, ja, wo ja der Napoleon Bonaparte mitgemischt hat und sich am Ende zum französischen Kaiser krönen ließ. Da sind auch Tausende, oder ich weiß nicht, vielleicht sind es Hunderttausende Menschen sind dort getötet worden. Man hat die Guillotine erfunden, um Menschen schneller enthaupten, als das ein Scharfrichter mit einem Hackebeil oder einem Schwert tun kann. Ja, das war dann der Beginn der industriellen Hinrichtung quasi. Die Guillotine, dieses Fallbeil, ist sehr effektiv, sehr schnell, soll sehr schmerzlos sein, aber man hat die Menschen da wirklich reingeschoben, wie auf dem Fließband. Das ist sehr grausam, sehr gruselig. Ja, so grausame Dinge gibt's auch heute noch. Man hört gerade die Tage davon, dass also in syrischen Gefängnissen wohl in den letzten Jahren Zehntausende gehängt worden sein sollen, vor allen Dingen Zivilisten, das waren Intellektuelle, Politiker, also oder politisch aktive Menschen, die sich irgendwie gegen Assad geäußert haben und demonstriert haben. Also nicht unbedingt Kämpfer von Rebellengruppen oder sogenannten gemäßigten Rebellen, sondern das sollen dort Zivilisten gewesen sein. An die 20.000 Menschen in den letzten 5 Jahren. Sehr grausam. Ja, und das ist auch ein Bürgerkrieg dort. Das ist eine Revolution. Das war eine Revolution gegen den Präsidenten Syriens, gegen Herrn Assad. Herr Assad hat dazu wohl auch mit beigetragen, denn er hat sofort von Anfang an die Menschen, die auf den Straßen demonstrierten, 2011 sofort beschießen lassen. Ich war nicht so genau dabei, ich habe das auch nicht so genau verfolgt, das ist alles sehr grausam. Und weil ich mir auch keinen Ausweg weiß aus all diesen Dingen, kann ich nur eins empfehlen, und darum geht es eben heute in dieser Sendung, das Vaterunser. Ja, das Vaterunser ist das Gebet, das uns Jesus beigebracht hat. Die Jünger fragten ihn, Herr, lehre uns beten, weil ja, der Johannes der Täufer, der hatte wohl seine Jünger angewiesen, auf eine bestimmte Art und Weise zu beten. Das ist gar nicht überliefert, aber die wussten davon und dann fragen die Jünger, die fragen eben Jesus Christus, Herr, lehre uns beten. Und Jesus bringt ihnen das Vaterunser bei. Ja, Vater unser, der du im Himmel bist, geheiligt werde dein Name. Dein Reich komme, dein Wille geschehe, wie im Himmel, so auch auf Erden. Unser tägliches Brot gib uns heute.
und vergib uns unsere Schuld, wie auch wir vergeben unseren Schuldigern. Und führe uns nicht in Versuchung, sondern erlöse uns von dem Bösen, denn dein ist das Reich und die Kraft und die Herrlichkeit in Ewigkeit. Amen. Das ist das Gebet, das also Jesus seinen Jüngern und damit auch uns gegeben hat. So sollen wir beten, sagt er. Ja, und das ist gut, das ist sehr tröstlich. Und das kann jedes kleine Kind, und ich kenne dieses Gebet auch seit meinen Kindertagen. Es ist irgendwie, ja, es ist das Gebet, was hängen bleibt, was man schon im Kindergarten, bei mir war es im katholischen Kindergarten, was man da gelernt hat und was irgendwie hängen bleibt, auch wenn man es vielleicht dann nicht so oft gesprochen hat oder ich mich nicht mehr so erinnern kann. Das ist vielleicht das Gebet, das unsere Eltern mit uns oder die Mütter mit uns beim Einschlafen gebetet haben. Ja, gibt ja auch dieses Kindergebet: Mein Herz ist klein, ich bin rein, mein Herz ist klein, soll niemand drin wohnen als Jesus allein. Ich kann mich auch an das Gebet erinnern, das meine Mutter mit mir beim Einschlafen manchmal gebetet hat. Ja. Beten ist gut. Beten ist besser als sich fürchten, und beten ist das Angebot, was uns die Bibel gibt und was ich hier propagieren will. Ja, ich will das anbieten. Betet, Leute, betet. Betet angesichts all der Dinge, die da draußen geschehen, betet. Ja, fürchtet euch nicht, sagt Jesus, denn ich bin bei euch alle Tage bis an der Weltende. Und beten ist besser als demonstrieren, besser als Steine schmeißen, besser als sich fürchten. Ist besser, als sich bei Facebook zu informieren und rumzuchatten und sich verrückt zu machen und andere verrückt zu machen mit vermeintlichen Neuigkeiten, mit Fake News und was da alles so unterwegs ist. Ja, das Vaterunser ist sehr einfach, und es ist gerade in der freikirchlichen Welt nicht gerade sehr, sehr präsent. Da wird alles Mögliche vom geistlichen Kampf und Sprachengebet angeboten. Das ist alles gut und richtig. Aber das ist alles so schwierig. Ja. Das Vaterunser ist das Gebet, wir können zu unserem Vater beten. Und Jesus sagt: Wenn ihr mich seht, seht ihr den Vater, denn der Vater und ich sind eins. Also er ist ein Vater im Himmel, und er hat seinen Sohn auf die Erde geschickt, um den Vater uns bekannt zu machen. Und als Jesus wieder diese Welt verlassen musste, ne, nach der Auferstehung von den Toten an Ostern und bei der Himmelfahrt, sagt er: Aber ich lasse euch nicht allein, ich sende euch einen Tröster, einen Beistand. Und das ist der Heilige Geist, den ich vom Vater empfangen werde und euch senden werde. Dieser Heilige Geist ist hier, und dieser Heilige Geist, der zeugt von Jesus, und der soll jetzt auch bei euch zeugen, wenn ihr noch nicht glauben könnt. Er soll zeugen von Jesus. Er soll euch überzeugen, dass Jesus Realität ist, dass das die Wahrheit ist. Ja, dass das die Wahrheit ist, dass er die Wahrheit ist. Jesus sagt von sich selber: Ich bin die Wahrheit, der Weg und das Leben. Ja, dieser Heilige Geist, den hat Jesus gesandt, der soll jetzt zeugen von Jesus. Damit ihr getröstet seid, damit ihr Leben habt in ihm, damit ihr euch nicht fürchtet in unsicheren Tagen. Denn die Zeit ist dynamisch, in der wir sind. Die USA sind die Weltmacht. Sie haben die größte Armee der Welt, die effektivste Armee der Welt. Die haben die meisten Atomwaffen, und die sind auch gut gewartet. Das ist dann nicht wie in der Sowjetunion oder in Russland, dass da vielleicht doch vieles kaputt ist oder nicht mehr funktioniert. Die haben Flugzeugträger, riesige Dinger, atomgetriebene U-Boote, die sind randvoll mit Atomsprengköpfen. Diese Flugzeugträger, die sind auf allen Weltmeeren unterwegs. Die sind riesig, die können jahrelang unterwegs sein, meine ich, weil die eben atomgetrieben sind. Die haben Atomreaktoren an Bord, die Strom erzeugen, und damit werden die Motoren angetrieben und das ganze Licht und so weiter, und die Computer an Bord werden damit versorgt. Diese Flugzeugträger und die Atom-U-Boote, die brauchen keinen Treibstoff. Die müssen nicht irgendwie Diesel bunkern, wie man sagt, ja, brauchen kein Benzin, sondern die haben Atomreaktoren. Und die laufen jahrelang. Die gehen alle paar Jahre, gehen diese Dinger dann ins Dock, und dann werden da die Brennstäbe ausgebaut, und dann kommen da neue rein, und dann können die wieder ein paar Jahre unterwegs sein, so ungefähr. Ja, und die werden zwischendurch dann, die fahren nicht alleine durch die Weltmeere, sondern die haben eine ganze Flotte um sich herum, die sie beschützen. Da sind auch U-Boote dabei,
die dann andere jagen, die Flugzeugträger angreifen wollen. Da sind alle möglichen Boote dabei, auch Versorgungsschiffe, die dann eben diese Flugzeugträger dann mit Kerosin versorgen für die Flugzeuge, aber auch mit Lebensmitteln, mit Wasser und mit allem, was dort die Menschen, das sind mehrere tausend Menschen an Bord, versorgen. Und so sind die USA eine Weltmacht und die können sehr gefährlich sein. Und viele auf dieser Welt haben Angst vor auch dieser Militärmaschine der USA. Ja. Und das alles ist jetzt unter dem Oberbefehl von Donald Trump. Donald Trump ist der neue Präsident der USA. Er wird in freikirchlichen Kreisen, hier auch in Deutschland, aber ganz besonders der USA, wird er als ein Heilsbringer gesehen, als der Retter der westlichen Zivilisation mit seinem Einreiseverbot für Menschen aus 7 verschiedenen Ländern, die als gescheiterte Staaten betrachtet werden und eben dort in der arabisch-muslimischen Welt sind, also unter anderem eben Syrien und der Irak und dann auch Libyen. Ja, die einen sehen ihn als einen Heilsbringer. Ja, er verbietet Abtreibung und er geht gegen die Gesetze vor, dass die Abtreibung in den USA erlauben. Das finden viele Freikirchler gut. Ich mag diesen Kabarettisten, wie heißt der? Nur, ne? Ich weiß jetzt gar nicht, wie heißt er mit Vornamen? Nur im Ersten ist das immer. Und er sagte, die USA kann man ganz einfach verstehen, also auch die Politik zwischen den Demokraten und den Republikanern. Die Demokraten, das ist so ein bisschen FDP-SPD, so liberaler, linker, und die Republikaner, das sind dort die Konservativen, das ist so ein bisschen wie CSU-CDU. Man kann diese Politik recht einfach verstehen. Ja, es geht eigentlich darum, um das Recht auf Leben. Die Demokraten, die verteidigen dein Recht, fangen wir umgekehrt an, die Republikaner verteidigen dein Recht auf Leben vor der Geburt und die Demokraten verteidigen dein Recht auf Leben nach der Geburt. Ja, was ist damit gemeint? Ja, die Republikaner wollen die Abtreibung verbieten und die Demokraten wollen die Todesstrafe und die Waffen verbieten in den USA. Während die Demokraten also sagen, es ist Mord, wenn du ein Baby abtreibst, sagen die Demokraten, das ist aber Mord, wenn du einen Menschen hinrichtest. Ja, die Todesstrafe. Und in den USA werden jedes Jahr 3000 Menschen getötet durch die vielen Waffen, die im Umlauf sind. Ja, jeder US-Amerikaner darf ja nach dem ersten Zusatz der Verfassung, die sie haben, das wird immer wieder so erwähnt, hat jeder Amerikaner das Recht, eben eine Waffe zu besitzen, nicht unbedingt mit sich herumzutragen, das ist in einzelnen Staaten jetzt auch schon wieder erlaubt, so wie im Wilden Westen tatsächlich, aber jeder US-Amerikaner hat das Recht, sich eine Waffe zu kaufen, und die liegt dann im Auto oder zu Hause, die muss auch nicht irgendwo in einem Panzerschrank sein, sondern die ist immer griffbereit. Das ist auf dem Land zum Teil wohl auch wirklich wichtig, in den einsamen Gegenden, weil da gibt es Überfälle von Kriminellen, da werden eben Häuser überfallen und ausgeraubt, Menschen werden ermordet, und deswegen sind da die Menschen ganz besonders, genau wie in Australien im sogenannten Outback, dort in der Wildnis, darauf angewiesen, dass sie sich selbst verteidigen können, weil bis der nächste Sheriff kommt oder die Polizei kommt, ist es längst zu spät, die sind so weit weg, manchmal ist da eine halbe Stunde, Stunde oder mehr Fahrzeit, irgendwo in Alaska, die sind irgendwo in der Einöde, in den Wäldern, und kannst du nicht die Polizei rufen und darauf warten, dass die dir hilft, sondern du musst dann dich selbst zur Wehr setzen, falls da irgendwelche Kriminellen dich überfallen haben oder vorm Haus sind und du siehst die und die wollen eindringen bei dir, dann hast du in den USA eben das Recht, dich mit Waffengewalt zu verteidigen. In Deutschland ist das ja nicht so. Wir haben nicht das Recht, Waffen zu besitzen, einfach so, sondern wir leben dicht gedrängt aufeinander. Wir leben meistens in Städten oder in Dörfern bei diesen Städten, und da ist immer irgendwo Polizei, jedenfalls meistens in der Nähe, auch zu wenig, sodass wir dort anrufen können und die sind innerhalb von ein paar Minuten im besten Falle da, um uns zu helfen. Ja, wir machen mal eben Musik. Ja, also der Kabarettist Dieter Nuhr sagte, die Politik der Demokraten und der Republikaner in den USA unterscheidet sich in dem Punkt auf dein Recht auf Leben. Bei den einen hast du das Recht auf Leben vor der Geburt
und bei den anderen hast du das Recht auf Leben nach der Geburt. Während für die Republikaner es eben eine ganz große Sünde ist, ein Baby abzutreiben, haben sie kein Problem damit, tausende, besonders schwarze Menschen zum Tode zu verurteilen und hinzurichten. Ganz so viele sind es wohl nicht jedes Jahr, die hingerichtet werden, aber es werden viele zum Tode verurteilt. Die sitzen dann ihr ganzes Leben lang in der Todeszelle und es wird immer wieder rausgeschoben. Für die Republikaner ist eben also gerade das Recht auf den Waffenbesitz ganz, ganz wichtig. Und bis zu 3000 Menschen werden jedes Jahr getötet durch diese Waffen, die eben in der Bevölkerung überall unterwegs sind. Dabei sind wohl über 1000 Menschen werden ungewollt durch Kinder erschossen, weil in vielen Wohnungen und Häusern wohl Schusswaffen offen rumliegen, dann eben unter dem Kopfkissen oder im Nachtschrank des Vaters, und Kinder finden das dann, besonders wirklich kleine Kinder unter 6 Jahren oder so, die finden diese Waffen, erschießen sich selber, erschießen den kleinen Bruder, die kleine Schwester oder erschießen die Eltern. Die fummeln mit dem Ding rumspielen und bevor Mama rufen kann, legt das weg, da macht's dann schon Bumm und Mama ist tot. Also über 1000 Menschen werden umgebracht, werden getötet durch Schusswaffen, durch Babys quasi. 3000 Menschen insgesamt. Und der Dieter Nuhr sagte das so etwas spöttisch. Aber das ist ja richtig, das ist ja wirklich ein Glaubenskrieg und in den USA. Es wird vielleicht bei uns auch stärker werden. Viele von euch freikirchlichen Christen sind ja auch genauso drauf, dass sie die Abtreibung dann als was ganz Furchtbares empfinden. Die ist auch sicher furchtbar. Aber wir haben eben hier im Land diese langjährige Auseinandersetzung, in dieser langjährigen Auseinandersetzung, die Jahrzehnte, Jahrhunderte ja ging, haben wir eben diesen Kompromiss gefunden und diese gesellschaftliche Übereinkunft, dass eben Frauen selber bestimmen können, über ihren Körper bestimmen können, weil sie sind ja diejenigen, die schwanger werden. Und gerade wir Männer, so wie es in der Geschichte war, wir sollten uns nicht mehr das Recht nehmen, über Frauen zu bestimmen und ihnen zu sagen, ob sie nun ein Kind austragen müssen oder nicht. Das Ergebnis davon ist, wenn man Schwangerschaft absolut verbietet, so wie das auch viele freikirchliche Christen in Deutschland möchten, dass dann eben die Abtreibung illegal geschehen. Früher sind die Frauen nach Holland gefahren, als in Deutschland die Abtreibung noch nicht so legal war. Oder man geht dann eben zur Engelmacherin, das waren Hebammen oder andere Frauen, die dafür bekannt waren, die kannte man so vom Hörensagen im Dorf, in der Stadt, dann ging man da zu der Frau hin und die hat dann einem hat das Baby weggemacht, wenn man da ungeschwollt schwanger geworden war. Und Frauen sind oft daran gestorben, an den schlechten hygienischen Bedingungen dann. Frauen haben sich selber geholfen abzutreiben. Die haben sich mit Stricknadeln durch den Bauch gestochen, um das Baby zu töten. Es war ja in den 60er Jahren noch anders als heute. Wenn da eine junge Frau ungewollt schwanger nach Hause kam und vielleicht noch vor der Ehe, Das war dann auch wie in heute noch in islamischen Staaten in den 50er und 60er Jahren. So mancher Vater hat die Tochter wenigstens fast totgeschlagen. Ja, es war eine Schande. Komm du mir hier mit dem Kind nach Hause. Ja? Sex vor der Ehe. Die Pille geht ja, glaube ich, erst 1962 los, dass die eingeführt wird und verbreitet wird. Dass Frauen sich also besser das klingt auch vielleicht in euren Ohren nicht schön, vor Schwangerschaft schützen, das ist auch alles nicht schön. Für Männer aber ist es ja nie ein Problem gewesen. Ne? Ja, und dann erwacht eben die Sexualität in der Pubertät. Mädchen sind schon mit 13, 14 empfängnisfähig, können schwanger werden. Jungs so mit 15, 16 zeugungsfähig, vielleicht schon mit 14, aber doch lange noch nicht in der Lage, Väter zu sein. Ja. Und heute scheint es ja, ich weiß es nicht so genau, aber es scheint ja gang und gäbe zu sein, dass man mit 16 schon das alles hinter sich gebracht hat, die ersten sexuellen Erfahrungen. Wenn nicht, dann bist du ja, was bist denn dann? Ja, bist du irgendwie von, dann bist du nicht cool, bist du scheiße, gehörst du nicht dazu, musst deine Unschuld früh verlieren mit 15, 16, Mädchen mit 13, 14. Das muss man alle schnell hinter sich gebracht haben, abhaken. Da, ja, man wartet heute nichts mehr auf nichts mehr im Leben. Das kommt mir so vor. Alles wird, muss man alles schnell erledigen. Auf nichts mehr warten. Früher, ich finde es
Ich finde das keine so gute Einstellung. Ja, man sollte in den jungen Jahren, in der Jugend sollte man sich bilden. Man sollte ja, bis zum 18. Lebensjahr, bis man volljährig ist, sollte man dafür sorgen, dass man eine gute Ausbildung hat, eine gute schulische Ausbildung, eine gute berufliche Ausbildung. Man sollte die Grundlagen leben, denn das Leben ist lang. Ja, wir können 80, wir können 90, wir können 100 werden. Und du musst nicht alles, okay, in den Jahren ist dann der Sex kein Thema mehr vielleicht, aber bis dahin ist viel Zeit. Ja, du hast dann die 20er, die 30er, die 40er Jahre, die 50er Jahre. Das sind alles Jahre, wo du dich ausprobieren kannst, wo du dich ausleben kannst. Man muss nicht alles in den Teenagerjahren schon hinter sich gebracht haben. Was bleibt dann? Ja, was bleibt dann? Was bleibt denn noch? Was hast du davon, wenn du mit 15 als Teenager Mutter rumläufst oder mit 16 schon als Vater? Glaubst du, das wird was? Nein, das wird nichts. Also lasst euch Zeit. Lasst euch Zeit. Nehmt euch Zeit. Nehmt die Jahre, die auch zur Schule geht, dafür, dass ihr Grundlagen legt. Ja, wer gute Grundlagen gelegt hat, wer ein gutes Fundament gelegt hat in seinem Leben, der kann darauf aufbauen und dann wird das was. Dann wird das, ja. Und nimm Jesus Christus als dein Fundament in diesem Leben. Denn er sagt, wer meine Worte hört und danach handelt, der ist wie jemand, der sein Haus auf Stein gebaut hat. Ja, dann kommt der Sturm und die Wasser und das Haus wird nicht weggespült und nicht weggeweht. Wenn meine Worte hört und nicht darauf hört, sagt Jesus, der ist wie jemand, der sein Haus auf Sand baut. Der Wind kommt und er rüttelt am Haus und dann kommt das Wasser, der Regen und der spült das weg. Das Haus wird weggerissen, weil du keine Fundamente hast. Wir sollten uns Zeit lassen, in unserem Leben Fundamente zu legen. Und es sollte auch in den Teenagerjahren nicht den allergrößten Vorrang haben, dass du unbedingt einen Freund hast oder eine Freundin hast. Dieses ganze Verliebtsein, das sollte in dieser Zeit nicht die Hauptrolle in deinem Leben spielen. Ja, denn diese großen Verliebtheiten der Teenagerzeit, die halten in der Regel nicht und das ist noch nicht die Person, die du mit der du irgendwann dann wahrscheinlich dein Leben verbringen wirst, die du heiraten wirst. Also sei da nicht so engagiert. Ja, ich finde das furchtbar, diese großen Teenager Verliebtheiten, dass da heute Teenager schon zusammenleben wie ein Ehepaar und weiß ich nicht, irgendwas gefällt mir daran nicht. Das ist nicht in der göttlichen Ordnung, sage ich heute mal. Ja, halt dich zurück. Du kannst all diese Gefühle hegen und pflegen und da auch Erfahrung machen, wie weit das liegt dann an dir, aber ich sage dir, halt dich zurück, geh den Weg mit Jesus, lege Grundlagen in deinem Leben und dann wirst du nicht unglücklich werden. Ja. Ja. Ich kam eben drauf, also in den USA wird unterschieden, kann man die Politik der Demokraten, für die stand Hillary Clinton zur Wahl und für die der Republikaner, für die war dann letztendlich der Kandidat Donald Trump, da wird unterschieden, mal so flapsig gesagt, über das Recht auf Leben vor der Geburt oder nach der Geburt. So, das haben wir damit jetzt abgearbeitet. Es ist sehr, vorher hatte ich über die Militärmacht Amerika geredet, über die Macht, die diese Armee hat, die Angst, die viele Nationen auch vor dieser Armee haben. Und das ist erstaunlich. Ich bin selber überrascht, welche Macht der Präsident der Vereinigten Staaten hat, dass er, wie man das jetzt die Tage so sieht, dass er so mit Dekreten regieren kann. Das ist ganz anders als in Deutschland. Hier wird doch unser Bundeskanzler oder die Bundeskanzlerin wird ganz stark vom Parlament kontrolliert. Da werden Auslandseinsätze der deutschen Bundeswehr, die müssen vom Parlament beschlossen und genehmigt werden. Das ist in den USA offensichtlich anders. Der Präsident kann dort alles Mögliche durch seine Unterschrift befehlen. Er ist der Oberbefehlshaber der Armee und er hat ja diese Tage viele Dekrete unterschrieben, alles Mögliche. Die Abschaffung dieser Gesundheitsversicherung, die Obama gemacht hat und diese Mauerbau nach Mexiko und dieses Einreiseverbot für die Menschen aus 7 verschiedenen, vorwiegend muslimischen Ländern. All das macht einfach Donald Trump per Unterschrift.
Er hatte einen Beraterstab, der mit ihm da zusammensitzt. Und ja, es sind ungewisse Tage. Die Welt hat gezittert davor. Was kommt mit Donald Trump? Jetzt ist er da. Wir haben ihn jetzt seit circa 20 Tagen ist er im Amt. Und er hat schon dies und das gemacht. Und er hat einen Mann in seinem Beraterstab, der heißt Steve Bannon, der gehört zur sogenannten Alt-Right, Alternative Right Bewegung. Das geht schon in Richtung Ku Klux Klan. Dieser Mann hatte eine Online-Zeitschrift rausgegeben, Breitbart News. Und was man über den so hört, der ist ein Anarchist. Er will den US-amerikanischen Staat zerstören. Er ist Antisemit. Er hasst die Juden. Also er kommt aus dieser Ku Klux Klan-Ecke. Er ist davon überzeugt, von der Überlegenheit der weißen Rasse. Wenn man diese Dinge hört, ja, dann wird mir doch Angst. Und es gibt viele Berichte, das sind natürlich, die werdet ihr natürlich alles als Verschwörungstheorien, oder was sage ich mit ihr, ich weiß ja gar nicht, wer hier zuhört. Aber es könnte sein, dass, weil eben viele aus der freikirchlichen Bewegung Donald Trump für einen Heilsbringer halten, dass ihr das dann als Verschwörungen und Verschwörungstheorien anseht und als Fake News. Aber ich sehe das als die Wahrheit an. Wenn man dann, das sind ja die Dinge, diese Menschen haben ja alle eine Vergangenheit und man kann ja sehen, was sie in der Vergangenheit getan haben. Nur wie man das dann bewertet, das ist dann eben persönlicher Geschmack und unsere persönliche Entscheidung, wie man diese Dinge bewertet. Und dieser Steve Bannon, er ist überzeugt von der Überlegenheit der weißen Rasse. Die weiße Rasse, also das sind wir, die ursprünglichen Europäer, wenn also Europa und auch alles, was daraus entstanden ist, die USA und Kanada und Australien und Neuseeland, und wenn da eben ein Segen von ausgegangen ist in diese Welt, dann liegt das nicht daran, dass wir eine weiße Hautfarbe haben oder irgendwie Arier sind oder Europäer, sondern es liegt daran, dass wir schon seit 2000 Jahren Christen sind. Ja? Der Heilige Geist, die Wiedergeburt, wirkt in unserer Mitte. Dadurch sind wir, wenn überhaupt, dadurch geht ein Segen aus von Europa. Wenn Afrika heute immer noch in Finsternis sitzt und dass dort nichts läuft, weil die Menschen ungebildet sind, weil dort nicht schon vor 500 Jahren Martin Luther die allgemeine Schulpflicht eingeführt hat. Seit 500 Jahren müssen in Deutschland alle Kinder zur Schule gehen. Anfang waren es nur die Jungs und später auch die Mädchen. Und die haben Unterricht bekommen, ja. Und von den Klöstern ging Wissen aus. Die Mönche haben gebetet und die haben dann diese Dreifelderwirtschaft erfunden und es sind viele die Teichwirtschaft, dass man anfing Karpfenteiche anzulegen. Das war alles schon im Mittelalter da und es war eben eine große Klugheit weil Gott in unserer Mitte wohnt seit langer, langer Zeit. Dadurch haben sich Dinge hier entwickelt und wir genießen heute die Früchte davon. Wir sitzen inmitten dieser Zivilisation, die wir haben, und wir haben hier eben Wasserversorgung, Wasserentsorgung, wir haben Müllabfuhr, Supermärkte, ich habe das alles schon mal erwähnt. Und das hat Afrika alles nicht, weil dort eben diese Geschichte des Christentums jetzt erst beginnt. Wenn die irgendein Problem haben, dann gehen sie zum Schaman. Ja, man kann die so nennen, oder Witch Doctor oder Zauberer oder Medizinmänner, was es da alles so für Begriffe gibt. Das ist Okkultismus, das ist Animismus. Die glauben, ja, die trinken Blut, die rauchen irgendwelche Stoffe oder nehmen Gifte zu sich, um ihr Bewusstsein zu erweitern und sich aufzumachen für die geistliche Welt, für die Dämonenwelt. Und dann werden die eins mit den Dämonen, und dann kriegen die dämonische Kräfte, und dann können die zaubern, die können verfluchen, die können Menschen die Hände auflegen und dann sterben die. Ja, ich kenne jemanden, der ist so stark angegriffen worden von solchen Schamanen in Nigeria, Witch Doctors, Hexendoktoren. Der ist geflohen. Der hat dort einen, der hatte war in einer freikirchlichen Gemeinde, in die
in Nigeria, er kam selber aus Togo, nee, aus Sierra Leone, hat bei seinem Onkel gearbeitet, der Bauunternehmer war, deswegen ist er nach Nigeria gegangen und dort hat er sich einer großen freikirchlichen Gemeinde angeschlossen. Genaue Geschichte weiß ich jetzt gar nicht, ob er da selber auch gläubig geworden ist oder nicht. War ein junger Mann, ein Schwarzafrikaner, Ejima mit Vornamen. Und er hat dort mitgearbeitet und er hatte einen Befreiungsdienst. Der konnte Dämonen austreiben. Der konnte Ketten knacken. Ja, der hatte Power. Und das hat sich rumgesprochen gehabt in der Stadt, dass Ejima wirklich kraftvoll Besessene befreite, Dämonen austrieb. Und davor bekamen die Witch Doctors, die Hexendoktoren dort, die Zauberer in dieser Stadt, die bekamen Angst davon. Angst davor. Weil die nehmen Geld dafür. Ja. Dort war es auch in der Welt der Unternehmer, der Bauunternehmer, war es üblich, dass man zu so einem Hexendoktor hinging und hat den um einen Schutzzauber gebeten gegen die anderen Bauunternehmer, weil die haben einen verflucht und man hat gleichzeitig auch noch diesen Hexendoktor dafür bezahlt, dass er die anderen Bauunternehmer verfluchte, damit die keinen Erfolg haben. Und so läuft das in Afrika. Also da verflucht jeder jeden. Und das sind nicht nur Flüche, das sind nicht nur schlechte Worte oder schlechte Wünsche, sondern damit geht Kraft mit einher. Dass der andere krank wird, dass in deinem Leben nichts mehr funktioniert, alles geht daneben, du wunderst dich, dann sagt mein Mann, das ist ja wie verflucht, wie verhext, wie verflixt, ne? All diese Sprichwörter, die wir so haben, diese Redewendung. Und das ist Alltag überall noch in Afrika. Ja? Nicht nur auf dem Land, sondern auch in den großen Städten. Das ist da überall noch da. Und ja, man bezahlt also diese Hexendoktoren dafür, dass man selber einen Schutzzauber bekommt. Da werden Tiere geopfert, da fließt viel Blut für, damit man an diese Kraft rankommt, mit den Dämonen eins wird, bis hin zu Menschenopfern. Ja, ganz, ganz schlimme Geschichte, die ich euch jetzt auch nicht vorenthalten will, ist, dass hier in Europa, wo Kinder verschwinden, die geschlachtet werden, die werden in Koffern verpackt, in Kühltaschen und die gehen in Einzelteilen zerlegt nach Afrika. Ich habe zurück zu diesen Hexendoktoren. Das ist jetzt keine Erfindung, das war ein Bericht im ZDF, den ich mal gesehen habe. Holländisch-deutsche Grenze, gehen über den Londoner Flughafen, geht da viel. Das ist wirklich wahr. Ja? Und besonders diese Hexendoktoren essen diese Kinderteile. Und die sagen ganz besonders, kraftvoll sind die Hände von Kindern. Ja, man kennt das ja aus alten Zeiten, so Germanen, die Wikinger haben auch dann die Herzen ihrer, oder auch in Afrika, Indianer, egal wo, die haben die Herzen ihrer Feinde gegessen, um an die Kraft zu kommen, die in dem Gegner drinne war. Und das ist alles nicht nur Blabla, nicht Einbildung, sondern da ist Kraft dahinter. Der Ejima ist damals also aus Nigeria geflohen. Der hat so eine Panik bekommen, die hat er immer noch gehabt, die wurde ja gar nicht richtig los, weil irgendwie er hat nicht so richtig darüber geredet, er hat mir das mal erzählt, aber in meiner alten Gemeinde, der Jesusgemeinde in Rinteln, ich weiß nicht genau, ob er wirklich um Hilfe gesucht hat, ja, in seiner Nähe war immer kribbelig, ich wurde kribbelig und ich glaube, er war immer noch unter Panik, weil diese Dämonen waren in seiner Nähe, die waren hinter ihm her und die machten ihm immer noch Angstzustände und Panikattacken. Er lebte dann hier in Deutschland, war anerkannt als Asylsuchender und weil er eben dort als Christ verfolgt wurde, die wollten ihn kaputt machen, weil er machte diesen Hexendoktoren ihr Geschäft kaputt, das hat sich rumgesprochen, da die Christen, die brechen Flüche, die treiben Dämonen aus. Dann ist das ja irgendwann überflüssig. Dann geht keiner mehr zu den Hexendoktoren hin und bezahlt die dafür, dass man Schutzzauber macht oder es wurde auch da eben dagegen gepredigt, dass man das nicht tun soll. Macht das nicht, tut das nicht. Und da waren die so sauer auf Ejima und diese Gemeinde. Er wurde dreimal fast mit dem Auto überfahren, meine ich, so war die Geschichte. Und den einen Tag hat er voller Panik, er ist nicht mehr zurückgegangen. Er hat das, was er am Leibe hatte, mit seinem Portemonnaie, mit seinem Reisepass, mit dem Geld, was er hatte, ich weiß nicht, ob er noch ein Touristenvisum oder ob er das schon in der Tasche hatte, er ist zum Flughafen gefahren mit dem Taxi und ist nach Deutschland ins Flugzeug gestiegen und hierher gekommen. Ja, und dann war er da weg und der Hintergrund war diese Attacken, denen er nicht standhalten konnte. Leider, so kräftig kann das sein, so kräftig kann...
was man eben auch Voodoo nennt. Und hat, und ich habe das neulich mal gesagt, Voodoo heißt es ja nur auf Haiti. Das stimmt nicht. Es gibt in Ghana war neulich der Voodoo-Tag. Es hat seine Ursprünge dort in Afrika und in Afrika gibt es einen Feiertag. Ja? Es gibt einen Tag, da wird eben der alten afrikanischen Religion des Voodoo gedacht. Das ist da und das hat Power, das hat Macht. Dafür fließt Blut, dafür werden sogar heute noch Menschen geopfert. Und wir reden gleich weiter. Vater Unser ist der Titel der heutigen Sendung und im Allgemeinen möchte ich über Gebet reden. Gebet eben in dieser Zeit, für diese Zeit, dass das Gebet an den Vater im Himmel, in dem Namen seines Sohnes von Jesus, dass uns das helfen kann. Das ist das, was ich euch anbieten möchte als Lebenshilfe, als für dich, der du nicht glaubst, für dich, der du glaubst, weil die Welt, in der wir sind, die ist unsicher, ein bisschen unsicherer geworden. Es ist alles so instabil, ne? Und das hat eben damit zu tun mit dem Heilsbringer der freikirchlichen Welt, mit Donald Trump. Donald Trump, der neue Präsident der Vereinigten Staaten, von den einen verherrlicht, von den anderen gehasst, von den einen als Teufel gesehen, von dem anderen eben als Heilsbringer, als Messias. Ja, noch gestern hat er erzählt, dass er damit total einverstanden ist mit Israel, dass die sollen mal ruhig Siedlungen bauen. Und jetzt sagt er genau das Gegenteil. Nein, er ist nicht damit einverstanden, dass die Siedlungen bauen. Herr Trump redet heute das eine und morgen das andere. Man kann sich nicht darauf verlassen, was er denn nun meint oder will. Und niemand sollte sich auf ihn verlassen. Nicht der israelische Ministerpräsident Netanyahu sollte sich auf Herrn Trump verlassen und auf seine Unterstützung oder Zuspruch hoffen oder warten, weil der sieht eben heute so und morgen anders aus. Ne? Denn Israel hat jetzt, der Netanyahu hat also gesagt, baut mal, hat also neue Siedlungen im Westjordanland jetzt genehmigt und weil er eben darauf gebaut hat, dass von USA her da grünes Licht für kommt und jetzt sieht es anders aus. Das ist sehr, wir können auf nichts so richtig vertrauen in dieser Welt, außer auf Gott, auf Jesus Christus, denn er ist Gott. Und sein Vater ist im Himmel und die drei sind eins, der Vater, der Sohn und der Heilige Geist. Das ist die Botschaft des Christentums, das ist die Botschaft seit 2000 Jahren, das ist die Botschaft an alle Menschen dieser Welt. Sie gilt nicht nur für Europa, nicht nur für Deutschland, sondern für alle Menschen. Sie gilt für Afrikaner, für Muslime, für Asiaten, für Chinesen, für Japaner, für Buddhisten. Ja, da ist nur, es ist ein Gott und Jesus Christus ist sein Sohn. Davon bin ich überzeugt. Mir ist dieser Jesus Christus begegnet. Er hat mich gesund gemacht. Er hat mich aus einer tiefen Depression herausgeholt. Aus mir sind in seinem Namen Dämonen ausgetrieben worden. Das sind die sichtbaren Zeichen. Ja, wenn da unter Qualen, unter körperlichen Qualen sind aus mir Dämonen herausgeholt worden. Durch die dankbare Hilfe von Bernhard Koch und den Leuten der Jesusgemeinde in Rinteln. Das war bei mir 1992. Dadurch begann für mich ein neues Leben. Und diesen Jesus Christus, den bezeuge ich. Den bezeugt der Erweckungssender. Dafür mache ich das hier. Dieser Jesus Christus ist Realität. Und ja, er brachte uns dieses Gebet bei, das Vater Unser, das auch im Musikprogramm einige Male läuft. Ich habe da verschiedene Versionen von. Ganz am Anfang habt ihr einen alten Freund von mir gehört, den Preacher X, das ist der Michael, mit seiner Aufnahme Mein Vater. Da hat er das Vater Unser vertont. Und es kommen noch, gibt ja noch weitere, gibt, viele haben dieses Lied vertont oder mal als quasi als Gedicht vorgelesen. Das ist alles heute hier in der Sendung zu finden, ist Teil des Musikprogramms dieses einfache Vater Unser, ja, ist, es kommt an beim Vater, ja, das hat uns, das versichert uns Jesus. Jesus sagt, was ihr den Vater bitten werdet in meinem Namen, das wird er euch geben.
Und das ist auch nicht verwirrend, wenn er dann an anderer Stelle sagt, was ihr mich bittet in meinem Namen, das wird euch der Vater geben, weil der Vater und der Sohn sind eins. Es ist eigentlich egal. Ich habe ja mal in einer letzten Sendung gesagt, ich bete in der Regel immer zu Jesus, weil, also als ich als Christenbaby aus dem Ei schlüpfte, dann sah ich zuallererst Jesus. Und was man zuallererst wahrnimmt, das ist nach dem Lorenz, hieß er. Konrad Lorenz war ein Biologe, der hatte mal einen Versuch gemacht, hat Wildgänse-Eier ausgebrütet, und als diese Küken schlüpften und ihn sahen, dann von da an dackelten sie immer hinter ihm her, sie hielten ihn für ihre Mutter. Und so ist Jesus quasi meine Mutter geworden. Ich habe Jesus erblickt in einem Gottesdienst, in einem freikirchlichen Gottesdienst einer charismatischen Gemeinde oder einer Pfingstgemeinde in Bückeburg im Weserbergland, und seit diesem Tag dort ist mir Jesus begegnet. Er hat mir seine Liebe offenbart und mir sie ausgegossen in mein Herz, und seit dem Tag kann ich nicht mehr anders, als ihn zu lieben und ihm zu folgen. Ich hatte eine persönliche Begegnung mit ihm, wie es viele andere Menschen in diesem Land auch hatten, auch in der ganzen Welt hatten. Ja, das passiert. Und wenn dir das noch nicht passiert ist, dann streck dich danach aus. Du kannst das auch bekommen. Du kannst eine persönliche Begegnung mit Jesus haben. Ja? Und du kannst auf ihn einen Schritt zugehen. Geh auf Jesus zu, denn Jesus sagt, wer mich sucht, der wird mich finden. Wer anklopft, dem wird aufgetan. Mach das ruhig. Ich kann dir gar nicht unbedingt empfehlen, in eine freikirchliche Gemeinde in diesen Tagen 2017 zu gehen, weil ich gehe in keine mehr, weil der Heilige Geist betrübt wurde, weil durch das falsche Evangelium, das dort gepredigt wird, das sogenannte volle Evangelium, der Antichrist Einzug genommen hat und die Macht übernommen hat. Ja, der Heilige Geist ist nicht mehr da, so wie 92, als ich gläubig wurde. 1992 bin ich gläubig geworden. Das ist ja jetzt schon fast 25 Jahre her, tatsächlich. Und dort wurde der Heilige Geist eingeladen und da wurde gesagt, Heiliger Geist, komme Zeuge von Jesus. Und dann im weiteren Verlauf der Predigt, die sehr schlecht war und an die ich auch keine großen Erinnerungen mehr habe, auf einmal war ich in eine Vision versetzt und ich war wohl in Israel und das war staubiger Boden, verbrannte, trockene Erde. Und ich sah dort solche Sandalen und da stand ein Mann in diesen Sandalen und er hatte ein Kleid, also einen Rock an, der bis über die Knie ging so ein bisschen oder kurz über die Knie aufhörte, irgendwie sowas. Und ich lief dahin und fiel diesem Mann umarmte ihn und ich umarmte seine Beine. Und alles war Liebe, alles war nur noch Liebe. Das war meine Begegnung mit Jesus. Ich habe Freunde, die ähnliche Erfahrungen gemacht haben, die eine ähnliche erste Begegnung mit ihm hatten. Meine Schwester Martina war in einer Evangelisationsveranstaltung damals in ihrem Studienort und sie ist dort mit hingegangen. Einfach nicht, weil sie glaubte, sondern sie wollte dem Gott, von dem ihre Mitstudierenden da erzählte, wollte ihm eine Chance geben, sagt, wenn du das wirklich weißt, wenn du mir begegnen kannst, dann gebe ich dir heute die Chance und ich gehe da mit zu dieser Predigtveranstaltung. Und dann ging sie dahin und während da vorne gepredigt wurde, da kam sie so ein bisschen so in Trance und auf einmal kam Jesus den Gang herunter, kam ihr entgegen, gab ihr die Hand, schüttelte ihr die Hand und sagte, verkünde mein Wort. Und dann war er wieder weg. Das hat kein anderer wahrgenommen, nur sie. Und so ähnlich war bei mir diese Vision auch. Ja, das kann dir auch passieren. Streck dich danach aus. Ich bete dafür, dass das passiert. Es wird im großen Stile passieren in Deutschland, weil, ja, wie es in Wales 1904, 5, 6 geschah, weil Gott hat mir das gezeigt, hat mir das gesagt. Ich warte darauf. Und weil ich auch nicht so genau weiß, was ich machen soll, was ich hier immer so erzählen soll. Ich kann ja nicht immer dasselbe erzählen. Brauche ich keine neue Sendung mehr machen, keine neuen Predigten mehr machen. Wenn ich immer nur erzähle, Gott hat mir gesagt, es kommt eine Erweckung wie in Wales 1904-5 und es werden hier Millionen von Menschen werden zum Glauben kommen, werden eine persönliche Begegnung mit Jesus haben, werden morgens im Traum Jesus begegnen, so wie mir es da auch in der Vision passierte. Und dann werden sie morgen wiedergeboren und mit dem Heiligen Geist erfüllt, Sprachen in neuen Zungen redend. Ja, das ist eine Geistesgabe. Ich rede auch in neuen Zungen. Das gibt's in der freikirchlichen
In Kirchen gibt's das, in den sogenannten charismatischen oder pfingstlichen Gemeinden. Das kennt ihr vielleicht nicht, wenn ihr in eine evangelische oder katholische Kirche geht. Ja, obwohl es da auch, ja, in der evangelischen Kirche gibt es die geistliche Gemeindeerneuerung, in der katholischen Kirche gibt es die katholische Erneuerung, die charismatische Erneuerung in der katholischen Kirche, die nennt sich CE, ja, so mal ein bisschen als Hintergrundinformation, diese Dinge gibt es da auch. Aber in der normalen lutherischen Kirche und in der normalen katholischen Kirche, an einem Sonntagsgottesdienst, wird man nicht die Zungenrede hören. Ja, Shekari, Hasokotoko, Rihi Kakateke. Das klingt jetzt vielleicht albern für euch. Vielleicht werfe ich auch Perlen vor die Säue. Ich weiß nicht, was das bedeutet, aber es ist ein Loben Gottes und kräftigt meinen Geist. Wenn ich niedergeschlagen bin, manchmal fange ich sogar im Schlaf an, von alleine in dieser Sprache zu reden, oder ich sage, das tue ich jetzt, dann mache ich das, und dann mache ich das so still in Gedanken, und dann merke ich, wie ich auch aus Niedergeschlagenheit, aus Kraftlosigkeit mich so herausarbeite. Das steht in der Bibel. Ja, erbaut euer allerheiligsten Glauben durch das Beten im Geist. Das ist ein Wort, was man vielleicht gar nicht verstehen kann, wenn man nicht weiß, dass es dieses Sprachengebet, diese Zungenrede gibt. Die Zungenrede begann an Pfingsten. Ne? Da rannten die 70 da oben aus dem Abendmahlsgemach, die rannten auf die Straße hinaus und redeten in Sprachen, wie der Geist es ihnen eingab, und die verstanden das gar nicht. Da waren es dann Sprachen dieser Welt, und das gibt's auch wohl heute noch, aber auch danach hat es nicht aufgehört. Beim Hauptmann Cornelius, da fangen alle, Petrus predigt dort, und alle fangen an, in neuen, unbekannten Sprachen zu reden, die keiner verstanden hat. Und ich habe das gehört. Also das gibt es. Das ist kein Märchen, keine Legende. Das kann man in freikirchlichen, charismatischen und pfingstlichen Gemeinden hören. Geht dort hinein, wenn ihr das mal hören wollt. Dort singen und reden Menschen auch laut und öffentlich in neuen Zungen. Es wird dann eben auch ganz speziell in neuen Zungen zusammen gesungen. Weil manche haben so ein Problem damit, laut und gemeinsam in neuen Sprachen zu reden. Weil da gibt es dann so Bibelstellen, die man da so deuten könnte, dass das dann irgendwie Gott nicht gefällig wäre oder so, aber das sehe ich nicht, weil Gott gibt doch nichts, was ihm nicht selbst gefällt. Dann ist doch, wenn das Reden in neuen Sprachen eine Sünde wäre, Gott gibt doch nichts, womit wir sündigen können. Nichts, was von Gott kommt, kann sündigen. Ja, steht im ersten Korintherbrief, steht in 15, 16, 17 irgendwo, die Zungenrede ist ein Zeichen für den Ungläubigen. Und ich bin dadurch gläubig geworden. Ich habe gehört, da gibt's was, und deswegen bin ich da hingegangen in eine solche Gemeinde, und als ich dann die Menschen dort in neuen Zungen reden hörte, da habe ich, das kann ja wohl nicht wahr sein. Also hier ist was anderes, es gibt wohl diesen Gott. Anders als in der evangelischen und katholischen Kirche. Und da steht in der Bibel, ja, dass die Zungenrede ist ein Zeichen für den Ungläubigen. Und für mich war es ein Zeichen. Ich bin dadurch gläubig geworden. Als ich das hörte, da war ich geknackt. Da war der Unglaube in mir angeknackst. Und da fing ich an, gläubig. Und danach hatte ich diese Vision, dass man mir da Jesus begegnete. Ja. Diese Tage sind unsicher. Die Dinge sind instabiler geworden. Nicht mehr so stabil wie vorher. Ich informiere mich viel im Fernsehen. Ich bin politisch interessiert. Ich höre Talkshows, Nachrichten, Magazine, Dokumentationen. Und was ich so sehe, da sagen dann viele, ja, uns schien eigentlich die Weltordnung, so wie sie war, bis vor kurzem, auch mit dem US-Präsidenten Obama noch, das schien alles wie in Stein gemeißelt zu sein. Und jetzt kommt da eine große Instabilität rein. Alles scheint möglich zu sein. Und ich erwähnte vorhin diesen Steve Bannon, das ist einer der Berater von dem Präsidenten Trump. Und das scheint ein ganz schlimmer Finger zu sein. Einer, der also aus der Richtung der Ecke Ku Klux Klan kommt, der gehört zu der Bewegung Alternative Right. Das sind so die Leute, die weiße Rasse für die Überlegene halten, und dass ja dann so die Schwarzen, ne, gab es ja im Dritten Reich, da wurde dann von Jazz zum Beispiel, von der Musik, wurde als Niggerjatz geredet, eine Verniggerung der Gesellschaft. Dass durch diese Musik die Gesellschaft verniggert. Ja, das ist, Nigger sagt man heute nicht mehr, auch nicht mehr Neger. Ich habe Respekt und Sympathie und Liebe auch für jeden Menschen schwarzer Hautfarbe und auch sonst jeglicher Hautfarbe. Aber das, ich rede ja vom Dritten Reich unter Adolf Hitler, wie das bei den Nazis war.
Und die Gesellschaft wurde verjudet. Das war dann auch. Und die Juden, die verderben das Blut der arischen Rasse. Und deswegen wollte man die Juden ja ausmerzen mit einer Weltverschwörung. Die wollten die Welt unterwerfen. Es gibt eine Weltverschwörung. Gott selber hat eine Weltverschwörung angestiftet. Und die hat was mit dem Judentum zu tun. Ja, das hatte ich in der letzten Sendung erwähnt. Das Judentum ist die Mutter des Christentums. Denn eine Jüdin war die Mutter von Jesus Christus, Maria. Sie war Jüdin. Jesus war ein Jude. Wurde als Jude geboren und er starb als Jude. Jetzt auch als, ob er als Jude wieder auferstanden ist. Er war ja schon vorher Gott und er ist es immer noch. Also ist das auch ein bisschen so, braucht man nicht ganz so viel drüber zu reden. Aber es gibt eine Verschwörung. Ja, und die hat was mit Gott zu tun. Gott selber ist der Anstifter dieser Weltverschwörung. Aber das heißt, es hat nichts, das ist aber nicht diese Theorien, dass da irgendwie das Weltjudentum und jetzt das ganze Geld und bla bla bla. Die Juden sind gesegnet, habe ich auch schon erwähnt. Und es leben solche Gedanken in dem Beraterteam von Donald Trump. Ja? Wenn du ihn für einen Heißbringer hältst, okay, lassen wir ihm nochmal Zeit. Ich denke, die Wahrheit wird ans Licht kommen. Die Dinge werden für sich selber sprechen. Ja? Wenn das stimmt, dass dieser Steve Bannon ein solcher schlimmer Finger ist, ja, ein Antisemit, der hasst das Judentum, der hasst die Juden. Irgendeiner war dabei von seinem Team, der ist ein Holocaust-Leugner. Ja, der sagt, das ist eine Lüge, dass in Deutschland hier KZs gegeben hat, dass hier 5 Millionen Juden aus ganz Europa ermordet wurden. Das wäre eine Lüge. Das ist einer von dem Trump-Team. Ich glaube, das ist der Justizminister. Der ist deswegen mal, der wollte schon mal Richter an einem ganz hohen Gericht werden in den USA und er wurde deswegen abgelehnt, weil er solche Äußerungen getätigt hat. Das ist gar nicht lange her. Das war der Mann ist jetzt 60, 70 auch, sind ja alle da so in dem Alter. Das war aber vor 10 Jahren, da ist er beim Bundesgericht nicht genommen worden. Da wird der Lebenslauf geprüft. Ich sagte das ja schon, das sind nicht alles Behauptungen, die aus der Luft gegriffen sind, nicht alles irgendwelche Märchen und Erfindungen, sondern wenn ein Mensch lange gelebt hat, 60, 70, Mr. Donald Trump ist auch schon 70 Jahre, dann hat er ja eine Lebensgeschichte und das haben andere ja mitbekommen. Es gibt ja Zeitungsartikel, es gibt Menschen, die den Donald Trump und diese anderen da auch schon seit vielen Jahren kennen und die beobachten und in Zeitungsartikeln darüber geschrieben haben, in Fernsehbeiträgen darüber berichtet haben. Es gibt Biografien, die geschrieben wurden. Es haben sich dann also Leute eben an die Fersen von diesen Menschen geheftet und dann eben auch Bücher geschrieben. Das ist eben so. Das ist ja, wenn einer da so ein Theater macht wie der Donald Trump und schon große Pleiten hingelegt hat, 1 Milliarde hat er mal mit seinen Spielcasinos in, wie heißt das, bei Nähe von New York, Atlantic City, da hat er 1 Milliarde US-Dollar versenkt, eine Pleite hingelegt, das wurde ihm dann ja irgendwo an Steuern erlassen, deswegen hat er in den letzten 10 Jahre keine Steuern gezahlt, das war ja noch kurz vor der Wahl so durch die Presse gegangen, all diese Dinge. Kann alles Lügenpresse sein, können alles Fake News sein oder es gibt vielleicht auch alternative Wahrheiten dazu, ja, das ist, das muss jeder selbst bewerten und beurteilen, das tue ich auch. Und was sich da eben so sammelt, mit dem, was ich so gehört habe, das klingt da nicht so gut. Und man wird eben in nächster Zeit, die Wahrheit kommt ans Licht. Lügen haben kurze Beine. Gott ist da. Und Jesus Christus ist die Wahrheit. Er ist die Wahrheit, der Weg und das Leben. Und er passt auf uns auf. Wir sind hier nicht alleine. Und jetzt komme ich wieder aufs Gebet, auf das Vaterunser. Ja, und dass sein Reich kommen soll. Und wenn wir das beten, dann sind wir immer auf der sicheren Seite. Dann tun wir aktiv etwas. Dann tun wir aktiv etwas in dieser Welt, damit das Reich Gottes kommt. Und damit das Reich des Teufels schrumpft. Damit es besser wird. Auch wenn dieses Gebet auch zu Widerstand natürlich führt. Weil die Mächte, der Teufel, den's eben auch gibt, ja. Der Teufel, der mag natürlich nicht, wenn das Reich Gottes kommt, sondern macht der Theater. Aber wenn wir beten, wenn wir das Vaterunser beten, ja, dann dringt das Reich Gottes eben in diese Welt hinein. Dein Reich komme, dein Wille geschehe wie im Himmel auf Erden. Und das versucht der Teufel zu verhindern. Darüber rede ich gleich weiter. Ja, also der neue US-Präsident Donald Trump
Der hat einen Menschen in seinem engsten Umfeld, der heißt Steve Bannon. Dieser Steve Bannon ist ein Anarchist, der also in der Vergangenheit, all diese Menschen sind schon etwas älter und haben eine Geschichte, die man auch nachlesen kann, und die haben eben was getan. Ja? Die sind nicht keine unbeschriebenen Blätter, auch wenn ich so kenne.

die er über den Kongress, also über die Abgeordneten laufen lässt und dort dann eben abstimmen lässt, ob das richtig oder falsch ist, oder er sucht sich keine Mehrheiten, wie es in der Demokratie sonst üblich ist, sondern er kann das, das ist anders als in Deutschland, er kann da eben so Dekrete erlassen, die dann schreibt er da schön im Zickzack seinen Namen, Donald Trump, ganz eckig und ganz spitz, ja, dann zeigt er immer ganz stolz das Stück Papier, das er unterschrieben hat, das ist ein Dekret und das muss dann umgesetzt werden und dann klagen andere dagegen, dann gibt es dann Gerichte, die sagen, nein, das geht so nicht und so geht es ja zurzeit. Die Obrigkeit, den Staat zerstören, die Strukturen zerstören, die seid aller Obrigkeit untertan, sage ich immer wieder, zitiere ich aus dem, was der Apostel Paulus den Christen in Rom sagt, im Römerbrief meine ich, wird es wohl dann stehen, seid aller Obrigkeit untertan, denn wo Obrigkeit ist, ist sie von Gott angeordnet. Jetzt rede ich nicht von Donald Trump als Obrigkeit, sondern er ist ja Teil eines Systems, ne? Eben Teil einer Demokratie, die eben in der Verfassung der Vereinigten Staaten niedergeschrieben ist, in Deutschland auch. Und da gibt es dann eben, die nennen das Checks and Balances. Es gibt eben Gerichte und andere Institutionen, die dann sich gegenseitig kontrollieren und da eben da versuchen, dass nicht das passiert, was in Deutschland unter Adolf Hitler passiert ist, nämlich dass da einer so ein übler Diktator wird und am Ende hast du dann eben 5 Millionen tote Menschen einer Glaubensrichtung und politische Gegner werden ins Gefängnis gesperrt und auch, die werden sich, dass die sich zu Tode schuften müssen. Ja, so war es bei Hitler. So ist es bei Assad in Syrien und bei Erdogan kündigt sich auch sowas an. Und in Russland ist es auch schon so, bei Putin, der lässt auch Menschen verschwinden in Gefängnissen, wieder in Sibirien, in den Gulags. Ja, und Adolf Hitler, nochmal so nebenbei, der wurde gewählt, ne? Der wurde 1933 gewählt. Es war eine ganz normale Reichstagswahl in der Weimarer Republik zum Deutschen Reichstag. Und die NSDAP hatte kandidiert, der Spitzenkandidat war Adolf Hitler. Und die NSDAP war die stärkste Kraft, die wurde gewählt. Die haben die meisten Stimmen bekommen. Und dann musste dann, war vorher auch ein Wahlkampf, es war eine große Arbeitslosigkeit, weil da was ein großer Börsencrash auch gegeben hat, 1928, die Weltwirtschaft war zusammengebrochen, riesige Arbeitslosigkeit, 6 Millionen Arbeitslose unter 60 Millionen Deutschen. Und Adolf Hitler und die NSDAP war der Heilsbringer, die haben Versprechungen gemacht, wir machen Deutschland wieder groß. Die Schande abwälzen des Zweiten Weltkrieges und wir werden auch alle wieder in Arbeit bringen, der Reichsarbeitsdienst. Ja, und dann wurde Adolf Hitler dann eben zum Reichskanzler ernannt durch Hindenburg, der irgendwie so in der Richtung. Ja, und es ging ganz schnell innerhalb von 3 Monaten war die Demokratie abgeschafft durch auch Erlasse, die hatte eben Hitler auch. Konnte das auch wie Donald Trump, hat er mit solchen Dekreten, mit Erlassen arbeiten können und ganz schnell waren Notstandsgesetze ausgerufen, die Demokratie war abgeschafft und ja, und das war der Weg in die Diktatur hinein, wo dann am Ende kein Parlament mehr Adolf Hitler kontrollierte, sondern die Parlamentarier verschwanden, besonders die SPD-Leute und so, verschwanden in KZs, Konzentrationslagern, wurden erschossen, umgebracht. Jedenfalls auch waren eben nicht mehr da, konnten nicht mehr nichts mehr nicht mehr dagegen wirken und es war freie Bahn für all das, was danach passierte, der Gang in den Zweiten Weltkrieg, ja, der Verwüstung über ganz Europa gebracht hat. Ich weiß jetzt nicht genau, wie viele Millionen Tote es waren. Wahrscheinlich waren es an die 50 Millionen Tote, die dieser 50 Millionen Tote hat dieser Zweite Weltkrieg gefordert. Und Deutschland war am Ende in Schutt und Asche. Denn wer Wind sät, wird Sturm ernten. Ja? Wenn du andere Menschen, andere Völker unterwerfen, versklaven willst, weil du sie als minderwertig, als Untermenschen bezeichnest, dann musst du dich nicht wundern, dass die sich wehren und dir vielleicht beweisen wollen, dass das so nicht stimmt. Und die Russen, ja, das waren die Untermenschen, der slawische Untermensch. So hat das Hitler und die Nazis hier, so wurde es hier in der Schule gelehrt. Mein Vater sagte mir, ihm hat sein Deutschlehrer erzählt, du hast eine große Zukunft, du wirst Aufseher über die Untermenschen in den Steppen Russlands, in Sibiriens. Da liegt deine Zukunft, du gehst dahin, also lern schön was
und dann wirst du dort herrschen.

über den slawischen Untermenschen. Und du wirst reich sein, es wird dir gut gehen und die werden für dich schuften müssen. Das war hier in der Schule, hier bei uns hier im Ort. So, und solche Töne, solche Töne hört man von diesem Steve Bannon, der soll jetzt ein bisschen entmachtet worden sein, sagen die anderen, durch und ersetzt worden sein. Jetzt soll also der Stabschef im Weißen Haus soll nicht mehr er sein, sondern jetzt ein Mr. Priebus. Da steckt man ich natürlich nicht so drin, aus der Entfernung sieht man das nicht. Ja, aber man wird es sehen, man wird im Laufe der Zeit sehen, was da so kommt. Ja, persönlicher Geschmack, du kannst das eine als Wahrheit empfinden, ich das andere, das ist dann ja legitim, so ist das eben in der Welt. Jeder ist sich und seinem Gewissen und Gott verantwortlich mit dem, was er tut und glaubt und macht. Und jeder hat das Recht in Deutschland auf eine eigene Meinung. Es gibt hier Meinungsfreiheit, auch Glaubensfreiheit. Ich hab das Recht, mich über meinen Glauben zu informieren und mir ein eigenes Bild über meinen Glauben zu bilden. Es gibt keine von nirgends her verordnete Deutungshoheit der Bibel und des Evangeliums und des Glaubens an Jesus Christus und auch sonstigen Meinungsdingen gibt es keine, wir haben hier keine Staatsmeinung, keine verordnete Meinung. Jeder hat die Möglichkeit und das Recht, sich zu bilden und eine Meinung sich zu bilden. Über Zeitschriften, ob das Spiegel ist oder Internet oder Nachrichten, Fernsehen, die Frankfurter Allgemeine Zeitung, die Süddeutsche Zeitung, die Welt, die Zeit. Man kann sich informieren, man kann am Sonntag den internationalen Frühschoppen, den Presseclub gucken und Anne Will und all diese Angebote in Anspruch nehmen. Man kann auch nicht nur rein im Internet sich informieren. Man kann auch sich gar nicht informieren. Man kann sagen, ich gehe halt in meine Gemeinde, ich will damit gar nichts zu tun haben, ich will damit gar nichts wissen. Ich höre mir das an, was mein Pastor mir sagt, und das reicht mir. Mehr muss ich nicht wissen. Ich bin immer ein armes dummes Schaf. Entschuldigung für das Dumm. Ich bin eben ein armes Schaf, das einen Hirten braucht. Das ist okay. Aber dann hoffe ich für dich, dass dein Pastor dich nicht in die falsche Richtung führt. Ja? Und ich bin eben davon überzeugt, dass ich stamme aus einer charismatischen Gemeinde. Ich gehöre zur freikirchlichen Bewegung in Deutschland immer noch, auch wenn ich jetzt in keine Gemeinde mehr hineingehe. Ja, ich war als Kind katholisch, aber das hat nicht so richtig bei mir gefruchtet. Da bin ich nicht gläubig geworden. Ich habe da Dinge aufgenommen in mir, die dann wieder lebendig wurden, als mir Jesus begegnet war. Aber das war dann eben in so einer charismatischen Gemeinde, in einer Pfingstgemeinde kann man auch. Ich weiß gar nicht, was das genau für eine, vielleicht war es auch eine, aber das ist ja im Grunde dasselbe, ob das nur eine Pfingstgemeinde, nennen sich eben halt nur so. Es gibt einen Bund der Pfingstgemeinden in Deutschland und der ist älter und dann gibt es eben charismatische Gemeinden, die im Grunde genauso sind, die aber nicht zum Bund der Pfingstgemeinden gehören und sich deswegen nicht Pfingstgemeinden nennen. Aber beiden Gemeindeformen ist eben gemeinsam, dass sie die sogenannten Geistesgaben praktizieren und die sind im Markus-Evangelium Kapitel 16, Vers 17 beschrieben. Da sagt Jesus selber, die an mich glauben, wird man daran erkennen, dass sie in neuen Zungen reden, dass sie Dämonen austreiben, dass sie Kranke durch Hände auflegen heilen und dass sie Tote auferwecken. Und dann gibt es eben noch die Gabe der Prophetie. Ja, was eine Prophetie ist, denke ich, wisst ihr. Also das ist, dass eben Gott direkt zu uns Menschen redet, und zwar durch andere Menschen. Man hört da nicht irgendwie vom Himmel her eine Stimme. Hat es bei Jesus selbst gegeben, bei seiner Taufe. Habe ich da noch nicht erlebt. Aber wenn der Heilige Geist in einer Versammlung von Menschen in einer Gemeinde anwesend ist und man hat ihn eingeladen und in Jesu Namen und er kommt, dann ist es durchaus üblich, dass Menschen prophetische Eindrücke bekommen und auf einmal aufstehen und sagen, der Herr spricht. Und dann sagen sie was und es ist dann unsere Aufgabe zu prüfen, ob das wahr sein kann, die Wahrheit sein kann, ob es wirklich Gott ist oder nicht. Denn Jesus selber sagt, oder Paulus sagt das, prüfet alles und das Gute behaltet. Denn nicht ein jeder Geist ist ausgegangen von Gott. Es sind viele Geister in diese Welt ausgegangen, auch Lügengeister, und es ist unsere Aufgabe zu unterscheiden, was ist Wahrheit und was ist Lüge. Davon kann uns keiner erlösen, das ist unsere Aufgabe als Mensch. Wir sind das Ebenbild Gottes und du hast Gottes Geist bekommen. Du bist eben nicht nur in seinem körperlichen Ebenbild erschaffen, sondern auch Geist und Seele. Deine Geist und deine Seele ist wie die Seele und der Geist Gottes. Und es ist eben uns auferlegt, dieses Leben verantwortungsvoll in Anspruch zu nehmen, sage ich mal. Ja, wir müssen antworten.
Wir müssen Antworten finden. Das ist die Ehre, die Gott uns Menschen beigelegt hat. Wir haben keine vollständige Gebrauchsanweisung irgendwo rumliegen. Du musst dir schon die Mühe machen, jeden Tag über Dinge nachzudenken. Ja, das ist deine Bürde als Mensch. Das ist die Bürde, die wir zu tragen haben seit dem Paradiesgarten, wo wir raus vertrieben wurden, seit Adam und Eva. Ja. Nochmal, also ich bin davon überzeugt, dass die freikirchliche Bewegung, aus der ich komme, dass ihre Ursprünge bei Gott sind, bei Jesus Christus, dass es diese Charismen gibt, dass Gott zu uns reden kann durch Prophetie, dass wir in Zungen, also in unbekannten Sprachen reden können. Ich tue das auch und wir müssen nicht unbedingt verstehen, was das ist. Wir dürfen das laut tun, weil es ist ein Zeugnis für Ungläubige. Ja. Wir legen Kranken die Hände auf und können die heilen. Wir treiben Dämonen aus. Ich habe auch von Leuten gehört, die schon Tote auferweckt haben. Frisch Verstorbene wurden dann, die waren gestorben, da sind dann Menschen wieder zum Leben zurückgekommen und die haben dann noch viele Jahre gelebt. Davon habe ich gehört aus dem eigenen Bekanntenkreis. Menschen, die ich kennengelernt habe, hier in der Nähe. All diese Dinge gibt es, aber wir sind abgeirrt. Der Teufel hat uns verführt. Ja, er hat uns verführt durch eine falsche Auslegung der Bibel. In der Tradition heraus ist dieses sogenannte volle Evangelium, dass wir nur mit Jesus in den Himmel kommen und alle anderen, die Jesus zu ihren Lebzeiten nicht als Herrn und Erlöser angenommen haben, die gehen auf ewig verloren. Das ist eine Irrlehre und die hat ja auch zu der üblen Verirrung geführt, dass man eben da nach Südamerika gefahren ist und hat dort die Mayas und Inkas und Azteken erschlagen, weil man hat gesagt, es ist besser, wir schlagen ein paar von denen tot und der Rest bekehrt sich, als dass alle von ihnen in die Hölle gehen. Das wurde ja so gerechtfertigt, ne? Ja. Und so ist man nach Afrika gegangen. Man hat dort die Schwarzen versklavt und so hat man missioniert. In dieser Welt, seit ewigen Zeiten, aus falschem Verständnis. Es ist besser, wir gehen hart gegen die Ungläubigen vor. So hat man auch die Slawen hier oben. Die Slawen lebten östlich der Elbe. Die Sachsen, das waren die Germanen, lebten westlich bis zur Elbe und alles, was dahinter war, das waren die Slawen. Und dann kam der Deutsche Ritterorden, das war dann so im Mittelalter. Und die sind über die Elbe rüber und haben dann die Slawen, die auch eine andere Sprache gesprochen haben, die hat man unterworfen und hat genau mit der Begründung. Ne, es ist besser, wir gehen gewaltsam gegen die vor, wir bringen das Christentum gewaltsam. Dass auf die Art und Weise doch ein paar von denen wenigstens gläubig werden und gerettet werden können. Weil ohne Jesus gehen sie eh alle in die Hölle. Ja, so ein dummes Zeug. Und so predigen wir in den Gemeinden heute. Und wie man schon sieht, das zerstört jegliche Moral. Das zerstört die Moral. Ja, das macht das Tor zur Hölle auf. Ja, ich schlage Menschen tot und ich meine damit Gott einen Dienst zu erweisen und diesen Menschen auch. Ist besser, ich schlage ein paar von denen tot und der Rest bekehrt sich, als dass alle verloren gehen. Du kannst nur mit Jesus in den Himmel kommen und ohne ihn gehst du verloren. Markus Evangelium Kapitel 16, Vers 16 steht in unseren Übersetzungen, in unseren Bibeln steht, wer glaubt und getauft wird, wird selig. Wer nicht glaubt, der wird verdammt. Und daraus leitet sich das ab. Ja? Da wird ein Bibelvers genommen und aus diesem heraus ergibt sich die Legitimation dann in Verbindung mit noch ein paar anderen Versen und dann hat man das. Kann das sein? Hast du Gott so kennengelernt? Verstehst du ihn so? Wenn du die ganze Bibel gelesen hast, das Alte Testament das mal für sich und das Neue für sich, wenn du das Intus hast, du hast das alles gelesen, du redest mit Gott, du betest mit ihm, er spricht mit dir, du spürst seine Führung in deinem Leben. Glaubst du, dass Gott so ist? Glaubst du das wirklich? Dass dieser Satz dann so gedeutet werden kann, der im Englischen einen anderen Sinn gibt, ne? Who is baptized, who believes and is baptized, he got saved. Das heißt, saved heißt im Englischen nicht unbedingt gerettet, wie wir es immer übersetzen, sondern der ist sicher. God saves the queen. Der ist beschützt. Gott schütze die Königin. Hab da an anderer Stelle schon drüber geredet und und da bin ich dann doch an manchen Stellen der Meinung, dass wir da ein Problem auch mit den Übersetzungen haben. Ja.
gestern Abend noch im Schlaf drüber nachgedacht, so im Einschlafen drüber nachgedacht, hat Jesus wirklich in Hebräisch geredet? Also, wir lesen heute die Bibel in Deutsch. Ja, das ist gut, dass wir eine deutsche Übersetzung haben. Aber Jesus hat nicht Deutsch geredet. Ja. Die neuen, die Evangelien, das Neue Testament, gerade die Evangelien sind wohl alle in Griechisch aufgeschrieben worden, in dem Griechisch der damaligen Zeit. Nennt man heute Altgriechisch. Spricht man nicht mehr das neue Griechisch, das heutige Griechisch ist etwas anders, aber wohl so ähnlich wie ja auch das Latein ist ja der Vorgänger des heutigen Italienisch. Man nennt Italienisch auch Vulgärlatein. So, also das tatsächlich jetzt das Italienisch hat sich entwickelt aus dem damals gesprochenen Latein. Die Römer müssen wirklich dieses komische, umständliche, gestellste Latein geredet haben. Unglaublich, dass man auf den Straßen, das soll wohl so gewesen sein. Und daraus haben sich diesem Latein haben sich dann entwickelt das Italienische, das Französische, das Rumänische, die ganzen, und auch mit der Spanische. Das sind alles romanische Sprachen, die kommen alle aus der Zeit, sind da entstanden durch das Römische Reich, im Römischen Reich. Und also zu Jesus seiner Zeit waren die Griechen wohl ja auch schon 400 Jahre im Land. 400, das war die Zeit der Makkabäer, dieser Brüder, die sich dort gab es ja andere Priester im Tempel, die Schweine hielten, das waren dann die Schweinepriester, daher kommt der Begriff übrigens. Es wurden diese Olympischen Spiele eingeführt, dass man da nackt Sport trieb und die Hebräer, die Juden, die fanden das ganz toll irgendwie. Es war mal was anderes wohl auch, ne? Und dann kommen dann diese Makkabäer-Brüder, die da eisenhart durchsetzen, dass man beim Gott Jahwe bleibt. Das war diese Zeit, die kurz vor Jesus war. Erst waren die Griechen als Herrscher im Land und die werden dann abgelöst durch die Römer. Irgendwann kommen die Römer, weiß gar nicht, seit wann die da waren, 100, 200 vor Christus. Und so ist es dann ja, Jesus wächst da eben auf in einem, das war ein Vielvölkergemisch, es war kein Staat Israel mehr, war ja auch kein König David oder Salomo oder so. Und um Jesus seine Geburt herum ist es dann eben unter römischer Besatzung, das ist römisches Reich geworden. Alles, was vorher griechisches Reich war, wurde dann auch durch Alexander den Großen, der später eine Rolle, das wird dann ja eben römisch. Und es zeigt sich ja durch die Kreuzigung. Am Kreuz von Jesus steht ja in drei Sprachen der Grund seiner Verurteilung. Einer davon ist ja Inri. Ne? Jesus aus Nazareth, König der Juden. I-N-R-I. Und das andere war ja, da stand wirklich auch J-H-W-H dran. Das war in einer anderen Sendung, hatte ich den Titel ja mal so gegeben. Das war, ich habe es hier noch stehen, Yeshua Hanozri Vemehelech Ha-Yehudim. Das war ein Schild und was angeschlagen war an dem Kreuz und das war der Grund seiner Verurteilung. Das war eben so ein spöttischer Vorwurf. Ne? Hier hängt Jesus aus Nazareth, der König der Juden. Da stand er in drei Sprachen. In Hebräisch, in Griechisch und in Lateinisch. Und warum stand das da? Nicht damit wir was zu erzählen haben oder weil Pontius Pilatus hat das Schild selbst geschrieben. Er wollte auch nicht zeigen, wie gebildet er ist, dass er drei Sprachen kann, sondern er selber hat das deswegen da draufgeschrieben in drei Sprachen oder dran schreiben lassen, ne, durch irgendeinen anderen Schreiberling. Ihr könnt das ja nachlesen, das steht so in der Bibel. Er hat es deswegen da dran schreiben lassen, damit jeder den Grund der Verurteilung lesen konnte. Also es wurden diese drei Sprachen gesprochen. Es war ein Völkergemisch, ein Sprachengemisch, in Jerusalem, in ganzem Israel, dieser Zeit um 30, 33 nach Christus. Und vielleicht sprach Jesus mehrere Sprachen, so wurde es neulich bei Bibel-TV gesagt, denn in seiner Geburts- und Heimatstadt in Nazareth, da sind auf der anderen Seite vom See Genezareth, es gab dort große römische Siedlungen. Und da gab es auch griechische Tempel und alles sowas. Die hat Jesus alle gekannt und vielleicht auch mal besucht. Ja, und ich rede darüber weiter nach der nächsten Musik. So, alle 20 Minuten ungefähr beende ich ja immer mal einen Redebeitrag, sodass das so ein bisschen so in Ausgewogenheit steht. 20 Minuten Redebeitrag, dann ungefähr 15 Minuten Musik.
Mehr als 20 Minuten sollte man nicht predigen, dann lässt die Konzentration nach. Mehr als 25 Minuten kann ich nicht mehr hochladen. Dann ist dieser Redebeitrag als MP3-Datei zu groß, um das hier für dieses Verarbeitungsprogramm von Laut.fm noch einzubauen. Also das ist dann so eben hier dieses Prinzip, wie meine Sendung entsteht. Ich mache immer so circa 20 Minuten Redebeitrag und dann eine Viertelstunde Musik. Wir haben in den letzten 6 Monaten oder 7 Monaten ist jetzt der Sender auf Sendung, ja, unser Radio auf Sendung, so klingt es besser. Wir haben 55 Likes bekommen, gefällt mir über die Seite da. Vielen Dank für euch, die ihr da euch die Mühe gemacht habt zu klicken. Gefällt mir, ist schön, so ein Feedback zu bekommen und zeigt mir ja, dass da irgendjemand zuhört. 55 gefällt, ist nicht schlecht, finde ich. Also ich bete mir ja nicht ein, dass das hier Radio Vatikan ist oder Pro7 mit Millionen von Zuhörern, sondern ich finde es ganz erstaunlich, dass überhaupt irgendjemand zuhört. Nicht, weil ich mich für so das, was ich hier mache, so schlecht halte, sondern es ist ja ein unglaubliches Angebot, womit Menschen sich beschäftigen können, eben vom Fernsehen und Bücher lesen und im Internet, YouTube, und es gibt auch eine Menge andere Radiosender und auch christliche Radiosender. Und mit 55 gefällt mir Klicks, da sind wir ganz schön weit vorne, wenn ich mir das so vergleiche mit anderen, kann man mal so rumschauen. Und zudem predige ich ja hier nicht unbedingt Mainstream, ja, sondern ich mache das nur hier, weil Gott mich dazu beauftragt hat, eben was anderes zu predigen, als was ihr sonntags in euren freikirchlichen Gemeinden hört. Oder ja, dazu stehe ich ja dann wirklich im krassen Widerspruch. Von denjenigen, die in katholische, evangelische Kirchen gehe, mal ganz abgesehen, da ist es dann vielleicht viel Neues, was ich hier rede, oder Menschen, die überhaupt nichts mit Jesus oder dem Glauben zu tun haben. Auch solche Hörer können dabei sein und wünsche ich mir, dass man sich informiert, bildet oder eben zum Glauben findet. So, ja, wir waren eben stehen geblieben. Wo waren wir stehen geblieben? Das weiß ich jetzt gar nicht so genau. Ich hoffe, ihr könnt, ja, manchmal verliere ich meinen Gedankengänge selber, seid mir nicht böse. Ich habe hier kein Manuskript liegen, sondern ich rede aus dem heraus, was mir selber auf dem Herzen liegt, und ich frage Gott, bitte den Heiligen Geist, dass er mich leitet und führt in diesem Gespräch hier, das ich euch mitteile. Und jetzt weiß ich wieder, wo ich war. Also ich bin überzeugt davon, dass das sogenannte volle Evangelium eine Irrlehre ist. Und wir dürfen da nicht allzu Bibel, oder ihr solltet da nicht allzu bibeltreu sein oder euch nicht für allzu bibeltreu halten. Denn da war ich ja eben stehen geblieben, in welcher Sprache hatte nun Jesus eigentlich geredet? Vielleicht war er dreisprachig. Ja, er konnte lesen, das heißt, er konnte die Bibel, die Tora lesen. Er stand ja in Kapernaum und liest davor, der Geist des Herrn ist auf mir, er hat mich gesalbt, ne, armenfrohe Botschaft zu verkünden. Diese Worte sind heute vor euren Ohren erfüllt. Also er konnte Hebräisch, denn die Bibel war in Hebräisch geschrieben. Aber die Umgangssprache dieser Zeit, und auch, das war wohl örtlich verschieden, die wird nicht unbedingt Hebräisch gewesen sein, weil eben dort eine griechische Besatzung um 400 vor Christus anfing. Das sind lange Zeiträume, ne? Wenn also und die römische war schon 150, 200 Jahre, die römische Besatzung. Muss man sich mal diese Zeitabläufe vorstellen. Wir haben jetzt 500 Jahre Reformation. Also wenn die Griechen waren da 400 Jahre irgendwo sowas vorher ins Land gekommen, nagelt mich nicht drauf fest, weil ich meine es auch nur 300 oder 350. Aber das sind ja, was sind das für Zeiträume? Dieses Palästina oder Israel wurde da für wenigstens 300 Jahre lang durch die griechische Kultur geprägt, auch durch die griechische Sprache. Und dann kommen die Römer aus Rom, ja, und die reden Latein. Und dann wird es 150 Jahre oder 100 Jahre durch die geprägt. 100 Jahre. 100 Jahre, das wäre 1917, das wäre seit Ende des Ersten Weltkrieges. So lange war eine Besatzungsmacht und die sprach Lateinisch. Und ja, welche Sprache hat Jesus gesprochen? Aufgeschrieben wurde alles in dem damaligen Griechisch. Ja, Paulus schreibt in Griechisch, Matthäus, Markus, Johannes, Lukas, alle schreiben in Griechisch. Die
Briefe des Paulus sind und auch die anderen Briefe des Jakobus, nur das sind alle in dem damaligen Griechisch aufgeschrieben worden. Aus dem Griechisch wurden sie dann in der Folgezeit ins Lateinische übersetzt. Und das hat dann lange Zeit die katholische Kirche gebraucht. Und aus dem Lateinischen heraus wurden dann die ersten Bibelübersetzungen auch ins Deutsche unternommen. Das war dann schon auch vor Martin Luther. Aber die waren unbrauchbar. Ich habe einen Bericht im Fernsehen gesehen, das wurde dann im Psalm übersetzt. Das war ein Kauderwelsch. Man hat nicht gewusst, was meinen die denn damit? Und Luther setzt sich dann eben hin und er liest das Altgriechische und übersetzt direkt aus dem Altgriechischen ins Deutsche. Und dann entsteht auf einmal ein Sinn. Ja, Luther war da wirklich begabt und auch gesalbt von Gott. Und jetzt sollten wir nicht allzu sehr, wie gesagt, ihr solltet euch nicht allzu bibeltreu halten, wenn ihr da eure Bibel in der Hand habt, sei es die Luther, die Schlachter, die Elberfelder, die Züricher. Egal, was eure Lieblingsbibelübersetzung ist, ihr solltet auch nicht allzu sehr auf den Buchstaben und die Worte pochen, die dort stehen. Weil die können etwas falsch hier und da übersetzt sein. Und je nachdem, aus welcher Tradition man stammt, ob man eben aus dieser pietistischen, evangelikalen Richtung, dann auch der Elberfelder, da aus Wuppertal stammt, was dann mit der Schlachter und mit anderen Übersetzungen einhergeht, mit der Züricher, mit Reformierten, da hat man eine andere Deutungstradition als die lutheranische, also direkt von Martin Luther her. Ich lese die Einheitsübersetzung der katholischen Kirche. Die habe ich als sehr, sehr, sehr genau und sehr gut, sehr lohnenswert befunden. Und ich lese die, weil die hat einen guten Apparat, also gute Anmerkungen. Und ich mag sie einfach. Ich finde, sie ist genauer als die lutherische, die ich vorher sehr gerne gelesen habe. Ich mag die Elberfelder nicht mehr so. Die ist mir zu tendenziell schon her von den Machern her. Das ist eine zu eindeutige Deutung in dieser Richtung eben, was wir dann das Vollevangelium nennen, schon geschrieben. Das ist die lutheranische und die katholische nicht, weil das sind andere Deutungstraditionen. Und die Deutungstradition der Freikirchler, die akzeptiere ich nicht. Nehme mir das Recht, selber Gedanken zu machen. Seid nicht allzu buchstabengetreu, denn der Buchstabe tötet, aber der Geist ist es, der lebendig macht. Das war auch in dem Sinne jetzt so nicht gemeint, sondern es war das Alte Testament mit dem Neuen Testament verglichen, aber der Buchstabe hat eben im Mittelalter viele Menschen getötet. Dann wurden Hexen getötet, verbrannt und Ketzer, ne, sollten verbrannt werden. Alle möglichen Menschen wurden als Gottesfeinde bezeichnet und kam auf den Scheiterhaufen. Und das wurde alles mit der Bibel in der Hand begründet. Der Buchstabe kann töten und er tötet auch heute. Und er tötet die gesamte freikirchliche Bewegung. Die nicht-charismatische, die charismatische, die pfingstliche, das wird getötet. Und es kommen keine Menschen mehr hinzu. Und die Menschen, die da sitzen, sie sitzen in Dunkelheit, es geht nicht mehr voran. Die Herrlichkeit der vergangenen Jahre, wo ist die? Ich gehe nicht mehr hin, weil die nicht mehr da ist. Und wenn ich mal hingegangen, es ist da noch irgendwie, ja, wozu brauche ich Goldstaub am Hals und auf den Händen? Wozu brauche ich Parfüm? Ach, das sind Zeichen. Die sind wichtig für die Ungläubigen. Naja, ich glaube nicht, dass die von Gott sind, dass sie vom Heiligen Geist sind. Der Antichrist ist eingedrungen. Er predigt inzwischen. Und deswegen ist kein Zuwachs mehr. Deswegen ist keine Erweckung. Und ja, der Buchstabe tötet, aber der Geist macht lebendig. Und ich habe den Geist empfangen und mir ist Jesus persönlich begegnet. Und deswegen sehe ich einen Unterschied zwischen dem, wie er in mir lebt und wie ich ihn erkannt habe und dessen, wie mir eben Gemeinde begegnet, Gemeindemitglieder, dort die Glaubensbrüder und Schwestern und auch Leiterschaft begegnen. Da ist ein Unterschied, wie die mich behandeln, wie die predigen. Da ist oft ein Unterschied zwischen dem inneren Reden, dem Reden Jesu Christi in meinem Herzen und dem Reden von der Kanzel. Ja, da ist ein Unterschied zwischen dem Reden in meinem Herzen und der Prophetie, die gegeben wird, mir direkt. Da wird mit dem Finger auf mich gezeigt und ich krieg was gesagt. Und ich weiß, dass mir Jesus sagt, ja, ist nicht von mir. Ja, prüft alles. Denn nicht ein jeder Geist, der in die Welt gegangen ist, ist von Gott gekommen. Ja, und so haben wir da ein Problem. Ne? Und
Es gibt eben Bibelstellen, die deuten wir traditionell an einer bestimmten Art und Weise aus dem Buchstaben heraus, der da vor uns steht. Und wir haben dann eben im Verbund mit anderen Bibelstellen, da gibt es dann so ein Gesamtbild, das kennen wir so, das ist dann auch mit den Herrenhuter Losungen, das ist immer so schön zusammengepackt, ein Alterstestament, ein Psalm und ein Neues Testament, dann noch ein bisschen Epistel, das ist ein Brief. Wenn du diese vier Dinge dann jeden Tag liest, dann entsteht da so ein Gesamteindruck und dann hast du dann deine Theologie, deine Lehre für jeden Tag und die ist so wunderbar freikirchlich und dann eben volles Evangelium. Und dann weißt du eben, dass du bist jetzt erlöst und der Rest der Menschheit ist auf dem Weg zur Hölle und wir sind eben nur eine kleine Schar, die auserwählt ist und wir rennen dann in unser Ghetto und unsere Gemeinde und da sitzen wir dann, während die Welt ist eben vom Teufel und das ist die sind alle auf dem breiten Weg in die Hölle. Und wir hocken dann in unserem kleinen Ghetto in unserer Gemeinde und wir kauern uns zusammen und wenn nicht mehr dazukommen wollen, dann haben die anderen eben Pech gehabt, dann sind wir eben die Auserwählten, die dann eben bei Jesus in der Ewigkeit sein werden und der Rest, die da alle bei der Freiwilligen Feuerwehr und bei dem Schwimmverein und die Kegeln gehen und noch schlimmer in die Diskotheken oder heute heißt es Clubs und die gehen Tango tanzen, ja, ins Kino und machen noch viel schlimmere Dinge mit Swingerclubs. Ja, finde ich auch nicht schön, was sie alle so machen und alle Welt ist ja auf dem Weg, in der breite Weg, kennt dieses Bild, hat mal so eine freikirchliche Christin irgendwann um 1900 rumgemalt, den kann man im Internet, der breite und der schmale Weg sich wunderbar ansehen, so ein kitschiges altes Gemälde, geht's da eben um Lustbarkeit und Casino und Tanz und Rummel, das ist alle Menschen, die das machen, die sind auf dem Weg in die Hölle und dann ist rechts so ein kleiner Abzweig, der geht zum Kreuz hin und da ist eine Tür und durch eine Mauer durch und die geht hinein in das Reich Gottes. So, und das ist das Bild, was freikirchliche Christen von dieser Welt und von ihrem Glauben und die Unterteilung haben. Und das ist für sie Wahrheit. Ja? Und diese Wahrheit gilt für die freikirchlichen Christen in Deutschland und in den USA auch ganz besonders und aber auch in der Rest der Welt. Jetzt in Südamerika ist ja so ein Aufbruch und auch in der asiatischen Welt und in Afrika. Es sind ja ganz viele amerikanische Evangelisten und Missionare überall unterwegs, die das Freikirchentum dahin bringen. Und die sind davon überzeugt. Das ist die Einteilung. Die Welt ist der breite Weg und dieser breite Weg führt in die Verdammnis und dann ist dieser schmale Abzweig, der geht durchs Kreuz und nur dort kann man dann eben in den Himmel kommen und der breite Weg, der führt in das flammende Feuer der Hölle. Du musst abbiegen durch dieses Kreuz. Und das ist auch in den USA. Und die Mehrheit der Menschen, 50% ungefähr, die glauben in den USA freikirchlich. Der andere Rest ist evangelisch, katholisch oder eben agnostisch, sagt man. Die glauben nicht an Gott. Es gibt dann auch Muslime heute schon und Buddhisten, weil Chinesen sind dann eben, oder sind konfuzianisch oder irgendwie so. Aber die gehen alle auf den Weg in die Hölle. Und nur dieser kleine Teil der Freikirchler, der Freikirchlichen, die nennen sich dann da, die werden dann so kompakt da eben als Evangelikale bezeichnet oder die konservativen Christen der USA. Wir unterscheiden hier in Deutschland unterscheiden wir uns eben so untereinander unter evangelikal und charismatisch, weil die Evangelikalen, die benutzen nicht die Geistesgaben. Diese Zungenrede, die Prophetie, ne? Die sagen dann, wie zum Beispiel auch die Siebenten-Tags-Adventisten, die sagen, nee, mit diesen Geistesgaben, da wollen wir nichts zu tun haben, wir wissen nicht, woher das ist, vielleicht ist das ja von unten, vielleicht ist diese Sprache ja vom Teufel, vielleicht ist dieses prophetische Reden ja auch vom Teufel. So sind dann die Siebenten-Tags-Adventisten, ne? die scheuen sich davor, vor diesen Geistesgaben, aber auch viele andere Evangelikale. Das sind dann Stadtmissionen, freie Jesusgemeinden, freie Christengemeinden, die sind dann oft eben nicht charismatisch, sondern die wollen das nicht, die haben mit diesen Charismen nichts zu tun, bei denen geht es dann eben auch um Jesus, um eine Bekehrung und auch vielleicht eine Taufe und dass wir uns gegenseitig helfen und den Nächsten lieben und die Feinde auch und gute Dinge tun, aber es geht nicht um diese Geisterfüllung und um, dass man eben von innen heraus durch den Heiligen Geist von neuem geboren wird. Ja, das ist die Sache, die Jesus eigentlich will, dass wir nämlich von neuem geboren werden. Wir sollen nicht uns anstrengen, gute Taten zu tun, obwohl er das in vielen Dingen sagt, sondern man muss ihn eben insgesamt verstehen. Und dazu braucht man am Ende den Heiligen Geist. Und der soll zu euch kommen, damit er euch alles erklärt, damit ich hier nicht auch Verwirrung stifte, sondern für Klarheit sorge. Das will ich ja. Und dafür gebe ich mir hier die Mühe, auch wenn manches vielleicht ein bisschen anspruchsvoll ist, was ich hier sage.
So, und diese freikirchlichen Christen, die im Großen und Ganzen in den USA Evangelikale von der Presse genannt werden, die sind jetzt ganz und gar für Mr. Trump, für Donald Trump, der für sie ein Heißbringer ist, weil die Hillary Clinton war eine ganz schlimme, Demokraten sind ganz schlimm, weil Demokraten sind für Abtreibung und die sind dann auch nicht wiedergeboren. Und wenn man aber der Überzeugung ist, so wie ich, dass das volle Evangelium, was diese Evangelikalen und eben auch hier in Deutschland die Charismatiker predigen, dass das eine Irrlehre ist, Das Rückgrat eigentlich, ja, halten sie jedenfalls dafür, der Freikirchler, der Evangelikalen und der Charismatiker. Wenn dieses volle Evangelium eine Irrlehre ist, wenn das vom Antichristen ist, dann ist Donald Trump ein Antichrist, der vom Antichristen geschickt. Der ist nicht von Gott geschickt. Stefan Dries, das ist so ein Facebook-Freund bei mir hier, der war mal Pastor der Taube in Heidelberg. Da war Piero Fei, der wollte ein bisschen kürzer treten, der wollte nur noch Seniorpastor sein und das auf der Auslandsreisen gehen und sich ein schön, ja, im Rumfahren. Er sagte, er dachte, er hätte so jetzt genug vor Ort der Gemeinde gedient, wollte auch mal was anderes sehen, rumreisen eben und so. Der hat sich damals eben noch einen anderen Pastor gesucht und das waren zwei verschiedene. Einer von den beiden war dieser Stefan Dries. Den könnt ihr euch bei Facebook angucken. Er predigt aus seinem Auto während des Autofahrens heraus, hat eine Kamera auf sich gerichtet, ob man das so machen sollte beim Autofahren predigen. Weiß ich nicht, sollte man sich auf den Verkehr konzentrieren. Naja, er sagt also natürlich, also er ist davon überzeugt, und wenn es auch kein anderer hören will, wenn es vielen nicht passt, also Donald Trump ist von Gott berufen. Dieser Donald Trump ist ein Mann Gottes. Schauen wir mal, wie sich die Dinge so entwickeln. Ja? Stefan Dries ist ein Prediger des vollen Evangeliums. Er war eine Zeit lang bei den Piero Fei, bei der Taube und dann hat das nicht geklappt mit der Gemeinde. Er hat dann irgendwie gesagt, ich kann euch nichts geben und deswegen ziehe ich wieder ab. Und dann musste jetzt wieder Piero Fei wieder der normale Pastor werden. Er konnte nicht in vielen der Welt rumreisen, hat wohl auch nicht so geklappt. Und jetzt ist Piero Fei wieder nach dem letzten Stand meines Wissens wieder Pastor der Taube in Heidelberg. Diese Gemeinde kenne ich durch einen Freund, durch den Volker, der mir das im Internet mal vorgestellt hat. Man kann da per Livestream am Sonntag dabei sein und dann am Gottesdienst teilnehmen per Ton und Bild oder man kann es aber auch hinterher aus dem Archiv sich angucken. Es gibt eine Menge Predigten, die man dort sich angucken und anhören kann mit Lobpreis. Ist zum Teil ganz nett, zwar eine Zeit lang auch ganz überraschend, was er so gepredigt hat, aber momentan nicht mehr. Momentan finde ich es langweilig und nichtssagend. Und diesen Herrn Stefan Dries finde ich auch langweilig und nichtssagend, weil er eben das volle Evangelium predigt. Und wenn er das volle Evangelium predigt, führt die Menschen nicht zum Heil. Sondern da hat eine Entmischung stattgefunden. In der Vergangenheit, vor 20 Jahren, oder als ich gläubig geworden bin, vor 25 Jahren, da war noch so viel Gegenwart Gottes in den Gemeinden, dass dieses volle Evangelium mit seiner Verkehrtheit nicht so auffiel. Ich habe das anfangs auch geglaubt. Aber inzwischen ist das so stark, ist dieses Unkraut, diese Dornen sind so stark gewuchert, dass der Segen nicht mehr sichtbar ist. Das Licht scheint nicht mehr. Die Sonne Gottes scheint, das Licht Gottes scheint nicht mehr in die Gemeinden hinein, sondern man friert und fröstelt und deswegen will auch keiner mehr dazukommen. Und die Menschen gehen ein in den Gemeinden. Und die Gemeinden gehen auch ein. Und diese Gemeinden, dieses Volk der Evangeliums, die unterstützen Mr. Trump. Und alle Christen in der Welt, die in diese Gemeinden des Volk Evangeliums gehen, die finden Mr. Trump toll. Wenn er mal nur überzeugt ist, dass das volle Evangelium eine Irrlehre ist, dann ist Donald Trump ein Irrlehrer auch. Weil wenn also der Erfinder des vollen Evangeliums nicht unser Gott Jesus Christus ist, sondern der Teufel, der Antichrist und das eigentliche Evangelium von Jesus Christus ein anderes ist, das wir in der Bibel finden können, aber wir müssen uns mal darüber Gedanken machen, wir müssen die Bibel lesen. Und dann kommen wir vielleicht zu etwas, was gar nicht so unähnlich dem ist, was in der katholischen und evangelischen Kirche gepredigt wird. Und was eben irgendwie im Volksgedächtnis da ist, worüber die Menschen auch reden, ne? Dass ein Gericht wartet auf uns, dass die Menschen schon ihre Quittung bekommen werden für ihre Taten, von einer höheren Gerechtigkeit. Das ist ja so da im Volkskörper. Das lebt doch bei uns irgendwie in der Gesellschaft, dass Menschen so denken. Naja, der wird seine Quittung noch kriegen. Da gibt's eine höhere Gerechtigkeit. Aber doch nicht, dass unsere Werke alle unwichtig sind und nur die Entscheidung für oder gegen Jesus ausschlaggebend ist darüber, ob du im Himmel oder in der Hölle landest. Ne? Und jetzt könnte ich wieder davon anfangen, wie viele Gemeindemitglieder sich um ihre Verwandten Sorgen machen, die sich noch nicht bekehrt haben und keine Offenbarung hatten und auf dem Weg in die Hölle sind, verloren gehen sind. Wie viel Elend, wie viel Angst und Kummer und Sorgen und Not da entstehen um die Kinder und die Eltern. Davon könnte ich jetzt reden, das will ich aber gar nicht, sondern wir werden gleich nochmal über die Dinge weiter nachdenken nach der nächsten Musik. So, die Zeit schreitet voran. Mal gucken, wie viel Redebeitrag ich noch mache, wenn wir noch
jetzt noch ein oder zwei. Ja, wenn das so ist, wenn also das volle Evangelium eine Irrlehre ist, so wie ich das, wovon ich überzeugt bin, und nur deswegen predige ich hier, dafür hat Gott mich als Prediger in diese Welt hinausgesandt. Nicht in diese Welt gesandt, ich bin nicht so in diese Welt gesandt wie Jesus. Wollen wir jetzt mal nicht so sagen, ne? Sonst sagt jemand, der ist überheblich. Aber das ist meine Aufgabe. Dazu hat Gott mich als Prediger berufen, ja? Dass ich das sage. Und das ist die Erkenntnis, die er mir gegeben hat. Und das ist eben das Besondere am Erweckungssender, dass wir das hier sagen. Und das ist die Aufgabe, das zu verkünden. Das volle Evangelium ist eine Irrlehre. Es ist nicht das Evangelium, das in der Bibel steht. In der Bibel steht, vom ersten Buch Mose an bis hinten zur Offenbarung wird davon gesprochen. Und so hat Gott die Menschen auch behandelt nach ihren Werken. Ja? Haben die Menschen Gutes getan, dann waren sie vor Gott gerecht. Und haben sie Böses getan, dann waren sie vor Gott schlecht. Haben sie Gutes getan und dafür sind ja die 10 Gebote da. Ja? Mose sagt den Israeliten, tut das Gute und meidet das Böse, dann werdet ihr vor Gott gerecht sein. Und dann kommen die Freikirchler und sagen, nein, du musst Jesus als deinen persönlichen Herrn und Erlöser annehmen, ansonsten landest du auf jeden Fall in der Hölle, bist dann auf ewig verloren, von Gott getrennt. Das kann doch nicht, das passt doch nicht zusammen, das geht doch nicht zusammen. Gott kann sich doch nicht widersprechen, er kann doch nicht erst sagen, unser Schicksal abhängig machen von unseren Werken und dann später auf einmal gilt das alles nicht mehr. Nee, Elchebetsch, hab mir was Neues einfallen lassen, neues Testament. Wenn du jetzt nicht an Jesus glaubst, dann kommst du in die Hölle. Ne? Der neue Bund soll doch besser sein als der alte. Es kann doch nicht sein, dass beim alten Bund, also bei den Juden heute noch, da gilt das Tun. Tu das Gute, meide das Böse und du wirst für Gott ein Gerechter sein. So leben die Juden. Ich war hier in der jüdischen Gemeinde, ja, als Gast 2 Jahre lang, habe das beobachtet, habe da gelernt. Tu das Gute und meide das Böse. Und dann kriegst du dann die evangelikalen und charismatischen pfingstlichen Gemeinden, da kriegst du die Predigt zu hören, du musst Jesus als deinen persönlichen Herrn und Erlöser annehmen, ansonsten bleibst du auf dem Weg in die Hölle. Alle Welt, alles was geboren ist, ist auf dem Weg in die Hölle. Das passt doch nicht zusammen. Und wenn wir das Neue Testament genauer lesen, wenn wir ihn persönlich kennen, dann entlarven wir das. Das stimmt nicht. Es ist falsch. Ja? In der Offenbarung, Kapitel 20, Vers 12, meine ich, steht, dass Bücher aufgeschlagen werden und die Menschen werden gerichtet nach den Werken, die über sie aufgeschrieben sind. Und dann wird ein anderes Buch aufgetan und das ist das Buch des Lebens. Und wer nicht gefunden wird im Buch des Lebens, der wird geworfen in den feurigen Pfuhl. Das deuten wir Freikirchler nun so, ja, siehst du, das ist ja das Buch des Lebens. Wenn du da nicht drinne stehst, dann kommst du in die Hölle. Aber wie kommst du denn rein ins Buch des Lebens? Durch deine Entscheidung für Jesus, ne? Nein, das glaube ich nicht. Sondern du kommst da rein, weil du für würdig befunden wirst von Gott. Deine Taten werden darüber entscheiden. Wenn du es wirklich ernst meinst mit Gott und du hast ihm dein Leben gegeben, du sündigst nicht vorsätzlich, dann wirst du wohl auch gefunden werden im Buch des Lebens, ja, weil Gott dich für würdig befindet. Mal steht in der Bibel, wir kommen alle ins Gericht, mal steht da, die an Jesus glauben, kommen nicht mehr ins Gericht. Können wir uns nur drüber streiten, was ist nun vorrangig? Die an mich glauben, sagt Jesus, sie kommen nicht ins Gericht. Andere Stelle, ja, es steht mal dies, mal das, ja. Vorsichtig gesagt, sage ich, ja. Jedenfalls ist es umgekehrt, der Umkehrschluss stimmt nicht. Es ist nicht so, wenn du nicht dein Leben Jesus nicht gegeben hast, dass du dann automatisch dann nicht im Buch des Lebens stehst. Du wirst nicht im Buch des Lebens stehen, wenn du gegen das Leben gesündigt hast. Im Alten Testament war es so, da steht, das ist ja dieses Prinzip Auge um Auge, Zahn um Zahn, Leben für Leben. Steht im Alten Testament, einen Mörder sollst du nicht am Leben lassen. Deswegen bringt König David sogar am Ende, auf dem Todesbett gibt er noch seinem Sohn Salomo den Auftrag, er soll seinen Heeresführer, den Hauptmann da, den soll er töten lassen. Er soll bestimmte Leute, die soll er nicht, steht dort, er soll sie nicht mit friedlich ins Grab kommen lassen, sondern er soll sie blutig ins Grab gehen lassen. König David gibt noch Tötungsaufträge, ja, an seinen Sohn weiter.
Die Todesstrafe galt im Alten Testament, und auch wenn sie heute gilt, wenn sie heute irgendwo angewandt wird, dann ist sie nicht unbedingt gegen Gott, weil Gott selber sagt das. Einen Mörder sollst du nicht am Leben lassen. Ja. Wenn Menschen sich aber auf Gottes Gnade berufen, und dann gerade vielleicht bei uns in den christlichen Ländern, dann sollten wir selber auch Gnade walten lassen. Wenn sie sich zu Jesus flüchten, bei Jesus ist Gnade. Unter dem Gesetz herrscht für einen Mord der Tod. Aber unter Jesus, wer sich zu Jesus flüchtet, nicht. Deswegen kann man die Todesstrafe nicht im Bausch und Bogen verdammen. Ja, einer meiner Zimmergäste, der kommt aus Indien, für den ist es gar nicht verständlich, dass wir in Deutschland keine Todesstrafe haben. In Niedersachsen hat ein 15-jähriges Mädchen einen Polizisten schwer verletzt. Sie war Muslimin, islamistischer Hintergrund, sie war vom IS dazu angestiftet. Er ging eigentlich davon aus, er hatte davon gehört, dass dieses junge Mädchen zum Tode verurteilt wird. Er konnte das nicht verstehen, ihr habt keine Todesstrafe in Deutschland? Die wird nicht zum Tode verurteilt? In Indien würde die zum Tode verurteilt werden. Auch als 15-jähriges, 16-jähriges Mädchen. Andere Länder, andere Sitten. Ja, es ist nicht, ist ganz gut mal, auch mal vielleicht mal rauszukommen hier. Ich muss auch mal wieder rauskommen aus Deutschland. Dann sieht man die Welt mit anderen Augen und auch das eigene Land und versteht vielleicht mehr. Ja, das ist nicht alles. Wir sind sehr stark geprägt vom evangelischen Humanismus der protestantischen Kirche, die alle so mit Sanfthandschuhen anfasst, und das ist auch unsere Flüchtlingspolitik. Ja, und auch sonst unsere Sozialpolitik. Ein Bekannter hat zu mir gesagt, die SPD die lutherische Kirche ist SPD und Gewerkschaft im Talar. Da ist wohl was dran. Wo war ich jetzt eben noch? Ich muss mal drüber nachdenken, und deswegen machen wir hier einen kleinen Break. Ja, da war eben der Faden gerissen. Jetzt habe ich ihn wieder. Das volle Evangelium ist eine Irrlehre. Davon bin ich überzeugt und deswegen predige ich hier. Ich predige nicht, weil es unbedingt noch einen Prediger geben muss. Ja, einer meiner Professoren an der Uni in Hannover, der hat mal gesagt, von diesen Fernsehpredigern in den USA, er kam da gerade wieder, der war ein Wirtschaftsmann, ein Wirtschaftsprofessor, der sagte, in den Hotels in den USA, da kannst du so viele Kanäle sehen mit Fernsehpredigern, da gibt's da genug von. Joyce Meyer haben wir ja so als berühmtes Beispiel hier auf Bibel-TV. Es gibt genug Prediger, brauche nicht noch einen. Ich predige deswegen, weil Gott mich 2002 zum Predigen berufen hat und weil ich das hier sagen soll. Das volle Evangelium ist eine Irrlehre. Ja. Und wenn diejenigen, die nun das volle Evangelium selbst predigen, wie dieser Stefan Dries, und wenn diejenigen, die das volle Evangelium für die Wahrheit halten und für eine ganz tolle Errungenschaft und für das einzig Wahre auf Erden, und alle anderen sind ja verkehrt, alle anderen Christen sind ja nicht mal Christen, ne? Boah, ja, evangelische Christen, das sind doch keine Christen, das sind doch nur Namenschristen, die dann da am Sonntag in die Kirche gehen. Arno Backhaus, du wirst so wenig zu einem Hamburger, wenn du zu McDonald's gehst, wie zu einem Christen, dadurch, dass du in die Kirche gehst. Ja, welch eine Arroganz von ihm, ja? Nur wir wiedergeborenen Christen, wir sind ja Wiedergeborene, wir Freikirchler, wir Charismatiker, wir Evangelikale, wir, die wir das an den breiten und den schmalen Weg glauben. Nur wir sind ja Christen, ne? Nur wir sind ja Christen. Die anderen da, ach, mit die Katholiken, die glauben doch an Maria. Glauben nicht alle, da beten auch nicht alle zu Maria. Die Evangelischen, habe ich zwar eben gesagt, ist SPD im Talar und Gewerkschaft im Talar. Okay, stimmt zum Teil. Aber auch da gibt es Menschen, die glauben an Jesus und die beten für dieses Land und in diesem Land. Die großen Kirchen, das sind die katholischen Evangelischen, sind Stützen der Gesellschaft. Was die alles tun. Ja, und daraus sind immer wieder dann neue Bewegungen entstanden, Erweckungsbewegungen, und du kommst vielleicht auch aus einem kleinen Zweig oder ein Ästlein, das an diesen dicken Stämmen gewachsen ist. Die Wurzel ist das Judentum. Und dann kommt die katholische Kirche, die treibt irgendwann einen dicken Ast, das ist die evangelische Kirche. Ein Abzweig war die orthodoxe, die ist sehr veraltet und sehr unlebendig. Aber der Stamm ist eben, der verholzt, der verknöchert. Ne? Der Stamm, der trägt das.
die Bäume haben, die Krone oben, die das Laub hat und die Früchte dran wachsen, die haben einen dicken Stamm, der sie trägt. Das ist unten, der geht runter zur Wurzel. Und der kommuniziert, da fließt das Wasser rauf und runter und die Säfte gehen, die Kraft, in den Blättern oben wird ja Zucker gebildet, ne, durch die Photosynthese. Was ich alles weiß, ne? Die Blätter und dieser Zuckersaft, der wird in die Wurzel transportiert. Die Wurzel braucht das. Und die Wurzel, die saugt das Wasser rein und die Mineralien, die gehen wieder hoch in die Blätter und in die Früchte. Da ist ein reger Verkehr in dem Stamm. Ja? Außen in der Rinde geht der Zuckersaft runter und in dem Stamm wird das Wasser hochgesaugt. Das ist wie auf einer Autobahn, in zwei Richtungen fließt da was. Ja. Und so funktioniert das auch mit den Kirchen. Die sind alle miteinander verbunden. Das ist der weltweite Leib Christi. Das ist die Gemeinschaft der Gläubigen. Auch wenn wir uns untereinander nicht so unbedingt verbunden fühlen. Wir sind alle verbunden durch den einen. Durch den Mann aus Nazareth, sagt Papst Franziskus. Und wenn nun die Christen, die nun das volle Evangelium als die einzige Wahrheit empfinden, wenn die nun ganz begeistert sind von Donald Trump und wenn das volle Evangelium vom Antichristen ist, ja, dann ist vielleicht der Donald Trump auch vom Antichristen. Das ist meine Überzeugung. Der Mann ist dumm. Der ist ungebildet. Er macht so dumm. Er hat so schlimme Aussagen gemacht. Und wenn er jetzt Strafzölle erheben will auf Autos, die nicht in den USA gebaut wurden, er macht die Aussage. Er sieht in New York überall um sein großes Gebäude da, den Trump Tower, sieht er überall Mercedes rumfahren. Er sagt, es fahren so viele Mercedes in den USA rum, aber es fahren keine Chevrolets in Deutschland rum. Mercedes kommt aus Deutschland, ne? Chevrolet wird in den USA gebaut. Chevrolet ist eine Marke, die gehört heute zum General Motors Konzern. Ich weiß nicht, ich wollte es eigentlich nachgucken, aber das habe ich jetzt versäumt. Viele Marken, Buick und die gehören alle heute zum General Motors Konzern. Und dazu gehört unter anderem auch die deutsche Marke Opel, die ist mal gekauft worden. Und Opel wird nur in Deutschland verkauft. Aber es gehört zu General Motors. In England gehört Vauxhall zu diesem General Motors Konzern. Die gibt es aber nur in England. Und das ist so eine Vereinbarung, dass also Opel darf nicht in den USA verkaufen, sondern nur in Deutschland. Ja, und noch ein paar anderen Ländern, in Frankreich und also hier auf dem europäischen Festland. Ja, und also Mr. Trump weiß so wenig von der Europäischen Union und von Wirtschaftspolitik, dass er dieses Bild vor Augen hat. Er sieht in den Straßen New Yorks unglaublich viele Mercedes herumfahren und dann sagt er aber nicht so viele Autos von General Motors in Europa. Oder in Deutschland. Und das ist ein Ungleichgewicht, deswegen muss er jetzt die USA beschützen und will da Strafzölle von 35% einführen. Dabei fahren wir US-amerikanische Autos, also in Form, das ist auch Technik. Die Technik in den Opel-Autos kommt ganz oft aus den USA. Da kommt Teile aus den USA. Wir fahren hier, also wenn du ein Opel fährst, dann fährst du ein Auto eigentlich aus den USA. Wird zwar in Rüsselsheim oder irgendwo anders in Deutschland hergestellt, aber das ist ein US-Konzern Opel. Der gehört zu General Motors. Das weiß Mr. Trump scheinbar nicht, oder ist es ihm egal? Ja, wir fahren in den USA, die fahren SUVs. Das sind diese Geländewagen. Das heißt Strong Utility Vehicle eigentlich. Also ein Fahrzeug für den starken Einsatz, für Strong Utility. Das heißt geländegängig. Die haben Vierradantrieb, eine hohe Bodenfreiheit, haben große Motoren und verbrauchen viel Benzin. Die sind noch viel größer als diese deutschen SUVs, die dann eben auch hier Mercedes baut oder so, oder Audi oder BMW. Weil in den USA ist der Sprit billig. US-amerikanische Autos würde in Deutschland niemand sich kaufen, weil die so viel Benzin verbrauchen. Immer noch. Die US-Amerikaner, die fahren große Autos, es ist ein großes Land mit großen Motoren, mit V8-Motoren. Mit wenigstens 5 Liter oder 8 Liter Hubraum, das sind LKW-Motoren, die in PKWs oder in solchen kleinen Lieferwagen. Ja, die haben einen Spritverbrauch von 15 bis 25 Liter. Selbst ein großer 40-Tonner verbraucht heute weniger Sprit als diese Dinger. Deswegen kauft die hier keiner. Ja, ihr googelt, ihr benutzt Microsoft, ihr habt Handys von Apple. Oder ein Apple-Computer. All diese Dinge kommen aus den USA, die werden hierher verkauft. Und es gibt keine deutsche Software. Es gibt keine deutschen Apple-Produkte.
Das kommt alles, das Geld fließt in die USA. Wir könnten auch sagen, das ist ein Ungleichgewicht. Ja, wir machen Strafzölle, wenn Starbucks hier, wurde ja auch im Fernsehen erwähnt, wenn Starbucks Kaffeekette ist US-amerikanisch, wenn die hier was verkaufen wollen, wenn Amazon, das ist auch ein US-Konzern, wenn die hier so viel verkaufen, alles unsere Geschäfte kaputt machen, das ist ein Ungleichgewicht. Der Einzelhandel leidet unter Amazon. Das ist ein US-Konzern. Die Gelder, das macht Menschen in den USA reich. Ja. Das versteht Donald Trump scheinbar alles nicht. Das ist ein dummer Mensch. Und wenn du den toll findest, dann liegt es vielleicht daran, dass du auch dumm bist. Nicht daran, dass der von Gott geschickt ist und dass du mit Mr. Trump durch den Heiligen Geist irgendwie vereint bist und eins seid und dass das ein Heilsbringer ist und der Retter der westlichen Zivilisation. Das muss nicht daran liegen. Ich bin überzeugt, dass das volle Evangelium eine Irrlehre ist und alle Menschen, die das volle Evangelium glauben, nehmen zurzeit auch Schaden und ihr dient Gott nicht mehr. Und ihr findet Donald Trump gut. Und er wird in den USA von diesen Freikirchlern unterstützt, von denjenigen, die in den USA in Gemeinden des vollen Evangeliums gehen. Barack Obama, ich habe seine Biografie gelesen, nicht eine Autobiografie, also nicht von ihm selbst geschrieben, von jemand anderem. Da steht drinne, da wird also beschrieben, dass Barack Obama irgendwann in seinen 20er Jahren, da hat er als junger Rechtsanwalt in einer Gemeinde von Schwarzafrikanern, von Afroamerikanern, sagt man genau, ne? Also von schwarzhäutigen Menschen, Afroamerikanern in einer solchen Gemeinde in Chicago hat er seine erste Stelle angenommen. Und das war so eine Bürgerberatung, eine Sprechstunde. Rechtsberatung, da konntest du, aber es war einer so einer schwarzen Gospel Church angegliedert. Dort hat er für recht schlechtes Geld diese Gemeinde, die leben ja in den USA, genau wie unsere freikirchlichen Gemeinden, nur von Spenden und Zehnteneinnahmen. In so einer Gospel Church, dort hat er einen Job angenommen, schlecht bezahlt und hat dort einfache Leute, die nicht viel Geld hatten, in der Regel dann Schwarze, die hat er beraten, wenn die irgendwelche Rechtsstreitigkeiten hatten, wenn es um eine Krankenversicherung oder irgendeinen Unfall, einen Arbeitsunfall ging, dann hat er die vor Gericht vertreten. Und als er, obwohl er nicht gläubig war, denn seine Mutter, die war eben eine Weiße, sein Vater war ein nigerianischer Muslim, der Vater hat die Familie früh verlassen und er ist auf Hawaii aufgewachsen von seiner weißen intellektuellen Mutter und die wollte ihn in keine Richtung drängen. Er ist auf Hawaii aufgewachsen zwischen hawaiianischen Kindern und vielen chinesischen Kindern. Da war dann eben dieser Buddhismus und Konfuzianismus und dann hat er dort eben auch Muslime erlebt und agnostische Menschen, die nicht an Gott glauben. Das war für ihn auch alles nicht wichtig, sondern er hat mit allen Menschen sich abgegeben, die er mochte und mit denen er gut klarkam. Und dann in seinen späten 20ern oder frühen 30er Jahren, dann lernt er eben diese Gospel Church kennen, für die er da als Rechtsanwalt arbeitet. Und dann sieht er diese Gemeinschaft und er sieht, wie die Menschen sich helfen und wie sie für den Nächsten da sind, wie sie den Nächsten lieben. Und da trifft er für sich die Entscheidung, dass er entdeckt in sich eine Sehnsucht nach Heimat, Barack Obama. Und dann sagt er, meine Mutter hat mir Zeit gelassen und die Freiheit gegeben, mich zu orientieren. Ich bin nirgends hineingeboren oder gezwängt worden. Und jetzt bin ich hier und was ich hier sehe, das ist gut. Und ich will hier von diesem Tal ein ganz, ich will von diesem Ganzen ein Teil werden. Und dann hat er mit dem Pastor dieser Gemeinde gesprochen, dieser Gospel Church da, ich weiß jetzt nicht, wie die hieß, in Chicago und hat gesagt, ich will mich taufen lassen. Und dann hat er sich als erwachsener Mensch taufen lassen, glauben, ja, er ist, und während der Taufe sagt er, war etwas vom Gefühl, als ob da was war. Da hat sich, er sagt, Jesus hat sich zu seiner Entscheidung gestellt und er hat da was empfunden. Und so ist das in seinem Leben. Er redet nicht davon, es war nicht so eine deutliche Begegnung, wie ich die hatte, aber irgendwie was Ähnliches, Vergleichbares. Das ist Barack Obama und der gilt in der freikirchlichen Welt als der Antichrist. Ja, nun gucken wir doch mal. Nun gucken wir doch mal in der Zukunft, was wird, wie sich Donald Trump macht. Der hat ja noch Zeit, er ist ja erst 20 Tage dabei, 4 Jahre hat er insgesamt vor sich. Mal gucken, ob er die Welt zum Besseren verändert oder ob er sie ins Unglück stürzt. Ob er die USA wieder great macht, wie er es sagt, oder ob er sie ruiniert. Denn nicht jeder Widerspruch, den man erzeugt, der ist unbedingt Verfolgung durch die Welt und durch den Teufel. Sondern vielleicht ist es auch Widerstand der Vernünftigen. Und ich sage euch, dieser Donald Trump bekommt Probleme mit Gott, mit Jesus Christus.
dieser Donald Trump. Ja, und das wird vielleicht noch lustig werden, ja. Weil der ist ja jetzt schon lustig, ne? Das ist, was er so macht und diese Figur. Er hat Lügen über Lügen verbreitet während seines Wahlkampfs. 75% all seiner Aussagen waren erlogen. Und er hat das sogar zugegeben und sagt, ist das nicht toll? Guck mal, ich lüge und komme trotzdem damit durch. So ein Mensch soll von Gott sein? Ein Mensch, der dumm ist, der lügt? Wir werden, ja, ich beobachte das weiter. Ist ja noch Zeit. 20 Tage ist er jetzt dabei. Und für mich ist die Sache klar.

Zynismus zurück. Das ist nicht irgendwie so entstanden in den letzten Jahren und da ist nicht alles besetztes Land. Da ist viel gekauft und gekauft worden von Juden schon um 1875. Und dann, ne, es gab ein, wie hieß das? Es gab große zionistische Gemeinschaften, die Geld gesammelt haben, auch im Ausland und da Land gekauft haben. Also alles viel komplizierter, als das auch dann in den Medien so nachgestellt, so dargestellt wird. Ja, ich will da nicht von Lügenpresse reden, aber da ist dann schon eine nicht so differenzierte Sichtweise. Da kann man sich dann mal aus anderen Quellen, wie zum Beispiel Bibel-TV, informieren, wenn es da über Fokus Jerusalem oder sowas geht und Nachrichten aus Israel. Ist ja, ich bin ja auch kein Pressesprecher der öffentlichen Medien, aber da ist schon vieles gut und nicht alles so schlecht, wie das manche dann meinen. Man darf sich auch ruhig informieren, weil ja, mit besser bleiben dumm ist keinem geholfen. Netanyahu ist ein bisschen durcheinander jetzt, er hatte sich auf Trump verlassen. Ja, und wer sich auf Menschen verlässt, der ist verlassen. So sieht's aus. Und der Titel einer Sendung ist immer so ein Aufhänger, ne? Ich suche mir so ein Schlagwort, wie auch Bildzeitung, große Überschrift. Unter diesem Überschrift kommt dann eben was, damit es auch interessant ist. Ich habe das versucht, eben unter dem Aspekt des Vaterunsers, können wir nochmal darauf eingehen, darzustellen. Und ja, was ich euch sagen wollte ist, nichts ist sicher in dieser Welt, nichts ist so stabil, dass es nicht sich verändern kann. Es gibt eigentlich nur einen verlässlichen Faktor in dieser Welt und das ist Gott, Jesus Christus, der Vater im Himmel. Und wir haben Zugang zu ihm durch seinen Sohn. Jesus Christus ist der Sohn Gottes, so sagt das Jesus. Ja, mein Vater, Gott ist mein Vater, das sagt Jesus. Und ob du nun zu Jesus betest oder zu dem Vater durch das Vaterunser, das bleibt dir überlassen. Ich bete das Vaterunser regelmäßig, aber das sind dann so, ja, das sind immer diese Stoßgebete in ganz besonderen, ja, wenn ich auch ganz besonders bedrückt bin durch die Weltlage. Den Tag über spreche ich mit Jesus oder ich rufe den Heiligen Geist an. Ich rede auch in Zungen, in neuen Sprachen, die ich selbst nicht verstehe. Das tue ich laut und leise, alleine und in Gemeinschaft. Ich singe in Sprachen. All das sind Dinge, die mir gut tun. Und das Vaterunser, ja, das sagt eben, ne, wir bitten Gott, dass sein Reich, dass sein Name geheiligt werde. Was heißt das? Er ist wichtig, er ist Gott, er ist die Wahrheit, dass sein Reich kommen möge, dass sein Wille geschehe, wie im Himmel so auf Erden. Wir müssen dieses Vaterunser beten, weil der Himmel ist der Himmel des Herrn, aber die Erde gehört den Menschenkindern. Und nur Menschenkinder, uns ist diese Erde gegeben und unser Wille geschieht hier in der Regel. Und wir können unseren Willen aber abtreten, so wie Jesus auch. Er sagt, lass diesen Kelch an mir vorübergehen, Vater, aber nicht mein Wille, sondern dein Wille geschehe. Und wenn wir das Vaterunser beten und beten, dass also Gottes Wille hier auf Erden geschieht, wie auch so, wie er schon im Himmel geschieht, denn dort geschieht natürlich Gottes Wille. Wenn du glauben kannst, dass es da oben irgendwo im Himmel, also in einer nicht sichtbaren Welt, ja, irgendwo entweder hinter dem Himmel oder ist es eben geistlich und nicht materiell. Jetzt klingelt hier das Telefon, ich mache mal die Tür zu. Wenn du das glauben kannst, dann ist da irgendwo Gott und dort geschieht sein Wille. Und wir können unseren Willen abtreten. Wir können unseren Willen abtreten an Gott und so, dadurch, dass wir Gott bitten, kann er dann auf unser Bitten hin hier seinen Willen walten lassen. Das wollte ich euch mitteilen. Das ist das Reich Gottes. Das ist eine ewige Antwort, eine ewige Antwort auf die Probleme dieser Welt, auf die Nöte und Ängste, die wir Menschen haben in sich verändernden Zeiten, in Zeiten der Instabilität, wo wir nicht so richtig wissen, was kommt und kommen kann. Alles ist unsicher. Wenn also Trump hat wieder auch ein anderes Dekret unterschrieben, das geht um diese Bankenregulierung, alles, was da versucht wurde, nach 2008, wo die Lehman Brothers und diese Börsen, diese Immobilienblase geplatzt ist und dann wir ja alle Staaten besonders Europas ins Wanken geraten sind, weil die alle so faule Kredite überall war Bauboom. Da mussten die Staaten die Banken retten. Und da hat man eben versucht, dass das in Zukunft nicht wieder passiert. Und das hat Trump jetzt alles wieder umgestürzt, umgeworfen.
wieder zurückgedreht, wie so wie es vorher

war. Und das heißt, dass das alles wieder passieren kann. Und da habe ich mal ein Buch gelesen von Susanne Schmidt, das ist die Tochter von Helmut Schmidt, die ist so eine Bankerin, die hat da studiert und die sagt, die Banken werden uns vor die Wand fahren. Ja, da wird dem Mammon gedient, da ist eine rücksichtslose Kultur eben an der Wall Street und auch in der City of London, dort sind diese großen Banken und die jonglieren mit so vielen Billionen. Ja, die haben so viel Billionen Euro zur Verfügung. Das ist das Geld der Reichen, die eben darauf keine auch wenig Steuern gezahlt haben. Steuern wird Trump auch senken für die Reichen, damit sie noch reicher werden. Er hat 4 Milliardäre in seinem Kabinett und mit ihm sind es 5. Ja, und da sage ich euch, da kann es passieren, dass die Weltwirtschaft und wir alle da, dass das hier alles vor die Wand gefahren wird. Und dann ist das Geld weg. Dann wird es weltweit eine Entwertung des Geldes geben. Dann bricht das alles irgendwie zusammen aus Unvernunft. Weil da einer ist, der eigentlich von Tuten und Blasen keine Ahnung hat. Der hat nur davon Ahnung, sich selbst zu bereichern. Das hat er immer geschafft. Dazu musst du nicht klug sein. Dazu reicht so eine Bauernschleue, Instinkt. Du brauchst eine Rücksichtslosigkeit. Und ja, du musst über Leichen gehen. Und er sagt ja, Win-Win, das ist so ein Win-Win-Situation, setz vor Pussys. Ja. I win, you lose. Das ist sein Deal. Und das ist rücksichtsloser Egoismus. Und der ist nicht christlich. Betet das Vater unser. Denn damit ist viel gewonnen und es gibt diesen amerikanischen Gospel, He's got the whole world in his hand. 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So ungefähr. Und damit möchte ich mich verabschieden, weil da ist ein Gott. Das bezeuge ich. Und dieser Gott ist größer als Donald Trump. Und wenn es Gott zulässt, dass Donald Trump den Laden hier vor die Wand fährt, seine Nation und auch die Weltwirtschaft, dann lässt Gott das zu und dann wird es passieren. Aber alles muss denen zum Besten dienen, die Gott lieben. Und ich liebe Gott. Und wenn du noch nicht Gott liebst, dann fang damit an. Werde ein Gott lieb, ein Theophilus. Denn an dich ist dann das Lukas-Evangelium und die Apostelgeschichte geschrieben. Schau mal rein. Vielen Dank fürs Zuhören. Auf Wiederhören.

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Und der Geist und die Braut sagen, komm, und wer es hört, spreche, komm. Und wen dürstet, der komme. Wer da will, nehme das Wasser des Lebens umsonst.

Tourbusse, denn du bist schuldig daran, dass du nichts getan hast, dass die Menschen verloren gehen, Schuldgefühle musst du kompensieren mit Gebet und ja noch vieles mehr. Du weißt schon, schuldig ist, wer von Anfang an immer schuldig war und er hat nie das Wort gepredigt und nie hinausgetragen, ihm ausgetragen, dort ist die Schuldschrift, Schuld, Schlagschnur, 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
1: Frieden bringt Frieden in der friedlichen Welt, nur es gibt keine friedliche Welt. Warum echter Frieden kommt nur aus dem Herzen? Jetzt kommt es darauf an, was im Herzen ist. Ist dort Bosheit, kommt kein Frieden hervor. Ist dort Christus, dann kommt Frieden ohne Ausbeutung, übernatürlich nur durch Wiedergeburt. Ja, wir warten und warten, bis der Frieden offenbar geworden ist. Das war eine

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0: Ein Herr kommt selten allein, ein Herr ist ein Herrscher, er herrscht über viele Fliegen, dann entstehen viele kleine beherrschte Herrscher, alle wollen Macht haben und kriegen sie auch bedingt. Ja, Herrschaft ist die Herrschaft des Bösen, wenn das Maß der Bosheit voll ist, dann gibt es keine Gnade mehr. Gott sei Dank müssen wir nicht entscheiden, wann das Maß voll ist. Das war eine Heiligkeit, bringt Einigkeit in der Entschleunigung des Seins, das dann ist es ich in der heiligen Einigkeit, deshalb bringt die Einigkeit die Heiligkeit, Heiligung ist deshalb das Übel, denn so das denn so super eilig und heilig wird es nicht so werden, denn ein Ich heilig, heilig, ja es wird so sagen, dass es nicht geht, denn Heiligkeit bringt nichts Heiligkeit, denn das hat Christus bewirkt, Christus hat es bewirkt, was das Ziel des Ganzen ist, die ganze Einigkeit kommt ohne Heiligkeit und mit heiliger Eid in den Werken des Sein, das Sein ist so, wie es sein kann in der einigen Weltwirtschaft, deshalb soll es nicht so sein, deshalb wird Christus die ganze Heiligkeit formeln, niederschmettern, niederschmetternd im Ganzen.
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Aus Götze wird gebraucht mit E-Footbild und Priester, ja, der eigene so entstehen, Sekten, Insekten stechen, Konsequenzen tragen, aufpassen, dass Gemeinden keine Götzen werden. Ja.

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0: Ist eine Kunst, die Kunst des Wartens, die Kunst des Wartens bringt Verlängerung hinein in die Ewigkeit. Ja, Warten ist die Kunst, das Warten auf freudige Ereignisse, das Warten auf Leben, das Warten auf Freude. Ja, das Warten gehört zum Leben dazu. Gott bringt uns in das Warten hinein und am Tod braucht man nicht mehr warten, dann ist man in der Ewigkeit. Das Warten ist die Schritt hinein in die Ewigkeit. Ja, Warten gehört zum Leben und Warten bringt die Ewigkeit am Ende, wenn man tot ist. Ja, wir können warten und warten im Warten, so dass Freude entsteht, die Freude entsteht, ja, im Warten, ja, im Wagen entsteht die Freude, ja, das Warten ist immer da, ja, es stimmt.
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0: Herrlichkeit in diesen Tagen ist immer die Herrlichkeit im Herzen. Wie kommt die Herrlichkeit in das Herz durch Christus und einfach nur die Auferstehung? Das darfst du dich einklinken. Durch die Wiedergeburt bist du ein Teil von Christus. Du hast die gleiche Herrlichkeit in dir wie Christus in deinem Inneren. Wird alles aufgeräumt und später auch im Äußeren sichtbar. Verzag aber nicht, es ist sein Werk, aber sei frei in allem, was du tust.
1: Das war eine Witwe unterrichtet. Die Witwe ist die Gemeinde, die nicht genau weiß, was die Leiter wollen. Sie wollen die Witwe hängen. Die haben Christus nicht richtig erkannt und kennen nur einen religiösen Christus. Ja, und die Witwe muss wieder lernen, zu Christus zu schreien. Aber die wird, wir sind auch die Verstoßenen, die rausgeschmissen wurden. Sie schreien und warten auf die Herrlichkeit, aber die Herrlichkeit zieht sich hinaus. Aber die Herrlichkeit wird trotzdem kommen, weil sie ja in den Menschen ist und deshalb. Deshalb wird die Witwe wird den Richter anschreien und auch die Verstoßenen werden den Richter anschreien. Ja, und wenn die Gemeinde den Richter anschreibt, aber ihn nicht richtig kennt, deshalb muss Offenbarung in die Herzen hinein. Echte Offenbarung in die Herzen bei der Gemeinde mit den Verstoßenen. Die schreien zu Gott, die dürfen zu Gott schreien. Ja, und ich schreien und lernen und Gott regt sie durch, zumindest auf Überlebensniveau. Ja, Samstag.
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Priester Kompass ist der Leitung inne und weiß, was geht. Kompass ist wichtig für das allgemeine Priestertum. Die Wiedergeburt schenkt den Kompass zur Leitung. Priester Kompass ist wichtig zur Leitung. Punkt. Ende aus. Ja, Gott ist gut.

Wenn eine Welle kommt, kommt sie mit Kraft. Eine Welle kommt mit Kraft. Sie kann alles bedecken. Ja, im Natürlichen war es, die Sintflut, die hat alles bedeckt. Ja, aber eine Welle, das Herz erreicht wird. Das Herz bedecken, Schatten aufs Herz. Aber keine Krankheit, nein, Schatten werfen aufs Herz. Die Bosheit vernichtet, zunichte macht. Ja, so eine Welle kommt, muss kommen, kommt Welle, die durchfeuchtet das. Ja, eine Welle, die kommt, Wellen kommen in Abschnitten zu. Und damit sind große Wellen klar. Kleine Wellen gibt es auch, ja, aber echte will nur echt, wenn das Herz erreichen, sind gefragt, da muss man ein bisschen visionieren, träumen und dann versteht man echte Wellen, die das Herz erreichen, das kommt, ja, echte Herzenswelt, Herzensbeziehungen hindern mit Herzenswelt bringt dann den Frieden, an dem die Welt genesen wird, oh, hoch hinaus, aber wahr, es wird werden, Amen.